0: Halt gesichert. Auch Mainz und Mönchengladbach sind gerettet. Beide haben gespielt und gewonnen. Mönchengladbach durch ein spätes Tabakovic-Tor mit 1:0 gegen Dortmund und Mainz mit 2:1 beim FC St. Pauli. St. Pauli rutscht durch die Niederlage auf den direkten Abstiegsplatz 17. Wolfsburg ist punktgleich, die Tordifferenz der Niedersachsen ist aber etwas besser. Das 1:1 beim Europa-League-Halbfinalisten Freiburg ist leistungsgerecht. Im Rennen um einen erneuten Europapokalplatz überholt Freiburg mit dem Punkt die Frankfurter Eintracht und ist Siebter.
1: Das waren die Nachrichten. Das Wetter in Deutschland. Im Norden und Nordwesten Schauer oder Gewitter, sonst trocken bei 14 bis 7 Grad. Tagsüber gebietsweise Schauer im Südosten und zwischen Nord- und Ostsee trocken bei bis zu 13 Grad auf den Nordseeinseln und 28 Grad in Niederbayern. Am Dienstag Schauer und Gewitter bis 25 Grad. 2:03 Uhr.
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1: Um 3 Uhr mit Ronald Lessig. Kurz vor dem ersten Jahrestag der schwarz-roten Koalition hat Bundeskanzler Merz von der SPD mehr Entgegenkommen gefordert. Kompromisse seien keine Einbahnstraße, sagte Merz in der ARD-Sendung Karin Mioska. Aus Berlin Norbert Kunze.
2: Er sei bis jetzt sehr geduldig im Umgang mit der SPD gewesen. Angesprochen auf das aktuelle Klima innerhalb der Regierungskoalition betont Merz, dass er weiterhin ein Vertrauensverhältnis zu Lars Klingbeil habe, bei der CDU-CSU der Unmut jedoch größer werde. In dieser Koalition, so der Kanzler, muss die Union vorkommen, was bislang nicht gut genug gelungen sei. Andere Mehrheiten, so Merz, suche er jedoch nicht. Zu Kommunikationspannen oder eigenen unglücklichen Formulierungen befragt, bezeichnet der Bundeskanzler sich als selbstkritisch. Zitat: Ich sage es dann beim nächsten Mal besser, aber ich sage es nicht anders.
1: Unterdessen hat SPD-Fraktionschef Miersch Nachbesserungen bei den geplanten Änderungen im Gesundheitsbereich gefordert. Als Beispiel nannte er im ZDF das Vorhaben, die beitragsfreie Mitversicherung von Ehepartnern bei der gesetzlichen Krankenversicherung einzuschränken. Das Kabinett hat das Sparpaket bereits beschlossen. Als nächstes ist der Bundestag am Zug. Und dort, so Miersch, gehe es nicht darum, Kabinettsbeschlüsse einfach abzunicken. An den Reformplänen im Gesundheitsbereich gibt es breite Kritik. Die USA wollen ab heute damit beginnen, festsitzende Handelsschiffe aus der Straße von Hormus zu eskortieren. Das hat Präsident Trump angekündigt. Der Iran hält die für den weltweiten Ölhandel wichtige Meerenge seit Ende Februar de facto geschlossen. Aus der Nachrichtenredaktion Markus Wolf.
3: Auf seiner Online-Plattform schrieb Trump, man werde die Schiffe sicher aus der Straße von Hormus geleiten, damit sie, Zitat, frei und ungehindert ihren Geschäften nachgehen können. Mehrere Länder, die nicht in den Iran-Krieg verwickelt seien, hätten darum gebeten. Wie genau die USA vorgehen wollen, ist aber unklar. Aus Teheran kam bereits eine Warnung. Der Vorsitzende des iranischen Parlamentsausschusses für nationale Sicherheit erklärte, jede amerikanische Einmischung in der Straße von Hormus werde als Verstoß gegen die geltende Waffenruhe angesehen.
1: In der Fußball-Bundesliga haben sich zum Abschluss des drittletzten Spieltages Freiburg und Wolfsburg 1:1 getrennt. Die Niedersachsen verdrängten damit St. Pauli vom Relegationsplatz. Die Hamburger hatten vorher gegen Mainz mit 1:2 verloren. Außerdem

0: gewann Gladbach gegen Dortmund mit 1:0. Damit sicherten sich Mainz und Gladbach den Klassenerhalt. Außerdem können Union Berlin und der Hamburger SV nicht mehr absteigen. Das waren die Nachrichten. Das Wetter in Deutschland. Tagsüber gebietsweise Schauer, teils Gewitter im Südosten und zwischen Nord- und Ostsee trocken bis 28 Grad. Es ist 3:03 Uhr.
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1: Um 4 Uhr mit Ronald Lessig. Vor dem Hintergrund andauernder Spannungen in der schwarz-roten Koalition hat Bundeskanzler Merz die SPD zu mehr Entgegenkommen aufgefordert. Es gebe in der Union einen größer werdenden Unmut über Kompromisse, die mit den Sozialdemokraten eingegangen werden mussten, sagte Merz in der ARD-Sendung Karin Mioska.
2: Ich erwarte von der SPD die gleiche Kompromissbereitschaft, wie wir sie zeigen. Ich bin bis jetzt sehr geduldig gewesen, auch im Umgang mit der SPD. Die SPD muss allerdings auch wissen, Kompromisse sind keine Einbahnstraße. Die müssen wir beide machen.
1: Bundeskanzler Merz. In den vergangenen Wochen hatte es in der Koalition immer wieder Streit über anstehende Reformen gegeben. Die USA wollen nach Angaben von Präsident Trump ab heute damit beginnen, Schiffe aus der Straße von Hormuz zu eskortieren. Mehrere Länder, die nicht in den Iran-Krieg verwickelt seien, hätten darum gebeten, schrieb Trump in den sozialen Medien. Zum genauen Vorgehen machte er keine Angaben. Der Iran warnte bereits, jede amerikanische Einmischung werde als Verstoß gegen die Waffenruhe betrachtet. Seit Beginn des Iran-Krieges hält die Führung in Teheran die für den weltweiten Ölhandel wichtige Meerenge de facto geschlossen. Auf einem Kreuzfahrtschiff im Atlantischen Ozean hat es nach einem Infektionsausbruch 3 Tote gegeben. Nach Angaben der Weltgesundheitsorganisation wurde einer der 3 Verstorbenen positiv auf das Hantavirus getestet. Demnach gibt es 6 weitere Erkrankte. Alle waren an Bord der MV Hondius, die von Argentinien nach Kap Verde unterwegs war. Hantaviren werden vor allem durch Nagetiere übertragen. Eine Mensch-zu-Mensch-Ansteckung ist äußerst selten. Der SC Freiburg und der VfL Wolfsburg haben am Abend in der Fußball-Bundesliga 1:1 gespielt. Mehrere Vereine können dank dieses Ergebnisses nicht mehr absteigen. Aus der Sportredaktion Marcel Stober.
3: Ohne am Sonntag auf dem Platz zu stehen, haben sich Union Berlin und der Hamburger SV den Klassenerhalt gesichert. Auch Mainz und Mönchengladbach sind gerettet. Beide haben gespielt und gewonnen. Mönchengladbach durch ein spätes Tabakovic-Tor mit 1:0 gegen Dortmund und Mainz mit 2:1 beim FC St. Pauli. St. Pauli rutscht durch die Niederlage auf den direkten Abstiegsplatz 17. Wolfsburg ist punktgleich, die Tordifferenz der Niedersachsen ist aber etwas besser. Das 1:1 beim Europa-League-Halbfinalisten Freiburg ist leistungsgerecht. Im Rennen um einen erneuten Europapokalplatz überholt Freiburg mit dem Punkt die Frankfurter Eintracht und ist Siebter.
1: Das waren die Nachrichten. Das Wetter in Deutschland. Tagsüber gebietsweise Schauer oder Gewitter im Südosten und an der Nord- und Ostsee trocken bei bis zu 13 Grad auf den Nordseeinseln und 28 Grad in Niederbayern. Am Dienstag Schauer oder Gewitter. Es ist 4:03 Uhr.
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1: Um 5 Uhr mit Ronald Lessig. Knapp ein Jahr nach seinem Amtsantritt fordert Bundeskanzler Merz vom Koalitionspartner SPD mehr Entgegenkommen. Er erwarte von den Sozialdemokraten die gleiche Kompromissbereitschaft, wie die Union sie zeige, sagte Merz in der ARD-Sendung Karin Mioska. Aus der Nachrichtenredaktion Marei Beermann.
2: Er sei geduldig gewesen im Umgang mit der SPD, die allerdings müsse wissen, Kompromisse sind keine Einbahnstraße. Merz wies diesbezüglich auf den wachsenden Unmut in der Union hin. In dieser Koalition müsse die Union vorkommen und man müsse auch Dinge hinbekommen, die ihre Handschrift trage. Das sei noch nicht gut genug gelungen, so der Kanzler. Vor dem Hintergrund anstehender Reformen hatte es zuletzt immer wieder Streit in der schwarz-roten Regierung gegeben.
1: Unterdessen hat SPD-Fraktionschef Miersch Nachbesserungen bei den geplanten Änderungen im Gesundheitsbereich gefordert. Als Beispiel nannte er im ZDF das Vorhaben, die beitragsfreie Mitversicherung von Ehepartnern bei der gesetzlichen Krankenversicherung einzuschränken. Das Kabinett hat das Sparpaket bereits beschlossen. Als nächstes ist der Bundestag am Zug. Und dort, so Miersch, gehe es nicht darum, Kabinettsbeschlüsse einfach abzunicken. An den Reformplänen im Gesundheitsbereich gibt es breite Kritik. Die USA wollen ab heute damit beginnen, festsitzende Handelsschiffe aus der Straße von Hormus zu eskortieren. Das hat Präsident Trump angekündigt. Der Iran hält die für den weltweiten Ölhandel wichtige Meerenge seit Ende Februar de facto geschlossen. Aus der Nachrichtenredaktion Markus Wolf.
3: Auf seiner Online-Plattform schrieb Trump, man werde die Schiffe sicher aus der Straße von Hormus geleiten, damit sie, Zitat, frei und ungehindert ihren Geschäften nachgehen können. Mehrere Länder, die nicht in den Iran-Krieg verwickelt seien, hätten darum gebeten. Wie genau die USA vorgehen wollen, ist aber unklar. Aus Teheran kam bereits eine Warnung. Der Vorsitzende des iranischen Parlamentsausschusses für nationale Sicherheit erklärte, jede amerikanische Einmischung in der Straße von Hormus werde als Verstoß gegen die geltende Waffenruhe angesehen.
1: In der Fußball-Bundesliga haben sich zum Abschluss des drittletzten Spieltages Freiburg und Wolfsburg 1:1 getrennt. Die Niedersachsen verdrängten damit St. Pauli vom Relegationsplatz. Die Hamburger hatten vorher gegen Mainz mit 1:2 verloren. Außerdem gewann Gladbach gegen Dortmund mit 1:0. Damit sicherten sich Mainz und Gladbach den Klassenerhalt. Außerdem können Union Berlin und der Hamburger SV nicht mehr absteigen. Das waren die Nachrichten. Das Wetter in Deutschland. Tagsüber Schauer oder Gewitter im Südosten und an der Nord- und Ostsee trocken bei 13 Grad auf den Nordseeinseln und 28 Grad in Niederbayern. Am Dienstag Schauer. Es ist 5.03 Uhr.
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1: Es gehört schon ein bisschen gute Laune, wenn nicht gar Übermut dazu, den Montagmorgen mit einem Lied zu beginnen. Die Stimme krächzt noch und muss sich zur Melodie erst überwinden. Nun gut, unter der Dusche mag das gehen, da bleibt es den meisten verborgen. Mancher zieht sich damit selbst aus dem Sumpf der Lustlosigkeit. Singet, Kantate. In der evangelischen Kirche trägt der Sonntag diesen Namen, der als Motto über der neuen Woche steht. Und die Christen haben für das Singen einen berühmten Gewährsmann, Paul Gerhardt. Ende Mai, vor 350 Jahren, ist er verstorben. Er hat im Osten Deutschlands gelebt und gewirkt. Gute Texte hat er verfasst und fähige Kantoren haben Melodien dazu geschrieben, die unverwüstlich sind. Eines davon scheint so ein Lied für den frühen Morgen gewesen zu sein. Da musste sich der Dichter wohl erst einmal selbst aufrütteln. Er spricht seine Seele wie einen anderen an. Du, meine Seele, singe, wach auf und singe schön. Und der Komponist Johann Georg Ebeling jagt den Sänger dieses Liedes mit 4-5 Tönen durch mehr als eine Oktave, unten angefangen bis in große Höhe und gleich wieder die Leiter zurück in die Tiefe. Ein morgendliches Glissando, damit die Stimmbänder gleich schon mal ihre volle Nutzbarkeit unter Beweis stellen. Du meine Seele, singe, wohl auf und singe schön, dem, welchem alle Dinge zu Dienst und Willen stehen. Ich will den Herrn droben hier preisen auf der Erd, ich will ihn herzlich loben, solang ich leben werd. Singen ist eine Gottesgabe, die Musik wohl auch, weil sie eben nicht nur mit Worten versucht, das Wunder des Lebens und seinen Schöpfer zur Sprache zu bringen, sondern eine weitere Dimension menschlicher Ausdruckskraft nutzt, den Gesang und den Klang der Töne, die aus dem Spektrum der akustischen Möglichkeiten ein Abbild himmlischer Harmonie schaffen. So ist die Musik aus religiöser Sicht kaum zu überschätzen. Gedichte und Musik weisen über die reine Vernunft hinaus auf das Geheimnis Gottes. Ach, schreibt Paul Gerhardt, ach, ich bin viel zu wenig zu rühmen deinen Ruhm. Der Herr allein ist König, ich eine welke Blum. Jedoch, weil ich gehöre zum Höchsten in sein Zelt, ist's billig, dass ich mehre sein Lob vor aller Welt.
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1: Sechs Uhr mit Alexander Terhorst. Bundeskanzler Friedrich Merz hat zunehmende Spannungen in der schwarz-roten Koalition eingeräumt. In der ARD sagte Merz am Abend, in der CDU werde der Unmut über die Kompromisse mit der SPD immer größer. Merz forderte die Sozialdemokraten zu mehr Entgegenkommen auf. Kompromisse seien keine Einbahnstraße. In der Regierungsarbeit müsse auch die Handschrift der Union zu erkennen sein. SPD und CSU fordern Nachbesserungen bei dem vom Bundeskabinett beschlossenen Krankenkassensparpaket. SPD-Fraktionschef Matthias Miersch sagte am Abend im ZDF, das parlamentarische Verfahren sei kein Abknickverfahren. So sehe die Fraktion bei der beitragsfreien Mitversicherung noch Diskussionsbedarf. CSU-Chef Markus Söder forderte Änderungen beim Thema Bürgergeldempfänger. Es gehe darum, inwieweit diese von den Krankenkassenbeitragszahlern weiter so finanziert werden sollten. Die USA wollen nach Angaben von Präsident Donald Trump ab heute beginnen, Schiffe aus der blockierten Straße von Hormuz zu eskortieren. Trump schrieb auf seiner Plattform Truth Social, viele Länder hätten die USA gebeten, ihre Schiffe zu befreien. Man werde die Schiffe sicher aus der Meerenge geleiten. Details nannte Trump nicht. Der Iran warnte, US-Einsatz in der Meerenge werde als Verstoß gegen die Waffenruhe gewertet. Die britische Seefahrtsbehörde meldete am Abend erneut, in der Straße von Hormuz sei ein Frachter attackiert und von Projektilen getroffen worden. Bei Geflüchteten aus Syrien stößt die Idee einer Schnupperheimkehr auf Zustimmung. SPD, Grüne und Linke wollen Flüchtlingen kurze Besuche in Syrien erlauben, ohne dass sie ihren Schutzstatus verlieren. Der Vorsitzende der syrischen Kulturgemeinde Erfurt, Nada Raslan, sagte dem MDR, viele Landsleute hätten großes Interesse an einer Rückkehr, hätten aber keine Ahnung, wie die Lage daheim tatsächlich sei. Er gehe davon aus, dass die Mehrheit der Syrer erst einmal in Deutschland bleiben wolle. Ähnlich äußerte sich der syrisch-deutsche Kulturverein in Magdeburg. In der Fußball-Bundesliga haben Mönchengladbach, Mainz und Union den Klassenerhalt endgültig gesichert. Gladbach gewann Dortmund 1:0. Die Mainzer setzten sich bei St. Pauli mit 2:1 durch. Wolfsburg holte in Freiburg ein 1:1. Damit bleibt auch Union Berlin erstklassig. Im Abendspiel der dritten Liga gewann Absteiger Aue in Ingolstadt 5:3. Das waren die Nachrichten.
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2: Es hat geregnet, viel war es nicht und es haben auch nicht alle was abgekriegt. Die Wetterdaten der letzten Stunde. Brocken wolkenlos 7, Chemnitz bedeckt 15, Dresden bedeckt 16, Eisenach wolkig 14, Erfurt bedeckt nach Regen 15, Fichtelberg bedeckt nach Regen 10, Gera wolkig 13, Görlitz bedeckt 16, Halle bedeckt nach Regen 14, Leipzig stark bewölkt 14, Magdeburg bedeckt nach Regen 14 und Meiningen stark bewölkt 12 Grad. Heute Sonne und Wolken, vereinzelt Schauer, 21 bis 26 Grad. Und morgen häufig bewölkt, wiederholt Schauer und einzelne Gewitter. Es wird etwas kühler, 18 bis 23 Grad. MDR Kultur Verkehrsservice. A4 Görlitz Richtung Dresden am Grenzübergang Ludwigsdorf. Stau bei der Einreise, da dauert es 20 Minuten länger. Vorsicht auf der A4 Richtung Frankfurt zwischen Eisenach Ost und Eisenach West. Das ist eine ungesicherte Unfallstelle. A9 Richtung München zwischen Bad Lobenstein und Rudolfstein ist die linke Spur nach einem Unfall gesperrt. A36 Richtung Bernburg, die Anschlussstelle Blankenburg-Mitte, wird ab 8 Uhr für etwa einen Monat gesperrt. Grund sind Bauarbeiten auf dem Autobahnzug.

0: Bringer am Hasenwinkel. Auf der B248 zwischen Salzwedel und Heuersburg Behinderungen nach einem Unfall. Und Vorsicht im Landkreis Börde zwischen Schackensleben und Eichenbarleben. Da liegt ein totes Reh auf der rechten Spur. 4:56.
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0: Mit Carsten Tesch und mit Travis mit Gaslight. Guten Morgen.

8 Minuten nach 6 MDR Kultur am Morgen. Der Mai hat alles ausgepackt, was geht, was wonne monatlich gehen kann, wonne monatlich am Wochenende. Aber jetzt ist Montag und der will angefangen werden und das machen wir. Hier berichten wir gleich über eine neue Ausstellung an der Uni Leipzig, die sich ihre Kunstsammlung angeguckt hat mit der Frage, wo da eigentlich die Frauen vorkommen und wie und mit welchen Bildern und was das über die akademische Geschichte sagt. Berichten wir gleich nach einem nüchternen Blick in die Presse zur Ankündigung des amerikanischen Präsidenten, dass er Truppen aus Deutschland abziehen will. Gleich nach Beyoncé.

0: Und dann im Schluss macht sie komplett ihr eigenes Ding. Beyoncé, da war dann gar nichts mehr von den Beatles übrig, von ihrem Blackbird. 7:11. Die MDR-Kulturmedienschau zum möglichen amerikanischen Truppenabzug jetzt. 5000 amerikanische Soldaten sollen Deutschland verlassen, vielleicht auch mehr nach der letzten Bemerkung von Donald Trump zu diesem Thema gestern. 5000 von rund 39.000 in Deutschland. Dieser Abzug wurde bisher als Reaktion des amerikanischen Präsidenten auf eine kritische Bemerkung von Bundeskanzler Friedrich Merz zum Irankrieg der Amerikaner interpretiert. Friedrich Merz selbst hat dem gestern Abend in der ARD widersprochen. Es gebe da keinen Zusammenhang und er bleibe auch bei seiner Kritik an der Iran-Strategie der USA. Die Kommentare heute Morgen in der deutschen Presse zur Ankündigung von Donald Trump, Einheiten aus Deutschland abzuziehen.
1: Die 5000 Soldaten sehen auf dem Papier nicht nach viel aus, schreibt die Frankfurter Allgemeine Zeitung. Aber davon abgesehen, dass Trump schon einen größeren Abzug in Aussicht stellt, kommt es darauf an, ob sie nur Deutschland verlassen würden oder auch Europa. Noch kann der Kontinent jede US-Brigade gebrauchen. Der Südkurier aus Konstanz ergänzt, hinter verschlossener Tür wird sich Boris Pistorius Sorgen machen, sich weniger über den Abzug von 5000 US-Soldaten, aber über den Rückzug vom Versprechen der Amerikaner, Deutschland an einem wunden Punkt zu helfen. Denn Marschflugkörper, die Russland von einem Angriff auf die Ostflanke der NATO abschrecken, hat die Bundeswehr keine. Die Augsburger Allgemeine meint, Standorte wie der Übungsplatz im bayerischen Grafenwöhr oder das Drehkreuz Ramstein sind für die Amerikaner strategisch derart wichtig, dass die US-Militärs sie kaum ohne Widerstand aufgeben würden. Also mehr Gelassenheit wagen? Ganz so einfach ist es leider nicht. Solange Europa die eigene Verteidigungsfähigkeit nicht fundamental stärkt, bleibt es erpressbar. Für die Neue Osnabrücker Zeitung steht fest, schon seit Obama ist klar, dass Amerika sich nach Asien wendet und Europa sicherheitspolitisch mehr Verantwortung übernehmen muss. Viel zu lange hat man sich im bequemen Akkord eingerichtet. Die Russen liefern billiges Gas, die Amerikaner Schutz und wir erklären der Welt vom hohen Ross, wie es zu laufen hat. Der Ami geht, das Gas ist teuer und Deutschland ist alleine nicht verteidigungsfähig. Ein Kanzler muss das wissen und seine Worte abwägen. Die Leipziger Volkszeitung schließt an, Friedrich Merz hätte ahnen können, dass es nicht gut endet, vor Publikum die Ehre von Donald Trump anzukratzen. Trump fühlte sich offenkundig in seiner Eitelkeit verletzt und piesackt Deutschland und seinen Kanzler nun, wo er kann. Und zum Schluss die Märkische Oder-Zeitung aus Frankfurt. Jetzt hat Merz den israelisch-amerikanischen Krieg gegen den Iran kritisiert, weshalb der US-Präsident ihn nicht mehr mag. Trump will deshalb Truppen aus Deutschland abziehen, Mittelstreckenraketen nicht stationieren und Zölle auf deutsche Autos erhöhen. Bäh, so funktioniert Weltpolitik in diesen Tagen. Es ist ein Desaster.
0: Die MDR-Kulturmedienschau zum möglichen amerikanischen Truppenabzug. Und in diesem Radio läuft jetzt ganz neu die Band Jungle aus London. Carry On.

0: Aktueller Disco-Soul für diese 20er Jahre von Jungle aus London. Das war eine erste Single zu dem Album, was im Sommer erscheinen soll. Und für den Herbst haben sie dann eine Tour angekündigt, wo sie richtig große Hallen spielen wollen, auch in Deutschland. Jungle aus London. 13 Minuten vor 6:30. Ich habe gesagt, wir gehen nach Leipzig. Die Uni Leipzig hat eine neue Ausstellung, Athena und ihre Töchter heißt die. Da geht es um weibliche Unabhängigkeit und Frauen an Universitäten, die dort lange, über Jahrhunderte ja gar nicht studieren durften. Die Universität Leipzig hat sich nun ihre Kunstausstellung angeschaut, ob Frauen davor kommen, wie sie davor kommen. Ulrike Thiermann schildert, zu welchen Ergebnissen diese Ausstellung kommt, Athena und ihre Töchter.
1: Wer in Leipzig die Bibliotheca Albertina betritt, läuft am Hauptportal unter einem idealisierten Antlitz aus Sandstein hindurch, das strenge, gar ruhige Gesichtszüge trägt. Christine Hübner, Sammlungskuratorin der Kustodie der Uni Leipzig, deutet den Ende des 19. Jahrhunderts geschaffenen Kopf der Weisheit als den der Göttin Athene. Oder Athena, das A am Ende, rückt sie näher ans altgriechische Original.
2: Frauengestalten tauchen als Schmuck in der Universität auf, als Göttinnen, als Musen, als Personifikationen von Tugenden, sind im Bauschmuck überall präsent. Die überirdische Frau durfte an der Universität Ideale verkörpern, die reale nicht.
1: Bis 1906 waren an der Uni Leipzig Frauen nicht zugelassen. Relativ spät in Europa. Die Universität Zürich immatrikulierte Frauen schon in den 1860er Jahren. Bis dahin schafften es nur ungewöhnliche in den sonst so reichen Bilderbestand der Uni Leipzig. Per kunstvoller Grabplatte etwa in der Paulinerkirche, wie Elisabeth von Sachsen, als kluge Ehefrau des Gelehrten Gottsched, die sogenannte Gottschedin, oder als Stifterin, wie Rachel Amalia Auguste Trier. Sie vermachte ihren Garten samt Gebäuden der Universität. Dort steht heute die Universitätsfrauenklinik. Die Frauenheilkunde trug ihren Teil zur weiblichen Selbstbestimmung bei.
2: Bis vielleicht ein bisschen uncharmantes Bild, also eine ältere Dame mit grauen Locken und weißer Haube, die uns hier aus diesem Gemälde anguckt. Die heutige Universitätsfrauenklinik trägt ja heute auch immer noch den Namen Triersches Institut. Und auf diesem Garten, auf diesem Grundstück wurde auch der Botanische Garten der Universität errichtet.
1: Universitätskustos Rudolf Hiller von Gärtringen betont indessen:
3: Es ist ein ganz tolles Projekt, ich darf das auch sagen, weil die ganze Konzeption meine Kollegin Dr. Christine Hübner gemacht hat und ich bin selber aufs Äußerste erfreut und überrascht auch, was an Vielfalt zum Thema Frauen an der Universität in unseren Sammlungen zu finden war. Es ist also sehr facettenreich, materialreich.
1: 2024 hatte die Universität Leipzig indessen ganze 29% Professorinnen. Rektorinnen gibt es in der über 600-jährigen Geschichte nur zwei. Die amtierende Professor Eva Obergfell und ab 2011 die erste Rektorin überhaupt. Ihr Gemälde in Öl findet sich in der Ausstellung. In den Händen hält sie ein Hörrohr, der Hebammen. Ihr wissenschaftlicher Schwerpunkt. Christine Hübner.
2: Dieses Bildnis zeigt Altmagnifizienz Professor Dr. Beate Schücking. Und man muss sich vorstellen, davor waren es beinahe 1000 Männer, die Rektoren waren. Also früher hatten die das immer nur so wenige Monate gemacht, darum diese hohe Zahl.
1: Die gelehrte Frau sah sich in der Geschichte oft Spott ausgesetzt. Auch davon finden sich bildnerische Zeugnisse in der Ausstellung, die interessant und sehenswert ist. Viele aus heutiger Zeit oft kuriose Stilisierungen fesseln zudem der werktätigen, lehrenden, sozialistischen oder auch Leistungssport treibenden Frau des 20. Jahrhunderts. Die meisten der Bilder waren viele Jahre im Depot. So grüßt auch Eiskönigin Katharina Witt aus einem Gemälde von Heinz Wagner. Im Stil der Leipziger Schule verhaftet ist der Blick des einstigen Gesichts der DDR entschlossen und herausfordernd. Im dunklen Hintergrund wirken surreal die Geister der Erinnerung, sodass auch die Last der Repräsentation als Sport- und Frauenikone sichtbar wird.
0: So beschreibt das Ulrike Thiermann. Bis zum 11. Juli zeigt die Galerie im neuen Augusteum am Augustusplatz die Ausstellung Athena und ihre Töchter – Frauen in der Kunstsammlung der Universität Leipzig.

0: Kulisse ist zu Ende und es ist 6:30.
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0: Mit Reik Steingasser, guten Morgen.
2: Schönen guten Morgen. Sie ist eine der weltweit wichtigsten Ausstellungen zeitgenössischer Kunst, die Biennale in Venedig. Wenige Tage vor der Eröffnung ist es am Wochenende nun zum Eklat gekommen. Die internationale Jury ist geschlossen zurückgetreten. ARD-Korrespondentin Anna Giordano berichtet.
3: Der Schritt erfolgte nach dem Besuch von Inspektoren des italienischen Kulturministeriums. In den vergangenen Wochen hatte es zunehmend Spannungen zwischen dem Biennale-Präsidenten Pietrangelo Buttafuoco und der italienischen Regierung gegeben. Grund war die Entscheidung Buttafuocos, russische Künstler trotz des Ukraine-Krieges an der Biennale teilnehmen zu lassen. Dagegen hatte es international Widerstände gegeben. Unter anderem hatte die EU-Kommission gedroht, der Biennale Fördergelder zu entziehen. Die italienische Regierung hatte sich von Buttafuoco distanziert und auf die Autonomie der Biennale-Leitung verwiesen. Zudem hatte Italiens Kulturminister angekündigt, die Eröffnung der Biennale zu boykottieren.
2: Im Industriemuseum Chemnitz wird heute eine besondere Schenkung übergeben. Der Verein Wiemat e.V. überlässt dem Museum mehrere Objekte zur Schokoladengeschichte Sachsens. Ole Steffen berichtet für Kultur Kompakt.
4: Die Stücke waren bereits 2011 in einer Ausstellung zu sehen und gehen nun dauerhaft in die Sammlung über. Den Angaben nach hat sich der Verein Wiemat intensiv mit Industrie- und Technikgeschichte beschäftigt und unter anderem herausgefunden, dass Milchschokolade schon 1839 in Dresden erfunden wurde und nicht erst später in der Schweiz. Übergeben wird die Schenkung durch Vertreter des Vereins an Museumsleiter Jürgen Kabus. Zu den Exponaten gehören Modelle von Maschinen aus der Schokoladenproduktion sowie eine Schokoladenfabrik im Miniaturformat.
2: Die MDR-Initiative Leipziger Appell für Medienfreiheit hat weitere prominente Unterzeichner gewonnen. Wie der MDR mitteilte, unterzeichneten renommierte Organisationen wie die Civis Medienstiftung, Korrektiv und der Deutsche Presserat den Aufruf. Auch die Leipziger Buchmesse, die Leipziger Kulturstiftung sowie die Mitteldeutsche Medienförderung haben unterschrieben. Die Initiative Leipziger Appell setzt sich für freie und unabhängige Medien ein. Die Unterzeichner verpflichten sich unter anderem, Angriffe auf die Informationsfreiheit klar zu benennen und politische oder wirtschaftliche Einflussnahmen abzuwehren. Das Wanderland Thüringen ehrt bereits Schiller und Goethe mit Wegen, auf denen man auf den Spuren beider wandelt. In Römhild bei Hildburghausen versucht man sich jetzt an einem neuen Konzept. Auf dem ersten literarischen Wanderweg Thüringens kann man nun dem umtriebigen Südthüringer Lyriker Harald Gerlach folgen, der heute so gut wie vergessen ist. Jens Kirsten vom Literaturrat Thüringen sagte MDR Kultur dazu.
5: Der Vater hat dann im Schloss Glücksburg ein Waisenhaus geführt nach 45 und das wurde dann später zu einem Jugendwerkhof. Und so ist eben Harald Gerlach dort aufgewachsen. Und diese Landschaft hat ihn so stark geprägt, er ist dann weggegangen. Er war in Rudolstadt, er war in Erfurt und später in Leimen. Er hat immer wieder über diese Landschaft geschrieben.
2: Mehr zum ersten literarischen Wanderweg Thüringens finden Sie auch auf mdr.de/kulturnachrichten.
0: Dankeschön, Reik Steingasser.
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0: Heute Sonne und Wolken, vereinzelt Schauer, 21 bis 26 Grad. Und morgen häufig bewölkt, mehr Schauer und einzelne Gewitter bei 28 bis 23 Grad. MDR Kultur Verkehrsservice. Vorsicht auf der A13 Richtung Berlin zwischen Schwarzheide und Klettwitz. Da liegt ein Reifen auf der rechten Spur. A4 Frankfurt Richtung Dresden zwischen Gera-Langenberg und Gera. Da steht ein defekter LKW in der Kurve. A4 Görlitz Richtung Dresden am Grenzübergang Ludwigsdorf. Stau bei der Einreise, 20 Minuten dauert es da länger. A4 Richtung Frankfurt zwischen Eisenach Ost und Eisenach West ist nach einem Unfall nur eine Spur frei, zurzeit stockender Verkehr. A9 Richtung München zwischen Bad Lobenstein und Rudolfstein ist die linke Spur nach einem Unfall gesperrt. A36 Richtung Bernburg, die Anschlussstelle Blankenburg-Mitte wird ab 8 Uhr für etwa einen Monat gesperrt. Da wird am Autobahnzubringer am Hasenwinkel gebaut. A71 Richtung Schweinfurt, Vorsicht zwischen Sömmerda Ost und Sömmerda Süd, da liegen nach einem Unfall Fahrzeugteile auf der Fahrbahn. Die B7 Erfurt-Jena ist zwischen Nora und dem Abzweig Ulla in beiden Richtungen nach einem Unfall gesperrt. auf der B248 zwischen Salzwedel und Heuersburg Behinderungen nach einem Unfall und Vorsicht im Landkreis Börde zwischen Schackensleben und Eichenbarleben, da liegt ein totes Reh auf der rechten Spur. 6:55.
1: 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Jetzt aus Leipzig, Görda.

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1: Innesdicht von Görda. In diesem Frühling, Frühsommer kommen die beiden noch auf mehrere Konzerte nach Halle, nach Dresden, nach Weimar.

0: 11 Minuten nach 6:30.
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0: Clara Blum war eine deutschsprachige, jüdische, österreichische, sowjetische und chinesische Schriftstellerin. So steht das lapidar bei Wikipedia, Drama in einem Satz mit 5 Adjektiven. Clara Blum, 1904 in Czernowitz geboren, heute Ukraine, damals KOK Österreich. Zu ihrem Drama gehört, dass sie heute kaum noch jemand kennt. Sie war so vergessen, dass vor Jahren eine Tatortkommissarin Clara Blum heißen konnte und kaum jemand wird an sie gedacht haben. Hartmut Schade über das Leben einer vergessenen Schriftstellerin.
2: 12 Wochen nur dauert ihre Beziehung. Dann verschwindet Chu Changsheng spurlos. Und mit ihm der Splitterglück in Clara Blums Leben.
3: Ein Sohn der Ferne reichte mir die Hände, schuf mir das Bild der schönsten Zeitenwende. Ans Ziel kam endlich Körper, Herz und Hirn, 12 Wochen, Mund an Mund und Stirn an Stirn.
2: Clara Blum wird als Tochter eines wohlhabenden jüdischen Grundbesitzers in der Dichterstadt Czernowitz geboren.
3: Der Vater sann Profit und ächzte Spesen und rechnete im Traum den Zinsfuß nach.
2: Die 26 Jahre jüngere Mutter geht 1913 mit ihren Kindern nach Wien. Clara studiert Psychologie, begeistert sich für den Zionismus, bis sie nach Palästina reist und enttäuscht zurückkehrt. Sie schreibt für jüdische und sozialdemokratische Zeitungen und beteiligt sich 1933 an einem Preisausschreiben mit der Ballade vom Ungehorsam.
3: Der Kaiser, der König, die Großindustrie, sie brauchten Absatzgebiete. Es lockte glühend die Kolonie, es lockten kalt die Profite.
2: Clara Blum gewinnt eine Reise in die Sowjetunion und lernt dort den chinesischen Theatermann Chu Changsheng kennen und lieben. Nach 3 Monaten verschwindet er spurlos. Clara glaubt, er sei in geheimer Mission in China unterwegs und will ihm hinterherreisen. Doch sie bekommt keine Ausreisegenehmigung. Erst 1945 kann sie die Sowjetunion verlassen, reist ohne Geld und Papiere nach Shanghai.
3: Über Berge, Ströme, Straßen, Meer und Wüstensand fand ich endlich meinen Heimweg in dein Heimatland.
2: Wen sie nicht wiederfindet, ist Chu Changsheng. In dem Roman Der Hirte und die Weberin erzählt Clara Blum von ihrer großen Liebe und ihrer lebenslangen Suche. Der schon gedruckte Roman kann in der DDR erst nach langem Hickhack ausgeliefert werden. Rezensionen dürfen nicht erscheinen. Erst 1957 stößt Leon Feuchtwanger zufällig auf das Buch und ist begeistert.
4: Das Buch hat seit seinem Erscheinen nichts eingebüßt von seiner erregenden Aktivität. Weite Strecken sind Dichtung und die Geschichte der beiden Liebenden, die ihr Leben lang selig und verflucht einander suchen, ist eine unvergessliche Ballade.
2: Beruflich fasst Clara Blum Fuß als Deutschlehrerin, später als Professorin für Germanistik an verschiedenen chinesischen Universitäten. Sie lässt sich einbürgern und nimmt den Namen Chu Bailan an. Bailan bedeutet weiße Orchidee und symbolisiert im Chinesischen ewige Treue. Treue zu jenem Mann, dem Clara Blum 1955 das Liebesgedicht an einen alten Mann widmet.
3: Der Herbstwind hat mir zugetrieben, ein Maulbeerblatt aus dünnem Gold geprägt. Du hast mir keine Botschaft draufgeschrieben. Doch weiß ich, dass es deine Botschaft trägt.
2: Dass Chu Changsheng ein Opfer der stalinistischen Säuberung wurde, ist seit den 1950er Jahren klar. Doch glauben will Clara Blum dies bis an ihr Lebensende nicht.
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0: Die belgische Band Au. Fürs Radio entdeckt von der MDR Kultur Musikredaktion. Guten Morgen.

0: singt Portugiesisch hier in diesem Orgulho. Singt auch Englisch, Brenda Coyne, mit ihrer Band Eher und Neu hier bei MDR Kultur. Und das jetzt hier ist ein Tipp für Dresden. Thomas de Maizière im Kabarett, Fragezeichen. Der Politiker, der so sachliche Politiker Thomas de Maizière auf der lustigen Bühne. Einzelheiten jetzt hier von Antje Übel.
1: Thomas de Maizière hat über Jahrzehnte Politik auf Landes- und Bundesebene mitgestaltet, als Chef des Bundeskanzleramts sowie als Innen- und Verteidigungsminister. Entsprechend viel hat er zu erzählen und das nicht nur über Politik.
2: Ich finde, es muss neben der Beschäftigung mit der Hauptaufgabe, die natürlich, wie die Beamtenrechtler das sagen, volle Hingabe erfordert, auch etwas geben, was darüber hinausweist oder was daneben ist. Das kann Musik sein, das kann Literatur sein, von mir aus Briefmarken sammeln, aber irgendetwas, wofür sich der Mensch wirklich interessiert. Und für mich gehört Bücherlesen dazu.
1: Heute Abend ist Thomas de Maizière bei Alexander G. Schäfer zu Gast, beim Schäferstündchen der Herkuleskeule Dresden. Dort wird gerade gefeiert mit einer Jubiläumsreihe, denn die Herkuleskeule gehört nun bereits seit 65 Jahren zu den prägenden Orten der Dresdner Kabarett- und Kulturszene. Los geht's um 19.30 Uhr im Theatersaal der Herkuleskeule in Dresden.
0: Dankeschön, Antje Übel, Vampire Weekend bei MDR Kultur morgen.
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fünf Minuten, es ist sieben. Vampire Weekend mit Daniel Keim haben wir hier. Und jetzt Faser John Misty, der hat ja die Fähigkeit, Momente zu entrücken, was eben noch alltäglich war. Klingt bei ihm dann gleich, kann zumindest etwas verdreht klingen. Wie in diesem Song We Could Be Strangers.

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2: 7 Uhr mit Alexander Terhorst. Bundeskanzler Friedrich Merz hat zunehmende Spannungen in der schwarz-roten Koalition eingeräumt. In der ARD sagte Merz am Abend, in der CDU werde der Unmut über die Kompromisse mit der SPD immer größer. Merz forderte die Sozialdemokraten zu mehr Entgegenkommen auf. Kompromisse seien keine Einbahnstraße. In der Regierungsarbeit müsse auch die Handschrift der Union zu erkennen sein. SPD und CSU fordern Nachbesserungen bei dem vom Bundeskabinett beschlossenen Krankenkassen-Sparpaket. SPD-Fraktionschef Matthias Mirsch sagte am Abend im ZDF, das parlamentarische Verfahren sei kein Abknickverfahren, so sehe die Fraktion bei der beitragsfreien Mitversicherung noch Diskussionsbedarf. CSU-Chef Markus Söder forderte Änderungen beim Thema Bürgergeldempfänger. Es gehe darum, inwieweit diese von den Krankenkassenbeitragszahlern weiter so finanziert werden sollten. Die USA wollen nach Angaben von Präsident Donald Trump ab heute beginnen, Schiffe aus der blockierten Straße von Hormuz zu eskortieren. Trump schrieb auf seiner Plattform Truth Social, viele Länder hätten die USA gebeten, ihre Schiffe zu befreien. Man werde die Schiffe sicher aus der Meerenge geleiten. Details nannte Trump nicht. Der Iran warnte US-Einsatz, in der Meerenge werde als Verstoß gegen die Waffenruhe gewertet. Die britische Seefahrtsbehörde meldete am Abend erneut, in der Straße von Hormuz sei ein Frachter attackiert und von Projektilen getroffen worden. Bei Geflüchteten aus Syrien stößt die Idee einer Schnupperheimkehr auf Zustimmung. SPD, Grüne und Linke wollen Flüchtlingen kurze Besuche in Syrien erlauben, ohne dass sie ihren Schutzstatus verlieren. Der Vorsitzende der syrischen Kulturgemeinde Erfurt, Nader Rastian, sagte dem MDR, viele Landsleute hätten großes Interesse an einer Rückkehr, hätten aber keine Ahnung, wie die Lage daheim tatsächlich sei. Er gehe davon aus, dass die Mehrheit der Syrer erst einmal in Deutschland bleiben wolle. Ähnlich äußerte sich der syrisch-deutsche Kulturverein in Magdeburg. In der Fußball-Bundesliga haben Mönchengladbach, Mainz und Union den Klassenerhalt endgültig gesichert. Gladbach bezwang Dortmund 1:0. Die Mainzer setzten sich bei St. Pauli 2:1 durch. Wolfsburg holte in Freiburg ein 1:1. Damit bleibt auch Union Berlin erstklassig. Im Abendspiel der dritten Liga gewann Absteiger Aue in Ingolstadt 5:3. Das waren die Nachrichten.
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3: Nur der Brocken muss heute Morgen mit einer einzigen Zahl auskommen. Einstellig die Wetterdaten. Brocken leicht bewölkt 7 Grad, Chemnitz bedeckt 14, Dresden bedeckt 16, Eisenach wolkig 13, Erfurt bedeckt 13, Fichtelberg bedeckt nach Regen 10, Gera bedeckt 13, Görlitz stark bewölkt 15, Halle bedeckt 13, Leipzig bedeckt 13, Magdeburg leicht bewölkt 13 und Meiningen wolkig 11 Grad. Heute Sonne und Wolken, vereinzelt Schauer, 21 bis 26 Grad. Morgen häufig bewölkt, wiederholt Schauer und einzelne Gewitter. Es wird kühler, 18 bis 23 Grad morgen. MDR Kulturverkehrsservice, A4 Frankfurt Richtung Dresden. Zwischen Gera Langenberg und Gera steht ein kaputter LKW in einer Kurve. A4 Görlitz Richtung Dresden am Grenzübergang Ludwigsdorf. Stau bei der Einreise, es dauert da 20 Minuten länger. A4 Richtung Frankfurt zwischen Eisenach Ost und Eisenach West ist nach einem Unfall nur eine Spur frei. Zurzeit 2 Kilometer stockender Verkehr und es dauert 10 Minuten länger. A36 Richtung Bernburg, die Anschlussstelle Blankenburg-Mitte wird ab 8 Uhr für etwa einen Monat gesperrt. A71 Richtung Schweinfurt, Vorsicht zwischen Sömmerda Ost und Sömmerda Süd, da liegen nach einem Unfall Fahrzeugteile auf der Fahrbahn. A72 Richtung Hof, Vorsicht zwischen Niederfrohna und Hartmannsdorf, da liegt ein toter Waschbär. B7 Erfurt-Jena, zwischen Nora und dem Abzweig Ulla, Behinderungen nach einem Unfall. B184 zwischen Gommern und Heirutsberge, Stau wegen Bauarbeiten plus 15 Minuten. Auf der B248 zwischen Salzwedel und Heuersburg, Behinderungen nach einem Unfall. 5 Minuten nach 7 Uhr.

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1: 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Montagmorgen. Guten Morgen. Das sind Whitney aus Chicago. Won't You Speak Your Mind?

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Ich kann dir nicht in den Kopf gucken. Ich würde gerne, aber geht ja nicht. Darum ging es in diesem Song hier eben. Won't You Speak Your Mind von Whitney bei MDR Kultur am Morgen. 7:08. Pauschal in Bausch und Bogen ist selten klug. Mit Kunst, die in der DDR gemacht wurde, ist das aber oft passiert, dass die pauschal angeguckt wurde. Und richtig ist ja auch, dass viel, was in der DDR für Hauswände und öffentliche Orte produziert wurde, pure Propaganda gewesen ist, was viele Werke die Kunst gekostet hat. Aber es gibt eben auch die vielen anderen Bilder und Skulpturen mit Abstand zur offiziellen Linie, die darauf bestehen, dass Kunst Freiheit braucht, von Künstlerinnen und Künstlern, die auf ihrer Kunst bestanden haben. Und da haben wir heute Morgen eine Geschichte aus Stendal. Da geht es um die Keramikkünstlerin Anne-Dore Politschek. Berichten wir gleich.

0: 12:07 MDR Kultur am Morgen. Formen des Lebens von Anne-Dore Policzek. Das ist ein Keramikbild im Flur von einem Ärztehaus in Stendal. Kacheln 5x3 Meter. Das gibt's dort bald 50 Jahre jetzt. Und findet sich nun in der neuen Aufmerksamkeit wieder, die Kunst im öffentlichen Raum bekommt, die in der DDR entstanden ist, wo sich Blick und Debatten in den letzten Jahren ja offensichtlich verändern. Diese Kunst nicht mehr nur pauschal kritisch zu sehen. Welche Wendungen es nun mit dem Werk von Anne-Dore Policzek gibt, das berichtet Katharina Hackel.
1: Bis vor kurzem hatte Christoph Schäfer kaum ein Auge für das riesige, bunte Keramikwandbild in der ersten Etage seines Ärztehauses. Nun aber sind dem Apotheker durch die Initiativgruppe Kunst im Kontext die Augen geöffnet worden. Jetzt ist er sogar stolz auf die DDR-Kunst an seiner Wand.
2: Also für uns ist es eine Berufung und gleichzeitig auch eine Wertschätzung, dass wir hier einfach auch ein Stückchen unsere Tradition, die wir hier haben, seit 1978 weiterführen und auch das bewahren, wie es damals war und das mit der heutigen Zeit einfach zu verbinden. Das ist eine wirklich schöne Kunst, die ist offen und frei und diese Art von Kunst ist auch wieder total im Trend und deswegen ist es uns so ein großes Bedürfnis, das hier heute ins rechte Licht zu rücken.
1: Die Schöpferin des 5x3 Meter großen Keramikwandbildes, Anne-Dore Policzek, hat er aus Magdeburg abholen und nach Stendal bringen lassen. Die 91-Jährige sollte dabei sein, wenn ihr Wandbild offiziell zum Denkmal für DDR-Kunst erklärt wird. Der Künstlerin gefällt die Initiative, zumal sie sich in ihrer Arbeit, ihren eigenen Worten nach, nie nach dem sozialistischen Regime richten musste.
3: Mein Mann und ich haben persönlich keine Probleme gehabt. Man war eigentlich verwöhnt, man hat das machen können, was man wollte. Das ist wirklich schon lange her. Aber es ist im Grunde genommen so, wie man jetzt auch noch die Dinge sieht oft, von der Natur aus gesehen und überhaupt vielleicht vom Inneren her.
1: Nun ist Anne-Dore Policzeks Wandbild Formen des Lebens auch recht unpolitisch und abstrakt. Sie und ihr Mann Wolfgang hatten keine Probleme, ganz im Gegensatz zu anderen unangepassten Künstlern in der DDR. Viele von ihnen waren Repressionen durch die Regierung ausgesetzt. Kunst im öffentlichen Raum, das war das Aushängeschild der sozialistischen Doktrin. Doch auch solche Darstellungen aus DDR-Zeiten müsse man akzeptieren, meint Bärbel Hornemann, die Chefin der Initiativgruppe Kunst im Kontext.
4: Also, dass man das jetzt alles verteufelt, sollte nicht sein. Es ist auch ein Zeitdokument und das gehört dazu.
1: Mit ihrer Gruppe hat Bärbel Hornemann es geschafft, dass das Landesamt für Denkmalschutz DDR-Kunst im öffentlichen Raum jetzt, mehr als 35 Jahre nach der politischen Wende, in seinen Denkmalsbestand aufnimmt. Analysiert habe man viele Kunstwerke bereits seit 1991, sagt Fachkoordinatorin Luise Schier.
5: Das ist damals natürlich noch auf erheblichen Widerstand gestoßen. Also die Fachleute wussten das schon seit längerem und haben also auch die Sachen immer im Auge behalten. Und das öffentliche Interesse ist jetzt aber doch so gewachsen, dass wir da natürlich auch gerne dem entsprechen und brauchen da sozusagen nur in unsere Schublade zu greifen.
1: Der Denkmalstatus könnte demnächst also mehr DDR-Kunstwerken verliehen werden. Eine hohe dreistellige Anzahl gäbe es davon in Sachsen-Anhalt, schätzt Toni Pfaff vom Landesamt. Mit Fördermitteln könne jetzt zum Beispiel der Bestand der DDR-Kunstwerke in Dessau erfasst und erforscht werden. Die Zeit sei jetzt reif, sagt Bärbel Hornemann von der Stendaler Initiativgruppe. Das zweite Wandbild, das Anne-Dore Policzek für Stendal zu DDR-Zeiten angefertigt hatte, wird aber nicht mehr auftauchen. Leben im Wasser ist 2002 mit der Volksschwimmhalle abgerissen worden.
0: Katharina Heckel über die neue Aufmerksamkeit für Kunst im öffentlichen Raum, die in der DDR entstanden ist, und das Keramikbild Formen des Lebens von Anne-Dore Policzek in Stendal, das nun offiziell Denkmalstatus hat.

0: It's Summertime von Mochiba, 10 Minuten vor halb acht. 80 Jahre DEFA stehen an in diesem Mai. Da haben wir Stefanie Eckert im Programm bei MDR Kultur trifft. Sie ist Vorstand der DEFA-Stiftung in Berlin, damit zuständig für 12.000 Produktionen im DEFA-Filmstock. Einige davon zeigt die Stiftung aktuell in ihrem YouTube-Kanal DEFA Filmwelt kostenlos. Darunter auch bislang unveröffentlichte oder Titel, die es nicht mehr auf DVD gibt, erzählt Stefanie Eckert bei MDR Kultur trifft im Gespräch mit Thomas Bille. Und der hat sie auch nach den internationalen Produktionen oder der internationalen Aufmerksamkeit für die Produktionen gefragt.
1: Die DEFA-Filme, die international gefragt werden, auch in den USA, wo es eine DEFA-Film-Library gibt. Welche Rolle spielen die bei DDR-Forschung?
2: Die DEFA Film Library, die sitzt an der University of Massachusetts, ist dort an das Germanistik Department angebunden und hat eigentlich seit den 90er Jahren so ihren eigenen Filmbestand aufgebaut und unterrichtet mit DEFA-Film im Germanistikbereich. Das heißt, die unterrichten einerseits die ästhetischen Strömungen, aber auch ganz normalen Deutschunterricht mit Hilfe dieser DEFA-Filme. Und sie haben dort ein amerikanisches Netzwerk aufgebaut, sodass DEFA-Filme an vielen amerikanischen Universitäten unterrichtet werden. Und ich war auch schon mal bei einem Summer Film Institute, was dort regelmäßig ausgerichtet wird, wo dann die ganzen Professoren und Dozentinnen aus den USA zusammenkommen, um über DEFA-Filme zu reden. Das spielt eine große Rolle und hat letztlich auch uns in der Stiftung motiviert, jetzt seit 4 Jahren zunehmend im wissenschaftlichen Bereich tätig zu werden.
1: Kann es sein, dass die auf einem hohen Niveau debattieren und reden über die DEFA-Produktionen, weil sie einen gewissen ideologischen Ballast nicht mit sich schleppen, den wir ja immer mit uns rumtragen werden bis in alle Ewigkeit durch die deutsch-deutsche Teilung?
2: Ganz genau. Da ist eine Unvoreingenommenheit in der Sichtweise auf diese Filme. Und wenn man hier bis vor ein paar Jahren und eigentlich auch heute noch über DEFA-Filme spricht, spricht natürlich auch immer dieser nostalgisch-ostalgische Vorwurf, schwingt im Raum. Und man kann auch keine rein ästhetische Betrachtung führen, ohne gleich den ideologischen Background noch zu benennen. Also es ist immer sehr viel gefragt, wenn wir über DEFA sprechen, während man dort sich einzelne Aspekte herauspickt und einfach mal nur die betrachtet.
0: Sagt Stefanie Eckert von der DEFA-Stiftung zu Gast bei MDR Kultur trifft. Und den Besuch hat sie mit einer Einladung verbunden. 80 Jahre DEFA. Vom 14. bis 17. Mai können deutschlandweit alle Kinos, alle DEFA-Produktionen, die im Rahmen des Förderprogramms Filmerbe digitalisiert wurden, ohne Lizenz und Leihgebühren im Kino zeigen. 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

YouTube bei MDR Kultur am Morgen. 4 Minuten haben wir noch bis zu den Kulturnachrichten. Und die habe ich für Ulla Meinecke reserviert. Ulla Meinecke, Ständer des Luxus.

0: nach 7:30 geschlendert mit Ulla Meinecke.
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0: Um 7:30 mit Raik Steingasser.
2: Schönen guten Morgen. Die renommierte Kunstbiennale in Venedig sollte eigentlich ein Fest der Kreativität werden. Doch kurz vor dem Start versinkt sie im politischen Chaos. Für massiven Zündstoff sorgt vor allem die Entscheidung, Russland wieder zur Ausstellung zuzulassen. Nach dem geschlossenen Rücktritt der Jury tobt nun ein offener Machtkampf zwischen der italienischen Regierung und dem Leiter der Festspiele, Pietrangelo Buttafuoco. Es geht um die Frage, wie viel Politik verträgt die Kunst? Anne Seiler berichtet für Kulturkompakt.
3: Der Journalist und Schriftsteller Buttafuoco leitet die Kunstbiennale seit März 2024. Ernannt wurde er von der rechten Regierung unter Ministerpräsidentin Giorgia Meloni. Der 62-Jährige kommt ebenfalls aus dem rechten Lager und galt bislang als Freund des heutigen Kulturministers. Nun warf ihm Alessandro Giuli jedoch vor, eine Art Vereinte Nationen der Kunst geplant zu haben. Am Ende habe er sich der Illusion hingegeben, Außenpolitik betreiben zu können. Das sei jedoch Aufgabe der Regierung und des Parlaments. Die Biennale habe einen beträchtlichen Imageschaden erlitten, so Italiens Kulturminister.
2: Kurz vor Beginn der Biennale war es zum Eklat gekommen. Wegen Streitigkeiten über Russland und Israel war die Jury zurückgetreten. Die feierliche Eröffnung und die traditionelle Preisvergabe wurden abgesagt. Mehr als 400 Gläubige haben gestern im Kloster Volkenroda im Unstrut-Hainich-Kreis die Wallfahrtssaison eingeläutet. Die meisten hatten sich zu Fuß oder mit dem Fahrrad auf den Weg gemacht. Wie schon seit 25 Jahren betreten katholische und evangelische Christen gemeinsam. MDR-Reporterin Claudia Götze war dabei.
4: Beim Gottesdienst im Christuspavillon war kein Stuhl mehr frei. Erstmals gab es eine Dialogpredigt, also eine gemeinsame Predigt von Klosterpfarrer Philipp Kampe und Klosterbruder Augustinus vom Höfensberg. Dazu erklangen Eichsfelder Posaunen und ein Gospelchor unter strahlendem Himmel als Einstieg in eine ganz besondere Saison. Der Christuspavillon feiert im August sein 25-jähriges Jubiläum. Er ist bis heute ein besonderer Ort des Glaubens, der Begegnung und der Ökumene, sagt Klosterpfarrer Kampe. Dazu passt auch das diesjährige Motto der Wallfahrt, zur Mitte finden.
2: Die Ruhrfestspiele Recklinghausen zählen zu den größten jährlich stattfindenden Theaterfestivals in Europa. Am Abend hat die 80. Ausgabe begonnen, und zwar mit einem Plädoyer für Weltoffenheit. Die Büchner-Preisträgerin Ursula Krechel mahnte in ihrer Eröffnungsrede angesichts globaler Krisen Mitmenschlichkeit an. Wie Intendant Olaf Kröck mitteilte, überschattet jedoch eine Absage das Festival. Das iranische Ensemble der Produktion Das Kind konnte wegen des Krieges im Iran nicht ausreisen. Am Wochenende ist erstmals ein sogenannter Kulturzug von Leipzig nach Torgau gefahren. Am Leipziger Hauptbahnhof und im Zug warben in Renaissancegewänder gekleidete Stadtführer für Torgaus Sehenswürdigkeiten und Kulturprogramme. Auch Torgaus Oberbürgermeister Henrik Simon war bei der Premierenfahrt dabei. Er hatte vorab gesagt:
5: Im Zug geht es tatsächlich darum, Torgau als solches vorzustellen. Da sind die Kollegen aus dem TIC mit dabei, aus dem Torgau Informationscenter. Tatsächlich Musik oder sowas haben wir in der Form noch nicht mit dabei, sondern es ist eher angedacht, der Zug zur Kultur, in dem man in Leipzig einsteigt und in Torgau aussteigen kann und dann hier in Torgau Kultur erleben darf.
2: Am 1. Juni-Wochenende soll der Kulturzug dann erneut von Leipzig nach Torgau fahren.
0: Dankeschön, Raik Steingasser.
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0: Heute Sonne und Wolken, vereinzelt Schauer, 21 bis 26 Grad. Morgen häufig bewölkt, wiederholt Schauer und einzelne Gewitter, 18 bis 23 Grad. Und da deutet sich schon an, was am Mittwoch passiert. Am Mittwoch bewölkt und nass und deutlich kühler als bisher. MDR Kultur Verkehrsservice. A4, Görlitz Richtung Dresden am Grenzübergang Ludwigsdorf, Stau bei der Einreise, 20 Minuten dauert es da länger. A4, Dresden-Frankfurt, Vorsicht zwischen Frankenberg und Chemnitz-Ost, da sitzt ein Schwan auf der rechten Spur. A4 Richtung Frankfurt zwischen Eisenach-Ost und Eisenach-West ist nach einem Unfall nur eine Spur frei, zurzeit 2 Kilometer stockender Verkehr plus 10 Minuten. A36 Richtung Bernburg. Die Anschlussstelle Blankenburg-Mitte wird ab 8 Uhr für einen Monat gesperrt. Da wird am Autobahnzubringer am Hasenwinkel gebaut. A71 Richtung Schweinfurt, Vorsicht zwischen Sömmerda Ost und Sömmerda Süd, da liegen nach einem Unfall Fahrzeugteile auf der Fahrbahn. B7 Erfurt-Jena zwischen Nora und Abzweig Ulla, Behinderungen nach einem Unfall. B184 zwischen Menz und Heirotsberge, Stau wegen Bauarbeiten, plus 20 Minuten. Im Landkreis Börde zwischen Lemsel und Bülstringen öffnet die Bahnschranke nicht mehr und geblitzt wird. Auf der A14 Richtung Dresden zwischen Grimma und Leisnig. 5 Minuten nach 7:30.
1: 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Steaming Animals.

Steaming Animals aus Dresden. Die haben jetzt in diesem Monat Heimspiel am 19. Mai in Dresden im Ostpol. Rumor bei MDR Kultur, Rumor mit Walk on By.

0: Klingt so ein bisschen, als wäre er schon weitergegangen. Dieses Geh weiter, Walk on by. Paruma in ihrer Version, die klingt so ein bisschen nachsichtig, finde ich. Ist schon ein bisschen Abstand, das wäre einfach schon weg. 12:58.
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0: Mit Wolfgang Schilling.
2: Die Leipziger Volkszeitung ist ein bisschen enttäuscht, wenn sie uns vorrechnet, dass es in Deutschland über 60.000 Laienchöre mit rund 3,5 Millionen Mitgliedern gibt. Sie alle, lesen wir, waren eingeladen am Samstag auf der Open Stage auf der Freitreppe der Oper Leipzig mit ihrem Gesang zu glänzen. Beim Biedermeier-Frühstück, zu dem die Oper und das Ensemble Am Akkord, die hier die gerade stattfindenden Lortzing-Festtage und das internationale A Cappella-Festival miteinander verschränken, eingeladen hatten. Gekommen waren aber nur 6 Chöre. 5 davon aus Leipzig, was wohl Folge der zu defensiv formulierten Einladung und des programmatischen Lortzing-Zwangs war und numerisch eine recht bescheidene Bilanz ergab, schreibt die FAZ und findet, und doch war's ein schöner Vormittag unter zunächst strahlender, schließlich sengender Maisonne. Leipzigs Opernintendant Tobias Wolf moderiert unermüdlich im schweren Biedermeier-Ornat und hält die kulinarisch allerdings nur mit dem Nötigsten versorgte Frühstücksgesellschaft bei Laune. So sehen sie also aus, die Nöte der Hochkultur in Zeiten Klammerkassen und raus ins grüne Temperaturen. Sorgen aber auch im Jazz. Die Mitteldeutsche Zeitung hat sich, wie sie schreibt, mit dem Aushängeschild der Szene unterhalten. Mit Eva Klesse, die in Leipzig eigentlich einmal Ärztin werden wollte, dann aber auf dem Hocker hinter dem Schlagzeug kleben blieb, das sie in der Uni Big Band spielte. Mit Erfolg. Nach Studien in Weimar, Leipzig und Paris bekam sie 2018 selbst eine Professur für Jazzschlagzeug in Hannover und war damit die erste Instrumentalprofessorin für Jazz in ganz Deutschland überhaupt. Der Anteil an Frauen in diesem Beruf liegt heute immer noch unter 4%, sagt Eva Klesse. In ihrer ersten Klasse an der Hochschule seien ausschließlich Männer gewesen. Erst in der jetzigen sei eine Frau hinzugekommen, nach 8 Jahren. Auch in der Jazzszene, die ja eher ein progressives Image pflegt, scheint also noch vieles beim Alten zu sein. Veranstalter, Bühnenarbeiter, Rezensenten, immer noch vor allem Männer. Die HR Big Band hat eine halbe Gitarrenstelle mit einer Frau besetzt. Sonst spielen in allen Rundfunk-Big Bands in Deutschland ausschließlich Männer, so Eva Klesse in der Mitteldeutschen Zeitung. Dabei gäbe es sehr viele Frauen, die auf hohem Niveau spielen könnten. Weit entfernt von einer Gleichstellung sei die Szene und momentan gäbe es sogar teilweise eine Rolle rückwärts, auch im Jazz. Totaler Stillstand offensichtlich hingegen in Nordhausen, wo sich, wie die Thüringer Allgemeine berichtet, bei der vor 6 Jahren begonnenen Sanierung des stolzen neoklassizistischen Theatergebäudes offensichtlich gar nichts mehr bewegt. Fertigstellungstermin unbekannt, wird hier das Altenburger Modell gefahren, fragt man sich da unwillkürlich. Aber schlimmer noch, jetzt fehlt plötzlich auch der Generalmusikdirektor. Der aktuelle Gabor Hont wählt die Freiheit, titelt die Thüringer Allgemeine und lässt uns wissen, dass der äußerst beliebte, gerade mal 32-Jährige, nur einen Einjahresvertrag unterschrieben hatte und sich nun nicht, wie eigentlich von ihm erwartet, um die eigene Nachfolge beworben hat. Kein Wunder, bei Einladungen von der Nationaloper Budapest und gar der von La Fenice aus Venedig. Nun darf man also in Nordhausen Trauer tragen oder kann im femininen Umkehrschluss vielleicht ja sogar bald eine Generalmusikdirektorin als Nachfolgerin präsentieren. Rolle vorwärts in Thüringen wäre doch auch mal was. Und damit guten Tag.
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0: 8:10 MDR Kultur am Morgen. In dieser Woche gibt's die Koalition aus Union und SPD nun ein Jahr. Und viele Fragen und Berichte konzentrieren sich gerade wieder auf diese Regierung als Beziehungskiste. So hat Karin Mioska gestern Abend in der ARD den Bundeskanzler Friedrich Merz auch darauf angesprochen, wie es ihm mit der SPD als Partner so geht. Und es war ein bisschen wie in der Paartherapie am Anfang, so in der Phase mit den Vorwürfen, wo man ganz klar sieht, was der andere anders machen muss.
1: Ich erwarte von der SPD die gleiche Kompromissbereitschaft, wie wir sie zeigen. Ich bin bis jetzt sehr geduldig gewesen, auch im Umgang mit der SPD. Die SPD muss allerdings auch wissen, Kompromisse sind keine Einbahnstraße. Die müssen wir beide machen.
0: Das hat Friedrich Merz gestern gesagt. Die SPD müsse sich bewegen. Sprechen wir heute Morgen nach den Nachrichten mit dem Publizisten Albrecht von Lucke drüber, über die Spielräume und Möglichkeiten der Koalition, was Interessen und Zwänge betrifft. Mal abgesehen von der Beziehungskiste, wie sie die Berichte dominiert.

ganz neu von Alessia Cara mit Norah Jones war dieser Song I'm in Trouble. Naja, war ganz neu eigentlich nicht, weil den hat er schon vor einer ganzen Weile gemacht, aber jetzt eben mit Norah Jones als Gast neu aufgenommen. Und weil die Minuten morgens immer so wundersam kürzer sind, nochmal eine Uhrzeit 5:08 Uhr.

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0: ARD sagte März am Abend, in der CDU werde der Unmut über die Kompromisse mit der SPD immer größer. Merz forderte die Sozialdemokraten zu mehr Entgegenkommen auf, Kompromisse seien keine Einbahnstraße. In der Regierungsarbeit müsse auch die Handschrift der Union zu erkennen sein. Merz bestätigte zudem, dass die USA vorerst keine Tomahawk-Marschflugkörper in Deutschland stationieren. Von diesen Waffensystemen hätten die Amerikaner zurzeit selbst nicht genügend. SPD und CSU fordern Nachbesserungen bei dem vom Bundeskabinett beschlossenen Krankenkassensparpaket. SPD-Fraktionschef Matthias Miersch sagte am Abend im ZDF, das parlamentarische Verfahren sei kein Abknickverfahren, so sehe die Fraktion bei der beitragsfreien Mitversicherung noch Diskussionsbedarf. CSU-Chef Markus Söder forderte Änderungen beim Thema Bürgergeldempfänger. Es gehe darum, inwieweit diese von den Krankenkassenbeitragszahlern weiter so finanziert werden sollten. Die USA wollen nach Angaben von Präsident Donald Trump ab heute Schiffe aus der blockierten Straße von Hormuz eskortieren. Trump schrieb auf seiner Plattform Truth Social, viele Länder hätten die USA gebeten, ihre Schiffe zu befreien. Man werde die Schiffe sicher aus der Meerenge geleiten. Details nannte Trump nicht. Der Iran warnte, US-Einsatz in der Meerenge werde als Verstoß gegen die Waffenruhe gewertet. Bei Geflüchteten aus Syrien stößt die Idee einer Schnupperheimkehr auf Zustimmung. SPD, Grüne und Linke wollen Flüchtlinge kurze Besuche in Syrien erlauben, ohne dass sie ihren Schutzstatus verlieren. Der Vorsitzende der syrischen Kulturgemeinde Erfurt, Nada Rasjan, sagte dem MDR, viele Landsleute hätten großes Interesse an einer Rückkehr, hätten aber keine Ahnung, wie die Lage daheim tatsächlich sei. Er gehe davon aus, dass die Mehrheit der Syrer erst einmal in Deutschland bleiben wolle. Ähnlich äußerte sich der syrisch-deutsche Kulturverein in Magdeburg. In der Fußball-Bundesliga haben Mönchengladbach, Mainz und Union Berlin den Klassenerhalt endgültig gesichert. Gladbach bezwang Dortmund 1:0. Die Mainzer setzten sich bei St. Pauli 2:1 durch. Wolfsburg holte in Freiburg ein 1:1. Damit bleibt auch Union Berlin erstklassig. Im Abendspiel der dritten Liga gewann Absteiger Aue in Ingolstadt mit 5:3. Das waren die Nachrichten.
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2: Die Wetterdaten der letzten Stunde. Atern bedeckt 16 Grad, Dresden bedeckt 15, Eisenach leicht bewölkt 13, Erfurt bedeckt 13, Gardelegen bedeckt 15, Hoyerswerda bedeckt 14, Magdeburg fast wolkenlos 15, Neuhaus am Rennweg bedeckt 11, Oschatz wolkig 14, Plauen wolkig 11, Wernigerode stark bewölkt 13 und Lutherstadt-Wittenberg, da hat es geregnet, 13 Grad. Heute Sonne und Wolken, vereinzelt Schauer, 21 bis 26 Grad. Und morgen häufig bewölkt, wiederholt Schauer und einzelne Gewitter, 18 bis 23 Grad. MDR Kultur Verkehrsservice. A4 Frankfurt Richtung Dresden. In der Abfahrt Erfurt-Fieselbach steht ein kaputter LKW. A4 Görlitz Richtung Dresden am Grenzübergang Ludwigsdorf. Stau bei der Einreise plus 15 Minuten. A4 Dresden-Frankfurt, Vorsicht zwischen Frankenberg und Chemnitz-Ost, da sitzt ein Schwan auf der rechten Spur. Vorsicht auf der A4 Dresden-Frankfurt in Höhe Chemnitz sind Rehe auf der Fahrbahn. A4 Richtung Frankfurt zwischen Eisenach-Ost und Eisenach-West, 2 Kilometer stockender Verkehr wegen Bergungsarbeiten, es dauert da 10 Minuten länger. A14 Richtung Magdeburg zwischen Wandsleben und Magdeburg-Stadtfeld, 2 Kilometer Stau nach einem Unfall auf der linken Spur. A36 Richtung Bernburg, die Anschlussstelle Blankenburg-Mitte, ist jetzt für etwa einen Monat gesperrt. A73 Richtung Bamberg zwischen Untersimau und Bad Staffelstein-Kurzentrum, 4 Kilometer stockender Verkehr wegen Bauarbeiten, plus 10 Minuten. B7 Erfurt-Jena zwischen Nora und Abzweig Ulla, Behinderungen nach einem Unfall. B184 zwischen Menz und Heirutsberge, Stau wegen Bauarbeiten, plus 20 Minuten. Und geblitzt wird auf der A4 Frankfurt Richtung Dresden zwischen Hermsdorf Ost und Rüdersdorf, auf der A9 Richtung München zwischen Hermsdorf Süd und Lederhose und auf der A14 Richtung Dresden zwischen Grimma und Leisnig. 7:55.
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8:08 MDR Kultur. Von Nerven, die bloß liegen, von Partnern, die sich auf die Nerven gehen. Es hat viel Nervenjournalismus gegeben in den letzten Tagen, wo die Regierung von Bundeskanzler Friedrich Merz auf ihr Einjähriges zusteuert. Wer hat was gesagt und wie schlecht ist die Stimmung über Krise und Streit in der Koalition? Aber Tatsache ist, dass sich die Bundesregierung in der letzten Woche auf eine Gesundheitsreform geeinigt hat. Und wir fragen heute Morgen nicht, wie es um die Gemüter der Beteiligten steht, sondern was diese Tatsache bedeuten könnte, wie groß die Chance ist, dass diese nächste Reform der Anfang von wesentlichen Veränderungen ist, wie groß die Spielräume für diese Koalition aktuell sind bei schlechten Umfragewerten und starkem populistischen Druck. Darüber sprechen wir gleich mit dem Publizisten Albrecht von Lucke von den Blättern für deutsche und internationale Politik. Machen wir gleich.

0: 12 Minuten nach 8. Streit in der Koalition. Die Berichterstattung über die Bundesregierung am Wochenende hat sich wieder sehr auf das Beziehungsthema konzentriert, über Vertrauensfrage und Neuwahlen spekuliert, Befindlichkeiten gedeutet und persönliche Animositäten psychologisiert. So hatte der Auftritt von Friedrich Merz gestern an der ARD durchaus auch paartherapeutische Momente. Das alles wollen wir heute früh nicht fortsetzen, sondern analytisch nach Inhalten, Interessen und Spielräumen fragen mit dem Publizisten Albrecht von Lucke von den Blättern für deutsche und internationale Politik sprechen wir hier. Guten Morgen bei MDR Kultur.
1: Schönen guten Morgen, Herr Tesch.
0: Wie viel hat die Bundesregierung mit dem sogenannten GKV-Beitragsstabilisierungsgesetz mit dieser Reform für die Finanzen im Gesundheitssystem jetzt geschafft? Ist das ein Beispiel, dass diese Koalition zweier Partner, die so wenig gemeinsam haben, doch zu komplexen Ergebnissen fähig ist?
1: Naja, immerhin ist es ein Anfang. Ein Anfang, und das muss man deutlich sagen, nur ein Anfang, denn es ist bisher erst ja mal ein Kabinettsbeschluss. Das ist aber schon etwas. Das Kabinett hat sich darauf verständigt, nach einer, und das darf man auch nicht geringschätzen, nach einer Kommissionsarbeit, die einmal nicht zerredet wurde, mit durchaus einer komplexen Frage einen Anfang zu machen. Der muss aber durchs Parlament. Und die beiden Lesungen, die noch anstehen, die werden nicht einfach werden. Denn da gibt es natürlich auch hier schon sehr gegenläufige Interessen. Das Grundproblem, das ist die Kritik, die geübt wird, ist die, dass die Beitragsleistenden, die hier ja hart getroffen sind, auch gerade die nicht so stark finanziell Ausgestatteten, dass die natürlich auch die finanzieren, die eigentlich gar keinen Beitrag leisten. Also das sind Bürgergeldempfänger, jetzt also bald Grundsicherungsempfänger. Das ist ein Kritikpunkt und das trifft natürlich die ganz zentrale Frage. Lars Klingbeil entlastet sich ein Stück weit bei immer engeren Haushaltsspielräumen. Schulden bringen Zinsen mit, hohe Zinsen, allein das belastet. Und er entlastet sich hier auf dem Wege. Und da kommen wir zum Kardinalproblem. Wer kommt für die enormen Kosten auf? Und das überlagert die Debatten der nächsten Monate massiv.
0: Genau, das ist so die grundsätzliche Kritik, dass die Reform schon was geschafft hat, aber keine Strukturen angefasst hat. Heißt das, die Bundesregierung kommt an Grenzen, wenn es grundsätzlicher wird, wenn Strukturen geändert werden müssten, um nachhaltig Veränderungen zu bewirken? Also anderes strukturelles Beispiel wäre ja zum Beispiel, private Krankenkassen zugunsten einer einheitlichen Bürgerversicherung abzuschaffen. Das wäre eine Veränderung, die bis in die Strukturen geht, aber da kommt die Regierung an Grenzen?
1: Absolut, weil wir grundsätzliche Widersprüche in den beiden Parteien haben. Diese Überlegung einer Grundsicherung, die ja schon lange im Raum ist, wird von der Union kategorisch abgelehnt. Das wird mit ihr nicht zu machen sein. Und dann kommt man zum grundsätzlichen Problem. Wenn man aber eine derartigen Reform, Veränderungen grundsätzlicher Art nicht praktiziert, sondern im alten Gleis weitermachen will, dann hängt das alles, und das hat der Kanzler wiederholt gesagt, von gesteigertem Wachstum ab. Wir erleben aber ein außenpolitisches und geopolitisches Umfeld, in dem diese Wachstumsraten meines Erachtens auf absehbare Zeit nicht wieder zustande kommen werden. Wir haben das billige Öl nicht mehr, das billige Gas auch nicht mehr. Das heißt, die Grundvoraussetzung und obendrein übrigens auch nicht mehr die enormen Exporte. Erlöse gegenüber China. Im Gegenteil, China wird immer mehr zum Importeur auch hochwertiger Produkte. Das heißt, wir müssen einer ganz neuen Ausgangslage Rechnung tragen, die da lautet, wie schafft man es, harte Reformen durchzusetzen in Zeiten, die nicht mehr Wachstum zeitigen? Und das ist das Kardinalproblem, das ist der Kardinalkonflikt, der momentan mitten durch diese Koalition geht.
0: Was aber keiner sagt, was aber doch eigentlich auch offensichtlich ist, dass die Koalition ja eine sehr weitgehende Reform geschafft hat oder angeht, nämlich mit der Militärreform, obwohl sie diesen Begriff nicht verwendet. Wieso wird das in diesem Thema eigentlich nicht miterörtert?
1: Ja, ein richtiger Punkt. Aber wir wissen ja alle um die Zwiespältigkeit in der Bevölkerung. Es ist ja nicht so, dass das alles nur Anklang fände. Insofern ist die offensive Verteidigung der enormen Milliarden, die dort meines Erachtens richtiger und notwendigerweise ausgegeben werden müssen aufgrund der russischen Bedrohung, sie sind bisher keine nennenswerte Kategorie in der öffentlichen Auseinandersetzung. Weil, auch das dürfen wir nicht vergessen, bis dato militärische Ausstattung in einem weit geringeren Maße finanziert werden musste. Mit dem Ausstieg der Amerikaner, und wir erleben es ja gerade, die Androhung Trumps, erhebliche Teile der US-Armee zurückzuziehen, wird das natürlich virulent. Aber es ist eben kein Faktor, der Bevölkerung primär wirtschaftlich, ökonomisch zugutekommen würde, sodass wir letztlich bei den weitergehenden Reformen, die jetzt ja anstehen, vor allem bei der Grundfrage der Rente, ein viel kategorischeres Problem haben, nämlich die Frage, wenn bei der Rente wir das gleiche Problem haben, dass wir in Zukunft geringere Produktivität auf der einen Seite haben, also die Wertschöpfung durch unsere Arbeit nicht mehr so hoch ist, und zum Zweiten die Arbeitskräfte zurückgehen, dann wird auch hier nicht mehr das gleiche Wachstum generiert und schon haben wir die harte Auseinandersetzung im nächsten Konfliktfeld. Wer wird dann dafür länger arbeiten? Oder möglicherweise, wer verzichtet auf höhere Renten? Dieser Disput taucht auch schon da wieder auf.
0: Nun haben Sie, lieber Albrecht von Lucke, anders als 81% der Deutschen jetzt gar nichts zum Thema Gerechtigkeit gesagt in diesem Zusammenhang im Hinblick auf die Reformfähigkeit der Regierung. Was hindert denn die Bundesregierung kurz vor ihrem ersten Jubiläum daran, wo Friedrich Merz jetzt am Mittwoch dieses erste Jahr rum hatte als Bundeskanzler, daran, diese klare Mehrheit der Deutschen zu adressieren, die sagt, der Wohlstand im Land ist ungerecht verteilt?
1: Das ist eigentlich der Hauptwiderspruch in dieser gesamten Koalition. Und da benennen Sie den entscheidenden Punkt. Und wir merken, und der gestrige Abend war in der Hinsicht absolut beredt, in welcher Klemme der Kanzler mittlerweile sitzt und steckt. Ich würde ihn als einen Kanzler ohne Land mittlerweile bezeichnen. Denn wir sehen ja, er hat keinerlei Zuspruch mehr in der Bevölkerung. Wenn wir daran denken, in Salzwedel bei der Debatte, wo er sich öffentlich einem Townhouse-Meeting stellt, wurde er regelrecht ausgelacht. Dramatisch, das merkt man übrigens auch. Gestern war der Kanzler für sein Verhältnis regelrecht angefasst. Er starrte wie das Kaninchen auf die Schlange namens Mioska, die ansonsten ja nicht gerade sehr gefährlich ist. Und war ausgesprochen kleinmütig. Und das zeigt, er hat die Bevölkerung verloren. Er hat aber auch die SPD in hohem Maße als Koalitionspartner verloren. Und was das Dramatischste für ihn ist, er hat die eigenen Bataillone in der Union verloren. Dass Frau Reiche sich so stark aufstellte, war dem Umstand geschuldet, dass sie mittlerweile diejenige ist, die Merz in Rheinkultur verkörpert. Und seine Position lautet klassischerweise, keine Staatseingriffe, dafür soll der Markt, wenn möglich, alles regeln. Und hier kommt der Kardinalkonflikt zum Tragen. Die SPD fördert völlig zu Recht, dass in dieser Haushaltsenge auch die starken Schultern mehr transportieren, mehr tragen müssen, also eine Steuererhöhung im Bereich der absoluten Spitzeneinkommen erforderlich ist. Das hat Lars Klingbeil jetzt gerade untermauert, indem er sagte, die sechsstelligen Einkommen, also 100.000 und mehr, die sollen ähnlich wie zu Kohlzeiten, wo die Spitzensteuersätze in dem Bereich weit höher lagen, sie sollen mehr belastet werden. Da sagt der Kanzler jetzt kategorisch nein. Und das ist nur dem Umstand geschuldet, dass er nicht mehr die Unterstützung in der eigenen Partei hat. Die Partei zwingt ihn zu dem Versprechen, keinerlei Steuererhöhung. Und das trägt natürlich diesem Gerechtigkeitsanspruch in der Bevölkerung nicht Rechnung. Und ich glaube, das werden die größten Konflikte der nächsten Zeit sein. Wie kommt eine Einigung zustande zwischen zwei Parteien, die völlig unterschiedlich aufgestellt sind? Die Union mit Merz sehr neoliberal, Wirtschaft regelt alles, keine steuerlichen Belastungen der stärkeren Schultern. Und die SPD, die diesem Gerechtigkeitsfaktor Rechnung tragen will, indem sie sagt, es müssen die Stärkeren in solchen Krisenzeiten mehr tragen.
0: Welche Inhalte und Interessen bestimmen die Politik der Bundesregierung im Hinblick auf ihre Reformprojekte? Darüber haben wir mit dem Publizisten, Politikwissenschaftler Albrecht von Lucke gesprochen, von den Blättern für deutsche und internationale Politik. Dankeschön.
1: Ich danke Ihnen, Herr Tesch.

4 Minuten vor 8:30. Neue Musik jetzt hier von den Editors. Sänger Tom Smith hat gerade erst ein Soloalbum gemacht und ist die Frage, sind da noch ein paar Songs übrig gewesen? Hat er die jetzt seiner Stammkapelle übergeholfen? Die Single jetzt ist tatsächlich ein Einzeltrack, die Single Call It In. Neues Album ist noch nicht in Sicht, dafür aber eine Tour. Unter anderem spielen die Editors im nächsten Winter im Felsenkeller in Leipzig. Der Vorverkauf hat auch gerade begonnen. Und über diesen neuen Song, den wir hier neu haben, Call It In, sagt Tom Smith, es sei ein Lied darüber, in existenziellen Ängsten um Hilfe zu bitten, bei einem Menschen Trost und Geborgenheit zu finden und dem ohrenbetäubenden Lärm des modernen Lebens zu entfliehen. Gut, kann man machen. Machen wir. Gibt's ja heute früh Call It In, neu von den Editors.

0: 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Neuer Song von den Editors, Call It In, gerne öfter hier im Radio, finde ich. Es ist 8:30.
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0: Mit Raik Steingasser.
2: Schönen guten Morgen. Seit gut einem Monat ist Aaron Boogs Stadtschreiber von Halle. Heute hält er seine Antrittslesung, und zwar im sogenannten Lichthaus der Stadt. Neben der Lesung aus seinem aktuellen Buch Starkstromzeit will der Autor auch über sein Stadtschreiberprojekt Früher war mehr Gemeinschaft sprechen. Im Gespräch mit MDR Kultur sagte er dazu:
3: Na, ich suche vor allen Dingen was in Halle, würde ich sagen. Und zwar sind das eigentlich für mich Orte, wo Menschen zusammenkommen, beziehungsweise oder vielleicht gar nicht zusammenkommen in dem Sinne von, das gibt, da ist jetzt eine Gemeinschaft, sondern wo Leute einfach in ihrem Alltag hingehen, wo ich das Leben dieser Stadt erfahren kann. Das interessiert mich sehr und das ist für mich einfach ein Ortswechsel und für mich ein Ort, der ganz viel Geschichte beinhaltet.
2: Soweit Aaron Boogs. Heute hält der 28-jährige Stadtschreiber von Halle seine Antrittsvorlesung. Kurz vor Beginn der Kunstbiennale in Venedig steht die Veranstaltung vor einer schweren Krise. Die internationale Jury ist im Streit um Russland und Israel geschlossen zurückgetreten. Die Eröffnungsfeier wurde abgesagt, ebenso die Vergabe der Goldenen Löwen. Wer am Ende eine Auszeichnung erhält, entscheiden nun nicht mehr Experten, sondern die Besucher selbst, allerdings erst per Abstimmung im November. Mehr zu dem Thema hören Sie hier bei MDR Kultur in einem ausführlichen Interview in gut 10 Minuten. Im Industriemuseum Chemnitz wird heute eine besondere Schenkung übergeben. Der Verein WIMAT e.V. überlässt dem Museum mehrere Objekte zur Schokoladengeschichte Sachsens. Ole Steffen berichtet für Kultur Kompakt.
4: Die Stücke waren bereits 2011 in einer Ausstellung zu sehen und gehen nun dauerhaft in die Sammlung über. Den Angaben nach hat sich der Verein WIMAT intensiv mit Industrie- und Technikgeschichte beschäftigt und unter anderem herausgefunden, dass Milchschokolade schon 1839 in Dresden erfunden wurde und nicht erst später in der Schweiz. Übergeben wird die Schenkung durch Vertreter des Vereins an Museumsleiter Jürgen Kabus. Zu den Exponaten gehören Modelle von Maschinen aus der Schokoladenproduktion sowie eine Schokoladenfabrik im Miniaturformat.
2: Das Wanderland Thüringen ehrt bereits Schiller und Goethe mit Wegen, auf denen man auf den Spuren beider wandelt. In Römhild bei Hildburghausen versucht man sich jetzt an einem neuen Konzept. Auf dem ersten literarischen Wanderweg Thüringens kann man nun dem umtriebigen Südthüringer Lyriker Harald Gerlach folgen, der heute so gut wie vergessen ist. Jens Kirsten vom Literaturrat Thüringen sagte MDR Kultur dazu:
5: Der Vater hat dann im Schloss Glücksburg ein Waisenhaus geführt nach 45 und das wurde dann später zu einem Jugendwerkhof. Und so ist eben Harald Gerlach dort aufgewachsen. Und diese Landschaft hat ihn so stark geprägt, er ist dann weggegangen. Er war in Rudolstadt, er war in Erfurt und später in Leimen. Er hat immer wieder über diese Landschaft geschrieben.
2: Mehr zum ersten literarischen Wanderweg Thüringens finden Sie auch auf mdr.de/kulturnachrichten.
0: Dankeschön, Raik Steingasser.
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0: Heute Sonne und Wolken, vereinzelt Schauer, 21 bis 26 Grad. Morgen mehr Wolken als Sonne, wiederholt Schauer und einzelne Gewitter bei 18 bis 23 Grad. Und am Mittwoch bewölkt und nass und deutlich kühler und mehr englischer Frühling am Mittwoch. MDR Kulturverkehrsservice. A2 Richtung Hannover zwischen Irxleben und Bornstedt, 3 Kilometer Stau an einer Baustelle, es dauert 20 Minuten länger. A4 Görlitz Richtung Dresden am Grenzübergang Ludwigsdorf, Stau bei der Einreise plus 15 Minuten. A14 Richtung Magdeburg zwischen Magdeburg-Sudenburg und Magdeburg-Stadtfeld, da ist die Unfallstelle geräumt, aber es gibt noch 3 Kilometer stockenden Verkehr. A36 Richtung Bernburg, die Anschlussstelle Blankenburg-Mitte, ist jetzt für etwa einen Monat wegen Bauarbeiten gesperrt und geblitzt wird auf der A4 Richtung Görlitz zwischen Dreieck Dresden-Nord und Hermsdorf, auf der A4 Frankfurt Richtung Dresden zwischen Hermsdorf-Ost und Rüdersdorf, auf der A9 Richtung München zwischen Hermsdorf-Süd und Lederhose und auf der A14 Richtung Dresden zwischen Grimma und Leisnig. 8:54.
6: 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Jetzt aus Magdeburg, Simon Becker.
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aus dem MDR Kulturregionalregal. Simon Becker aus Magdeburg. Roseanne Cash übernimmt hier. Roseanne Cash, she's got you.

0: 11 Minuten nach 8:30. Die Biennale in Venedig ist wie der Gegenentwurf zu der Stadt, die im Übertourismus versinkt. Das Große trotzdem der Kunst. Zwar gibt's immer auch Kritik, Programme und Kuratoren werden kritisiert und das Länderkonzept, die Idee einer Weltausstellung der Kunst. Aber die Biennale wird nicht grundsätzlich in Frage gestellt, bisher zumindest. Vielleicht ändert sich das aber gerade. In dieser Woche wird die Kunstbiennale in Venedig eröffnet am Sonnabend. Und jetzt ist kurz vorher die Jury der Biennale zurückgetreten, die Eröffnungsfeier abgesagt, auch die Vergabe der Goldenen Löwen. Es geht offenbar um Weltpolitik dort bei der Weltausstellung der Kunst, als hätte die Debatte über die Freiheit der Kunst dort nun einen neuen Schauplatz. Was ist passiert? Was sind die Hintergründe? Wir sprechen mit Wladimir Balzer, der in diesem Jahr von der Biennale in Venedig berichtet. Guten Morgen.
1: Guten Morgen.
0: Also, die Biennale hat kurz vor der Eröffnung keine Jury mehr. Was ist da vorgefallen?
1: Also, ich würde mal sagen, etwas historisch Einmaliges in der Geschichte der immer noch wichtigsten Kunstausstellung der Welt. Es gab es seit 130 Jahren Biennale-Geschichte so noch nie. Die gesamte Jury, also die nationalen Pavillons und auch die Einzelleistungen von Künstlern, Künstlerinnen, Prämierte zurückgetreten, geschlossen, ohne direkte Begründung, bezieht sich aber auf etwas, was schon vor einigen Tagen passiert ist, nämlich, dass Russland und Israel ausgeschlossen worden sind aus einer möglichen Preisvergabe mit, Zitat, mit der Begründung zur Verteidigung der Menschenrechte. Da bezog man sich darauf, dass keine Werke aus Ländern berücksichtigt werden können bei der Preisvergabe, deren Staatschefs vom Internationalen Strafgerichtshof angeklagt sind. Das betrifft ja beide Länder, Putin auf der einen Seite in Russland und Netanyahu in Israel. Damit war schon klar, damit war schon ein Ton gesetzt, das war schon eine Zäsur, da zwei Länder auszuschließen aus einer möglichen Prämierung, da war klar, das könnte nicht ohne Konsequenzen bleiben. Und so ist diese Jury zurückgetreten. Jetzt wird es, wir haben es ja auch schon gehört, einen anderen Preis geben, nämlich einen Publikumspreis für die Länderpavillons und für Einzelleistungen. Also das ist schon eine veritable Krise bei dieser immer noch wichtigsten Kunstausstellung der Welt.
0: Wollen wir noch ein bisschen auf die Vorgeschichte gucken? Also wenn Sie jetzt gesagt haben, wer schließt wen da aus? Was sind die Hintergründe, auch gerade den Zusammenhang ins politische Feld mit der italienischen Regierung?
1: Naja, da ist natürlich viel Politik dahinter. Es ist klar, und Sie haben es ja auch schon gesagt, das ist eine Weltausstellung der Kunst. Und die besteht ja, die Grundidee der Biennale, der Kunstbiennale, muss man vielleicht nochmal ein bisschen verdeutlichen. Das sind zum einen viele Künstler, dutzende Künstler, die von der Chefkuratorin, dem Chefkurator ausgesucht werden in einem Teil der Biennale. Und der andere Teil, der noch viel mehr Aufmerksamkeit bekommt, sind die sogenannten Länderpavillons. Das sind 100 Länder überall auf der Welt, die dort ihre eigenen Pavillons betreiben. Das sind mittlere, große, kleine Häuser. Manchmal ist man auch irgendwo eingemietet in einem Palast. Und diese Künstlerinnen und Künstler, die werden dann von den Ländern selbst geschickt in relativer Unabhängigkeit. Das tut auch Deutschland, das tun viele andere Länder. Und das ist natürlich immer dort, wird das eben so ausgewählt, wie in den Ländern das gemacht wird. Und klar gibt es da eine gewisse Verbindung zu staatlichen Einrichtungen und zu Kulturministerien. Und da gab es immer wieder Streit in der Geschichte, aber der hat sich zugespitzt. Also ein Streitpunkt war natürlich Russland. Das war im Jahr 2022, kurz nach dem großflächigen Einmarsch in der Ukraine. Da hatte die Künstlerin, die im russischen Pavillon ausstellen sollte, selber zurückgezogen und hat gesagt, dass es so nicht geht. Der Pavillon blieb geschlossen. Dann war der russische Pavillon zwei Jahre später. Dann wurde an Bolivien übergeben. Also auch da gab es keine russische Ausstellung. Und in Israel war es vor zwei Jahren bei der letzten Biennale durchaus strittig. Da gab es viele Proteste aus Gründen des Gazakriegs und dem, was nach dem 7. Oktober folgte. Und die Künstlerin, die israelische Künstlerin selbst, sagte, sie will den Pavillon ebenso nicht öffnen und sagte, dass die Geiseln freigelassen werden müssten und auch der Gazakrieg beendet werden müsste. Also es gab schon immer wieder auch Szenen von Protesten da auf dieser Biennale. Aber das ist jetzt natürlich eine Zuspitzung, die man so in der Form noch nicht gesehen hat. Aber Politik, wie gesagt, Weltpolitik ist automatisch immer wieder drin. Und dann spielt auch noch Punkt 3, um es noch ein bisschen komplizierter zu machen, die italienische Regierung noch eine gewisse Rolle, die von Giorgia Meloni, die da auch noch eine gewisse Rolle spielt und sagt, dass der Präsident der Biennale, der ja beschlossen hat, Russland jetzt wieder zuzulassen, obwohl Russland immer noch in diesem diesem Angriffskrieg gegen die Ukraine ist. Kritik kommt eben auch von der Meloni-Regierung und zu sagen, die dann sagt dem Biennale-Präsidenten, hier wird keine Außenpolitik betrieben, das ist immer noch eine Kunstausstellung. Da gibt es heftige Widerstände, aber es ist kaum zu verhindern, weil Russland gehört dieser Pavillon und die können dort ausstellen und können öffnen, wie und was sie wollen.
0: Und wie deuten Sie jetzt das Ganze? Wie interpretieren Sie das? Hat es für den Kunstbetrieb insgesamt Konsequenzen?
1: Naja, also was man eben wirklich erleben kann, ist, dass wir eine massive Politisierung des gesamten internationalen Kunstbetriebs erleben. Das erleben wir schon seit Jahren und das vor allem bezogen auf ein Land, nämlich Israel. Der 7. Oktober und die Folgen, der Gaza-Krieg, das haben wir auch im Kunstbetrieb in Deutschland schon erlebt. Dort ging es um Debatten, Künstlerinnen und Künstler aus Israel womöglich auszuschließen oder mit ihnen sich nicht auf Podien zu begeben. Immer wieder Proteste, Interventionen von einer jungen, international vernetzten Protestbewegung, die, wie ich finde, oft über das Ziel hinausschießt, die Israel komplett boykottieren will. Künstlerinnen und Künstler, die unabhängig sind, unabhängig denken, zum Teil auch von unabhängigen Kuratoren bestimmt werden, dort versucht auszuschließen, an den Rand zu drängen, obwohl sie in den seltensten Fällen weder den Staat noch die Politik Israels vertreten. Es ist ähnlich eigentlich, man kann durchaus eine Brücke bauen zum Eurovision Song Contest, das ist völlig anderes, aber durchaus auch so eine Art Europa-Ausstellung sozusagen musikalischer Weltkunst, wenn man so will. Auch da gibt es ja immer wieder Proteste gegen Israel, dass Israel dort ausgeschlossen werden solle. Also da wird einfach viel miteinander vermischt. Dort werden Künstlerinnen und Künstler verantwortlich gemacht für die Politik ihrer Regierungen. Und da geht natürlich sozusagen, kommt Kunst an ihre Grenzen. Es gibt so ein schönes Zitat von dem israelischen Künstler Bele Simeon Farnaro, der jetzt ausstellen wird in Venedig, der sagt, der Kern der Kunst muss Politik transzendieren, also darüber hinausgehen. Und ich befürchte, wenn das nicht passiert, dann ist diese Kunstbiennale in ihrem Wesen wirklich gefährdet.
0: Die Jury der Kunstbiennale von Venedig ist zurückgetreten. Wir haben mit Wladimir Balzer gesprochen, der in diesem Jahr von der Biennale in Venedig berichtet, was das für Venedig bedeutet, wo in dieser Woche die Eröffnung ist und was das im Zusammenhang mit dem internationalen Kunstbetrieb heißen kann. Dankeschön.
1: Gerne.

Und schwupps, es ist 8:05, ehe man sich versieht. Bis hierhin war es früh, MDR Kultur am Morgen mit Musik von Kai-Erik Ziegenrücker, mit Carsten Tesch. Tschüss, schönen Tag.

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4: 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Um 9 Uhr mit Alexander Terhorst. Der CDU-Verteidigungsexperte Roderich Kiesewetter hält die Entscheidung von US-Präsident Donald Trump,

0: Spannungen in der schwarz-roten Koalition eingeräumt. Rund ein Jahr nach dem Start der schwarz-roten Koalition sagte Merz in der ARD, in der CDU werde der Unmut über die Kompromisse mit der SPD immer größer. Merz forderte die Sozialdemokraten zu mehr Entgegenkommen auf, Kompromisse seien keine Einbahnstraße. In der Regierungsarbeit müsse auch die Handschrift der Union zu erkennen sein. Der Iran hat mit Angriffen auf die US-Streitkräfte gedroht, sollten diese in die Straße von Hormuz einfahren. Teheran erklärte, die Sicherheit der Meerenge liege in den Händen des Iran. US-Präsident Donald Trump hatte angekündigt, die USA wollen ab heute im Persischen Golf festsitzenden Schiffen eine Ausfahrt durch die blockierte Wasserstraße ermöglichen. Details nannte er nicht. Auf einem Kreuzfahrtschiff im Atlantik sind 3 Menschen mutmaßlich nach einer Infektion mit dem Hunter-Virus gestorben. Nach Angaben der Weltgesundheitsorganisation sind 3 weitere Personen erkrankt. Eine von ihnen werde in Südafrika auf einer Intensivstation behandelt. Die Ursache für den Krankheitsausbruch auf dem Schiff von Oceanwide Expeditions ist noch unklar. Hunter-Viren werden vor allem über den Kontakt etwa mit Ausscheidungen von Mäusen oder Ratten übertragen und führen zu schweren Atemwegsinfektionen. Der Waldbrand im tschechischen Nationalpark Böhmische Schweiz breitet sich nicht weiter aus. Wie der Sprecher des angrenzenden Nationalparks Sächsische Schweiz, Hans-Peter Meyer, dem MDR sagte, haben 7 Hubschrauber das Feuer gestern Abend unter Kontrolle gebracht. Danach seien noch Drohnen eingesetzt worden, um Glutnester zu löschen. Meyer sagte, die tschechischen Behörden seien sehr gut organisiert gewesen und hätten keine deutsche Unterstützung benötigt. Das waren die Nachrichten. Das Wetter, die Temperaturen. Auf dem Brocken Nebel 7 Grad, Chemnitz stark bewölkt 15. Dresden bedeckt 16 Grad, Eisenach wolkig 14. Erfurt stark bewölkt 14, Fichtelberg bedeckt 10, Gera bedeckt 14 Grad, Görlitz wolkig 16, Halle bedeckt 16, Leipzig bedeckt 15, Magdeburg fast wolkenlos bei 17 Grad und in Meiningen wolkig 14 Grad. Die Vorhersage heute wechselnd bewölkt, zeitweise Sonne, vereinzelt, am Abend dann auch häufiger Schauer. Die Höchstwerte heute 21 bis 26 Grad, dabei mäßiger Wind aus westlichen Richtungen. Morgen Wolken, in Sachsen und Ostthüringen größere Aufheiterungen. Wiederholt Schauer, einzelne Gewitter. Höchstwerte je nach Sonnenscheindauer 16 bis 23 Grad. Am Mittwoch dann deutlich kühler, bewölkt und nass. MDR Verkehrsdienst. A2 Richtung Hannover zwischen Irxleben und Bornstedt. 5 Kilometer Stau an einer Baustelle. Es dauert eine halbe Stunde länger. A4 Richtung Dresden am Grenzübergang Ludwigsdorf. Stau bei der Einreise. 15 Minuten plus. A36 Richtung Bernburg. Die Anschlussstelle Blankenburg-Mitte ist seit heute früh für etwa einen Monat gesperrt. Grund sind Bauarbeiten auf dem Autobahnzubringer. Geblitzt wird auf der A4 Richtung Görlitz zwischen Dreieck Dresden-Nord und Hermsdorf, Richtung Dresden zwischen Hermsdorf-Ost und Rüdersdorf, auf der A9 Richtung München zwischen Hermsdorf-Süd und Lederhose und auf der A14 Richtung Dresden zwischen Grimma und Leisnig. Soweit der MDR-Verkehrsdienst, die Zeit 9.04 Uhr.
1: 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Am Mikrofon begrüßt Sie Ole Steffen. Herzlich willkommen zur Lesezeit. In dieser Woche mit Erzählungen aus der Anthologie »Wir dachten, wir könnten fliegen«. Sie versammelt Geschichten von renommierten deutschsprachigen und internationalen Schriftstellerinnen und Schriftstellern über den Verlust der Arten, die der Leipziger Schriftsteller Matthias Jügler in einem prachtvoll illustrierten Band herausgegeben hat. Verbunden mit der leisen Hoffnung, dass sie einen kleinen Beitrag leisten und uns bewegen, besser auf das zu achten, was noch nicht unwiederbringlich verloren ist. In einer Gemeinschaftsproduktion der ARD Kulturradios sind aus den 19 Erzählungen dieser Anthologie Lesungen entstanden, von denen Sie in dieser Woche hier bei uns eine Auswahl hören. Den Auftakt gibt heute Elena Fischers Geschichte über den hawaiianischen Berghibiskus und seinen Duft.
2: Elena Fischer, ein guter Tag. Hawaiianischer Berghibiskus. Es liest Nina Kunzendorf.
3: William Gardner öffnet die Augen. Durch die

0: Mellen der Jalousien fällt das bläuliche Winterlicht in sein Büro. Vor ihm der schwere Schreibtisch aus Mahagoni, auf der anderen Seite nicht wie gewohnt der Ficus lyrata, sondern eine Frau. Eine Frau auf einem Stuhl. Er hat selten Besuch. Wenn es sein muss, trifft er Kollegen in der Kantine oder in einem der Seminarräume. Expeditionen führt er schon lange keine mehr. Damit die Frau Platz hat, musste er alle Pflanzen zur Seite schieben. Die prächtige Spamania africana direkt am Fenster, deren Blätter in Richtung Schreibtisch wuchern, den Nephrolepis exaltata auf dem Tisch vor ihm, in einem hohen Topf, sodass die Blätter kaum die Platte berühren. Dort, wo der Topf gestanden hat, glänzt das Holz dunkel. Ein Mahnmal der Sauberkeit inmitten all des Staubs. Der imposante Ficus lyrata duckt sich jetzt rechts an die Wand und gibt den Blick auf die Tür frei, was William nicht mag. Türen machen ihn nervös, vor allem wenn sie nach innen aufgehen. Den Standort zu wechseln, macht wiederum den Ficus lyrata nervös. Einmal an einem Ort eingerichtet, tut er sich sehr schwer damit, den Platz zu wechseln. Aber für eine Stunde wird es schon gehen, hat William gedacht, als die Frau angerufen und sich angekündigt hat. Die Frau sitzt leicht vorgebeugt, die Ellenbogen auf die Oberschenkel abgestützt, das kinnlange, lockige Haar unordentlich. Sie versucht, ihre Anspannung zu verbergen. Er muss an eine Katze denken, kurz vor dem entscheidenden Sprung. Die Frau heißt Barbara Wohler. Sie hat einen eindringlichen Blick und einen Doktor in synthetischer Biologie. Soweit er es beurteilen kann, trägt sie kein Parfüm. Nach ihrer ersten Begegnung hat er sie gegoogelt. Biotechnologie ist nicht sein Fachgebiet, auch wenn es Überschneidungen mit seiner eigenen Forschungsarbeit gibt. Die Anzeichen verdichten sich, dass sie außergewöhnlich gut ist. Schließen Sie die Augen, hat sie gesagt, nachdem sie sich gesetzt hatte. Wir beginnen am Anfang. Welcher Anfang, hat er gedacht, aber da hat sie schon weitergesprochen. Am Anfang ist ihre Welt klein, aber in dieser Welt ist alles, was sie brauchen. Wie riecht die Haut ihrer Mutter? Süß, nach Milch? Und die Haut ihres Vaters? Anders? Würziger? Sie gewöhnen sich an diesen Unterschied. Die Haut ihrer Großmutter riecht anders als die Haut ihrer Mutter, aber vertraut. Sie sagt, wir gehören zusammen. Sie schweigt einen Moment. Wir springen in der Zeit. Sie sind 4, 8, 12 Jahre alt. Wie riecht ihr Zuhause? Sie schweigt erneut. Seine Gedanken wachsen in die Stille. Nach dem Holz des Bodens. Nach der Wäsche, die so viele Körper umarmt und gehalten hat. Nach dem Kuchen, den seine Mutter aus dem Backofen zieht. Nach dem Whisky, den sein Vater jeden Sonntagabend trinkt. Wie riechen ihre Winter? Nach den letzten Blättern, braun und modrig. Nach der Salbe, mit dem sein Vater ihm die Brust eingecremt hat, wenn er krank war. Eukalyptus, Kiefer, Menthol. Nach dem ersten Frost, dem ersten Schnee, klar, pudrig, nach Kohle, nach feuchten, selbstgestrickten Socken in warmen Stiefeln, nach Bratäpfeln, Kerzenwachs. Und ihre Sommer, wie riechen ihre Sommer? Nach frisch gemähtem Gras, feucht und hellgrün. Nach der Sonnencreme, mit der seine Mutter seinen Rücken eingerieben hat. Nach Meerwasser, salzig, fischig, nach heißem Teer, nach dem Schweiß anderer Menschen, nach dem Gewitterregen, der auf die heiße Erde prasselt, nach Zitronen, Zitronenlimonade. Und jetzt kommen Sie zurück. Kommen Sie zurück zu mir in die Gegenwart. Genau, ja, genau so. Er hat die Augen geöffnet. Die Frau steht auf. Sie zupft ihre Bluse zurecht. Nichts ist verloren, wenn wir uns an seinen Geruch erinnern, sagt sie leise. Denken Sie darüber nach. Natürlich denkt er sofort an seine Mutter. Seine Mutter, die alles verloren hat. Ihre Heimat sogar zweimal. Nur so groß wie ein Fingernagel, sagten sie. Er muss sicher sein. Die Frau lässt den Blick auf ihm ruhen. Ja, so klein wie ein Fingernagel. Und wenn sie scheitern, fragt er, um zu sehen, wie sie reagiert. Ich scheitere nicht, sagt sie. Nachdem sie gegangen ist, bleibt er eine Weile reglos sitzen. Sie ist jung. Sie brennt. Forschung braucht Feuer, aber sie braucht auch Demut. Er hat viele Kollegen scheitern sehen. Die Frau hat noch nicht gelernt, dass das Scheitern immer einkalkuliert werden muss, da ansonsten die Wissenschaft in Gefahr gerät. Trotzdem, er muss zugeben, dass sie geschickt ist. Natürlich weiß er, dass Gerüche Erinnerungen auslösen können. Er weiß, dass Geruchsimpulse im selben Teil des Gehirns verarbeitet werden wie Emotionen. Sie werden im limbischen System gemeinsam gespeichert und als Erinnerung abgelegt. Aber Wissen ist nicht dasselbe wie Erleben. Und einer Zauberin kann man sich kaum entziehen, auch wenn man ihre Tricks kennt. Er stellt alle Pflanzen an ihren Platz zurück. Dann geht er durch die dunklen Flure ins Treppenhaus und in den Keller hinunter. Seit dem Tod seiner Frau ist er die meiste Zeit im Herbarium. Manchmal schläft er auf dem Sofa im Büro. Er weiß, dass die anderen über ihn reden. Einmal hat er mitbekommen, wie ein junger Kollege zu einem anderen gesagt hat, irgendwann verwandelt er sich in eine Pflanze, es ist nur eine Frage der Zeit. William hat gelächelt. Was ist so schlimm daran, eine Pflanze zu sein? Die Natur siegt immer über die Kultur. Zu denken, dass das Ende kommt, das Ende von allem, ist sehr menschlich. So viel ist sicher. William hat niemandem gesagt, dass seine Frau gestorben ist. Den Spott kann er aushalten, das Mitleid nicht. Im Keller schließt er die schwere Tür am Ende des Gangs auf, betritt den Raum, lässt sie hinter sich zufallen. Einen Moment lang steht er in absoluter Dunkelheit. Er drückt auf den Lichtschalter, die Leuchtstoffröhren an der Decke flimmern, sie surren, dann erledigen sie ihre Arbeit. Er schließt einen der Schränke auf, öffnet eine von zahllosen Schubladen. Vorsichtig nimmt er den Papierbogen heraus und legt ihn auf den Tisch. Das Papier ist cremefarben und beschriftet. Flora of the Hawaiian Islands. Und auf dem Papier der letzte Zweig des Hibiscadelphus wilderianus. Dieser Zweig und eine Idee vom Aussehen des hawaiianischen Berghibiskus, verewigt in einer Illustration, ist alles, was geblieben ist. Er unterdrückt den Impuls, die Pflanze zu berühren. Stattdessen steht er einfach da, betrachtet die herzförmigen Blätter, die zierlichen Äste. Getrocknet, gepresst, braun, beinahe golden. Seit 1910 ist der Zweig von seinem Baum getrennt. All die Jahre ist der Zweig unversehrt geblieben. Für einen Menschen ist das eine Ewigkeit. Und für einen Baum? Seine Mutter liegt schmal, durchscheinend, runzelig, mit gefalteten Händen in ihrem Bett. Sie liegt da wie in einem Sarg, aber der Eindruck täuscht. Seine Mutter hat die Augen geöffnet. Sie lebt. Sie ist die älteste Bewohnerin, die es hier jemals gegeben hat. Das sagt jedenfalls Mia, ihre Bezugspflegerin. Rosie hat alle überlebt. Vielleicht, denkt er, wird sie auch ihn überleben. Ihre Füße schauen unter der Decke hervor. Sie stecken noch in Pantoffeln, als ob sie bei nächster Gelegenheit aufspringen würde, um etwas zu erledigen. Seine Mutter hat eine frische Dauerwelle. Ihre Haare sind bauschig und weich. Eine weiße Wolke. Einmal in der Woche wird sie abgeholt und im Rollstuhl zum Friseursalon gebracht. Der Salon ist im selben Haus, im Erdgeschoss. Die Residenz ist teuer, weil hier individuelle Wünsche der Bewohnerinnen und Bewohner berücksichtigt werden. Und weil die Zimmer nicht wie Krankenzimmer aussehen, obwohl es Ärztinnen und Pflegekräfte gibt, die jederzeit bereit sind, die Medikamentengabe anzupassen, um Schmerz, Verdruss und Hoffnungslosigkeit am Ende des Lebens abzupuffern. William kann sich die Residenz kaum leisten, aber er weiß, wie wichtig es seiner Mutter immer war, dass sie nicht nur Haare, sondern eine Frisur hat. Er stellt die Pilia peperomioides, die er ihr aus dem Büro mitgebracht hat, auf den Tisch, öffnet die Vorhänge so weit wie möglich, kippt das Fenster und lässt die Frühlingsluft herein. Dann zieht er sich einen Stuhl ans Bett. »William, da bist du ja«, hat seine Mutter früher manchmal gesagt. Das waren gute Tage, auch wenn er oft unsicher war, ob sie wirklich ihn meinte oder ihren verstorbenen Mann. Manchmal hat er es herausgefunden, manchmal nicht. Wenn seine Mutter ihn für seinen Vater gehalten hat, dann hat er mitgespielt. Wenigstens hat der Irrtum nicht die Familie verlassen. Die guten Tage sind selten geworden. Auch heute schweigt seine Mutter, sieht ihn nur an, mit einem Flackern in den Augen. Stumm verknotet sie ihre Hände ineinander. Wenn sich bei seinem Anblick nichts einstellt, nicht einmal eine vage Vertrautheit, dann beginnt er zu straucheln. Obwohl er direkt vor ihr sitzt, ist sie so weit weg. Seine Mutter steckt irgendwo in ihrem Inneren fest und findet nicht heraus. Er besucht sie mindestens einmal in der Woche, um ihr frische Wäsche zu bringen, auch wenn Mia immer sagt, dass er das nicht tun müsse. Er bügelt trotzdem ihre Nachthemden und ihre Blusen, faltet alles sauber, Kante auf Kante, so wie sie es mag. Er räumt die frischen Kleider in den Schrank, steckt die schmutzigen in eine Plastiktüte und manchmal liest er ihr vor. Es gibt nur ein Kriterium dafür, welche Romane er auswählt. Sie müssen spannend sein. Er hofft, dass seine Worte irgendwo ankommen, auch wenn es nicht in ihrem Kopf ist. Jetzt reicht er ihr die Hand, aber ihr Mund wird schmal. Misstrauen schleicht sich in ihren Blick. Er zieht die Hand zurück, streicht die Bettdecke glatt. Dann nimmt er das Foto, das auf ihrem Nachttisch steht. Ein gerahmtes Porträt der kleinen Rosie. Selten und kostbar für die damalige Zeit. Rosie steht in einem prächtigen Garten neben einem Baum. Sie hält eine Puppe im Arm, blickt ernst in Richtung des Fotografen. Am Bildrand erhebt sich der mächtige Haleakala in den hawaiianischen Himmel. Nur ein paar Jahre später wird die Forschungsarbeit ihres Vaters beendet sein und sie wird mit ihren Eltern auf das Festland zurückkehren. Das bedeutet, ein marodes Holzhaus mit Garten gegen eine moderne Wohnung einzutauschen. Ein neues Zuhause für Rosie. Aber das schönste Zuhause macht noch keine Heimat. William lässt das Foto sinken und denkt an Mias Worte. Mia hat gesagt, dass seine Mutter sich ans Leben klammere wie ein Affe an einen Baum, wenn unter ihm der Wald brennt. Gibt es etwas, womit ihre Mutter nicht abschließen kann? Wollte sie einmal von ihm wissen. Er hatte lange Zeit keine Antwort auf diese Frage. Abends liegt William in seinem Bett und kann nicht einschlafen. Aus einem inneren Zwang heraus bewegt er unablässig seine Arme und Beine. Es ist, als hätte sein Körper ein eigenes Ziel. Je älter er wird, desto flüchtiger ist der Schlaf. Seit seine Frau tot ist, spricht er nachts ständig mit ihr. Manchmal nur in seinem Kopf, manchmal laut. Nur wer dauernd spricht, kann nicht schlafen. Auf Barbara Wohlers Experiment hat er sich nur eingelassen, weil sie denselben Vornamen trägt wie seine Frau. Er weiß, dass das irrational ist. Er kann es nicht ändern. Die Lichter der vorbeifahrenden Autos zeichnen Muster an die Decke. Dabei ist es so still wie unter Wasser. Die Fenster sind dreifach verglast. Die Großstadt schweigt. Wenn es uns gelingt, dann öffnen wir eine Tür in die Vergangenheit, hat sie gesagt. Wenn es uns gelingt, fallen Vergangenheit und Gegenwart ineinander. Sie hat recht, denkt er. Dennoch, es klingt wie Science Fiction. William sieht seinen Großvater vor dem Baum. Der Baum blüht. Es ist früh am Morgen, der Haleakala ist nebelverhangen. Über ihm die Weite des hawaiianischen Himmels, rundherum der Ozean. Der Großvater ahnt, dass er vor dem letzten Baum seiner Art steht. Er weiß, dass die Siedler seinen Lebensraum zerstören. Er empfindet Schuld und Scham. Der Großvater ist Forscher, kein Siedler, aber auch er und seine Familie müssen leben und essen. Später am Tag kommt er zurück. Er legt seine Hand auf den Stamm des Baumes, lässt sie dort einen Moment lang ruhen, dann streichelt er ihn. Vorsichtig bricht er einen Zweig ab. Er nimmt ihn mit von Maui nach Neuengland, in die neue, alte Heimat. Barbara Wohler weiß nicht, dass der Zweig so etwas wie ein Familienerbstück ist. Sie weiß nicht, welche Bedeutung der Baum für seine Mutter hat. Sie weiß auch nicht, dass der Großvater versucht hat, etwas zu bewahren, das sich nicht auf Dauer bewahren lässt. Dass er nie wieder auf Maui war. Dass er seiner Tochter verboten hat, auch nur einen Fuß auf die zerstörte Insel zu setzen. Dass er den Namen der Insel nicht einmal mehr aussprechen konnte. Der Großvater hätte trotzdem zugestimmt. Er war ein Bewahrer. Aber natürlich war er auch ein Forscher. Der Großvater hätte zugestimmt, aber er hätte genau wissen wollen, was Barbara Wohler vorhat. Und mit wem. William seufzt, steht auf. Immer wenn er nicht weiß, was er essen soll, füllt er Milch in eine Schüssel und kippt Lucky Charms hinein. Nachdem er gegessen hat, zieht er sich an, ein angeblich knitterfreies, langärmeliges Hemd aus Flanell und eine Korthose. Dann fährt er ins Büro. Er googelt, liest, notiert, denkt nach. Er geht in die Bibliothek, liest weiter. Er liest alles, was er finden kann zu synthetischer Biologie, zu Geruchsforschung, zur Sequenzierung und Synthese von DNA. Er gleicht die Informationen mit dem ab, was Barbara Wohler ihm erzählt hat, googelt sie wieder und wieder, folgt jeder Spur. Er weiß jetzt alles über sie. Alles über das Biotech-Unternehmen, für das sie arbeitet, alles über ihre Auszeichnungen, alles über ihr Netzwerk. Als William beschließt, Barbara Wohler ein Stück vom Zweig des Hibiscadelphus villerianus zu überlassen, sind zwei Dinge passiert. Die Sonne ist aufgegangen und seine Frau hat sich eingemischt. Es geht doch gar nicht um den Zweig, hat er sie sagen hören. Es geht um deine Angst vor Enttäuschung. Er wird zustimmen, weil er glaubt, dass es möglich ist. Die Idee, den Duft einer ausgestorbenen Pflanze zu reproduzieren, ist ungewöhnlich. Niemand hat das zuvor versucht. Die Idee ist groß, sie ist kreativ, vielleicht sogar poetisch. Die Details versteht er nicht, aber er begreift, Barbara Wohler könnte es schaffen, den Duft der Blüten zum Leben zu erwecken. Das ist das Wichtigste. Und der Anfang ihres Versuchs findet sich hier im Herbarium. Die Visitenkarte liegt immer noch am Rand des Schreibtischs, dort, wo Barbara Wohler sie hingelegt hat. Er zieht sie zu sich und wählt die Nummer. Sie hebt sofort ab. Als er sie fragt, wann sie vorbeikommen will, hört er sie lächeln. Sie sagt, dass sie sich sofort auf den Weg mache. »Haben Sie Angst, dass ich meine Meinung ändere?«, fragt er. »Ja«, sagt sie, »es gibt keinen Grund zu warten.« William denkt an seine Mutter. Er findet Mias Affenvergleich unpassend, aber trotzdem. Auch der kräftigste Affe ist irgendwann erschöpft und lässt los. Eine Stunde später verstaut Barbara Wohler die Probe, die sie aus dem Zweig geschnitten hat, in ihrer Tasche. Zum Abschied nimmt sie seine Hände in ihre. »Danke«, sagt sie. Ich halte sie auf dem Laufenden. Und es tut sie. Es wird Frühling, es wird Sommer, es wird Herbst. Immer wenn das Telefon klingelt, freut er sich. Kurz nach ihrem Besuch im Herbarium erzählt sie, dass es ihnen nicht gelungen ist, im Labor die DNA zu extrahieren. Sie mussten ein externes Labor beauftragen. Eines, das Erfahrung mit alten, getrockneten Proben hat. In einem anderen Gespräch berichtet sie davon, wie die DNA-Sequenz in Hefekulturen gegeben wird, um die Moleküle zu produzieren, die einst für den Duft der Blüten verantwortlich waren. Dieser Geruch ist zu schwach für unsere Nasen, aber er kann gelesen und in einen Datensatz übersetzt werden, sagt sie. Aha, sagt er. Und dann? Sie erläutert ihm grob, wie es weitergeht. Eine Woche später klingelt sein Telefon und er erfährt, dass genügend Moleküle mit starken Signalen ermittelt werden konnten. Dadurch lasse sich nun interpretieren, in welche Richtung der Geruch gehe. Danach kann die Geruchsforscherin aus ihrer Datenbank die möglicherweise passenden Duftessenzen auswählen, sagt sie. Was heißt möglicherweise passend, fragt er. Das heißt, dass die Daten nur Hinweise sind. Der Geruch ist eine Annäherung. Eine Annäherung, denkt er und schweigt. Er fühlt sich betrogen. Ich scheitere nicht, das hat sie gesagt. Was soll dieses Rätselraten sein, wenn nicht scheitern? Was bringt es, wenn er am Ende 10 Varianten der Wahrheit vor sich hat, 10 Varianten des tatsächlichen Dufts? Es geht nicht nur um den Duft, William, sagt sie. Worum sonst? Sagt er. Er schnappt sich eine Mandarine und drückt den Daumen hinein. Die Schale weicht zurück, gibt nach, die Frucht platzt auf, der Saft läuft heraus. Wir erinnern daran, dass es ihnen gegeben hat, sagt sie. Da erzählt er Barbara Wohler von seiner Mutter. Erst jetzt erzählt er von ihr. Als er fertig ist, sagt sie leise, das ist eine große Chance. Für ihre Mutter, aber auch für uns. Wir könnten herausfinden, wie gut unser Verfahren funktioniert hat. Es ist früh am Morgen, aber seine Mutter ist schon wach. Sie sitzt aufrecht in ihrem Bett, der Fernseher läuft. Abwechselnd schaut sie auf die bunten Bilder und aus dem Fenster. Es läuft irgendeine Reality-TV-Sendung, eine Einblendung. Es ist Jersey Shore. Über den Hügeln schwebt der Nebel, aber in den Nachrichten haben sie gesagt, dass es später sonnig wird. Der Blick seiner Mutter streift ihn, er ist nach innen gerichtet. William macht den Fernseher aus und setzt sich auf die Bettkante. Als er die durchsichtige Plastiktüte aus seiner Aktentasche zieht, zittern seine Hände. Er weiß, dass Barbara Wohler jetzt gerne dabei wäre, aber er hat es ihr nicht angeboten und sie hat nicht gefragt. Darüber ist er froh. Morgens, gleich nach dem Aufwachen, ist die Chance auf einen klaren Moment am größten, hat Mia gesagt, aber William bezweifelt, dass es so etwas wie klare Momente überhaupt noch gibt. Er öffnet die Tüte und nimmt den kleinen Plastikbehälter heraus. Vorsichtig schraubt er ihn auf. Seine Mutter dreht den Kopf in seine Richtung. William zieht den Applikator heraus. Die wahrscheinlichste Version vom Duft der Blüten des Hibiscadelphus wilderianus riecht blumig, würzig, nach Kiefer, Wacholder und Ingwer. Ein Duft wie eine vorsichtige Umarmung. Er hält den Applikator unter ihre Nase. Seine Mutter atmet ein. Eine winzige Veränderung in ihrem Gesicht. Etwas in ihr öffnet sich, etwas bebt, etwas gerät in Bewegung, spannt sich an. William will den Applikator schon zurückziehen, da greift seine Mutter nach seiner Hand und hält sie fest. Ihr Blick geht noch immer ins Nirgendwo, aber etwas ist anders. Sie atmet noch einmal ein und da füllen sich ihre Augen mit Tränen. Sie blinzelt. William streicht ihr mit dem Handrücken über die Wange. Sie gibt die Geste zurück. Dad, sagt sie. Daddy. Da sitzt sie vor ihm, die kleine Rosie. Was sieht sie? Sieht sie das, was er sieht, obwohl er selbst nie auf Hawaii gewesen ist? Sieht sie die grünen Hügel, den blauen Ozean, die Wellen, die gegen die schroffe Küste rollen? Sieht sie den Garten ihrer Kindheit mit den ausgetretenen Pfaden, den bunten Blüten? Sieht sie, wie ihr Vater den Zweig abbricht? Eine ganze Weile hält William ihre Hand, murmelt, beruhigt sie. Seine Mutter lässt sich zurücksinken, flüstert etwas. William beugt sich vor, aber er versteht sie nicht. Er will sie fragen, was sie gesagt hat, sie bitten, ihre Worte zu wiederholen. Er lässt es. Seine Mutter sieht ihn an. Sie lächelt.
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1: Es gehört schon ein bisschen gute Laune, wenn nicht gar Übermut dazu, den Montagmorgen mit einem Lied zu beginnen. Die Stimme krächzt noch und muss sich zur Melodie erst überwinden. Nun gut, unter der Dusche mag das gehen, da bleibt es den meisten verborgen. Mancher zieht sich damit selbst aus dem Sumpf der Lustlosigkeit. Singet, Kantate. In der evangelischen Kirche trägt der Sonntag diesen Namen, der als Motto über der neuen Woche steht. Und die Christen haben für das Singen einen berühmten Gewährsmann, Paul Gerhardt. Ende Mai, vor 350 Jahren, ist er verstorben. Er hat im Osten Deutschlands gelebt und gewirkt. Gute Texte hat er verfasst und fähige Kantoren haben Melodien dazu geschrieben, die unverwüstlich sind. Eines davon scheint so ein Lied für den frühen Morgen gewesen zu sein. Da musste sich der Dichter wohl erst einmal selbst aufrütteln. Er spricht seine Seele wie einen anderen an. Du, meine Seele, singe, wach auf und singe schön. Und der Komponist Johann Georg Ebeling jagt den Sänger dieses Liedes mit 4-5 Tönen durch mehr als eine Oktave, unten angefangen bis in große Höhe und gleich wieder die Leiter zurück in die Tiefe. Ein morgendliches Glissando, damit die Stimmbänder gleich schon mal ihre volle Nutzbarkeit unter Beweis stellen. Du meine Seele, singe, wohl auf und singe schön, dem, welchem alle Dinge zu Dienst und Willen stehen. Ich will den Herrn droben hier preisen auf der Erd, ich will ihn herzlich loben, solang ich leben werd. Singen ist eine Gottesgabe, die Musik wohl auch, weil sie eben nicht nur mit Worten versucht, das Wunder des Lebens und seinen Schöpfer zur Sprache zu bringen, sondern eine weitere Dimension menschlicher Ausdruckskraft nutzt, den Gesang und den Klang der Töne, die aus dem Spektrum der akustischen Möglichkeiten ein Abbild himmlischer Harmonie schaffen. So ist die Musik aus religiöser Sicht kaum zu überschätzen. Gedichte und Musik weisen über die reine Vernunft hinaus auf das Geheimnis Gottes. Ach, schreibt Paul Gerhardt, ach, ich bin viel zu wenig zu rühmen deinen Ruhm. Der Herr allein ist König, ich eine welke Blum. Jedoch, weil ich gehöre zum Höchsten in sein Zelt, ist's billig, dass ich mehre sein Lob vor aller Welt.
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1: Verbinden Sie doch mal Kultur und Natur miteinander. Auf dem Keltenpfad in der thüringischen Rhön zum Beispiel. Auf den Spuren einer Kultur, die vor 2.500 Jahren gelebt hat. Über ihr Leben weiß man so einiges, erzählt Thorsten Stütz, der Betreiber des Keltenhotels in Sülna.
2: Die Kelten haben Hülsenfrüchte und Getreide besonders viel gegessen. Und das meistens im Alltag in breiähnlichem Zustand. Also so der Hirsebrei, die haben die Haare gefärbt, ja, und es sind tolle Haartrachten von den Männern überliefert, die sich Zöpfe gebunden haben und mit Kalk hochgestylt.
1: Die Tour startet im Keltendorf bei Sünna und führt durch Buchenwälder hinauf auf den Öxenberg, vorbei an alten Befestigungsanlagen und moosbedeckten Basaltfelsen. Unterwegs geben Infotafeln Einblicke in die keltische Geschichte der Region. Ein besonderes Highlight sind die markanten Basaltsäulen am Dietrichsberg, entstanden durch vulkanische Aktivität. Eine anspruchsvolle, aber lohnenswerte Wanderung durch Natur und die Geschichte der Rhön. Thomas de Maizière hat über Jahrzehnte Politik auf Landes- und Bundesebene mitgestaltet, als Chef des Bundeskanzleramts sowie als Innen- und Verteidigungsminister. Entsprechend viel hat er zu erzählen und das nicht nur über Politik.
3: Ich finde, es muss neben der Beschäftigung mit der Hauptaufgabe, die natürlich, wie die Beamtenrechtler das sagen, volle Hingabe erfordert, auch etwas geben, was darüber hinausweist oder was daneben ist. Das kann Musik sein, das kann Literatur sein, von mir aus Briefmarken sammeln, aber irgendetwas, wofür sich der Mensch wirklich interessiert. Und für mich gehört Bücherlesen dazu.
1: Heute Abend ist Thomas de Maizière bei Alexander G. Schäfer zu Gast beim Schäferstündchen der Herkuleskeule Dresden. Dort wird gerade gefeiert mit einer Jubiläumsreihe, denn die Herkuleskeule gehört nun bereits seit 65 Jahren zu den prägenden Orten der Dresdner Kabarett- und Kulturszene. Los geht's um 19.30 Uhr im Theatersaal der Herkuleskeule in Dresden. Eine Regisseurin dreht eine moderne Version der Medea, aber nicht im antiken Griechenland, sondern an der senegalesischen Atlantikküste. Doch die Dreharbeiten laufen aus dem Ruder, vieles geht schief, auch privat verstricken sich die Beteiligten. Und bei der Premiere auf der Berlinale eskaliert die Situation. Auf der Pressekonferenz sieht sich die Regisseurin mit Vorwürfen von Rassismus und kultureller Aneignung konfrontiert. MDR-Kulturfilmkritiker Knut Elstermann.
4: Es ist eigentlich eine Komödie und eine Satire, trotzdem auch ein Drama. Im Grunde versucht jeder, alles richtig zu machen. Das ist ja das liberale gute Gewissen nicht. Aber gerade das gut Gemeinte lässt die Missverständnisse, die Konfusion, die Peinlichkeiten übrigens auf allen Seiten eskalieren. Und dieser eigenartige Titel dieser bitteren, witzigen Satire, Gawagai, bezieht sich ja auf ein sprachphilosophisches Phänomen, das auf die Unbestimmtheit der Kommunikation, gerade in Übersetzung, und auf doppelte Böden verweist. Genau darum geht es in diesem fesselnden, verstörenden und klugen Film, der absolut keine Antworten hat, aber viele Fragen an unser kulturelles Selbstverständnis.
1: Gawagai, der Film von Caroline Lescaut. Zu sehen ist er heute unter anderem im Sassi-Kino in Halle um 19 Uhr.
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3: Um 10 Uhr mit Alexander Thierst. Der CDU-Verteidigungsexperte Roderich Kiesewetter hält die Entscheidung von US-Präsident Donald Trump, keine Tomahawk-Marschflugkörper in Deutschland zu stationieren, für einen Riesenfehler. Im ARD-Morgenmagazin und im Deutschlandfunk sagte Kiesewetter, der Verzicht auf die Stationierung sei viel gravierender als der angekündigte Abzug tausender US-Soldaten. Das Signal sei, dass die USA nicht mehr verlässlich zur Abschreckung in Europa stünden. Darüber werde man sich im Kreml freuen. Der Iran hat mit Angriffen auf die US-Streitkräfte

0: über die Kriege im Iran und der Ukraine beraten. Vor Beginn der Gespräche erklärte der britische Premier Keir Starmer, London werde sich am 90 Milliarden Euro Kredit der EU für die Ukraine beteiligen. In welchem Umfang ließ er offen. Starmer begründete den Schritt mit dem Ziel seiner Partei, nach dem Brexit 2020 wieder engere Beziehungen zur EU anzustreben. Der Waldbrand im tschechischen Nationalpark Böhmische Schweiz breitet sich nicht weiter aus. Wie der Sprecher des angrenzenden Nationalparks Sächsische Schweiz, Hans-Peter Mayer, dem MDR sagte, haben 7 Hubschrauber das Feuer gestern Abend eingedämmt. Mayer sagte, die tschechischen Behörden seien sehr gut organisiert und hätten keine deutsche Unterstützung benötigt. Nach tschechischen Angaben sind weiter mehr als 400 Feuerwehrleute sowie Hubschrauber und Drohnen im Einsatz. Man hoffe auf Regen spätestens morgen. Der Verbleib des in der Nordsee freigesetzten Buckelwals ist weiter unklar. Mecklenburg-Vorpommerns Umweltminister Till Backhaus sagte dem MDR, die private Rettungsinitiative habe die Herausgabe aller Daten über den Wal für morgen versprochen. Zuvor sei in Absprache mit den Behörden ein Sender an dem Tier angebracht worden. Genauere Informationen habe man aber bisher nicht bekommen. Das waren die Nachrichten.
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2: Aktuell von Sachsen-Anhalt bis nach Thüringen, Westsachsen und zum Vogtland viel Sonnenschein, vom Harz bis zur Altmark. Auch in Sachsen auch viele Wolken unterwegs, auch in der Oberlausitz noch viel Sonne. In der Region Dresden und im Lausitzer Bergland stellenweise ein paar Tropfen. Heute dann wechselnd bewölkt, zeitweise auch Sonne, bis in den Nachmittag dann meist trocken, dann aber Schauer. Die Höchstwerte 23 bis 26 Grad, am wärmsten ist es in Ostsachsen. Schauen wir mal auf die nächsten Tage. Morgen meist stark bewölkt, hin und wieder mal Sonne, mal dann wieder Schauer. Am Nachmittag und Abend auch Gewitter, die Höchstwerte 15 bis 21 Grad, in Sachsen bis 23 Grad. Am Mittwoch und Donnerstag dann meist stark bewölkt, zeitweise Regen und deutlich kühler. Der MDR Kulturverkehrsdienst mit diesen Meldungen. A2 Richtung Hannover zwischen Irxleben und Bornstedt. 5 Kilometer Stau an einer Baustelle plus 30 Minuten. A4 Frankfurt Richtung Dresden zwischen Jena Zentrum und Stadtroda. Ein defekter PKW im Baustellenbereich. A4 Frankfurt Richtung Dresden zwischen Meran und Glauchau West ist die rechte Fahrspur durch ein defektes Fahrzeug blockiert. Am A4 Görlitz Richtung Dresden am Grenzübergang Ludwigsdorf Stau bei der Einreise plus 15 Minuten. A4 Richtung Frankfurt zwischen Rüdersdorf und Hermsdorf Ost, da liegen Fahrzeugteile auf der rechten Fahrspur. A36 Richtung Bernburg, die Anschlussstelle Blankenburg-Mitte, ist für etwa einen Monat gesperrt. A71 Richtung Sangerhausen zwischen Suhlzeller Mehlis und Oberhof, ein defekter PKW auf der rechten Fahrspur. Und Vorsicht auf der A73 Richtung Bamberg, zwischen Breitengüßbach Süd und Kreuz Bamberg, ein Plasteteil auf der Fahrbahn. Und geblitzt wird auf der A4 Richtung Görlitz, zwischen Dreieck Dresden Nord und Hermsdorf, auf der A4 Frankfurt Richtung Dresden zwischen Hermsdorf Ost und Rüdersdorf, auf der A9 Richtung München zwischen Hermsdorf Süd und Lederhose und der Blitzer auf der A14 Richtung Dresden zwischen Grimma und Leisnig. Soweit der MDR Kulturverkehrsdienst, 10.05 Uhr.
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2: Mit Stefan Blattner im Studio, ich grüße Sie.

0: Mit Lady Blackbird ging es hinein in diesen Montagvormittag. Sie sind bei MDR Kultur. Gleich mit unserem Blick in die Geschichte, da erinnern wir an Clara Blum. Eine große Unbekannte und Außenseiterin der deutschen Literatur des 20. Jahrhunderts. Essayistin, Dichterin, Übersetzerin und Romanautorin. Das Künstlerische hat sie vom Politischen nie so richtig getrennt. Wir werden mehr erfahren über Clara Blum hier bei MDR Kultur am Vormittag. Schön, dass Sie bei uns sind. Hier ist Lefka.
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eigentlich wollte Physiotherapeut werden, hat sich dann doch für die Musik entschieden und ist da recht erfolgreich. Lefka hier bei MDR Kultur am Vormittag. Mit 11 Jahren schon hat Edward Elgar für ein Kindertheater komponiert, das er zusammen mit seinen Geschwistern dann aufgeführt hat. Und das waren einfache Melodien, die die Kinder dann auch mit den Instrumenten spielen konnten, die da waren. 40 Jahre später nahm sich dann Elgar diese Entwürfe nochmal vor, komponierte daraus die wunderbare Konzertsuite Der Zauberstab der Jugend. Und daraus hören wir jetzt die Serenade, gespielt vom Ulster Orchestra Belfast.

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1: Manchmal genügt schon ein lapidarer Satz in der Wikipedia, um das Drama eines Lebens zu skizzieren. Bei der 1904 in Czernowitz geborenen Clara Blum ist da zu lesen, sie sei eine deutschsprachige, jüdische, österreichische, sowjetische und chinesische Schriftstellerin. Hartmut Schade über das außergewöhnliche Leben einer vergessenen Schriftstellerin.
2: 12 Wochen nur dauert ihre Beziehung. Dann verschwindet Zhu Changsheng spurlos. Und mit ihm der Splitterglück in Clara Blums Leben.
3: Ein Sohn der Ferne reichte mir die Hände, schuf mir das Bild der schönsten Zeitenwende. Ans Ziel kam endlich Körper, Herz und Hirn. 12 Wochen, Mund an Mund und Stirn an Stirn.
2: Clara Blum wird als Tochter eines wohlhabenden jüdischen Grundbesitzers in der Dichterstadt Czernowitz geboren.
3: Der Vater sann Profit und ächzte Spesen und rechnete im Traum den Zinsfuß nach.
2: Die 26 Jahre jüngere Mutter geht 1913 mit ihren Kindern nach Wien. Clara studiert Psychologie, begeistert sich für den Zionismus, bis sie nach Palästina reist und enttäuscht zurückkehrt. Sie schreibt für jüdische und sozialdemokratische Zeitungen und beteiligt sich 1933 an einem Preisausschreiben mit der Ballade vom Ungehorsam.
3: Der Kaiser, der König, die Großindustrie, sie brauchten Absatzgebiete. Es lockte glühend die Kolonie, es lockten kalt die Profite.
2: Clara Blum gewinnt eine Reise in die Sowjetunion und lernt dort den chinesischen Theatermann Zhu Changsheng kennen und lieben. Nach 3 Monaten verschwindet er spurlos. Clara glaubt, er sei in geheimer Mission in China unterwegs und will ihm hinterherreisen. Doch sie bekommt keine Ausreisegenehmigung. Erst 1945 kann sie die Sowjetunion verlassen, reist ohne Geld und Papiere nach Shanghai.
3: Über Berge, Ströme, Straßen, Meer und Wüstensand fand ich endlich meinen Heimweg in dein Heimatland.
2: Wen sie nicht wiederfindet, ist Zhu Changsheng. In dem Roman »Der Hirte und die Weberin« erzählt Clara Blum von ihrer großen Liebe und ihrer lebenslangen Suche. Der schon gedruckte Roman kann in der DDR erst nach langem Hickhack ausgeliefert werden. Rezensionen dürfen nicht erscheinen. Erst 1957 stößt Leon Feuchtwanger zufällig auf das Buch und ist begeistert.
4: Das Buch hat seit seinem Erscheinen nichts eingebüßt von seiner erregenden Aktivität. Weite Strecken sind Dichtung und die Geschichte der beiden Liebenden, die ihr Leben lang selig und verflucht einander suchen, ist eine unvergessliche Ballade.
2: Beruflich fasst Clara Blum Fuß als Deutschlehrerin, später als Professorin für Germanistik an verschiedenen chinesischen Universitäten. Sie lässt sich einbürgern und nimmt den Namen Zhu Bailan an. Bailan bedeutet weiße Orchidee und symbolisiert im Chinesischen ewige Treue. Treue zu jenem Mann, dem Clara Blum 1955 das Liebesgedicht an einen alten Mann widmet.
3: Der Herbstwind hat mir zugetrieben, ein Maulbeerblatt aus dünnem Gold geprägt. Du hast mir keine Botschaft draufgeschrieben. Doch weiß ich, dass es deine Botschaft trägt.
2: Dass Zhu Changsheng ein Opfer der stalinistischen Säuberung wurde, ist seit den 1950er Jahren klar. Doch glauben will Clara Blum dies bis an ihr Lebensende nicht.
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1: MDR Kultur, und jetzt haben wir für Sie einen schönen melancholischen Indie-Pop-Song. Eine Band aus Oberbayern, hier ist The No Twist.

Mercy, Mercy Me, das war Marvin Gaye. 10:55 MDR Kultur. Gleich haben wir Neues aus der Kulturwelt in Kulturkompakt. Und das sind noch die Cowboy Junkies.

0: Oh, Las Vegas. Die Cowboy Junkies waren das. Damit ist es 10.30 Uhr.
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0: Mit Raik Steingasser.
2: Seit gut einem Monat ist Aaron Boogs Stadtschreiber von Halle. Heute hält er seine Antrittslesung und zwar im sogenannten Lichthaus der Stadt. Neben der Lesung aus seinem aktuellen Buch Starkstromzeit will der Autor auch über sein Stadtschreiberprojekt Früher war mehr Gemeinschaft sprechen. Im Gespräch mit MDR Kultur sagte er dazu:
3: Na, ich suche vor allen Dingen was in Halle, würde ich sagen. Und zwar sind das eigentlich für mich Orte, wo Menschen zusammenkommen, beziehungsweise vielleicht gar nicht zusammenkommen in dem Sinne von, da ist jetzt eine Gemeinschaft, sondern wo Leute einfach in ihrem Alltag hingehen, wo ich das Leben dieser Stadt erfahren kann. Das interessiert mich sehr und das ist für mich einfach ein Ortswechsel und für mich ein Ort, der ganz viel Geschichte beinhaltet.
2: Soweit Aaron Boogs. Heute hält der 28-jährige Stadtschreiber von Halle seine Antrittslesung. Der Rücktritt der kompletten Jury bei der Biennale in Venedig ist eine Zäsur. Das sagt MDR-Kulturkorrespondent Wladimir Balzer. Er spricht von einem einmaligen Vorgang in der 130-jährigen Geschichte der wichtigsten Kunstausstellung der Welt. Balzer sagte MDR-Kultur, die Jury habe keine Begründung genannt.
4: Bezieht sich aber auf etwas, was schon vor einigen Tagen passiert ist, nämlich dass Russland und Israel ausgeschlossen worden sind aus einer möglichen Preisvergabe mit der Begründung zur Verteidigung der Menschenrechte. Da bezog man sich darauf, dass keine Werke aus Ländern berücksichtigt werden können bei der Preisvergabe, deren Staatschefs vom Internationalen Strafgerichtshof angeklagt sind. Das betrifft ja beide Länder, Putin auf der einen Seite in Russland und Netanyahu in Israel. Da war klar, das könnte nicht ohne Konsequenzen bleiben und so ist diese Jury zurückgetreten. Jetzt wird es einen anderen Preis geben, nämlich einen Publikumspreis. Also das ist schon eine veritable Krise bei dieser immer noch wichtigsten Kunstausstellung der Welt.
2: Sagt Wladimir Balzer nach dem Rücktritt der Jury bei der Biennale in Venedig. Mehr als 400 Gläubige haben gestern im Kloster Volkenroda im Unstrut-Hainich-Kreis die Wallfahrtssaison eingeläutet. Die meisten hatten sich zu Fuß oder mit dem Fahrrad auf den Weg gemacht. Wie schon seit 25 Jahren beteten katholische und evangelische Christen gemeinsam. MDR-Reporterin Claudia Götze war dabei.
5: Beim Gottesdienst im Christuspavillon war kein Stuhl mehr frei. Erstmals gab es eine Dialogpredigt, also eine gemeinsame Predigt von Klosterpfarrer Philipp Kampe und Klosterbruder Augustinus vom Höfensberg. Dazu erklangen Eichsfelder Posaunen und ein Gospelchor unter strahlendem Himmel als Einstieg in eine ganz besondere Saison. Der Christuspavillon feiert im August sein 25-jähriges Jubiläum. Er ist bis heute ein besonderer Ort des Glaubens, der Begegnung und der Ökumene, sagt Klosterpfarrer Kampe. Dazu passt auch das diesjährige Motto der Wallfahrt: zur Mitte finden.
2: Die MDR-Initiative Leipziger Appell für Medienfreiheit hat weitere prominente Unterzeichner gewonnen. Wie der MDR mitteilte, unterzeichneten renommierte Organisationen wie die Civis Medienstiftung, Korrektiv und der Deutsche Presserat den Aufruf. Auch die Leipziger Buchmesse, die Leipziger Kulturstiftung sowie die Mitteldeutsche Medienförderung haben unterschrieben. Die Initiative Leipziger Appell setzt sich für freie und unabhängige Medien ein. Die Unterzeichner verpflichten sich unter anderem, Angriffe auf die Informationsfreiheit klar zu benennen und politische oder wirtschaftliche Einflussnahmen abzuwehren.
0: Und das war Kulturkompakt. Danke, Raik Steingasser.
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0: Ja, schauen wir mal auf die Beobachtung von 10 Uhr. Brocken bedeckt, 9 Grad. Chemnitz stark bewölkt, 18 Grad. In Dresden sind es 19 Grad. Eisenach leicht bewölkt, 16. Erfurt wolkig, 17 Grad. Fichtelberg stark bewölkt, 13. Fast wolkenlos in Gera bei 18. Görlitz leicht bewölkt, 20 Grad. Halle und Leipzig bedeckt, 17 Grad. Und wolkig in Magdeburg und in Meiningen bei 19 und 17 Grad. Heute wechselnd und bewölkt. Zeitweise scheint die Sonne, am Nachmittag bis in den Nachmittag meist trocken. Dann gibt's vereinzelt Schauer, die Höchstwerte 23 bis 26 Grad. Morgen meist stark bewölkt, hin und wieder Sonne, aber auch Schauer, am Nachmittag und Abend auch Gewitter. 15 bis 21 Grad in Sachsen bis 23 Grad. Der MDR Kulturverkehrsdienst mit diesen Meldungen: A2 Richtung Hannover. Zwischen Irxleben und Alsleben 5 Kilometer Stau und stockender Verkehr an einer Baustelle plus 20 Minuten. A4 Frankfurt Richtung Dresden zwischen Jena Zentrum und Stadtroda ein defekter PKW im Baustellenbereich. A4 Görlitz Richtung Dresden zwischen Burka und Ohorn Stau und stockender Verkehr plus 15 Minuten. Die A14 Richtung Magdeburg ist zwischen Leipzig-Mitte und Leipzig-Nord nach einem Lkw-Unfall gesperrt, zurzeit Stau. Und A73 Richtung Suhl zwischen Breitengüßbach-Nord und Zapfendorf. Behinderung durch einen defekten Lkw auf der rechten Fahrspur. Geblitzt wird auf der A4 Richtung Görlitz zwischen Dreieck Dresden-Nord und Hermsdorf. Auf der A4 Frankfurt Richtung Dresden zwischen Hermsdorf-Ost und Rüdersdorf. Auf der A9 Richtung München zwischen Hermsdorf-Süd und Lederhose. Und ein Blitzer auf der A14 Richtung Dresden zwischen Grimma und Leisnig. Soweit der MDR Kulturverkehrsdienst. Fahren Sie vorsichtig, 10.35 Uhr.
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0: Das britisch-französische Elektro-Duo Daft Punk bei MDR Kultur am Vormittag. Sie alle kennen den Schlager mit 66 Jahren. Da fängt das Leben an. Ja, so hält's offenbar auch Norbert Leisegang. Er hat gerade ein neues Album mit seiner Band Keimzeit herausgebracht. Die neue Platte heißt Ach, die Menschen, wurde am 17. April veröffentlicht und es ist mittlerweile 14. Album. Ach, die Menschen, der Albumtitel einer der Songs klingt irgendwie nach Stoßseufzer, Norbert Leisegang.
1: Überhaupt kein Stoßseufzer, sondern eher der liebevolle Blick auf die Menschheit. In dem Song geht es ja dann so weiter, dass es eigentlich die Menschen nicht mehr gibt, aber die Draufsicht auf die Menschheit stimmt mich doch eher positiv optimistisch.
0: Und Norbert Leisegang konkretisiert das alles noch. Die Weltlage mag einen verrückt und verzweifelt machen, darauf hat er aber keine Lust.
1: Überhaupt nicht. Ich meine, die Weltlage ist zu allen Zeiten immer sehr, sehr brisant gewesen, um es so zu sagen. Ich kann mich erinnern, in den 80ern hat man ja immer schon gesagt, der Atomkrieg droht. Und der droht wirklich. Und als jetzt 2026 ist es natürlich auch nicht seichter geworden. Aber wenn ich auf die, wie gesagt, auf die Leute schaue, die mich umgeben oder mit denen ich zu tun habe, dann ist es ein großer Humanismus, der sich da ausbreitet. Und der kann für mich weiter so gehen.
0: Umgib dich mit Menschen, die gut für dich sind und konzentriere dich auf sie. Schöner Vorschlag. Und hier sind die beiden, Norbert Leisegang und Keimzeit. Schauen wir mal, ob es funktioniert. Ach, die Menschen.
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Norbert Leisegang und Keimzeit, ach die Menschen. Schönes Beispiel dafür, wie man es schafft, angesichts der Weltlage und all dem Streit eben gerade nicht an der Menschheit zu verzweifeln. Und zum Album wird natürlich fleißig getourt. Nächste Chance, Keimzeit im Sendegebiet zu erleben. Am 30. Mai in Freiburg an der Unstrut und am 13. Juni in Genthin. Sie sind bei MDR Kultur am Vormittag, 10:45 und gleich kommt unser Gedicht.

0: Wash My Pain Away klingt nach Weltflucht, so heißt das neue Album der Schweizer Singer-Songwriterin Femi Luna, entstanden auch in abgeschiedenen Gebieten in Kanada. Das war ein Song daraus. Tired, das war Femi Luna.
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0: Er war ein Bestseller-Autor in einem Land, in dem es eigentlich keine Bestseller und keinen freien Buchmarkt gegeben hat, in der DDR. Rudi Strahl erreichte bis zu seinem Tod am 4. Mai 2001 mit seinen Büchern eine Gesamtauflage von annähernd 5 Millionen Exemplaren. Er war rein quantitativ betrachtet der erfolgreichste Theaterautor und Komödienschreiber der DDR, aber sein Ruhm, der drang anders als bei Heiner Müller, Christoph Hein oder Volker Braun kaum über die Mauer hinweg. Zu Strahls bekanntesten Stücken gehören ein irrer Duft von frischem Heu, In Sachen Adam und Eva und Arno Prinz von Wolkenstein. Und nach Strahls Vorlagen entstanden mehr als 40 Kino- und Fernsehfilme. Begonnen hatte das alles für Strahl nach seinem Studium am Leipziger Literaturinstitut mit der Arbeit für die DDR-Satirezeitschrift Eulenspiegel und mit Kinderbüchern. Und aus dieser frühen Zeit stammt das folgende Gedicht. Es liest Helge Heinold.
2: Nacht im Zoo. Der Löwe sieht im Schlaf ganz friedlich aus. Wenn man so groß ist, hat man keine Sorgen. Im Schlangenzwinger grault sich eine Maus vor den zwei Kobras und dem nächsten Morgen. Im Domizil der Elefantenherde ruht sanft das sogenannte Rüsselschwein. Es weiß genau, man muss auf dieser Erde mit großen Tieren gut befreundet sein. Der Leoparde träumt von Fettschwanzschafen. Ein Flusspferdkindchen fragt, bin ich vom Nil? Die Flusspferdmutti sagt, du musst jetzt schlafen, sonst kommt das böse, böse Krokodil. Die Bisonbullen wissen ganz genau, wenn nachts die Fliegen stechen, gibt es Regen. Der alte Wächter schlurft zum Pelztierbau. Sein Hund fühlt sich den Wölfen überlegen. Das Nashorn tut der Mücke nichts zuleide, obgleich sie ihn in seinen Rüssel stach. Ein Zebraweibchen zieht mit Ruß und Kreide die schwarzen und die weißen Streifen nach. Die Hirschkuh nimmt vor ihrem Mann Reis aus, sie ist noch jung und dementsprechend prüde. Das Gegenteil tut sich im Affenhaus, sie will gestreichelt werden, er ist müde. Der Papagei, ein Tier von 90 Jahren, beschimpft ein Finkenpärchen, das ihn stört. Der Molch ist sich noch immer nicht im Klaren, ob er ins Wasser, ob aufs Land gehört. Das kleine Murmeltier schläft sowieso. Bald wird es Tag. Und gibt es kein Gewitter, so kommen 1000 Menschen in den Zoo und gaffen staunend durch die Käfiggitter.

The London Sinfonietta mit dem Aquarium aus dem Karneval der Tiere von Camille Saint-Saëns, MDR Kultur, 11:05. Wenn Sie sich schlapp und vielleicht auch krank fühlen, gehen Sie gleich zum Arzt, Frage an Sie, oder schauen Sie erst einmal, dass es besser wird und holen sich Rat. Schauen Sie vielleicht erst mal ins Netz. Immer mehr Menschen, die suchen ja bei gesundheitlichen Problemen erst einmal Rat bei der KI, bei der künstlichen Intelligenz. 55% der Nutzer vertrauen sogar den KI-Auskünften. Dass hier aber Vorsicht geboten ist, das zeigt Eckhard von Hirschhausen in einer neuen Doku. Und damit Sie nicht erst durch Schaden klug werden, schauen wir auf diese Doku in der nächsten Stunde hier bei MDR Kultur am Vormittag. Und bis zu den Nachrichten gibt's hier noch die kleine große Nina Simone.

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1: 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Um 11 Uhr mit Alexander Terhorst. Der CDU-Verteidigungsexperte Roderich Kiesewetter hält die Entscheidung von US-Präsident Donald Trump, keine Tomahawk-Marschflugkörper in Deutschland zu stationieren, für einen Riesenfehler. Im ARD-Morgenmagazin und Deutschlandfunk sagte Kiesewetter, der Verzicht auf die Stationierung sei viel gravierender als der angekündigte Abzug tausender US-Soldaten. Das Signal sei, dass die USA nicht mehr verlässlich zur Abschreckung in Europa stünden. Darüber werde man sich im Kreml freuen. Der Iran hat mit Angriffen auf die US-Streitkräfte gedroht, sollten diese in die Straße von Hormuz einfahren. Teheran erklärte, die Sicherheit der Meerenge liege in den Händen des Iran. US-Präsident Donald Trump hat angekündigt, die USA wollten ab heute im Persischen Golf festsitzenden Schiffen eine Ausfahrt durch die blockierte Wasserstraße ermöglichen. In der armenischen Hauptstadt Jerewan hat ein Gipfeltreffen der Europäischen Politischen Gemeinschaft begonnen. Mehr als 40 Staat- und Regierungschefs wollen dabei unter anderem über die Kriege im Iran und in der Ukraine beraten.

0: nur um rund 11 Cent niedriger als vor Inkrafttreten des Tankrabatts. SPD-Fraktionschef Matthias Miersch forderte das Bundeswirtschaftsministerium auf, die Maßnahmen nachzuschärfen und etwa Bußgelder zu verhängen. Beim gestrigen Fußball-Regionalligaspiel zwischen dem FSV Zwickau und Rot-Weiß Erfurt ist es zu einem rassistischen Eklat gekommen. Der Erfurter Spieler Raphael Asebay Mensa berichtete nach dem Spiel von Anfeindungen gegen seinen Teamkollegen Benny Boboy und ihn. Benny habe einen Spieler gefoult, ein Mann aus dem Fanblock habe daraufhin Afrikaner rausgerufen. Asebay Mensa sagte, er habe den Mann zur Rede gestellt, dieser habe weiter herumgebrüllt. Er forderte den FSV auf, ein Zeichen zu setzen und gegen den Mann ein Stadionverbot zu verhängen. Das waren die Nachrichten.
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2: Ja, heute ist es wechselbewölkt. Zeitweise scheint die Sonne. Bis zum Nachmittag bleibt es trocken. Dann gibt es vereinzelt Schauer. Und es ist nochmal richtig warm. 23 bis 26 Grad. Am wärmsten in Ostsachsen. Die Aussichten. Morgen dann viele Wolken, hin und wieder Sonne, aber auch Schauer. Am Nachmittag und Abend auch Gewitter. 15 bis 21 Grad in Sachsen bis 23 Grad. Mittwoch und Donnerstag dann viele Wolken, zeitweise Regen und deutlich kühler. Der MDR Kulturverkehrsdienst mit diesen Meldungen. A2 Richtung Hannover zwischen Irxleben und Eisleben. 5 Kilometer Stau und stockender Verkehr nach einem Unfall im Baustellenbereich. 20 Minuten müssen Sie länger einplanen. A4 Görlitz Richtung Dresden zwischen Burka und Ohorn. Stau und stockender Verkehr. Auch hier plus 20 Minuten. Die A14 Richtung Magdeburg ist zwischen Leipzig-Mitte und Leipzig-Nord nach einem LKW-Unfall gesperrt. Zurzeit Stau bis Leipzig-Messegelände. Vorsicht auf der A14 Richtung Magdeburg zwischen Gröbers und Halle Ost, ein Plasteteil auf der mittleren Fahrspur. Geblitzt wurde eifrig auf der A2 Richtung Berlin zwischen Allerlingersleben und Eisleben, auf der A4 Richtung Görlitz zwischen Dreieck Dresden-Nord und Hermsdorf, auf der A4 Frankfurt Richtung Dresden zwischen Hermsdorf-Ost und Rüdersdorf, auf der A9 Richtung München zwischen Hermsdorf-Süd und Lederhose, auf der A14 Richtung Dresden zwischen Grimma und Leisnig und ein Blitzer auf der A14 Richtung Schwerin an der Abfahrt Lüderitz. Soweit der MDR Kulturverkehrsdienst. 11.04 Uhr.
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2: Und durch den Montagvormittag begleitet Sie Stefan Plattner im Studio. Schön, dass Sie uns hören. Kommen Sie gut in den Tag. Kommen Sie gut in die Woche. Schön, dass Sie bei MDR Kultur zu Gast sind.

Best Kept Secret, das war Nico Case, Katie Lang und Laura Wears. MDR Kultur am Vormittag. Leipzig holt in diesem Jahr einen Musiker der Stadt aus dem Schatten heraus, Albert Lortzing. Die Oper ehrt den Komponisten, Sänger und Schauspieler. Zu seinem 225. Geburtstag und 175. Todestag. Ja, und da gab es ein Festival, 10 Tage lang. Lortzing 26. Und da gab es am Wochenende auch ein Bürgersingen. Wie das geraten ist, das wird auch heute in den Feuilletons besprochen. Und daraus wollen wir gleich ein bisschen schauen. Darauf wollen wir schauen. Und hier haben wir erstmal Crosby, Stills and Nash. Und dann gibt's noch ein Stück Barockmusik von Georg Philipp Telemann, MDR Kultur. Schön, dass Sie uns hören.

0: Ein Presto von Georg Philipp Telemann, gespielt von der Akademie für Alte Musik Berlin. 11.13 Uhr ist es.
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0: Mit Wolfgang Schilling.
2: Die Leipziger Volkszeitung ist ein bisschen enttäuscht, wenn sie uns vorrechnet, dass es in Deutschland über 60.000 Laienchöre mit rund 3,5 Millionen Mitgliedern gibt. Sie alle, lesen wir, waren eingeladen am Samstag auf der Open Stage auf der Freitreppe der Oper Leipzig mit ihrem Gesang zu glänzen. Beim Biedermeier-Frühstück, zu dem die Oper und das Ensemble Am Akkord, die hier die gerade stattfindenden Lortzing-Festtage und das internationale A Cappella-Festival miteinander verschränken, eingeladen hatten. Gekommen waren aber nur 6 Chöre. 5 davon aus Leipzig, was wohl Folge der zu defensiv formulierten Einladung und des programmatischen Lortzing-Zwangs war und numerisch eine recht bescheidene Bilanz ergab, schreibt die FAZ und findet, und doch war's ein schöner Vormittag unter zunächst strahlender, schließlich sengender Maisonne. Leipzigs Opernintendant Tobias Wolf moderiert unermüdlich im schweren Biedermeier-Ornat und hält die kulinarisch allerdings nur mit dem Nötigsten versorgte Frühstücksgesellschaft bei Laune. So sehen sie also aus, die Nöte der Hochkultur in Zeiten Klammerkassen und raus ins grüne Temperaturen. Sorgen aber auch im Jazz. Die Mitteldeutsche Zeitung hat sich, wie sie schreibt, mit dem Aushängeschild der Szene unterhalten. Mit Eva Klesse, die in Leipzig eigentlich einmal Ärztin werden wollte, dann aber auf dem Hocker hinter dem Schlagzeug kleben blieb, das sie in der Uni Big Band spielte. Mit Erfolg. Nach Studien in Weimar, Leipzig und Paris bekam sie 2018 selbst eine Professur für Jazzschlagzeug in Hannover und war damit die erste Instrumentalprofessorin für Jazz in ganz Deutschland überhaupt. Der Anteil an Frauen in diesem Beruf liegt heute immer noch unter 4%, sagt Eva Klesse. In ihrer ersten Klasse an der Hochschule seien ausschließlich Männer gewesen. Erst in der jetzigen sei eine Frau hinzugekommen, nach 8 Jahren. Auch in der Jazzszene, die ja eher ein progressives Image pflegt, scheint also noch vieles beim Alten zu sein. Veranstalter, Bühnenarbeiter, Rezensenten, immer noch vor allem Männer. Die HR Big Band hat eine halbe Gitarrenstelle mit einer Frau besetzt. Sonst spielen in allen Rundfunk-Big Bands in Deutschland ausschließlich Männer, so Eva Klesse in der Mitteldeutschen Zeitung. Dabei gäbe es sehr viele Frauen, die auf hohem Niveau spielen könnten. Weit entfernt von einer Gleichstellung sei die Szene und momentan gäbe es sogar teilweise eine Rolle rückwärts, auch im Jazz. Totaler Stillstand offensichtlich hingegen in Nordhausen, wo sich, wie die Thüringer Allgemeine berichtet, bei der vor 6 Jahren begonnenen Sanierung des stolzen neoklassizistischen Theatergebäudes offensichtlich gar nichts mehr bewegt. Fertigstellungstermin unbekannt, wird hier das Altenburger Modell gefahren, fragt man sich da unwillkürlich. Aber schlimmer noch, jetzt fehlt plötzlich auch der Generalmusikdirektor. Der aktuelle Gabor Hontvari wählt die Freiheit, titelt die Thüringer Allgemeine und lässt uns wissen, dass der äußerst beliebte, gerade mal 32-Jährige, nur einen Einjahresvertrag unterschrieben hatte und sich nun nicht, wie eigentlich von ihm erwartet, um die eigene Nachfolge beworben hat. Kein Wunder, bei Einladungen von der Nationaloper Budapest und gar der von La Fenice aus Venedig. Nun darf man also in Nordhausen Trauer tragen oder kann im femininen Umkehrschluss vielleicht ja sogar bald eine Generalmusikdirektorin als Nachfolgerin präsentieren. Rolle vorwärts in Thüringen wäre doch auch mal was. Und damit guten Tag.
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Die amerikanische Singer-Songwriterin hier, Margaret Good Friend, ein Song vom aktuellen Album Singing. Und da hat sie sich, wie wir da zuletzt auch hören konnten, von Gregorianik begeistern lassen. MDR Kultur, jetzt mit Gisbert zu Knüpphausen.

Gisbert zu Knüpphausen, das Licht dieser Welt. Für viele Kulturbegeisterte ist die Renaissance eine Epoche des Lichts. Da denken wir an, ja, diesen großen kulturellen Aufbruch, den Übergang vom Mittelalter zur Neuzeit, die Wiederentdeckung der griechischen, römischen Antike in Kunst, Literatur, Philosophie und Wissenschaft. Ja, und da denken wir natürlich an viele, ja, Zeugnisse, vor allem auch Italien, in Italien. Die Renaissance hat da tolle Werke hinterlassen, die man heute bewundern darf. Aber auch hierzulande gibt es schöne Zeugnisse der Renaissance. Das Städtchen Torgau zum Beispiel. Und Torgau, von Torgau wird gleich die Rede sein. Bei uns in Kulturkompakt. Zuvor haben wir hier noch Marlene Mortensen, Another Day, MDR Kultur am Vormittag.

0: Ein Song von Bryford Marsalis hier mit Marlene Martensen, damit 11.30 Uhr, halb zwölf.
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0: Und bei mir im Studio ist wieder Raik Steinkasser.
2: Schloss Augustusburg bei Chemnitz mischt ab sofort die Weltspitze der Freizeitattraktionen auf. Wo früher Kurfürsten residierten, sorgt heute modernste Technik für internationales Aufsehen. Deshalb hat das Schloss nun einen Preis der US-Unterhaltungsbranche gewonnen. Dazu Claudia Leonard aus der Kulturkompakt-Redaktion.
3: Schloss Augustusburg hat für sein interaktives Erlebnis, das geheime Laboratorium, den renommierten Thea Award in Orlando erhalten. Die Jury würdigte das Format als weltweites Paradebeispiel für moderne Wissensvermittlung. In der Ausstellung tauchen Besucher mittels 360-Grad-Shows und Rätseln aktiv in das 16. Jahrhundert ein. Laut der Betreibergesellschaft verbindet das Konzept Bildung mit Unterhaltung, um Geschichte spielerisch erlebbar zu machen. Geschäftsführerin Patricia Mein sagte, der Award sei eine besondere Auszeichnung. Er mache weit über Europa hinaus sichtbar, welchen Stellenwert kulturelle Bildung heute habe.
2: Seit gut einem Monat ist Aaron Boogs Stadtschreiber von Halle. Heute hält er seine Antrittslesung, und zwar im sogenannten Lichthaus der Stadt. Neben der Lesung aus seinem aktuellen Buch Starkstromzeit will der Autor auch über sein Stadtschreiberprojekt Früher war mehr Gemeinschaft sprechen. Im Gespräch mit MDR Kultur sagte er dazu:
4: Na, ich suche vor allen Dingen was in Halle, würde ich sagen. Und zwar sind das eigentlich für mich Orte, wo Menschen zusammenkommen, beziehungsweise vielleicht gar nicht zusammenkommen in dem Sinne von, da ist jetzt eine Gemeinschaft, sondern wo Leute einfach in ihrem Alltag hingehen, wo ich das Leben dieser Stadt erfahren kann. Das interessiert mich sehr und das ist für mich einfach ein Ortswechsel und für mich ein Ort, der ganz viel Geschichte beinhaltet.
2: Sagt Aaron Boogs. Heute hält der 28-jährige Stadtschreiber von Halle seine Antrittslesung. Die Ruhrfestspiele Recklinghausen zählen zu den größten jährlich stattfindenden Theaterfestivals in Europa. Am Abend hat die 80. Ausgabe begonnen, und zwar mit einem Plädoyer für Weltoffenheit. Die Büchner-Preisträgerin Ursula Krechel mahnte in ihrer Eröffnungsrede angesichts globaler Krisen Mitmenschlichkeit an. Wie Intendant Olaf Kröck mitteilte, überschattet jedoch eine Absage das Festival. Das iranische Ensemble der Produktion Das Kind konnte wegen des Krieges im Iran nicht ausreisen. Am Wochenende ist erstmals ein sogenannter Kulturzug von Leipzig nach Torgau gefahren. Am Leipziger Hauptbahnhof und im Zug warben in Renaissance-Gewänder gekleidete Stadtführer für Torgaus Sehenswürdigkeiten und Kulturprogramme. Auch Torgaus Oberbürgermeister Henrik Simon war bei der Premierenfahrt dabei. Er hatte vorab gesagt:
5: Im Zug geht es tatsächlich darum, Torgau als solches vorzustellen. Da sind die Kollegen aus dem TIC mit dabei, aus dem Torgau Informationscenter. Tatsächlich Musik oder sowas haben wir in der Form noch nicht mit dabei, sondern es ist eher angedacht, der Zug zur Kultur, in dem man in Leipzig einsteigt und in Torgau aussteigen kann und dann hier in Torgau Kultur erleben darf.
2: Am 1. Juni-Wochenende soll der Kulturzug dann erneut von Leipzig nach Torgau fahren.
0: Also da ist noch viel Platz für neue Ideen. Der Kulturzug, schöner Zug für Torgau. Das war Kulturkompakt. Danke, Raik Steingasser.
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0: Viel Sonne scheint aktuell vom Süden Sachsen-Anhalts bis nach Thüringen und Sachsen. Viele Wolken aktuell vom Harz bis zur Altmark, auch in der Region Dresden. Überall ist es aber noch trocken. Am Nachmittag wechseln bewölkt mit Sonne, vereinzelt dann ein paar Schauer. Die Höchstwerte 23 bis 26 Grad. Und die Aussichten morgen viele Wolken. Hin und wieder scheint aber die Sonne, immer wieder auch ein paar Schauer. Am Nachmittag auch Gewitter. Die Höchstwerte 15 bis 21 Grad, in Sachsen bis 23 Grad. Am Mittwoch und Donnerstag dann viele Wolken und zeitweise regnet es dann und es wird deutlich kühler. Der MDR Kulturverkehrsdienst mit diesen Meldungen: A2 Richtung Hannover zwischen Irxleben und Eisleben. 6 Kilometer Stau und stockender Verkehr wegen Bauarbeiten. Hier müssen Sie 20 Minuten länger einplanen. A4 Görlitz Richtung Dresden zwischen Burka und Ohorn stockender Verkehr. Die A14 Richtung Magdeburg ist zwischen Leipzig-Mitte und Leipzig-Nord nach einem LKW-Unfall gesperrt. Zurzeit 5 Kilometer Stau bis Leipzig-Messegelände. A71 Richtung Sangerhausen zwischen Dreieck Suhl und Suhl Zellameles im Tunnel Bergbock. Ein defekter PKW im Baustellenbereich und geblitzt wird. Auf der A2 Richtung Berlin zwischen Allerengersleben und Eisleben. Auf der A14 Richtung Dresden zwischen Grimma und Leisnig. Und A14 Richtung Schwerin an der Abfahrt Lüderitz. Soweit der MDR Kulturverkehrsdienst. Ihnen unterwegs eine gute und sichere Fahrt.
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Ja, im letzten langen Wochenende, da kamen ja schon mal so ein paar Sommergefühle auf in the summertime. Das war Judith Owen, MDR Kultur am Vormittag. Jetzt geht's bei uns in ein imaginäres Mittelalter. Ein Satz aus der Orchestersuite aus dem Mittelalter von Alexander Glasunow. Spätromantisch geht's dazu. Hier ist die Serenade des Troubadour, gespielt vom Scottish National Orchestra.

0: die Serenade des Troubadour von Alexander Glasunow, das Scottish National Orchestra und der Nemijärvi, MDR Kultur. Sogenannte Deepfakes, das sind Thema der aktuellen Hirschhausen-Dokumentation heute Abend, 20.15 Uhr. Jetzt diese Fernsehempfehlung für Sie. Ausgangspunkt für das Thema sind tausende Fälle von Verbraucherinnen und Verbrauchern, die durch täuschend echt wirkende KI-generierte Werbevideos zum Kauf vermeintlicher Gesundheitsprodukte verleitet worden sind. Und auch Eckhard von Hirschhausen wurde Opfer solcher Deepfakes, indem nämlich seine Stimme und sein Gesicht als Vertrauensperson benutzt wurde, um die Produkte glaubwürdig zu verkaufen.
1: Ich leide ja nicht unter einer digitalen multiplen Persönlichkeitsstörung. Mich gibt es genau einmal. Aber im Netz bewerbe ich in Tausenden von Deepfakes angeblich Abnehmpulver, Herz-Kreislauf-Medikamente und neuerdings sogar auch in pornografischer Darstellung Potenzmittel. Es ist ekelhaft und ich möchte nicht, dass dieser Rufmord, diese Identitätsdiebstahl, dass diese Masche weiter um sich greift. Nach aktuellen Zahlen haben in den letzten 4 Wochen 750.000 Menschen solche gefälschten Anzeigen mit mir gesehen in Deutschland. Und das lasse ich nicht auf mir sitzen.
0: Sagt Eckhard von Hirschhausen. Und er hat sich gegen diese Deepfakes, die viele Menschen in die Irre führen und letztlich auch seinen Ruf schädigen, gewehrt.
1: Ja, ich habe den Meta-Konzern, also die Mutterfirma von Facebook, von Instagram und von WhatsApp, verklagt. Und nach 2 zähen Jahren und 2 Instanzen habe ich gewonnen. Aber das Traurige ist, 70% der Fake-Anzeigen sind immer noch im Netz. Jetzt gibt es sogar einen Paragraphen 201b zum Schutz der Persönlichkeitsrechte vor digitaler Fälschung. Das ist der neue Gesetzesentwurf von der Justizministerin Stefanie Hubig. Und darin gibt es einen Hirschhausen-Paragraph, wie das die Juristen nennen, nämlich ein Hinweis in der Begründung auf einen bekannten deutschen Arzt. Und das werde wohl ich sein. Aber es war nie mein Lebensziel, als Paragraph zu enden. Aber mein Ziel ist natürlich, dass dieser Spuk aufhört und dass wir Gesetze, die es gibt, auch durchsetzen können. Dass wir neue Gesetze für die rasante Entwicklung im KI, im digitalen Bereich anpassen. Und dass nicht nur ich, sondern auch alle Kolleginnen und Kollegen, die davon betroffen sind, schneller Abhilfe bekommen.
0: Und Deepfakes richten, sagt Eckhard von Hirschhausen, einen großen Schaden in der Gesellschaft an, nicht nur, wenn es um konkreten Betrug geht.
1: Für unser Hirn ist es leider im Ergebnis völlig egal, ob sich jemand auf TikTok oder auf Telegram oder auf der Tagesschau Nachrichten angeschaut hat. Journalistisch liegen da natürlich Welten dazwischen. Unser Gedächtnis ist aber nicht dazu da, die Quelle zu speichern und kritisch zu beurteilen, sondern vor allen Dingen Bilder, Emotionen, Empörung, das bleibt hängen. Alles, was merkwürdig ist im wahrsten Sinne. Seeing is believing. Und deshalb müssen wir dieses Thema ernst nehmen und sehr ernst auch verfolgen, wie sich der Qualitätsjournalismus auch durch die ganzen Anzeigengelder, die inzwischen von Print maßgeblich ins Digitale und maßgeblich in die Hand von sehr, sehr wenigen, sehr reichen Leuten geht, dass die Anzeigen, die früher auch Recherche ermöglichten, eine pluralistische, große Presselandschaft, die in Deutschland lange gehalten hat, die gehen alle gerade vor die Hunde. Die gehen auf dem Zahnfleisch und das dürfen wir nicht zulassen. Und deswegen finde ich das sehr, sehr wichtig, dass wir a, gemeinnützigen Journalismus auch weiter fördern und b, dass wir auch die Plattformen dazu bringen, Steuern zu zahlen und irgendwas von dem Geld, was sie uns abzwacken, wieder zurückzugeben für das, was uns allen wichtig ist, nämlich verlässliche Nachrichten von echten Menschen für echte Menschen.
0: Die Dokumentation Hirschhausen und die Deepfake-Mafia zeigt, wie perfide diese Masche funktioniert, mit emotionaler Manipulation gezielter Datenauswertung und professionell organisierten Callcentern. Da werden insbesondere ältere und gesundheitlich belastete Menschen angesprochen und unter Druck gesetzt, nicht selten auch betrogen. Die Reportage heute Abend 20.15 Uhr im ersten Hirschhausen und die Deepfake-Mafia.

Immer noch da. Arin Cohn war das. MDR Kultur. Von Deepfakes war gerade bei uns die Rede. Auch Musikerinnen und Musiker haben es immer öfter mit KI zu tun. Weil in Zukunft immer mehr Musik von einer KI komponiert werden wird, fürchten viele Musiker um ihre Existenz. Laut einer Studie der Musikverwertungsgesellschaft GEMA werden schon im Jahr 2028 die Einkünfte von Musikern durch den Einsatz von KI um rund 30% zurückgehen. KI-Modelle wie Suno oder Udio, die werden mit Musik trainiert, die urheberrechtlich geschützt ist, oft aber ohne Zustimmung oder finanzielle Entschädigung der Künstler. Und da staunt so mancher Musiker, dass im Netz so mancher Song auftaucht, der verdächtig ähnlich klingt. Und so erging es auch der britischen Musikerin Emily Portman. Ihre Geschichte, die erzählt sie uns in der nächsten Stunde hier bei MDR Kultur. Bleiben Sie dran.

0: Hotelgast Kai ist begeistert von der Thüringer Kleinstadt, aus der Uta nur weg will.
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5: Um 12 Uhr mit Mirko Jugelt. Der CDU-Verteidigungsexperte Roderich Kiesewetter hält die Entscheidung von US-Präsident Donald Trump, keine Tomahawk-Marschflugkörper in Deutschland zu stationieren, für einen Riesenfehler. Im ARD-Morgenmagazin und im Deutschlandfunk sagte Kiesewetter, der Verzicht auf die Stationierung sei viel gravierender als der angekündigte Abzug tausender US-Soldaten. Das Signal sei, dass die USA nicht mehr verlässlich zur Abschreckung in Europa stünden. Darüber werde man sich im Kreml freuen. Der Iran hat mit Angriffen auf die US-Streitkräfte gedroht, sollten diese in die Straße von Hormus einfahren. Teheran erklärte, die Sicherheit der Meerenge liege in den Händen des Iran. US-Präsident Donald Trump hatte angekündigt, die USA wollten ab heute im Persischen Golf festsitzenden Schiffen eine Ausfahrt durch die blockierte Wasserstraße ermöglichen. Details nannte er nicht. Die Flughäfen Leipzig, Halle und Dresden melden erstmals seit Jahren Gewinn. Wie die Mitteldeutsche Flughafen AG mitteilte, stand im Geschäftsjahr 2025 unterm Strich ein Überschuss von 10,5 Millionen Euro. Im Jahr zuvor hatte es noch einen Verlust von mehr als 53 Millionen Euro gegeben. Die Umsätze seien trotz sinkender Fluggastzahlen um gut 8% gestiegen. Der Chef der Flughafen AG, Götz Amelmann, sagte, die Trendwende sei eingeleitet, die operativen Maßnahmen griffen. Zum positiven Ergebnis hätten aber auch staatliche Erstattungen für Sicherheitsaufgaben beigetragen. Das soziale Miteinander in Deutschland hat sich nach Einschätzung der Bundesbürger verschlechtert. In einer Forsa-Umfrage für die Krankenkasse DAK Gesundheit bewerteten 67% der rund 1000 Befragten das Miteinander als schlecht oder

0: daraufhin Afrikaner rausgerufen. Asibe Mensa sagte, er habe den Mann zur Rede gestellt, dieser habe aber weiter herumgebrüllt. Asibe Mensa forderte den FSV auf, gegen den Mann ein Stadionverbot zu verhängen. Das waren die Nachrichten.
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2: Sonne scheint aktuell vom Süden Sachsen-Anhalts bis nach Thüringen und Sachsen. Viele Wolken dagegen vom Harz bis zur Altmark und auch in der Region Dresden. Aber es ist noch überall trocken. Am Nachmittag dann wechselnd bewölkt mit Sonne, aber dann auch Schauern. Die Höchstwerte 23 bis 26 Grad. Und die Aussicht morgen meist stark bewölkt, hin und wieder Sonne, aber auch Schauer. Am Nachmittag und Abend auch Gewitter, die Höchstwerte 15 bis 21 Grad. Am Mittwoch und Donnerstag dann meist viele Wolken, zeitweise regnet es und es ist deutlich kühler. Der MDR Kulturverkehrsdienst mit diesen Meldungen. A4 Görlitz Richtung Dresden am Grenzübergang Ludwigsdorf. 4 Kilometer Stau bei der Einreise, eine Dreiviertelstunde müssen Sie länger einplanen. Die A14 Richtung Magdeburg ist zwischen Leipzig-Mitte und Leipzig-Nord. Nach einem LKW-Unfall nach wie vor gesperrt, zurzeit 5 Kilometer Stau bis Leipzig-Messegelände. Und A71 Richtung Sangerhausen zwischen Dreieck Suhl und Suhl-Zellermeles im Tunnel Bergbock. Da steht ein defekter PKW. Geblitzt wird. Auf der A2 Richtung Berlin zwischen Alleringer-Sleben und Eisleben. Auf der A14 Richtung Dresden zwischen Grimma und Leisnig. Und A14 Richtung Schwerin ein Blitzer an der Abfahrt Lüderitz. Soweit der MDR Kulturverkehrsdienst. Fahren Sie vorsichtig, 12.04 Uhr.
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2: Mit Stefan Blattner im Studio. Schön, dass Sie bei uns sind. Los geht's mit Service St. Pepper.

Service and Pepper, MDR Kultur am Mittag. Ja, am langen Wochenende durften wir richtig ausgiebig den Frühling genießen. Der Frühling, ja, weit mehr als nur ein Wetterumschwung, vielmehr ein

tiefes, auch kulturelles und emotionales Versprechen. Eine Zeit, die Lust auf Kommendes macht. Und in diese Zeit fallen immer auch die Präsentationen kommender Spielzeiten an Theatern, in Konzerthäusern. Und das ist auch beim MDR so. Und heute beginnt der Vorverkauf der MDR-Klassik-Konzertsaison. Ja, und was da für Höhepunkte zu erwarten sind in der nächsten Saison, darüber spreche ich gleich mit der MDR-Klassik-Chefin Annette Josef. Und zuvor gibt es hier noch Sean Solomon bei MDR Kultur am Mittag. Guten Tag.

0: MDR Kultur, wir wollen jetzt schauen auf die neue MDR Konzertsaison. Die startet heute mit dem Kartenvorverkauf und wir wollen darüber reden mit Annette Josef. Sie ist Hauptabteilungsleiterin von MDR Klassik. Guten Tag, Frau Josef.
1: Guten Tag, Herr Plattner.
0: Märchen, Mythen und Legenden steht als thematischer Schwerpunkt über der neuen Saison. Mitteldeutschland ist ja voll von sagenumwobenen Orten und Geschichten und Legenden. Frau Josef, die neue Saison, das neue Programm, Eskapismus in der Musik angesichts schwierig gewordener Realität?
1: Naja, ganz so würde ich es jetzt nicht sagen, aber ich würde mal einfach sagen, eine gute Geschichte ist immer schön, um einen abzulenken. Und gute Geschichten haben wir zu bieten, hat Mitteldeutschland auch zu bieten, da werden Sie viele Verbindungen halt finden. Und was uns ursprünglich dazu inspiriert hat, ist der 200. Todestag von Karl Maria von Weber und seine Oper Der Freischütz. Und da haben wir gedacht, da muss es doch noch mehr schöne Mythen, Märchen und Legenden geben.
0: Ein wenig Wehmut schwingt da auch mit in der nächsten Saison. Für Chefdirigent Dennis Russell Davies ist es die Abschiedssaison. Er ist ja einer der profilierten Dirigenten und hat die MDR-Ensembles zu großartigen Höhepunkten geführt. Für Mitwirkende und Publikum, welche besonderen Erlebnisse verspricht denn seine Abschiedssaison?
1: Es gibt ein absolutes Wunschprojekt von ihm, das ist die Green Mass von Raskatow, die wollte er unbedingt machen, die ist bisher nur einmal überhaupt in London gespielt worden. Da geht es tatsächlich um die Frage, wie wir auch mit der Welt halt eben umgehen. Dann gibt es zu seinem Ausstand ein Wochenende, wo es einen Doppelpack mit ihm gibt, da geht es einmal um Los Angeles, da hat er wieder ganz, ganz viele überraschende Dinge im Gepäck und er wird sich dann in Leipzig verabschieden mit einem Don Quixote. Da werden Solisten aus dem Orchester das Cello und die Bratsche übernehmen. Und last but not least, die Missa Solemnis im März 2027 zum Beethoven-Jubiläum.
0: Ja, und neben Dennis Russell Davies sind weitere prominente Namen am Pult zu erleben, aber auch Junge aus der neuen Generation. Auf wen dürfen wir uns da freuen?
1: Ja, bei den Jungen haben wir die Stephanie Childress da, die wird den Feuervogel mit im Gepäck haben. Wir haben Deljana Lazarova da, die ist jetzt aktuell Assistentdirigentin beim BBC Symphony Orchestra. Wir haben Christian Salinen, den jungen Finnen, der entführt uns in die Welt von Sibelius und aber auch natürlich wird es da um Lemminkäinen gehen. Wir sind ja bei Mythen, Märchen und Legenden. Und von den Gestandenen, da ist der Elias Grandi bei uns wieder zu Gast. Der ist mittlerweile auch Chef vom Prager Rundfunk-Symphonieorchester. Und Christina Poska, da freuen wir uns sehr, dass das endlich klappt. Sie bringt eine Scheherazade mit.
0: Und regelmäßig gefeiert wird ja der MDR-Rundfunkchor. Der ist natürlich wieder bei einigen der Konzerte dabei, außerdem in Deutschland und weit darüber hinaus. Ja, einer der gefragtesten Chöre für große Chorsinfonik. Was sind denn die Höhepunkte der neuen Saison für den MDR-Rundfunkchor?
1: Na, viel Chorsymphonik, bei uns dann auch mit dem Verdi-Requiem und den Quattro Pezze Sacri von Verdi und natürlich schon den genannten Stücken. Und sie haben ihr eigenes kleines Königreich in der Peterskirche. Da geht es dann immer um Chor a cappella, nachts in den Nachtgesängen. Da widmet sich der Chor dann dem Thema Renaissance und dem Thema, finde ich super spannend, Nachtwandeln.
0: Das ist ja schon eine richtige Institution geworden, die Nachtgesänge in der Peterskirche. Die neue Saison beim MDR, bei allen Märchen, Mythen und Legenden, braucht es natürlich auch die großen Namen der real existierenden Klassikprominenz. Ein paar am Dirigierpult haben wir schon genannt. Auf wen aus der großen Klassikwelt dürfen wir uns noch freuen in der kommenden Saison?
1: Eine Bratsche. Ich freue mich sehr, dass Nils Mönckemeyer kommt und uns etwas von Martin Nuhr mitbringt, von dem ich im Leben noch nicht gehört hatte. Aber wenn Nils das spielt, wird es sicher toll werden. Dann Anton Garzenberg, ein junger Pianist, den wir sehr, sehr spannend finden. Laila Josefovic wird zu uns kommen und wird uns mit ihrem Geigenspiel begeistern. Genauso Caroline Wittmann wird bei uns zu hören sein und Alban Gerhardt hat auch ein Stück von südamerikanischer Provenienz im Gepäck, was sehr spannend klingt.
0: Die MDR-Ensembles sind seit einiger Zeit auch hautnah zu erleben in MDR-Kammerkonzerten und Studiokonzerten am Leipziger Augustusplatz. Da geht's gern auch mal über die Grenzen der Klassik hinaus. Machen Sie uns doch mal ein bisschen neugierig hier.
1: Na, wir haben jetzt bei dem Thema Grenzen der Klassik hinaus, haben wir natürlich unser großes Projekt, das heißt Soundtrack meines Lebens. Da geht es um Sie, liebe Zuhörer. Wir freuen uns, wenn Sie mit uns Ihre Geschichten zur Musik oder zu dem Musikstück, was Sie im Leben begleitet, was für Sie wichtig war und was mit einer Geschichte verbunden ist, wenn Sie das mit uns teilen. Das machen wir am 9. Oktober dann live bei uns hier am Augustusplatz. Das wird natürlich auch alles mitgeschnitten und ist dann auch zum Nachhören da. Und was es auch noch gibt am Augustusplatz, da gibt es die Kammermusikreihe und da gibt es nächste Saison zwei ganz spannende Programme. Einmal von Stravinsky, die Geschichte vom Soldaten, ganz tolles Stück. Und zum 50. Todestag vom Briten König Artus, in der kleinen, aber feinen Besetzung, aber es wird episch.
0: Ja, und nicht vergessen wollen wir den MDR Kinderchor. Das ist ja der einzige Kinderchor der ARD. Ja, 75 Jahre besteht der Kinderchor. Das ist auch schon eine beachtliche Tradition. Immer wieder gibt es auch spannende Projekte. Womit wartet denn der MDR Kinderchor in der kommenden Saison auf?
1: Ja, mit Klassikern wie zum Beispiel Grusel im Turm. Die beliebten Grusellieder kommen wieder, tierisch-musikalisch kommt. Aber es gibt auch ein neues Programm, das ganz spannend ist. Da geht es um die Stimme und dass man mit der Stimme nicht nur singen kann, sondern auch Beatboxen kann. Und so ist auch der Titel des Konzertes, Beat.
0: Märchen, Mythen und Legenden, also das ist der thematische Schwerpunkt der neuen MDR-Konzertsaison. Heute startet der Vorverkauf und darüber habe ich gesprochen mit Annette Josef. Sie ist Hauptabteilungsleiterin von MDR Klassik. Haben Sie Dank für das Gespräch.
1: Gerne.
0: Ja, und natürlich noch der Hinweis, ab heute startet der Vorverkauf, das Programm wird veröffentlicht und das komplette Programm der neuen MDR-Konzertsaison, das finden Sie in aller Ruhe zum Durchblättern und Vorfreuen auf mdrklassik.de.

Und hier haben wir das MDR-Sinfonieorchester gehört mit einem ungarischen Tanz von Johannes Brahms. Das MDR-Sinfonieorchester gerade zurück von Gastkonzerten in Hamburg und in Dortmund. Und das nächste Konzert, das gibt's dann weitgehend vokal am kommenden Freitag, 18 Uhr in Leipzig, in der Schaubühne Lindenfels, der MDR-Kinderchor und Mitglieder des MDR-Rundfunkchors. Die erkunden da musikalisch die Zwischenräume des Sichtbaren und des Unsichtbaren. Das alles titelt mit Silhouetten. Da gibt es Werke unter anderem von Toru Takemitsu, Bob Chilcott und auch Johannes Brahms mit dabei, auch der Pianist Jonas Timm und Hannes Malkowski am Schlagzeug. Silhouetten am Freitag 18 Uhr in der Schaubühne Lindenfels in Leipzig. Herzliche Empfehlung. 12.20 Uhr, Sie sind bei MDR Kultur am Mittag, jetzt mit Lü-Ül.

Handfest und meinungsfreudig, das war Lüdel, verrückte Frauen, MDR Kultur am Mittag. Jetzt geht's ins mystisch Ungefähre mit der Dänin Agnes Obel.

Die Dänen Ornias Obel, weniger ist mehr, MDR Kultur. Am Mittag gleich hier wieder mit den Kulturnachrichten. Kultur kompakt wieder mit Raik Steingasser und das ist Ray LaMontagne.

0: Sarah hier, besungen von Ray LaMontagne, damit 12.30 Uhr.
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0: Noch einmal mit Raik Steingasser.
2: Schloss Augustusburg bei Chemnitz mischt ab sofort die Weltspitze der Freizeitattraktionen auf. Wo früher Kurfürsten residierten, sorgt heute modernste Technik für internationales Aufsehen. Das Schloss hat nun einen Preis der US-Unterhaltungsbranche gewonnen. Dazu Claudia Leonard aus der Kulturkompakt-Redaktion.
3: Schloss Augustusburg hat für sein interaktives Erlebnis Das geheime Laboratorium den renommierten Thea Award in Orlando erhalten. Die Jury würdigte das Format als weltweites Paradebeispiel für moderne Wissensvermittlung. In der Ausstellung tauchen Besucher mittels 360-Grad-Shows und Rätseln aktiv in das 16. Jahrhundert ein. Laut der Betreibergesellschaft verbindet das Konzept Bildung mit Unterhaltung, um Geschichte spielerisch erlebbar zu machen. Geschäftsführerin Patricia Mein sagte, der Award sei eine besondere Auszeichnung. Er mache weit über Europa hinaus sichtbar, welchen Stellenwert kulturelle Bildung heute habe.
2: Der Rücktritt der kompletten Jury bei der Biennale in Venedig ist eine Zäsur, das sagt MDR-Kulturkorrespondent Wladimir Balzer. Er spricht von einem einmaligen Vorgang in der 130-jährigen Geschichte der wichtigsten Kunstausstellung der Welt. Balzer sagte MDR-Kultur, die Jury habe keine Begründung genannt.
4: Bezieht sich aber auf etwas, was schon vor einigen Tagen passiert ist, nämlich dass Russland und Israel ausgeschlossen worden sind aus einer möglichen Preisvergabe mit der Begründung zur Verteidigung der Menschenrechte. Da bezog man sich darauf, dass keine Werke aus Ländern berücksichtigt werden können bei der Preisvergabe, deren Staatschefs vom Internationalen Strafgerichtshof angeklagt sind. Das betrifft ja beide Länder, Putin auf der einen Seite in Russland und Netanyahu in Israel. Da war klar, das könnte nicht ohne Konsequenzen bleiben und so ist diese Jury zurückgetreten. Jetzt wird es einen anderen Preis geben, nämlich einen Publikumspreis. Also das ist schon eine veritable Krise bei dieser immer noch wichtigsten Kunstausstellung der Welt.
2: Sagt Wladimir Balzer nach dem Rücktritt der Jury bei der Biennale in Venedig. Eine der bedeutendsten Kulturinstitutionen der Welt befindet sich in akuter Finanznot, die Metropolitan Opera in New York. Seit der Pandemie ist das Opernhaus chronisch unterfinanziert. Abhilfe schaffen sollte eine Vereinbarung mit Saudi-Arabien. Für 200 Millionen Dollar wäre die Metropolitan Opera in den nächsten 8 Jahren jeweils 3 Wochen lang in der saudischen Hauptstadt Riad aufgetreten. Doch jetzt ist der Deal geplatzt. Aus New York berichtet Martin Ganselmeier.
5: Bereits seit Januar wackelte der Deal mit den Saudis, den Intendant Peter Gelb im vergangenen Herbst stolz der Öffentlichkeit vorgestellt hatte. Nun kam die offizielle Absage. Aufgrund der wirtschaftlichen Folgen des Iran-Krieges müsse sich Saudi-Arabien künftig auf wesentliche Projekte konzentrieren. Offensichtlich ist ein 3-wöchiges Gastspiel der Metropolitan Opera in der saudischen Hauptstadt Riad aus Sicht der Saudis nicht bedeutend genug. Das ist eine sehr große Enttäuschung, reagierte der Intendant der Metropolitan Opera Peter Gelb in einer schriftlichen Stellungnahme. Sein Haus müsse sich jetzt nach finanziellen Alternativen umschauen.
2: In Leipzig haben fast 170.000 Menschen die Ausstellung Titanic, eine immersive Reise, besucht. Wie die Veranstalter mithalten, wird die Schau im Agra-Messepark nun abgebaut und zieht dann weiter nach Dresden. Dort ist sie ab Anfang Juni im Erwein-Forum zu sehen. Die Titanic-Ausstellung kombiniert 360-Grad-Projektionen und virtuelle Realität mit über 300 historischen Artefakten. Sie thematisiert den Bau, die Jungfernfahrt und den dramatischen Untergang des Passagierschiffs im Jahr 1912.
0: Immer noch nicht auserzählt, diese Geschichte. Danke, das war Kulturkompakt. Danke, Raik Steingasser.
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0: Sonne scheint aktuell vom Süden Sachsen-Anhalts bis nach Thüringen und Sachsen. Viele Wolken dagegen vom Harz bis zur Altmark und auch in der Region Dresden. Überall aber noch trocken. Am Nachmittag wechselnd bewölkt mit Sonne, vereinzelt dann Schauer, die Höchstwerte 23 bis 26 Grad. Morgen viele Wolken, hin und wieder mal Sonne, aber immer wieder auch Schauer. Am Nachmittag und Abend auch Gewitter. 15 bis 21 Grad am Mittwoch und Donnerstag dann meist stark bewölkt. Zeitweise Regen und deutlich kühler. Der MDR Kulturverkehrsdienst mit diesen Meldungen. Vorsicht auf der A2 Richtung Hannover zwischen Eisleben und Allerengersleben liegt ein Metallteil auf der rechten und mittleren Fahrspur. A2 Richtung Hannover zwischen Irxleben und Eisleben 7 Kilometer Stau wegen Bauarbeiten. Eine Stunde müssen Sie länger einplanen. A4 Görlitz Richtung Dresden am Grenzübergang Ludwigsdorf 4 Kilometer Stau bei der Einreise 45 Minuten mehr. A14 Richtung Magdeburg zwischen Leipzig-Messegelände und Leipzig-Mitte befindet sich eine ungesicherte Unfallstelle auf der rechten und mittleren Fahrspur. A14 Richtung Magdeburg zwischen Leipzig-Mitte und Leipzig-Nord Stau wegen Lkw-Bergungsarbeiten plus 40 Minuten. Die A38 Richtung Göttingen ist zwischen Eisleben und Altstadt wegen der Bergung eines defekten Fahrzeugs gesperrt. Und A71 Richtung Sangerhausen zwischen Dreieck-Suhl und Suhl-Zalamelis im Tunnel Bergbock. Da steht ein defekter Pkw. Geblitzt wird auf der A2 Richtung Berlin zwischen Alleringhersleben und Eisleben, auf der A14 Richtung Dresden zwischen Grimma und Leisnig und ein Blitzer auf der A14 Richtung Schwerin an der Abfahrt Lüderitz. Soweit der MDR Kulturverkehrsdienst, wo es geht, eine gute Fahrt, ansonsten gute, starke Nerven. 12.36 Uhr.
6: 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Jetzt aus Halle, Bube, Dame, König.

Bube, Dame, König, hier live aufgenommen bei einer MDR Kultur Studios Session. MDR Kultur am Mittag. Von Deepfakes war bei uns schon mal die Rede heute. Auch Musiker und Musikerinnen, die haben es immer öfter mit KI zu tun. Immer mehr wird auch von KI komponiert oder auch einfach nur geklaut. KI-Modelle wie Suno oder Udio, die werden mit Musik trainiert, die urheberrechtlich geschützt ist, oft ohne Zustimmung oder finanzielle Entschädigung der Künstler. Und da staunt so mancher Musiker, dass im Netz so mancher Song auftaucht, der verdächtig ähnlich klingt. So erging es auch der britischen Musikerin Emily Portman. Ihre Geschichte, die erzählt sie uns gleich selbst.

0: 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Budapest, einer der Songs, der Hits von George Ezra, hier bei MDR Kultur am Mittag. Das Thema KI und Kunst, das ist in aller Munde. Jeder hat da seine Meinung. Wenigen allerdings sind die Gefahren wirklich bewusst. Vielen Künstlern, vielen Musikern wird das erst so richtig klar, wenn sie plötzlich mal selbst direkt betroffen sind, wie die britische Musikerin Emily Portman, die eines Tages feststellte, dass man im Internet Songs von ihr hören konnte, die sie selbst gar nicht geschrieben oder veröffentlicht hatte.
1: Das war ein Riesenschock für mich. Leute haben KI benutzt, die mit meinen Songs trainiert wurde, um neue Musik zu generieren. Im Grunde wurde meine komplette Identität gestohlen.
0: Ja, Emily Portman hat nach dem Schock nicht lange lamentiert, sondern sich ihre Kunst mit dem eigenen Album zurückgeholt. Dominant of Spells ist wie ein Statement für echte Kreativität. Da geht es unter anderem um Frauen, ihre jahrhundertelange Unterdrückung und heutige Vorurteile. Der Albumtitel übersetzt also Gewalt der Zaubersprüche geht auf den Engländer William Harvey zurück, der im 17. Jahrhundert als Arzt praktizierte.
1: Er beschrieb Frauen mit psychischen Erkrankungen als unter der Gewalt von Zaubersprüchen stehend, angeblich verursacht durch die Gebärmutter. Harvey bezog sich dabei auf die Vorstellung der wandernden Gebärmutter. Das war ein Glaube, der sich vom antiken Griechenland bis ins Mittelalter hielt. Man nahm an, dass Frauen von Natur aus schwach oder fehlerhaft seien und ihre ruhelos umherwandernde Gebärmutter Krankheiten auslöse. Ich fand, es war an der Zeit, diesen Begriff der Gewalt der Zaubersprüche zurückzuerobern und ihn positiv umzudeuten. Als eine Welt, in der Frauenkörper verstanden werden und man ihrem Schmerz glaubt.
0: Sagte die 43-jährige britische Musikerin Emily Portman. Die Musikjournalistin Kerstin Poppendiek, sie kommt zu dem Urteil, ja, die Emily Portman, sie festigt mit diesem Album ihren Status als eine der wichtigsten Geschichtenerzählerin der Gegenwart. Das Album übersetzt Gewalt der Zaubersprüche, eine magische, manchmal auch unbequeme Reise voller Märchen, Fabelwesen und Mythen, zauberhaft und verzaubernd. So das Urteil von Kerstin Poppendiek. Und hier gibt's natürlich noch eine Hörprobe. Hier ist Emily Portman mit Flower Face.

Das war Emily Portman mit Flower Face, ein Song vom aktuellen Album, das da heißt Dominion of Spells. MDR Kultur am Mittag. Le Bourgeois Gentilhomme, der Bürger als Edelmann, das ist Molières bekannteste Komödie. Lebendig ist er, farbenfroh, tänzerisch und gesangsfreudig, dieser Bourgeois Gentilhomme von Molière in der Musik von Jean-Baptiste Lully. Ein Marsch daraus, jetzt bei MDR Kultur gespielt vom famosen Concert des Nations unter Jordi Savall.

Die kanadische Indie-Rockband Currentswell bei MDR Kultur am Mittag. Rudi Strahl, er ist einer oder war einer der erfolgreichsten Theaterautoren und Komödienschreiber der DDR. Und vielleicht erinnern Sie sich an eine seiner Stücke, die erfolgreichsten vielleicht an Irrer Duft von frischem Heu in Sachen Adam und Eva oder Arno Prinz von Wolkenstein. Heute jährt sich der Todestag von Rudi Strahl zum 15. Mal und wir wollen an Rudi Strahl heute mit einem Hörspiel erinnern und eine Hörprobe. Die gibt's in der nächsten Stunde bei uns. Zunächst 13 Uhr die Nachrichten und bis dahin gibt's die Connells.

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3: Um 13 Uhr mit Mirko Jugelt. Eine Mehrheit der Deutschen bejaht die Demokratie, kritisiert aber die Umsetzung. Dem Demokratiemonitor der Bertelsmann Stiftung zufolge befürworten 82% ausdrücklich die demokratischen Werte und Spielregeln. Somit ist die Zustimmung im Vergleich zu 2019 leicht gestiegen. Auch Wahlen und politische Parteien erhalten hohe Zustimmungswerte. Mit dem Funktionieren der Demokratie sind jedoch nur 29% zufrieden. Allerdings ist auch dieser Wert höher als bei der letzten Studie. Die iranische Armee hat offenbar ein US-Militärschiff daran gehindert, in die Straße von Hormus einzufahren. Wie die Nachrichtenagentur Fars berichtet, wurden zwei Raketen auf das Schiff abgefeuert. Von US-Seite gab es dazu zunächst keine Stellungnahme. US-Präsident Donald Trump hatte angekündigt, die USA wollten ab heute im Persischen Golf festsitzenden Schiffen eine Ausfahrt durch die blockierte Meerenge ermöglichen. Der Iran drohte daraufhin mit Angriffen auf die US-Marine. Der April ist in Deutschland der teuerste Tankmonat aller Zeiten gewesen. Nach ADAC-Daten waren sowohl Benzin als auch Diesel so teuer wie nie zuvor. Ein Liter E10 kostete demnach im Monatsdurchschnitt 2,11 Euro je Liter. Der Dieselpreis lag bei 2,27 Euro. Allerdings hatte zuletzt auch die Inflation wieder angezogen. Inflationsbereinigt sind die Spritpreise zwar immer noch hoch, aber nicht auf Rekordniveau. Der CDU-Verteidigungsexperte Roderich Kiesewetter hält die Entscheidung von US-Präsident Donald Trump, keine Tomahawk-Marschflugkörper in Deutschland zu stationieren, für einen Riesenfehler. Im ARD-Morgenmagazin und im Deutschlandfunk sagte Kiesewetter, der Verzicht auf die Stationierung sei viel gravierender als der angekündigte Abzug tausender US-Soldaten. Das Signal sei, dass die USA nicht mehr verlässlich zur Abschreckung in Europa stünden. Darüber werde man sich im Kreml freuen. Die Flughäfen Leipzig-Halle und Dresden melden erstmals seit Jahren wieder Gewinne. Wie die mitteldeutsche Flughafen AG mitteilte, wurde 2025 ein Überschuss von 10,5 Millionen Euro erwirtschaftet.

0: Da gibt's in der Region Salzwedel aktuell auch einige Schauer. Am Nachmittag wechselnd bewölkt mit Sonne, vereinzelt Schauer. Die Höchstwerte 23 bis 26 Grad. Am wärmsten ist es in Ostsachsen. Morgen meist stark bewölkt. Hin und wieder scheint die Sonne, aber immer wieder auch Schauer. Am Nachmittag und Abend auch Gewitter. Die Höchstwerte 15 bis 21 Grad. In Sachsen bis 23 Grad. Am Mittwoch und Donnerstag dann viele Wolken, zeitweise Regen und deutlich kühler. Der MDR Kulturverkehrsdienst mit diesen Meldungen. A2 Richtung Hannover. Zwischen Irxleben und Bornstedt 5 Kilometer Stau wegen Bauarbeiten. Eine Dreiviertelstunde müssen Sie länger planen. Dadurch auch Stau auf der B1 zwischen Magdeburg und Irxleben. Hier plus 20 Minuten. A4 Görlitz Richtung Dresden. Am Grenzübergang Ludwigsdorf 4 Kilometer Stau bei der Einreise. 45 Minuten Wartezeit hier. A14 Richtung Magdeburg zwischen Leipzig-Messegelände und Leipzig-Mitte sind die rechte und mittlere Fahrspuren nach einem Unfall blockiert. A14 Richtung Magdeburg zwischen Leipzig-Mitte und Leipzig-Nord. 4 Kilometer Stau wegen Lkw-Bergungsarbeiten plus 15 Minuten. Nach Unfällen sind gesperrt die Straße zwischen Zimmer, Supra und Allach und in Gotha die B7 Weimarer Straße zwischen Friedhofsweg und Johannesgasse. Geblitzt wird auf der A2 Richtung Berlin zwischen Alleringer-Sleben und Alsleben, auf der A14 Richtung Dresden zwischen Grimma und Leisnig und ein Blitzer auf der A14 Richtung Schwerin an der Abfahrt Lüderitz. Soweit der MDR Kulturverkehrsdienst, 13.04 Uhr.
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0: Weiter mit Stefan Blattner im Studio. Ich grüße Sie. Schön, dass Sie uns hören.

82 ist Isabel Allendes Debütroman und bis heute ihr wohl bekanntes und das erfolgreichste Werk von ihr. Der Roman, eine epische Familiensaga über 4 Generationen hinweg. Inzwischen ist er auch verfilmt. Einen Kinofilm gibt's bereits. Und jetzt eine Fernsehserie. Und ob die sehenswert ist, das sagt uns gleich unser Kritiker Carsten Umlauf. Zuvor haben wir hier noch Mary Chapin Carpenter. MDR Kultur am Mittag.

0: Down in Mary's Land. Mary Chapin Carpenter, MDR Kulturmittag. Jetzt greifen wir ganz hoch ins Buchregal. Der Bestseller Das Geisterhaus von Isabel Allende. Verfilmt wurde dieser Bestseller inzwischen auch 1993 etwa vom Dänen Billy August. Wir erinnern uns an Meryl Streep, Jeremy Irons oder Glenn Close. Ja, und jetzt gibt's auf Amazon Prime eine chilenische Fernsehserie, die auf diesem Roman basiert. Die Weltpremiere gab es dieses Jahr auf der Berlinale. Ja, und wie oder ob diese Fernsehserie auch sehenswert ist, das sagt uns jetzt unser Kritiker Carsten Umlauf.
1: Wie gut, dass in dieser Serie auch die Kamera Geister sehen kann und zeigt, wie die kleine Clara mit ihrem Lieblingsonkel Markus im Gras liegt, obwohl der zu dem Zeitpunkt eigentlich schon tot ist.
2: Du bist etwas Besonderes, Clara. Du bist weitaus mehr imstande, als du denkst.
1: Es sind Szenen wie diese, die Isabel Allendes Geisterhaus den Ruf einbrachten, ein Aushängeschild des magischen Realismus zu sein. Eine literarische Welt, in der Wunsch, Vorstellung und Erinnerung ineinander fließen. Und die Geister der Vorfahren vor allem für die Frauen der Familie Del Valle zu Gesprächspartnern werden. Magisch ist aber nicht nur das. Die Geschichte beginnt in den 1920er Jahren. Clara bemerkt früh, dass sie besondere Fähigkeiten hat. Sie kann in die Zukunft sehen und Dinge bewegen, ohne sie zu berühren.
3: Clara, eigentümlich. Mhm. Wie darf ich das verstehen?
4: Sie bewegt Gegenstände mit ihrer Geisteskraft.
5: Sie sieht jedes Unglück im Voraus.
1: Nach dem tragischen Tod ihrer großen Schwester Rosa spricht sie jahrelang kein Wort und heiratet dann den Mann, der ursprünglich um die Hand von Rosa angehalten hatte. Esteban Trueba.
3: Willst du mich heiraten?
6: Ja, weil das mein Schicksal ist.
1: Was folgt, ist eine Familiensaga über mehrere Generationen. Esteban hat mit harter Hand einen Landsitz aufgebaut. Lange steht er für das alte männliche Herrschaftsgebaren, das sich Frauen unterwirft und jede Form von Mitbestimmung ablehnt.
3: Ich weiß schon, wie man mit diesen Leuten umzugehen hat. Man muss sie immer schön kurz halten und auch mal die Peitsche rausholen, wenn es sein muss.
4: Du Bestie!
1: Dagegen pflegt Clara mehr und mehr das bürgerlich-liberale Gedankengut ihres Elternhauses.
6: Wir sollten uns aber in Zukunft selbst mehr Respekt entgegenbringen. Wir sollten alle die gleichen Rechte haben wie die Männer.
3: Jetzt ist Schluss damit!
1: Und das vermittelt sie auch ihrer Tochter Blanca und die wiederum ihrer Tochter Alba, die am Ende als Erzählerin den Bogen zurückschlägt.
7: An alle anderen außergewöhnlichen Frauen.
6: Schön, dich zu sehen, meine liebe Schwester.
7: Die mir den Mut gaben, meine Geschichte aufzuschreiben. Unsere Geschichte.
1: Die Verfilmung mit Jeremy Irons und Meryl Streep von 1993 war ein großer Wurf. Aber der von Bernd Eichinger produzierte Film hat schon merklich Patina angesetzt. Als Serie hat Das Geisterhaus nun weniger Star-Appeal, rückt aber deutlich näher an den ursprünglichen Roman heran. Nicht nur, weil die Serie mit mehr Ruhe und mehr Figuren ausladender erzählt. Man meint der Bildsprache den weiblichen Blick von Isabel Allende anzumerken. Die Kamera ist immer auf Augenhöhe mit ihren weiblichen Figuren, spielt mit den Farben und Temperaturen des Lichts. Gleichzeitig ist die politische Ebene authentisch erfahrbar. Die Auseinandersetzungen um soziale Ungleichheit, Macht und Gewalt, die in den 1970er Jahren zum Militärputsch führen. In dieser ersten spanischsprachigen Verfilmung erkennt man das Geisterhaus wieder, als Kulminationsort lateinamerikanischer Erfahrung von Unterdrückung und Befreiung, Härte und Sehnsucht, Fantasie und Wirklichkeit. In der lärmenden Aufführung autoritärer Ideen unserer Zeit klingt diese Erzählung umso eindringlicher nach.
0: Also eine klare Empfehlung von Carsten Umlauf war das, die Serie Das Geisterhaus nach dem Erfolgsroman von Isabel Allende, zu sehen bei Amazon Prime.

Musik mit Bestandsgarantie, einer der Klassiker von Amy Winehouse Valery. Hier bei MDR Kultur Mittag jetzt Musik des Briten John Stanley. Sein Stil, der steht so zwischen Georg Friedrich Händel und dem neuen klassischen Stil. Stanley, mit 2 Jahren ist er schon erblindet. Trotzdem hat er eine Musikkarriere hingelegt. Mit 12 war er schon Organist an einer Kirche in London, hatte dann verschiedene Organistenstellen. Innen schließlich auch eine Stelle am britischen Hof. Stanley war übrigens auch befreundet mit Georg Friedrich Händel. Nach dessen Tod hatte er seine Oratorien auch aufgeführt. Wir haben jetzt eine Hörprobe von John Stanley für Sie, ein Allegro gespielt von The Parley of Instruments unter Roy Goodman.

Huxley Leaves, Sie sind bei MDR Kultur am Mittag, 13:55 und dann gibt's gleich bei uns wieder Kultur kompakt. Zunächst gibt's hier noch Beady Bell, Up in Strings.

0: die norwegische Band Bidibel war das damit 13.30 Uhr.
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0: Jetzt mit Claudia Leonhard.
2: Das immersive Erlebnis, das geheime Laboratorium auf Schloss Augustusburg bei Chemnitz, ist mit dem renommierten Thea Award ausgezeichnet worden. Es ist ein Preis der US-Unterhaltungsbranche. Geschäftsführerin Patricia Mein sagte MDR Kultur, es sei schön, dass die Arbeit auf Schloss Augustusburg international anerkannt werde und das Konzept Museum anders funktionieren könne.
3: Es ist ein Erlebnis, was BesucherInnen mitnimmt, indem sie in das 16. Jahrhundert geführt werden. Es ist eine 360-Grad-Inszenierung und die BesucherInnen, die haben die Aufgabe, dort Rätsel zu lösen. Sie müssen experimentieren und sie entdecken sozusagen die Geschichte von Schloss Augustusburg und von der Umgebung auf immersive Weise. Wir freuen uns auf alle Fälle, dass wir diesen Preis bei uns sichtbar in das Schloss stellen, dass man den auch mal sehen kann, weil das sieht sehr eindrucksvoll aus. Und dass wir mit diesem Thea Award natürlich auch den Maßstab setzen für moderne Museumsarbeit.
2: Die Jury des Thea Awards würdigte das Erlebnis als Paradebeispiel für moderne Wissensvermittlung. Vor mehr als 3 Jahren gab es einen spektakulären Diebstahl eines Keltengoldschatzes aus dem Museum in Manching in Bayern. Seit dem Morgen suchen die Ermittler wieder nach der Beute, und zwar auf einem Privatgrundstück in Mecklenburg-Vorpommern. Dort vermutet die Polizei den Großteil der seit 2022 verschollenen Goldmünzen. Raik Steingasser aus der Kulturkompakt-Redaktion.
4: Wie eine Sprecherin des Bayerischen Landeskriminalamtes mitteilte, vermuten die Beamten die Beute auf dem Anwesen des Hauptverdächtigen in Plate bei Schwerin. Demnach nutzen die Kunstfahnder dabei Röntgen- und Radartechnik, um Wände und Böden nach Verstecken abzusuchen. Insgesamt fehlen 411 Goldmünzen aus dem Kelten-Römer-Museum. Der Goldschatz war im November 2022 in Machning gestohlen worden. 4 Täter wurden festgenommen und später zu langjährigen Haftstrafen verurteilt. Doch bis auf einen kleinen Teil der gestohlenen Goldmünzen blieb der Schatz bislang verschwunden.
2: Ein großer Gewinn für die Industriekultur in Sachsen. So bezeichnet der Museumsleiter des Sächsischen Industriemuseums die Schenkung, die das Museum heute erhält. Jürgen Kabus sagte dem MDR, der Dresdner Verein WIMAT, der sich mit der Technik- und Unternehmensgeschichte von Schokoladenfabriken beschäftigt, übergebe seine Sammlung an die Einrichtung. Es handle sich um Modelle von Maschinen zur Schokoladenherstellung, aber auch um Schokoladenformen.
5: Die Schenkung ist für uns weit mehr als die Erweiterung unseres Sammlungs. Das Industriemuseum sammelt ja die sächsische Industriegeschichte. Und zwar würdigen wir damit auch das große Engagement des WIMAT, diese industriellen Zeugnisse halt zu bewahren. Und wir freuen uns vor allen Dingen, dass der WIMAT das Industriemuseum ausgewählt hat, weil das ist ja ein Versprechen, was wir dem WIMAT geben, dass wir mit diesen Modellen sorgsam, behutsam umgehen, dass wir die Modelle erforschen, dass wir sie zugänglich machen, dass wir sie auch verleihen und versuchen zu präsentieren. Und für uns ist es ein großer Gewinn und damit natürlich für die Industriekultur in Sachsen.
2: So Jürgen Kabus vom Sächsischen Industriemuseum. Das neue Album der legendären Rolling Stones heißt Foreign Tongues. Mick Jagger, Keith Richard und Ronnie Wood veröffentlichten auf Instagram jeweils in Teilen das mutmaßliche Cover sowie den Titel der Platte, die nach Informationen der deutschen Presseagentur am 10. Juli erscheinen soll. Es ist das 25. Album der Rock-Ikonen. Die neue Platte hatte sich in den vergangenen Wochen durch zahlreiche Marketingaktivitäten angedeutet. Ihr bis dahin letztes Album Hackney Diamonds hatten die Stones vor 2,5 Jahren veröffentlicht. Am Freitag hatte die Band einen Ausschnitt eines unbekannten Songs in einem 13-sekündigen Video geteilt.
0: Tja, und sie singen und singen und singen die Stones. Danke. Kulturkompakt war das. Claudia Leonhard.
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0: Schauen wir mal auf die Beobachtung von 13 Uhr. Brocken bedeckt 11 Grad. Chemnitz leicht bewölkt 20 Grad. In Dresden 23 Grad. In Eisenach 19 Grad. Erfurt wolkig 19 Grad. Fichtelberg leicht bewölkt 16. Gera wolkig 21. Halle fast wolkenlos 20 Grad. Leipzig leicht bewölkt 21 Grad. Magdeburg stark bewölkt 20 Grad. Und Meiningen wolkig bei 20 Grad. Am Nachmittag wechselnd bewölkt mit Sonne, aber auch Schauern. Die Höchstwerte 23 bis 26 Grad. Und die Aussichten morgen meist stark bewölkt. Nur hin und wieder Sonne, immer wieder Schauer. Am Nachmittag und Abend auch Gewitter dabei. Die Höchstwerte 15 bis 21 Grad in Sachsen bis 23 Grad. Am Mittwoch und Donnerstag meist stark bewölkt, zeitweise Regen und kühler. Der MDR Kulturverkehrsdienst mit diesen Meldungen. Vorsicht auf der A2 Richtung Berlin zwischen Braunschweig-Ost und Kreuz Wolfsburg-Königslutter. Ein Reifen liegt da auf der Fahrbahn. A2 Richtung Hannover zwischen Irxleben und Bornstedt. 5 Kilometer Stau wegen Bauarbeiten plus 45 Minuten. A2 Richtung Hannover zwischen Braunschweig-Flughafen und Kreuz Braunschweig-Nord. Ein defektes Fahrzeug auf der mittleren Fahrspur. A4 Görlitz Richtung Dresden am Grenzübergang Ludwigsdorf. 4 Kilometer Stau bei der Einreise. Eine Dreiviertelstunde Wartezeit hier. A4 Görlitz Richtung Dresden zwischen Burkau und Ohorn. Stau nach einem Unfall plus 15 Minuten. A14 Richtung Magdeburg zwischen Leipzig-Mitte und Leipzig-Nord. 4 Kilometer Stau wegen Lkw-Bergungsarbeiten plus 40 Minuten und geblitzt wird. Auf der A2 Richtung Berlin zwischen Allerringersleben und Alsleben. Auf der A14 Richtung Dresden zwischen Grimma und Leisnig. Und ein Blitzer auf der A14 Richtung Schwerin an der Abfahrt Lüderitz. Soweit der MDR Kulturverkehrsdienst. Ihnen unterwegs eine gute und sichere Fahrt. 13.35 Uhr.
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Bye-bye bei MDR Kultur am Mittag. Gleich wollen wir auf den Radioabend schauen. Da gibt's ein Hörspiel von Rudi Strahl. Heute jährt sich der Todestag zum 15. Mal Rudi Strahl. Er war einer der erfolgreichsten Theaterautoren, Komödienschreiber der DDR. Die Bücher haben eine Gesamtauflage von annähernd 5 Millionen Exemplaren haben sie erreicht. Und was Sie denn heute Abend bei uns hören können von Rudi Strahl, dazu gleich mehr. Jetzt gibt's die Cardigans und dann gibt's noch eine Serenade von Gabriel Pierney.

0: Das Orchestre de la Chambre Nationale de Toulouse mit einer Serenade von Gabriel Pierre-Nez. 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Wie schauen wir mal zur Uhr? 13:45 haben wir es. Wir wollen an dieser Stelle auf den Radioabend schauen. Da gibt's ab 20 Uhr ein Hörspiel. Wir wollen erinnern an Rudi Strahl, einen der erfolgreichsten Theaterautoren und Komödienschreiber der DDR. Vielleicht haben Sie noch in Erinnerung einige seiner Stücke, die bekanntesten vielleicht Ein irrer Duft von frischem Heu oder In Sachen Adam und Eva. Heute jährt sich der Todestag von Rudi Strahl zum 15. Mal und aus diesem Anlass also heute Abend ein Hörspiel von ihm und daraus jetzt bei uns schon mal eine kleine Hörprobe. Und ja, stellen Sie sich mal Folgendes vor. Es ist eine verregnete Nacht in einer Kleinstadt. Eine Schnupfenwelle geht um, viele sind krank. Die junge Uta muss schon wieder für die Nachtschicht an der Hotelrezeption einspringen. Aber da kommt was durcheinander. Ein Gast ist nämlich zu viel. Aber welcher? Da kann man schon schnell durcheinander kommen. Wie eben Uta. Hören wir mal kurz rein.
1: Ja?
2: Aufmachen! Sofort!
1: Ich lieg schon im Bett.
2: Nicht in Ihrem. Raus da!
1: Bin ich etwa im falschen Zimmer?
2: Nun spielen Sie bloß nicht noch den Naiven. Los, los! Ziehen Sie sich an und hauen Sie ab!
1: Aber warum denn?
2: So was Unverschämtes. Das Bett muss ich jetzt auch noch frisch beziehen. Brauche ich 2 Minuten dafür. Wenn Sie bis dahin nicht fertig sind.
1: Ich komme nicht so rasch rein in die Jeans. Sind ganz nass.
2: Die sind bald noch viel nasser. Ich hoffe nur, es schneit auch. Und friert. Also aufs Kreuz zu legen.
1: Das war nie meine Absicht. Sie drückten mir doch selber den Meldezettel in die Hand.
2: Weil ich dachte, Sie wären der letzte Gast.
1: Ich glaubte, ein glücklicher Zufall.
2: Als hätten Sie nicht wenigstens stutzig werden müssen, kurz vor Mitternacht in ein Hotel zu kommen und ein Zimmer zu kriegen.
1: Ich war einfach froh, stutzte aber doch wirklich und fragte jetzt gleich, worauf Sie so ziemlich barsch sagten.
2: Fertig. Und Sie?
1: Gleich. Einen Schuh noch.
2: Machen Sie nicht solchen Radau! Kommen Sie!
1: Ich vermutete ja auch, Herr Rogalla hätte mich Ihnen avisiert.
2: Sie?
1: Als Notfall.
2: Ja, und der da?
3: Döbler, Zeitz.
2: Nein, der andere.
3: Der schläft.
2: Oh. Das halte ich nicht länger aus.
0: Tja, wie oft sagt man das? Das halte ich nicht länger aus. Bei Uta steckt da noch was Größeres, was Existenzielleres dahinter. Aber zuerst muss die Situation im Hotel geklärt werden. Welcher Gast darf jetzt wo nächtigen? Und wie sich das alles löst, das hören Sie heute Abend im Hörspiel ab 20 Uhr. Dort hier, hier statt dort. Verfasst hat das Rudi Strahl. Heute jährt sich sein Todestag zum 25. Mal.

Das war die US-amerikanische Sängerin, Jazz-Sängerin Somi, eine Sängerin mit ostafrikanischen Wurzeln, und hier ließ sie sich von Miriam Makeba inspirieren. Wir lassen uns gleich von einem literarischen Klassiker weiter inspirieren. Das heißt, wir greifen zu ihm, zu Storms Schimmelreiter, das in der Klassikerlesung nach 2. Das war der Mittag bei MDR Kultur. Ich bin Stefan Blattner. Danke fürs Interesse. Tschüss, genießen Sie den Frühling, machen Sie es gut.

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2: Um 14 Uhr mit Mirko Jugelt. Eine Mehrheit der Deutschen bejaht die Demokratie, kritisierte aber die Umsetzung. Dem Demokratiemonitor der Bertelsmann Stiftung zufolge befürworten 82% ausdrücklich die demokratischen Werte und Spielregeln. Somit ist die Zustimmung im Vergleich zu 2019 leicht gestiegen. Auch Wahlen und politische Parteien erhalten hohe Zustimmungswerte. Mit dem Funktionieren der Demokratie sind jedoch nur 29% zufrieden. Allerdings ist auch dieser Wert höher als bei der letzten Studie. Die geplante Integration der sächsischen VW-Werke in die Volkswagen AG verzögert sich. Wie das Unternehmen bestätigte, wird der Prozess mehr Zeit in Anspruch nehmen als ursprünglich geplant. Der genaue Grund wurde nicht genannt. Die Volkswagen Sachsen GmbH mit ihren Standorten Zwickau, Chemnitz und Dresden firmiert bisher als eigenständiges Unternehmen. Allerdings ist per Tarifvertrag eine Überführung in die Muttergesellschaft vereinbart. Rund 10.000 Mitarbeiter sollten zum 1. Januar einen Arbeitsvertrag der Volkswagen AG bekommen. Der April ist in Deutschland der teuerste Tankmonat aller Zeiten gewesen. Nach ADAC-Daten waren sowohl Benzin als auch Diesel so teuer wie nie zuvor. Ein Liter E10 kostete demnach im Monatsdurchschnitt 2,11 Euro je Liter. Der Dieselpreis lag bei 2,27 Euro. Allerdings hatte zuletzt auch die Inflation wieder angezogen. Inflationsbereinigt sind die Spritpreise zwar immer noch hoch, aber nicht auf Rekordniveau. Die iranische Armee hat offenbar ein US-Militärschiff daran gehindert, in die Straße von Hormus einzufahren. Wie die Nachrichtenagentur Fars berichtet, wurden zwei Raketen auf das Schiff abgefeuert. Das US-Militär wies das zurück und erklärte, es sei keine Fregatte getroffen worden. US-Präsident Donald Trump hatte angekündigt, die USA wollten ab heute im Persischen Golf festsitzenden Schiffen eine Ausfahrt durch die blockierte Meerenge ermöglichen. Der Iran drohte daraufhin mit Angriffen auf die US-Marine. Im Jerichoer Land ist eine Frau durch eine Selbstschussanlage schwer verletzt worden. Laut Polizei ereignete sich der Vorfall am Samstag. Demnach wollte die Frau in Danichko ihren entlaufenen Hund von einem privaten Grundstück holen. Die 54-Jährige sei von einer Ladung Schrot getroffen worden, schwebe aber nicht mehr in Lebensgefahr. Selbstschussanlagen sind in Deutschland verboten. Die Polizei stellte beim Grundstücksbesitzer weitere Schusswaffen und gefährliche Gegenstände sicher. Das waren die Nachrichten. Das Wetter mit den aktuellen Temperaturen: Brocken bedeckt 11 Grad, Chemnitz leicht bewölkt 20,

0: 13 bis 10 Grad. Morgen viele Wolken, nur wenig Sonne, immer wieder Schauer oder auch Gewitter. Höchstwerte 16 bis 23 Grad. Und am Mittwoch stark bewölkt, regnerisch und deutlich kühler. MDR-Verkehrsdienst, A2 Richtung Hannover, zwischen Irxleben und Alsleben stockender Verkehr wegen Bauarbeiten, plus 20 Minuten. A4 Görlitz Richtung Dresden, am Grenzübergang Ludwigsdorf, 6 Kilometer Stau bei der Einreise, plus eine Stunde. A4 Görlitz Richtung Dresden zwischen Uist und Ohorn, Stau wegen eines defekten Fahrzeugs, 15 Minuten mehr. A14 Richtung Magdeburg zwischen Leipzig-Mitte und Leipzig-Nord, 4 Kilometer Stau wegen LKW-Bergungsarbeiten, 40 Minuten Verzögerung. A17 Richtung Dresden zwischen Breitenau-Schönwald und Bad Gottleuba, 4 Kilometer Stau plus 15 Minuten. Soweit der Verkehrsdienst, 14.04 Uhr.
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1: Und dazu begrüßt sie Ole Steffen. Herzlich willkommen zu einer neuen Klassikerlesung. Wenn Sie den Namen Theodor Storm hören, fallen Ihnen vielleicht zuerst seine Kunstmärchen, der kleine Hävelmann und die Regentrude ein. Der Schriftsteller, der eigentlich Jurist war und auch als Anwalt und Amtsrichter arbeitete, verstand sich aber vor allem als Lyriker. Viele seiner bekannten Novellen sind aus seinen Gedichten entstanden. In unserer Klassikerlesung im Mai nehmen wir uns sein berühmtes Alterswerk vor, Der Schimmelreiter. Darin verarbeitete er eine alte Deichsage, mit der er sich lange Zeit beschäftigte. Zu Ende brachte er dieses Stück Weltliteratur im Alter von 67 Jahren, wenige Monate vor seinem Tod im Jahr 1888. Der Schimmelreiter erzählt von Aufstieg und Fall des Hauke Haien, von einem tragischen Schicksal inmitten einer Dorfgemeinschaft. Ein Außenseiter steht für neue Denkweisen und technischen Fortschritt, die auf althergebrachte Konventionen und Aberglauben treffen. Hören Sie nun die erste von 23 Folgen. Es liest Peter Franke.
2: Was ich zu berichten beabsichtige, ist mir vor reichlich einem halben Jahrhundert im Hause meiner Urgroßmutter, der alten Frau Senator Feddersen, kund geworden, während ich an ihrem Lehnstuhl sitzend mich mit dem Lesen eines in blaue Pappe eingebundenen Zeitschriftenheftes beschäftigte. Ich vermag mich nicht mehr zu entsinnen, ob von den Leipziger oder von Pappes Hamburger Lesefrüchten. Noch fühle ich es gleich an dem Schauer, wie dabei die linde Hand der über 80-Jährigen mitunter liebkosend über das Haupthaar ihres Urenkels hinglitt. Sie selbst und jene Zeit sind längst begraben. Vergebens auch habe ich seitdem jenen Blättern nachgeforscht, und ich kann daher umso weniger weder die Wahrheit der Tatsachen verbürgen, als, wenn jemand sie bestreiten wollte, dafür aufstehen. Nur so viel kann ich versichern, dass ich sie seit jener Zeit, obgleich sie durch keinen äußeren Anlass in mir aufs Neue belebt wurden, niemals aus dem Gedächtnis verloren habe. Es war im dritten Jahrzehnt unseres Jahrhunderts, an einem Oktobernachmittag, so begann der damalige Erzähler, als ich bei starkem Unwetter auf einem nordfriesischen Deich entlangritt. Zur Linken hatte ich jetzt schon seit über einer Stunde die öde, bereits von allem Vieh geleerte Marsch. Zur Rechten, und zwar in unbehaglichster Nähe, das Wattenmeer der Nordsee. Zwar sollte man vom Deiche aus auf Halligen und Inseln sehen können, aber ich sah nichts als die gelbgrauen Wellen, die unaufhörlich wie mit Wutgebrüll an den Deich hinaufschlugen und mitunter mich und das Pferd mit schmutzigem Schaum bespritzten. Dahinter wüste Dämmerung, die Himmel und Erde nicht unterscheiden ließ. Denn auch der halbe Mond, der jetzt in der Höhe stand, war meist von treibendem Wolkendunkel überzogen. Es war eiskalt. Meine verklommenen Hände konnten kaum den Zügel halten, und ich verdachte es nicht den Krähen und Möwen, die sich fortwährend krächzend und gackernd vom Sturm ins Land hineintreiben ließen. Die Nachtdämmerung hatte begonnen, und schon konnte ich nicht mehr mit Sicherheit die Hufen meines Pferdes erkennen. Keine Menschenseele war mir begegnet. Ich hörte nichts als das Geschrei der Vögel, wenn sie mich oder meine treue Stute fast mit den langen Flügeln streiften, und das Toben von Wind und Wasser. Ich leugne nicht, ich wünschte mich mitunter ein sicheres Quartier. Das Wetter dauerte jetzt in den dritten Tag, und ich hatte mich schon über Gebühr von einem mir besonders lieben Verwandten auf seinem Hofe halten lassen, den er in einer der nördlicheren Harden besaß. Heute aber ging es nicht länger. Ich hatte Geschäfte in der Stadt, die auch jetzt wohl noch ein paar Stunden weit nach Süden vor mir lag, und trotz aller Überredungskünste des Vetters und seiner lieben Frau, trotz der schönen, selbstgezogenen Perinette und Grand Richard Äpfel, die noch zu probieren waren, am Nachmittag war ich davongeritten. »Wart nur, bis du ans Meer kommst«, hatte er noch aus seiner Haustür mir nachgerufen. »Du kehrst noch wieder um. Dein Zimmer wird dir vorbehalten.« Und wirklich, Einen Augenblick, als eine schwarze Wolkenschicht es pechfinster um mich machte und gleichzeitig die heulenden Böen mich samt meiner Stute vom Deich herabzudrängen suchten, fuhr es mir wohl durch den Kopf: Sei kein Narr, kehr um und setz dich zu deinen Freunden ins warme Nest. Dann aber fiel's mir ein, der Weg zurück war wohl noch länger als der nach meinem Reiseziel. Und so trabte ich weiter, den Kragen meines Mantels um die Ohren ziehend. Jetzt aber kam auf dem Deiche etwas gegen mich heran. Ich hörte nichts, aber immer deutlicher, wenn der halbe Mond ein karges Licht herabließ, glaubte ich, eine dunkle Gestalt zu erkennen. Und bald, da sie näher kam, sah ich es. Sie saß auf einem Pferde, einem hochbeinigen, hageren Schimmel. Ein dunkler Mantel flatterte um ihre Schultern, und im Vorbeifliegen sahen mich zwei brennende Augen aus einem bleichen Antlitz an. Wer war das? Was wollte der? Und jetzt fiel mir bei, ich hatte keinen Hufschlag, kein Keuchen des Pferdes vernommen, und Ross und Reiter waren doch hart an mir vorbeigefahren. In Gedanken darüber ritt ich weiter, aber ich hatte nicht lange Zeit zum Denken, schon fuhr es von rückwärts wieder an mir vorbei. Mir war, als streifte mich der fliegende Mantel, und die Erscheinung war, wie das erste Mal, lautlos an mir vorübergestoben. Dann sah ich sie fern und ferner vor mir. Dann war es, als sähe ich plötzlich ihren Schatten an der Binnenseite des Deiches hinuntergehen. Etwas zögernd ritt ich hinterdrein. Als ich jene Stelle erreicht hatte, sah ich hart am Deich im Koge unten das Wasser einer großen Wehle blinken. So nennen sie doch die Brüche, welche von den Sturmfluten in das Land gerissen werden und die dann meist als kleine, aber tiefgründige Teiche stehen bleiben. Das Wasser war trotz des schützenden Deiches auffallend bewegt. Der Reiter konnte es nicht getrübt haben. Ich sah nichts weiter von ihm. Aber ein anderes sah ich, das ich mit Freuden jetzt begrüßte. Vor mir, von unten aus dem Koge, schimmerten eine Menge zerstreuter Lichtscheine zu mir herauf. Sie schienen aus jenen langgestreckten friesischen Häusern zu kommen, die vereinzelt auf mehr oder minder hohen Werften lagen. Dicht vor mir aber, auf halber Höhe des Binnendeiches, lag ein großes Haus derselben Art. An der Südseite, rechts von der Haustür, sah ich alle Fenster erleuchtet. Dahinter gewahrte ich Menschen und glaubte trotz des Sturmes, sie zu hören. Mein Pferd war schon von selbst auf den Weg am Deiche hinabgeschritten, der mich vor die Tür des Hauses führte. Ich sah wohl, dass es ein Wirtshaus war, denn vor den Fenstern gewahrte ich die sogenannten Ricks, das heißt auf zwei Ständern ruhende Balken mit großen eisernen Ringen zum Anbinden des Viehs und der Pferde, die ihr Halt machten. Ich band das meine an einen derselben und überwies es dann dem Knechte, der mir beim Eintritt in den Flur entgegenkam. »Ist hier Versammlung?« frug ich ihn, da mir jetzt deutlich ein Geräusch von Menschenstimmen und Gläserklirren aus der Stubentür entgegendrang. »Is wohl so wat«, entgegnete der Knecht auf Plattdeutsch. Und ich erfuhr nachher, dass dieses neben dem Friesischen hier schon seit über 100 Jahren im Schwange gewesen sei. »Die Grof und Gevollmächtigten und wecke von der anderen Interessenten. Dat is um toge Worte.« Als ich eintrat, sah ich etwa ein Dutzend Männer an einem Tische sitzen, der unter den Fenstern entlang lief. Eine Punschbowle stand darauf, und ein besonders stattlicher Mann schien die Herrschaft über sie zu führen. Ich grüßte und bat, mich zu ihnen setzen zu dürfen, was bereitwillig gestattet wurde. »Sie halten hier die Wacht«, sagte ich, mich zu jenem Mann wendend. »Es ist bös Wetter draußen. Die Deiche werden ihre Not haben.« »Gewiß«, erwiderte er, »wir hier an der Ostseite aber glauben jetzt außer Gefahr zu sein. Nur drüben, an der anderen Seite, ist's nicht sicher. Die Deiche sind dort meist noch mehr nach altem Muster. Unser Hauptdeich ist schon im vorigen Jahrhundert umgelegt. Uns ist vorhin da draußen kalt geworden, und Ihnen, setzte er hinzu, wird es ebenso gegangen sein. Aber wir müssen hier noch ein paar Stunden aushalten. Wir haben sichere Leute draußen, die uns Bericht erstatten.« Und ehe ich meine Bestellung bei dem Wirte machen konnte, war schon ein dampfendes Glas mir hingeschoben. Ich erfuhr bald, dass mein freundlicher Nachbar der Deichgraf sei. Wir waren ins Gespräch gekommen und ich hatte begonnen, ihm meine seltsame Begegnung auf dem Deiche zu erzählen. Er wurde aufmerksam, und ich bemerkte plötzlich, dass alles Gespräch umher verstummt war.
3: »Der Schimmelreiter!«
2: rief einer aus der Gesellschaft, und eine Bewegung des Erschreckens ging durch die übrigen. Der Deichgraf war aufgestanden. »Ihr braucht nicht zu erschrecken«, sprach er über den Tisch hin. »Das ist nicht bloß für uns. Anno 17 hat es auch denen drüben gegolten. Mögen sie auf alles vorgefasst sein.« Mich wollte nachträglich ein Grauen überlaufen. »Verzeiht«, sprach ich, »was ist das mit dem Schimmelreiter?« Abseits, hinter dem Ofen, ein wenig gebückt, saß ein kleiner, hagerer Mann in einem abgeschabten schwarzen Röcklein. Die eine Schulter schien ein wenig ausgewachsen. Er hatte mit keinem Worte an der Unterhaltung der anderen teilgenommen, aber seine bei dem spärlichen grauen Haupthaar noch immer mit dunklen Wimpern besäumten Augen zeigten deutlich, dass er nicht zum Schlaf hier sitze. Gegen diesen streckte der Deichgraf seine Hand. »Unser Schulmeister«, sagte er mit erhobener Stimme, »wird von uns hier Ihnen das am besten erzählen können. Freilich nur in seiner Weise und nicht so richtig, wie zu Haus meine alte Wirtschafterin Antje Vollmers es beschaffen würde.«
4: »Ihr scherzet, Deichgraf«, kam die etwas kränkliche Stimme des Schulmeisters hinter dem Ofen hervor, »dass ihr mir euren dummen Drachen wollt zur Seite stellen.«
2: »Ja, ja, Schulmeister«, erwiderte der andere, »aber bei den Drachen sollen derlei Geschichten am besten in Verwahrung sein.«
4: »Freilich«, sagte der kleine Herr, »wir sind hierin nicht ganz derselben Meinung.« Und ein überlegenes Lächeln glitt über das feine Gesicht.
2: »Sie sehen wohl«, raunte der Deichgraf mir ins Ohr, »er ist immer noch ein wenig hochmütig. Er hat in seiner Jugend einmal Theologie studiert und ist nur einer verfehlten Brautschaft wegen hier in seiner Heimat als Schulmeister behangen geblieben.«
4: Dieser war inzwischen aus seiner Ofenecke hervorgekommen und hatte sich neben mir an den langen Tisch gesetzt.
5: »Erzählt nur, Schulmeister«, riefen ein paar der Jüngeren aus der Gesellschaft.
4: »Nun freilich«, sagte der Alte, sich zu mir wendend, »will ich gern zu Willen sein, aber es ist viel Aberglaube dazwischen und eine Kunst, es ohne diesen zu erzählen.«
2: »Ich muss euch bitten, den nicht auszulassen«, erwiderte ich. »Traut mir nur zu, dass ich schon selbst die Spreu vom Weizen sondern werde.« Der Alte sah mich mit verständnisvollem Lächeln an.
1: Peter Franke las die erste Folge aus »Der Schimmelreiter«, die letzte berühmte Novelle von Theodor Storm. Es handelt sich um eine Produktion von Naxos aus dem Jahr 2005. Die 23 Folgen, die wir im Radio senden, haben wir online in 10 Folgen zusammengefasst. Sie befinden sich allesamt in ARD Sounds unter der Rubrik »Kult, Klassiker der Weltliteratur« als Hörbücher.

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1: Mit Claudia Leonhardt. Das immersive Erlebnis, das geheime Laboratorium auf Schloss Augustusburg bei Chemnitz, ist mit dem renommierten Thea Award ausgezeichnet worden. Es ist ein Preis der US-Unterhaltungsbranche. Geschäftsführerin Patricia Mein sagte MDR Kultur, es sei schön, dass die Arbeit auf Schloss Augustusburg international anerkannt werde und Museum anders funktionieren könne.
2: Es ist ein Erlebnis, was BesucherInnen mitnimmt, indem sie in das 16. Jahrhundert geführt werden. Es ist eine 360-Grad-Inszenierung und die BesucherInnen, die haben die Aufgabe, dort Rätsel zu lösen. Sie müssen experimentieren und sie entdecken sozusagen die Geschichte von Schloss Augustusburg und von der Umgebung auf immersive Weise. Wir freuen uns auf alle Fälle, dass wir diesen Preis bei uns sichtbar in das Schloss stellen, dass man den auch mal sehen kann, weil das sieht sehr eindrucksvoll aus. Und dass wir mit diesem TH-Award natürlich auch den Maßstab setzen für moderne Museumsarbeit.
1: Die Jury des Preises würdigte das Erlebnis als Paradebeispiel für moderne Wissensvermittlung. Eine der bedeutendsten Kulturinstitutionen der Welt befindet sich in akuter Finanznot, die Metropolitan Opera in New York. Seit der Pandemie ist das Opernhaus chronisch unterfinanziert. Abhilfe schaffen sollte eine Vereinbarung mit Saudi-Arabien. Für 200 Millionen Dollar wäre die Metropolitan Opera in den nächsten 8 Jahren jeweils 3 Wochen lang in der saudischen Hauptstadt Riad aufgetreten. Doch jetzt ist der Deal geplatzt. Aus New York berichtet Martin Ganselmeier.
3: Bereits seit Januar wackelte der Deal mit den Saudis, den Intendant Peter Gelb im vergangenen Herbst stolz der Öffentlichkeit vorgestellt hatte. Nun kam die offizielle Absage. Aufgrund der wirtschaftlichen Folgen des Iran-Krieges müsse sich Saudi-Arabien künftig auf wesentliche Projekte konzentrieren. Offensichtlich ist ein 3-wöchiges Gastspiel der Metropolitan Opera in der saudischen Hauptstadt Riad aus Sicht der Saudis nicht bedeutend genug. Das ist eine sehr große Enttäuschung, reagierte der Intendant. Der Metropolitan Opera Peter Gelb in einer schriftlichen Stellungnahme. Sein Haus müsse sich jetzt nach finanziellen Alternativen umschauen.
1: 60 Konzerte mit großen Geschichten. Die MDR-Ensembles starten am 5. September in die neue Spielzeit und zwar im Kongresszentrum Suhl. Heute hat der Kartenvorverkauf für die neue Saison begonnen. Annette Josef von MDR Klassik sagte zum Thema Märchen, Mythen und Legenden:
4: Eine gute Geschichte ist immer schön, um einen abzulenken. Und gute Geschichten haben wir zu bieten, hat Mitteldeutschland auch zu bieten. Da werden Sie viele Verbindungen halt finden. Und was uns ursprünglich dazu inspiriert hat, ist der 200. Todestag von Karl Maria von Weber und seine Oper Der Freischütz. Und da haben wir gedacht, da muss es doch noch mehr schöne Mythen, Märchen und Legenden geben.
1: Ein Highlight wird am 9. Oktober das Konzert Der Soundtrack meines Lebens sein, das aus Musikvorschlägen des MDR-Publikums gestaltet wird. In Leipzig haben fast 170.000 Menschen die Ausstellung Titanic, eine immersive Reise, besucht. Wie die Veranstalter mitteilten, wird die Schau im Agra Messepark nun abgebaut und zieht dann weiter nach Dresden. Dort ist sie ab Anfang Juni im Erlwein-Forum zu sehen. Die Titanic-Ausstellung kombiniert 360-Grad-Projektionen und virtuelle Realität mit über 300 historischen Artefakten. Sie thematisiert den Bau, die Jungfernfahrt und den dramatischen Untergang des Passagierschiffs im Jahr 1912.
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1: Im Moment noch ziemlich viel Sonne in der Nordhälfte Sachsen-Anhalts, aber schon mehr Wolken und in der westlichen Altmark auch ein paar Tropfen. Am Nachmittag ist es wechselnd bewölkt mit Sonne und vereinzelt ein paar Schauer bei Höchstwerten von 23 bis 26 Grad. Am wärmsten ist es noch in Ostsachsen und morgen dann meist stark bewölkt, nur hin und wieder Sonne und immer wieder Schauer. Am Nachmittag und Abend auch Gewitter bei Höchstwerten von 15 bis 21 Grad, in Sachsen bis 23 Grad und am Mittwoch und Donnerstag meist stark bewölkt, zeitweise Regen und deutlich kühler. Der MDR-Verkehrsdienst: A2 Richtung Berlin zwischen Magdeburg-Rotensee und Lostau ist die rechte Fahrspur durch einen defekten PKW blockiert. A2 Richtung Hannover zwischen Irxleben und Eilsleben, stockender Verkehr wegen Bauarbeiten. Hier dauert es eine halbe Stunde länger. A4 Görlitz Richtung Dresden am Grenzübergang Ludwigsdorf, 7 Kilometer Stau bei der Einreise. Hier brauchen Sie eine Stunde länger. A14 Richtung Magdeburg zwischen Leipzig-Mitte und Leipzig-Nord, 4 Kilometer Stau wegen LKW-Bergungsarbeit. Minuten. Es dauert 40 Minuten länger. A17 Richtung Dresden zwischen Breitenau-Schönwald und Bad Gottleuba. 4 Kilometer Stau hier. Dauert es 20 Minuten länger und nach Unfällen sind gesperrt die B180 zwischen Naumburg und Wetau und die Straße zwischen Zimmern, Supra und Alach. Soweit der MDR-Verkehrsdienst. Es ist 14.35 Uhr.
0: 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Jetzt aus Dresden, Manina.

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1: Verbinden Sie doch mal Kultur und Natur miteinander. Auf dem Keltenpfad in der thüringischen Rhön zum Beispiel. Auf den Spuren einer Kultur, die vor 2.500 Jahren gelebt hat. Über ihr Leben weiß man so einiges, erzählt Thorsten Stütz, der Betreiber des Keltenhotels in Sülna.
2: Die Kelten haben Hülsenfrüchte und Getreide besonders viel gegessen. Und das meistens im Alltag in breiähnlichem Zustand. Also so der Hirsebrei, die haben die Haare gefärbt, ja, und es sind tolle Haartrachten von den Männern überliefert, die sich Zöpfe gebunden haben und mit Kalk hochgestylt.
1: Die Tour startet im Keltendorf bei Sülna und führt durch Buchenwälder hinauf auf den Öxenberg, vorbei an alten Befestigungsanlagen und moosbedeckten Basaltfelsen. Unterwegs geben Infotafeln Einblicke in die keltische Geschichte der Region. Ein besonderes Highlight sind die markanten Basaltsäulen am Dietrichsberg, entstanden durch vulkanische Aktivität. Eine anspruchsvolle, aber lohnenswerte Wanderung durch Natur und die Geschichte der Rhön. Thomas de Maizière hat über Jahrzehnte Politik auf Landes- und Bundesebene mitgestaltet, als Chef des Bundeskanzleramts sowie als Innen- und Verteidigungsminister. Entsprechend viel hat er zu erzählen und das nicht nur über Politik.
3: Ich finde, es muss neben der Beschäftigung mit der Hauptaufgabe, die natürlich, wie die Beamtenrechtler das sagen, volle Hingabe erfordert, auch etwas geben, was darüber hinausweist oder was daneben ist. Das kann Musik sein, das kann Literatur sein, von mir aus Briefmarken sammeln, aber irgendetwas, wofür sich der Mensch wirklich interessiert. Und für mich gehört Bücherlesen dazu.
1: Heute Abend ist Thomas de Maizière bei Alexander G. Schäfer zu Gast, beim Schäferstündchen der Herkuleskeule Dresden. Dort wird gerade gefeiert mit einer Jubiläumsreihe, denn die Herkuleskeule gehört nun bereits seit 65 Jahren zu den prägenden Orten der Dresdner Kabarett- und Kulturszene. Los geht's um 19.30 Uhr im Theatersaal der Herkuleskeule in Dresden. Eine Regisseurin dreht eine moderne Version der Medea, aber nicht im antiken Griechenland, sondern an der senegalesischen Atlantikküste. Doch die Dreharbeiten laufen aus dem Ruder, vieles geht schief, auch privat verstricken sich die Beteiligten. Und bei der Premiere auf der Berlinale eskaliert die Situation. Auf der Pressekonferenz sieht sich die Regisseurin mit Vorwürfen von Rassismus und kultureller Aneignung konfrontiert. MDR-Kultur-Filmkritiker Knut Elstermann.
4: Es ist eigentlich eine Komödie und eine Satire, trotzdem auch ein Drama. Im Grunde versucht jeder, alles richtig zu machen. Das ist ja das liberale gute Gewissen nicht. Aber gerade das Gutgemeinte lässt die Missverständnisse, die Konfusion, die Peinlichkeiten übrigens auf allen Seiten eskalieren. Und dieser eigenartige Titel dieser bitteren, witzigen Satire, Gawagai, bezieht sich ja auf ein sprachphilosophisches Phänomen, das auf die Unbestimmtheit der Kommunikation, gerade in Übersetzung, und auf doppelte Böden verweist. Genau darum geht es in diesem fesselnden, verstörenden und klugen Film, der absolut keine Antworten hat, aber viele Fragen an unser kulturelles Selbstverständnis.
1: Gawagai, der Film von Caroline Lescaut. Zu sehen ist er heute unter anderem im Sassi-Kino in Halle um 19 Uhr.
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5: Um 15 Uhr mit Mirko Jugelt. Eine Mehrheit der Deutschen bejaht die Demokratie, kritisiert aber die Umsetzung. Dem Demokratiemonitor der Bertelsmann Stiftung zufolge befürworten 82% ausdrücklich die demokratischen Werte und Spielregeln. Somit ist die Zustimmung im Vergleich zu 2019 leicht gestiegen. Auch Wahlen und politische Parteien erhalten hohe Zustimmungswerte. Mit dem Funktionieren der Demokratie sind jedoch nur 29% zufrieden. Allerdings ist auch dieser Wert höher als bei der letzten Studie. Die geplante Integration der sächsischen VW-Werke in die Volkswagen AG verzögert sich. Wie das Unternehmen bestätigte, wird der Prozess mehr Zeit in Anspruch nehmen als ursprünglich geplant. Der genaue Grund wurde nicht genannt. Die Volkswagen Sachsen GmbH mit ihren Standorten Zwickau, Chemnitz und Dresden firmiert bisher als eigenständiges Unternehmen. Allerdings ist per Tarifvertrag eine Überführung in die Muttergesellschaft vereinbart. Rund 10.000 Mitarbeiter sollten zum 1. Januar einen Arbeitsvertrag der Volkswagen AG bekommen. Das US-Militär hat Berichte zurückgewiesen, eines seiner Schiffe sei von zwei iranischen Raketen getroffen worden. Das Regionalkommando erklärte, es habe keinen Beschuss gegeben. Zuvor hatte die iranische Nachrichtenagentur Fars über einen solchen Angriff berichtet. Das US-Schiff sei dadurch daran gehindert worden, in die Straße von Hormuz zu fahren. US-Präsident Donald Trump hatte angekündigt, die Marine werde ab heute festsitzende Schiffe durch die blockierte Meerenge eskortieren. Im Jerichoer Land ist eine Frau durch eine Selbstschussanlage schwer verletzt worden. Laut Polizei ereignete sich der Vorfall am Samstag. Demnach wollte die Frau in Danichkow ihren entlaufenen Hund von einem privaten Grundstück holen. Die 54-Jährige sei von einer Ladung Schrot getroffen worden, schwebe aber nicht mehr in Lebensgefahr. Selbstschussanlagen sind in Deutschland verboten. Die Polizei stellte beim Grundstücksbesitzer weitere Schusswaffen und gefährliche Gegenstände sicher. Nach dem mutmaßlichen Hantavirus-Ausbruch auf einem niederländischen Kreuzfahrtschiff dürfen die Passagiere vorerst nicht in Kapverde an Land gehen. Die Behörden des afrikanischen Inselstaates untersagten dem Schiff im Hafen der Hauptstadt Praia einzulaufen. Drei Passagiere auf dem Kreuzfahrtschiff waren mutmaßlich nach einer Infektion mit dem Hantavirus gestorben. Offiziellen Angaben zufolge sind zwei der Toten Niederländer. Das Virus wird vor allem durch den Kontakt mit Nagetieren übertragen. Das waren die Nachrichten.
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6: Der Himmel maximal leicht bewölkt und die Werte lieblich, würde ich sagen. 20 Grad in Chemnitz, 22 in Dresden. Eisenach und Erfurt melden 20, Gera 21, Görlitzgau 23 Grad. Halle 20, Leipzig und Magdeburg 21 Grad und Meiningen 20 Grad. Am Abend viele Wolken und vereinzelt Schauer, 14 bis 21 Grad. In der Nacht ziehen die Schauer durch bei 13 bis 10 Grad. Morgen dann mehr Wolken als Sonne, wiederholt Schauer oder Gewitter

0: Bergungsarbeiten, dreiviertel Stunde mehr im Plan. A17 Richtung Dresden zwischen Breitenau-Schönwald und Bad Gottleuba, 4 Kilometer Stau, halbe Stunde mehr. A71 Richtung Sangerhausen zwischen Dreieck Suhl und Suhl-Zelle-Mehlis steht im Tunnelberg Bock ein defekter LKW. Und nach Unfällen gesperrt sind die B180 zwischen Naumburg und Wetau und die Straße zwischen Zimmern-Supra. Tatsächlich, Zimmern-Supra und Alach. Geblitzt wird auf der R2 Richtung Berlin zwischen Allerengersleben und Alsleben und auf der R14 Richtung Dresden zwischen Grimma und Leisnig. Bleiben Sie geduldig. 3:04.
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0: Und dazu begrüße ich ganz herzlich Annette Mautner. Hallo.

Give me 15 von und mit Amy Mann. Wie formt das Wasser eine Stadt? Und wie formt die Stadt ihr Wasser? Da denkt man jetzt vielleicht an Dresden, an Halle oder an Magdeburg, an Städte, die an großen Flüssen liegen. Leipzig dagegen mit seiner viel geschmähten Pleiße oder der kleinen Luppe, lächerlich. Aber täuschen Sie sich mal nicht. Leipzig blickt auf mehr als 800 Jahre Wassergeschichte zurück. Mit Wassermühlen und Flößerei, mit angelegten Kanälen. Die passende Ausstellung dazu im Stadtgeschichtlichen Museum ist leider schon vorbei, aber man schließt zur Jahreszeit passend jetzt mit der Geschichte der Sommer in Leipzig an. Mit Stadt- und Flussbädern und mit vielen anderen Erfrischungen. Wir haben schon mal reingeschaut und erzählen gleich davon hier am Nachmittag bei MDR Kultur. Herzlich willkommen.

0: Anton Zweiters aus dem Ballett Romeo und Julia. Großartige Musik von Sergei Prokofjew. Ist mir neulich aufgefallen, als ich es in Leipzig gesehen habe. Die Oper voll, auffällig viele junge Leute. Am 8. und 10. Mai wäre nochmal Gelegenheit. Tja, Leipzig, die Musikstadt, ist aber auch eine Wasserstadt. Und das war sie schon, bevor als Folge der Braunkohleförderung das Leipziger Neuseenland entstanden ist. Pleiße, Weiße Elster, Luppe und diverse Mühlgräben haben auch schon vor über 100 Jahren für sommerliche Erfrischung gesorgt, in Form vieler Flussbäder. Und was Leipzig während der schönen Jahreszeit noch zu bieten hatte, wo der erste Eiswagen der Stadt stand und wie stark Leipzig auch vom Klima betroffen ist, das alles zeigt eine neue Sonderausstellung im Stadtgeschichtlichen Museum. Sonne, satt, Sommer in Leipzig. Eva Geding. War dort.
1: Eine langgestreckte Holzbaracke, ein kleiner Turm, dazu ein Steg mit einer ins Wasser reichenden Leiter. Mehr braucht es offensichtlich nicht zum Badeglück. Die Männer, die auf der Fotografie von 1865 in Badehosen posieren, machen einen zufriedenen Eindruck. Es sind Besucher von Neuberts Schwimm- und Badeanstalt, des ersten öffentlichen Flussbades in Leipzig. In der Ausstellung Sonne satt, Sommer in Leipzig wird es mit 10 weiteren historischen Badeanstalten vorgestellt. Bei Neuberts durften auch Frauen in die Fluten der Weißen Elster steigen, wenn auch in einem strikt von den Männern abgetrennten Bereich.
2: So schräg wie das klingt, so war es auch, denn es war nicht selbstverständlich, dass Frauen dieselben Badeanstalten benutzen durften wie die Männer.
1: Maike Günther, die Kuratorin des Stadtgeschichtlichen Museums, hat die Ausstellung maßgeblich mitgestaltet. Eines ihrer Lieblingsobjekte ist ein Badeanzug aus dieser Zeit. Ein flottes Dress aus bedruckter weißer Baumwolle mit Matrosenkragen.
2: Von der Schulter bis über die Knie war alles bedeckt. Die Dame ging züchtig zu Wasser. Hat was mit sittlichen Vorstellungen der Gesellschaft auch zu tun.
1: Und doch markiert der Badeanzug den Beginn einer Befreiung. Raus aus dem Korsett, hinein ins egalisierende Badevergnügen. Das erste Kapitel der Ausstellung zeigt anhand vieler historischer Fotos, Werbeanzeigen und Preislisten, wie reichhaltig das Angebot dafür in der Wasserstadt Leipzig schon vor rund 100 Jahren war. Und zwar für viele gesellschaftliche Schichten, betont die stellvertretende Museumsleiterin Ulrike Dura.
3: Zum Beispiel gab es ein Erwerbslosenbad, was natürlich keinen Eintritt kostete. Und dann gab es aber am Auensee zum Beispiel das berühmte Strandbad, wo der Lunapark angeschlossen war. Und diese Fülle fanden wir schon selbst auch überraschend.
1: Fülle ist ein schönes Stichwort. In 5 Kapiteln bietet die Ausstellung eine üppige Auswahl an sommerlichen Artefakten, vor allem aus dem 19. und 20. Jahrhundert. Badehosen von zierlich bis zeltgroß, Campingausrüstungen, Werbeplakate, etwa für Eiscreme der Firma Meyer, einem Leipziger Traditionsbetrieb. Die Speisekarte der Milchbar Pinguin lockt hingegen mit der Aussicht auf eine Mokka-Eisbombe für 3,70 Mark. Oder doch lieber das Othello-Eisdessert für 1,15 Mark? Ein Teil der Show widmet sich aber auch der zunehmenden Hitze und Trockenheit in der Stadt, erklärt Museumspädagogin Eva Lusch, die diesen Teil der Show betreut hat.
4: Wir haben hier zum Beispiel ein Zeitraffer-Video mit Satellitenaufnahmen ab dem Jahr 1985 bis 2025, an dem man sehr gut sehen kann, dass sich eben über die Jahre hinweg die Oberflächentemperatur in Leipzig im Sommer eben immer mehr erhöht.
1: In der Ausstellung verdeutlicht etwa ein dreidimensionales Diagramm diese Entwicklung. Auch die Maßnahmen, die jede und jeder Einzelne dagegen ergreifen kann, etwa durch die Begrünung von Fassaden oder dem Entsiegeln von Flächen, werden vorgestellt. Insgesamt überwiegen in Sonne satt Sommer in Leipzig jedoch die angenehmen Aspekte der Jahreszeit. Auf kleinem Raum bietet die Ausstellung viel Kurioses, Spannendes und Unterhaltsames aus Leipzigs Geschichte und Gegenwart. Von Filmausschnitten aus dem DEFA-Klassiker »Ein heißer Sommer«, der zum Teil in der Stadt gedreht wurde, bis hin zu einer Riechstation für die schönsten Sommergerüche. Eine sogenannte Erfrischungskarte lädt außerdem dazu ein, seine persönlichen Lieblingsorte im sommerlich heißen Leipzig zu markieren.
4: Und zum anderen auch auf wirkliche Knackpunkte hinzuweisen. So, also hier ist vielleicht Betonwüste an einer bestimmten Stelle, da ist es auch besonders heiß.
1: Die Leipziger Innenstadt, wo auch das Stadtgeschichtliche Museum liegt, gehört wohl eher zur Kategorie Betonwüste. Dennoch, ein Besuch in der Ausstellung ist in diesem Sommer wirklich wärmstens zu empfehlen.
0: Die Dame ging züchtig zu Wasser. Das ist es doch schon wert. Die Ausstellung Sonne, Satt, Sommer in Leipzig ist bis Ende Oktober im Stadtgeschichtlichen Museum in Leipzig zu sehen. Geöffnet ist immer außer montags 10 bis 18 Uhr. Es lohnt übrigens auch einen Blick ins Begleitprogramm. Da gibt es zum Beispiel Führungen mit dem Ökolöwen durch Leipzig oder eine Wanderung ins Leipziger Neuseenland. MDR Kultur am Nachmittag mit Casey Musgraves. Dry Spell. Trockenperiode. 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

schade. Die Tagesschau berichtet, ein UFO wurde gesichtet. Am Steuer saß ein Affe, womit sich die Annahme verdichtet, dass wir nicht die einzigen Affen im Universum sind. Du fragst nach der Zukunft, die Antwort pustet dir der Wind.

Stoppock tourt im November durch Mitteldeutschland. Erfurt, Zwickau und Leipzig sind mit dabei. November. Naja, der kommt auch schneller, als man denkt. 8 Minuten vor halb 4, MDR Kultur am Nachmittag.

0: Na, so schön ausgeklungen. Und damit haben wir es 3:30.
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0: Die kommen jetzt von Claudia Leonhardt.
2: Die Programmchefin des Zukunftszentrums in Halle hat heute ihren offiziell ersten Arbeitstag. Die Kulturwissenschaftlerin Uta Brettschneider war vor einem Monat vorgestellt worden. Das Zukunftszentrum beschäftigt sich mit der deutschen Einheit. Diese sei noch lange nicht abgeschlossen und auch die Forschung dazu stehe erst am Anfang, sagte Uta Brettschneider dem MDR.
3: Ich bin natürlich viel unterwegs in Ostdeutschland vor allem auch und merke, dass die Menschen gerade abseits der großen Städte nicht mehr mit Stolz auf die letzten Jahrzehnte gucken und auf das Erreichte, sondern eben mit dem Gefühl der Wut. Aber Wut ist natürlich auch eine Zukunftsemotion, weil Wut ja auch produktiv sein kann und zu Veränderungen führen kann.
2: Das Zukunftszentrum soll 3 Funktionen erfüllen: Museum sein, ein Ort für Veranstaltungen, aber auch eine Forschungsstätte. Es soll 2032 fertig werden. Das immersive Erlebnis Das geheime Laboratorium auf Schloss Augustusburg bei Chemnitz ist mit dem renommierten Thea Award ausgezeichnet worden. Es ist ein Preis der US-Unterhaltungsbranche. Geschäftsführerin Patricia Mein sagte MDR Kultur, es sei schön, dass die Arbeit auf Schloss Augustusburg international anerkannt werde und Museum anders funktionieren könne.
4: Es ist ein Erlebnis, was BesucherInnen mitnimmt, indem sie in das 16. Jahrhundert geführt werden. Es ist eine 360-Grad-Inszenierung und die BesucherInnen, die haben die Aufgabe, dort Rätsel zu lösen. Sie müssen experimentieren und sie entdecken sozusagen die Geschichte von Schloss Augustusburg und von der Umgebung auf immersive Weise. Wir freuen uns auf alle Fälle, dass wir diesen Preis bei uns sichtbar in das Schloss stellen, dass man den auch mal sehen kann, weil das sieht sehr eindrucksvoll aus. Und dass wir mit diesem Thea Award natürlich auch den Maßstab setzen für moderne Museumsarbeit.
2: Die Jury des Preises würdigte das Erlebnis als Paradebeispiel für moderne Wissensvermittlung. Das Naturkundemuseum Gera will ab dem 17. Mai eine umfangreiche Sammlung aus Mineralien präsentieren. Sie stammen nach Museumsangaben aus dem Kuhbergbruch im thüringischen Neumühle bei Greiz. Es handelt sich um eine Schenkung aus dem vergangenen Jahr. Die mehr als 2000 Stücke umfassende Kollektion gelte als bedeutendster mineralogischer Neuzugang des Hauses seit 1916. Zu sehen sind den Angaben zufolge Quarzkristalle in unterschiedlichen Ausprägungen. Vor mehr als 3 Jahren gab es einen spektakulären Diebstahl eines Keltengoldschatzes aus dem Museum in Manching in Bayern. Seit dem Morgen suchen die Ermittler wieder nach der Beute, und zwar auf einem Privatgrundstück in Mecklenburg-Vorpommern. Dort vermutet die Polizei den Großteil der seit 2022 verschollenen Goldmünzen. Raik Steingasser aus der Kulturkompakt-Redaktion.
5: Wie eine Sprecherin des Bayerischen Landeskriminalamtes mitteilte, vermuten die Beamten die Beute auf dem Anwesen des Hauptverdächtigen in Plate bei Schwerin. Demnach nutzen die Kunstfahnder dabei Röntgen- und Radartechnik, um Wände und Böden nach Verstecken abzusuchen. Insgesamt fehlen 411 Goldmünzen aus dem Kelten-Römer-Museum. Der Goldschatz war im November 2022 in Machning gestohlen worden. 4 Täter wurden festgenommen und später zu langjährigen Haftstrafen verurteilt. Doch bis auf einen kleinen Teil der gestohlenen Goldmünzen blieb der Schatz bislang verschwunden.
2: Es wird erneut nach dem Goldschatz von Manching gesucht, Raik Steingasser berichtete.
0: Verbuddelt in MacPom oder auch nicht. Wir werden sehen. Vielen Dank, Claudia Leonhardt.
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0: Die Wolken verdichten sich zunehmend. Vereinzelt sind auch schon Schauer dabei heute Abend. Die Werte zwischen 14 und 21 Grad. In der Nacht Durchzug von Schauern bei 13 bis 10 Grad. Morgen dann mehr Wolken als Sonne. Immer wieder Schauer oder auch Gewitter. Im Osten von Sachsen nochmal bis 23 Grad. Und am Mittwoch deutlich kühler, stark bewölkt und regnerisch. Klingt nicht toll, wird aber gebraucht. Und wir schauen auf die Straßen. A2 Richtung Hannover, zwischen Irkleben und Alsleben, Stau wegen Bauarbeiten, halbe Stunde mehr. A4 Görlitz Richtung Dresden, am Grenzübergang Ludwigsdorf, 7 Kilometer Stau bei der Einreise, das kostet Sie eine Stunde. A13 Richtung Berlin, zwischen Marsdorf und Radeburg, Stau wegen Bauarbeiten, plus 10 Minuten. A14 Richtung Magdeburg, zwischen Leipzig-Mitte und Leipzig-Nord, 4 Kilometer Stau wegen LKW-Bergungsarbeiten, 3/4 Stunde Wartezeit ist da angesagt. A17 Richtung Dresden, zwischen Breitenau-Schönwald und Bad Gottleuba, 4 Kilometer Stau, macht 20 Minuten mehr in dem Fall. B6 Richtung Wurzen, zwischen Keilbusch und Zehren, Stau an einer Baustelle, 1/4 Stunde mehr. Vorsicht auf der A14 Richtung Dresden zwischen Dahlen-Warsleben und dem Kreuz Magdeburg liegen Plasteteile auf der Fahrbahn. Und nach Unfällen gesperrt sind die B180 zwischen Naumburg und Wetau und die Straße zwischen Zimmern-Supra und Alach. Ich habe nachgeschaut. Landkreis Gotha, Zimmern-Supra. Und geblitzt wird auf der A2 Richtung Berlin zwischen Allerengersleben und Alsleben und auf der A14 Richtung Dresden zwischen Grimma und Leisnig. 5 Minuten nach 4.
6: 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Jetzt aus Dresden, Yellow Umbrella.

Yellow Umbrella aus Dresden hier bei MDR Kultur am Nachmittag, 4:08. Ja, wir haben gleich eine schöne Buchvorstellung und das ist erstmal Sheeran's Hymn. Oh no, not my baby. Der Song von Carole King. Mal nachgeschaut, 84 ist die Dame inzwischen.

0: Gleich 3:45, Sie sind bei MDR Kultur am Nachmittag. Die Autorin Sharon Dodua-Otu lebt mit ihrer Familie in Berlin, 72 geboren. Aufgewachsen ist sie in London, dahin waren ihre Eltern aus Ghana ausgewandert. Nach einem Au-pair-Jahr in Hannover entschied sie sich, Germanistik zu studieren und schließlich ganz nach Deutschland zu ziehen. Bekannt wurde Otu in der Literaturszene, als sie den Ingeborg-Bachmann-Preis gewonnen hat, vor 10 Jahren. Ihr zweiter Roman enthält am Schluss nun eine seitenlange Danksagung, die zeigt, wie wichtig ihr Gemeinschaft und Austausch sind mit Verlag, Familie und Freunden. Tja, und der Roman hat den schönen Titel »So in etwa ist es geschehen«. Claudia Ingenhofen stellt ihn vor.
1: Am 3. Mai 1945, wenige Tage vor Ende des Zweiten Weltkriegs, bombardierte die britische Luftwaffe das deutsche Schiff Kap Arkona. Das Schiff lag in der Lübecker Bucht. Es sah so aus, als sollte es die letzten deutschen Truppen transportieren. Tatsächlich hatten die Nazis mehrere tausend Menschen darin eingesperrt, die meisten von ihnen KZ-Überlebende. Fast alle kamen durch die britischen Bomben um. Nur wenige konnten sich retten, zum Beispiel der später bekannte Schauspieler Erwin Gischonek. Sharon Dodua-Otu lässt in ihrem Roman Amata von der Katastrophe erzählen, als Enkelin eines der Überlebenden.
2: Wie hat er es geschafft? Wie hat Opa das brennende Schiff verlassen? Woher nahm er die Kraft? Warum ist er in den eiskalten Gewässern nicht an Unterkühlung gestorben? Woher nahm er die Kraft und wie schaffte er es nur, das Ufer zu erreichen?
1: Jedes Jahr am 3. Mai trifft sich Amata mit ihrer Mutter, um an einer Gedenkfeier in der Lübecker Bucht teilzunehmen und ihren Großvater zu würdigen. Amata hat vergessen, sich ein Mietauto zu reservieren, jetzt findet sie keins mehr. Sie ist 35 Jahre alt, aber verpeilt wie ein Teenager. Ihr Chef bietet ihr an, sie zu fahren, er drängt sich förmlich auf. Die beiden arbeiten in Berlin in einem karitativen Verein, dessen Namen sie nicht aussprechen mag, so peinlich findet sie ihn. Eva, Essen für Afrika. Nebenbei engagiert sie sich in einer Initiative schwarzer Aktivistinnen, die sich für eine Straßenumbenennung stark machen wollen. Eigentlich Quatsch, findet Amata, aber sie traut sich nicht, es laut zu sagen. Amata schildert das alles in einem einzigen Wortschwall. Sharon Dodua-Otu hat sie mit einer zeitgeistigen Sprache ausgestattet. Sie redet nicht von ihrem Smartphone, sondern dem Klugfon. Das nervt beim Lesen. Es scheint nicht zu passen zu einer Frau, die schon als Kind einer afrodeutschen Familie zwischen Deutsch und Englisch wechseln konnte. Amatas Redefluss wird getoppt von ihrem Kollegen Heinz Brockhaus, mit dem sie jetzt im Auto unterwegs ist.
3: Du siehst übrigens wunderschön aus. Ich wollte das direkt als erstes sagen, als du die Tür geöffnet hast, aber ich habe neulich gehört, ich weiß nicht mehr, welche Sendung das war, sie lief letzten Samstag im Radio um die Mittagszeit. Also ich habe gehört, dass Frauen es nicht mögen, wenn Männer ihnen ungefragt Komplimente machen. Was soll bitte schon daran falsch sein, einer Person zu sagen, dass sie gut aussieht?
1: Amata reagiert kaum, aber ein Stichwort genügt Brockhaus für eine weitere Anekdote aus seinem Leben. Beflissen fragt er nach ihrem Wohlergehen, letztlich nur, um von seinem zu erzählen. Man hätte das Buch längst zugeklappt, es reicht schon im Alltag, solchen Vielschwätzern zu begegnen, wenn nicht seit der ersten Seite klar wäre, Amata bringt Heinz zum Schweigen, sie erdrosselt ihn mit seinem Schal. Sharon Dodua-Otu lässt die beiden in getrennten Kapiteln drauf losmeandern. Was Amata eigentlich beschäftigt, ist bei Heinz nicht angekommen. Zum Beispiel die Frage, wie man sich gegen Unrecht wehren kann. Ihr Großvater hatte sich doch geweigert, als Schwarzer in Nazi-Filmen mitzuspielen. Heinz geht es genauso. Dass seine Frau ihn verlassen hat oder dass seine geliebte Oma Schreibkraft im KZ war, will Amata gar nicht wissen. Vielleicht wollte Otu mit dem Ich-zentrierten Reden ein Manko herausstellen, um für sein Gegenteil zu plädieren, für Zuhören, einfach zuhören, aktiv schweigen. Leider hat sie den Kern dieser Geschichte mit zu vielen Ideen zugeschüttet und verpackt in eine umständliche Rahmenhandlung. Es ist ein kurzer Roman, trotzdem fühlt man sich von seiner Fülle erschlagen.
0: Nicht ganz überzeugt. Claudia Ingenhofen vom zweiten Roman der Schriftstellerin Sharon Dodua-Otu. So in etwa ist es geschehen. Erschienen im Fischer Verlag. 144 Seiten.

0: Musik von William Corbett, geboren in London. Und 50 Kilometer westlich liegt High Wycombe. Da kommt Anna Lapwood her. Sie ist nicht nur eine talentierte Organistin, sie schafft es auch, viele Menschen mit ihrer Begeisterung für die Orgel mitzureißen. Vor allem junge Menschen folgen ihr, unter anderem in den digitalen Netzwerken, und sehr viele Frauen. Das ist auch insofern besonders, weil das Orgelspiel noch immer eine Männerdomäne ist. Aber genau das möchte Anna Lapwood ändern. Sie hat den Hashtag Play Like a Girl ins Leben gerufen, denn sie hat es selbst erlebt. Als Teenagerin hat einer der Juroren nach dem Auftritt bei einem Orgelwettbewerb zu ihr gesagt, uns gefällt dein Spiel, aber du solltest mehr wie ein Mann spielen. Als Schülerin einer Mädchenschule konnte Anna Lapwood mit diesem Feedback nicht so richtig viel anfangen und hakte nach, wie meinen Sie das? Und der Juror meinte, du musst mit mehr Kraft und Autorität spielen. Worauf sie kontert, warum soll das eine männliche Eigenschaft sein? Auch mit dieser Geschichte möchte Anna Lapwood junge Musikerinnen ermutigen, bei ihren Auftritten einfach sie selbst zu sein.
1: I used to get really bad performance anxiety. It was bad enough that I thought I would never be able to perform properly. I thought I'd have to just give up. A lot of young people get.
2: Früher hatte ich Auftrittsängste. Sie waren so schlimm, dass ich dachte, ich könnte nie wieder richtig auftreten. Ich müsste aufgeben. Viele junge Leute haben Auftrittsängste, zumindest am Anfang ihrer Karriere, weil sie sich erst noch beweisen müssen. Ich glaube, wenn man seine Bühnenidentität noch nicht gefunden hat, ist es viel leichter, nervös zu werden, wenn man das Gefühl hat, eine Rolle spielen zu müssen. Aber jetzt, wenn ich auf die Bühne gehe, bin ich einfach ich selbst. Ein Gesangslehrer hat mir mal einen Rat gegeben. Du musst lernen, mit 60% zufrieden zu sein und diese 60% gut genug zu machen. Und das war für mich ein echter Aha-Moment. Denn mal ehrlich, wie oft erreichen wir schon 100%? Versuchen wir doch mal, mit 60% zufrieden zu sein. Dann verlässt man jedes Konzert glücklich.
1: It means that you come out of every concert happy.
0: Sagt die Organistin Anna Lapwood. Vielleicht schauen Sie bei ihr im Netz ja mal vorbei. Im September ist sie dann ganz live und in Farbe in Hamburg in der Elbphilharmonie zu Gast. Die Karten gehen demnächst in den Vorverkauf. 5 Minuten vor 4, gleich erstmal Nachrichten bei uns.

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3: Um 16 Uhr mit Mirko Jugelt. Zwei Handelsschiffe unter US-Flagge haben nach Angaben des US-Militärs die Straße von Hormus passiert. Das Regionalkommando teilte mit, es handele sich um den ersten Schritt einer von Präsident Donald Trump verkündeten Initiative zur Befreiung der festsitzenden Tanker. Dazu seien zwei US-Zerstörer durch die Straße von Hormus in den Persischen Golf eingefahren. Die iranischen Streitkräfte erklärten, sie hätten ein US-Kriegsschiff beschossen und zur Umkehr gezwungen. Die USA wiesen das zurück. Die Mineralölwirtschaft hat Vorwürfe zurückgewiesen, die Steuersenkung für Benzin und Diesel komme nicht vollständig bei den Kunden an. Der Verband Fuels and Energy erklärte, die Markentankstellen erreichten den Tankrabatt komplett weiter. Allerdings seien die Weltmarktpreise für Benzin und Diesel seit dem 30. April wieder gestiegen. Der ADAC hatte kritisiert, die Mineralölkonzerne geben die Steuersenkung nicht vollständig an die Kunden weiter. Nach dem mutmaßlichen Ausbruch des Hunter-Virus auf einem Kreuzfahrtschiff ist auch ein deutscher Passagier gestorben. Wie der Reiseveranstalter mitteilte, starb die Person gestern an Bord des Schiffes. Zu Geschlecht und Alter wurden keine Angaben gemacht. Zuvor war bereits bekannt geworden, dass ein niederländisches Ehepaar gestorben ist. Ob ein Zusammenhang mit dem Virus besteht, wird noch geprüft. In Berlin hat es ein Treffen zwischen dem Betriebsrat des Erfurter Zalando Logistikzentrums und dem Konzernvorstand gegeben. Wie Betriebsratschef Toni Krause dem MDR sagte, wurden der Konzernführung 1200 Postkarten übergeben. Beschäftigte und Unterstützer hätten darauf ihre Sorgen und Forderungen notiert. Zalando will das Logistikzentrum im September schließen. Konzernchef David Schröder sagte, beide Seiten seien dafür verantwortlich, den Beschäftigten Klarheit zu verschaffen. Der beste Weg dafür sei eine Einigungsstelle. Der Betriebsrat klagt dagegen. Im Jerichoer Land ist eine Frau durch eine Selbstschussanlage schwer verletzt worden. Laut Polizei ereignete sich der Vorfall am Samstag. Demnach wollte die Frau in Danichkow ihren entlaufenen Hund von einem privaten Grundstück holen. Die 54-Jährige sei von einer Ladung Schrot getroffen worden, schwebe aber nicht mehr in Lebensgefahr. Selbstschussanlagen sind in Deutschland verboten. Die Polizei stellte beim Grundstücksbesitzer weitere Schusswaffen und gefährliche Gegenstände sicher. Das waren die Nachrichten.
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4: Tja, ein bisschen Niederschlag gab es in Hoyerswerda. Ansonsten ist der Himmel wolkig, beziehungsweise in Gardelegen auch stark bewölkt. Und die Werte zur Stunde. Dresden meldet 22 Grad, Eisenach 21, genau wie Erfurt. Gardelegen 20 Grad, Hoyerswerda 24, Magdeburg 23, Oschatz 21 Grad und Plauen meldet 22, Wernigerode 20 und Wittenberg ist mit dabei mit 21 Grad. Am Abend viele Wolken und vereinzelt Schauer, 14 bis 21 Grad. Ende Nacht ziehen Schauer durch bei 13 bis 10 Grad und morgen haben wir dann mehr Wolken als Sonne, wiederholt Schauer oder Gewitter bei 18 bis 23 Grad. Der MDR-Verkehrsdienst hat Folgendes zu melden. A2 Richtung Hannover, zwischen Irxleben und Eilsleben Stau wegen Bauarbeiten, dreiviertel Stunde mehr. A4 Görlitz Richtung Dresden, am Grenzübergang Ludwigsdorf, 7 Kilometer Stau bei der Einreise, das kostet sie eine Stunde. A14 Richtung Magdeburg, zwischen Leipzig-Mitte und Leipzig-Nord, 4 Kilometer Stau wegen LKW-Bergungsarbeiten, dort eine dreiviertel Stunde mehr einplanen. A17 Richtung Dresden zwischen Breitenau-Schönwald und Bad Gottleuber, 3 Kilometer Stau, nur 10 Minuten Wartezeit hier. A38 Richtung Leipzig zwischen Friedland und Arnshausen im Heidkopftunnel.

Mumford & Sons hier bei MDR Kultur am Nachmittag, 4:07. Tja, er hat seinen Namen schon mit dem ersten und mit dem Wochenende alle Ehre gemacht, der Wonnemonat Mai. Karl der Große hat ihn allerdings als Wonnemond eingeführt. Althochdeutsch für Wunimanot, also der Weidemonat, der darauf hinweist, dass man in diesem Monat das Vieh wieder auf die Weide treiben konnte. Mit Wonne im heutigen Sinn hat der alte Monatsname also eigentlich nichts zu tun. Doch mit dem Neuhochdeutschen kam es dann auch zum Wonnemonat, zum Monat der Lieblichkeit. Tja, und dann hätten wir natürlich noch den Mai als Marienmonat. Darauf kommen wir gleich zu sprechen, was es damit auf sich hat.

0: Bruce. Und damit haben wir es 4:11 der Nachmittag hier bei MDR Kultur. Holy Mary, die heilige Mutter Maria. So heißt eine neue TV-Dokumentation, die einen Vater mit seinen beiden Töchtern auf einer Fahrt zum Marienwallfahrtsort im französischen Lourdes begleitet. Jetzt im Mai ist sie in der ARD-Mediathek zu sehen. Nicht von ungefähr, denn der Monat Mai ist der Marienmonat. Heißt, katholische Gläubige glauben daran, dass Maria, die Mutter von Jesus Christus, Gläubigen auch erscheinen kann. Marienerscheinungen zwischen Hoffnungszeichen und Aberglaube also. Darum geht es in der Dokumentation Holy Mary. Wer glaubt an Marienerscheinungen? Tobias Henkenhaaf stellt sie vor.
1: So, und da stellen wir uns jetzt an.
2: Was?
1: Ja, klar.
2: Also müssen wir uns jetzt 2 Stündchen anstehen?
1: Nein.
3: Lourdes, eine Kleinstadt in Südwestfrankreich, an der Grenze zu Spanien.
1: Von der Achterbahn würden wir uns jetzt 1,5 Stunden anstellen. Hier stehen wir jetzt vielleicht 10 Minuten.
3: Noch wenige Meter und eine Warteschlange. Dann ist Dominik Gilbert an dem Ort, für den er mit seinen beiden Töchtern über 1300 Kilometer gefahren ist. Der Vater will Marie Bernadette und Carlotta diesen Ort nicht nur einfach zeigen. Er hofft, dass der Ort sie berührt. So wie ihn.
1: Ihr kommt jetzt direkt an dem Felsen, wo die Gottesmutter gestanden hat. Dass ihr euch das bewusst macht, wenn ihr da jetzt hingeht und das anfasst. Da war Maria auf der Erde.
2: Krass.
1: Ja, das ist wirklich total krass. Deswegen muss man das ein bisschen genießen dann, ja? Schön mit den Händen. Das mal richtig wahrnehmen.
3: 3 Tage vorher starten die drei ihren Roadtrip in Alzey in Rheinland-Pfalz. Der Campingvan ist gepackt. Es kann losgehen. Der Urlaub diesmal Maria statt Meer. Für den Vater wird es auch eine Reise in seine Kindheit. 27 Jahre war er nicht mehr in Lourdes, zuletzt als kleiner Junge. Jetzt fährt er mit seinen Töchtern Marie Bernadette, 13, und Carlotta, 10 Jahre, zum Marienwallfahrtsort. Dort sollen die Kinder von der besonderen Atmosphäre angesteckt werden, hofft er.
1: Ich glaube an die Marienerscheinungen von Lourdes. Und mir ist auch klar, dass das ein bisschen crazy ist, ja? Also wenn ich schon keinen Gottesglauben habe, ist es noch lächerlicher, an die Erscheinung der Gottesmutter zu glauben. Aber ich kann ja auch nichts dafür.
3: Lourdes ist einer der bekanntesten Wallfahrtsorte der Welt. Jedes Jahr kommen 5 bis 6 Millionen Besucher hierher. Damit ist Lourdes an 2. Stelle der Besuchermagneten Frankreichs. Nur die Hauptstadt Paris hat noch mehr Besucher. Im Jahr 1858 soll hier die Jungfrau Maria der 14-jährigen Bernadette Soubirous erschienen sein. Die katholische Kirche erkennt die Erscheinungen später als glaubwürdig an und Lourdes entwickelt sich zu einem der wichtigsten Wallfahrtsorte der Welt. Auch Familie Gilbert ist jetzt unterwegs dorthin.
1: Ich kann ja nicht behaupten, dass ich verstehe, dass dort eine Frau, die seit 2000 Jahren nicht mehr hier auf dieser Erde weilt, dass die dort gewesen sein soll vor 150 Jahren. Ja, für mich habe ich irgendwann gesagt, ja, ich glaube, dass es das gibt. Also sonst würde ich das jetzt ja hier auch nicht machen.
3: Dominik Gilbert kommt mit seinen Töchtern auf dem Roadtrip gut voran. Beruflich hat er schon viel mit Glauben zu tun. Er arbeitet als Regionalreferent für das Bistum Mainz. Aber sein Marienglaube ist stärker ausgeprägt als bei vielen anderen Katholiken. Und auch deshalb erfährt er immer wieder Gegenwind, wenn er von seinem Glauben erzählt. Beim Zähneputzen auf dem Campingplatz in Lourdes erzählt davon auch seine Tochter Marie Bernadette. Sie ist benannt nach der heiligen Bernadette von Lourdes.
2: Ich hatte letztens eine Diskussion mit 2 Mädchen aus meinem Jahrgang. Dann habe ich halt erzählt, an was ich glaube. Und dann haben sie alle gesagt, das ist alles falsch, Marie. Das stimmt alles gar nicht, wie du das erzählst. Und ja, also wenn ich darüber rede, dann kommt es nicht so gut an.
3: Und am nächsten Tag stehen Vater Dominik, Marie Bernadette und Carlotta dann in der Warteschlange, die zur Grotte führt.
4: Aber eine Sache, Papa, fang bitte nicht an zu hören.
1: Das kann ich dir nicht versprechen.
4: Bitte nicht, bitte, Papa, bitte.
1: Das kann ich dir nicht versprechen.
4: Bitte.
3: Langsam nähern sie sich der Grotte aus Stein. Menschen vor ihnen berühren den Fels. Und als sie an der Reihe sind, berühren auch die Kinder ehrfürchtig den Felsen. Dominik kniet sich an der Erscheinungsstelle vor den Fels und küsst den Stein. Andächtig setzen sich die drei auf eine Bank mit Blick auf die Grotte. Die drei beten, genießen die Stille und gehen langsam weg. Mit Blick auf die Grotte umarmen sie sich.
5: Das ist ein besonderer Ort, gell?
6: Papa, du heulst, Mama.
5: Nein, ich heule nicht. Guck mal, nach dem Ort benannt zu sein, ist nicht so schlecht, oder?
6: Nee.
0: Da muss er dann doch weinen. Holy Mary, wer glaubt an Marienerscheinungen? Jetzt haben wir einen Eindruck von der Doku. Sie finden sie in der ARD. Jetzt im Marienmonat Mai und darüber hinaus.

0: Filmmusik aus Eternity and a Day von Eleni Kara-Indru. 8 Minuten vorher 5 haben es. Stellen Sie sich vor, das Gegenteil von dem, was wir jetzt haben, eine verregnete Nacht in einer Kleinstadt. Eine Schnupfenwelle geht um, viele sind krank. Die junge Uta muss schon wieder für die Nachtschicht an der Hotelrezeption einspringen. Doch es kommt etwas durcheinander, denn ein Gast ist zu viel. Aber welcher? Hören wir kurz rein in das Hörspiel Dort statt hier. Hier statt dort.
1: Ja?
2: Aufmachen! Sofort!
1: Ich lieg schon im Bett.
2: Nicht in Ihrem. Raus da!
1: Bin ich etwa im falschen Zimmer?
2: Nur spielen Sie bloß nicht noch den Naiven. Los, los! Ziehen Sie sich an und hauen Sie ab!
1: Aber warum denn?
2: So was Unverschämtes. Das Bett muss ich jetzt auch noch frisch beziehen. Brauche ich 2 Minuten dafür. Wenn Sie bis dahin nicht fertig sind.
1: Ich komme nicht so rasch rein. In die Jeans sind ganz nass.
2: Die sind bald noch viel nasser. Ich hoffe nur, es schneit auch. Und friert. Also aufs Kreuz zu legen.
1: Das war nie meine Absicht. Sie drückten mir doch selber den Meldezettel in die Hand.
2: Weil ich dachte, Sie wären der letzte Gast.
1: Ich glaubte, ein glücklicher Zufall.
2: Als hätten Sie nicht wenigstens stutzig werden müssen, kurz vor Mitternacht in ein Hotel zu kommen und ein Zimmer zu kriegen.
1: Ich war einfach froh, stutzte aber doch wirklich und fragte, jetzt gleich, worauf Sie so ziemlich barsch sagten.
2: Fertig. Und Sie?
1: Gleich. Einen Schuh noch.
2: Schmachen Sie nicht solchen Radau! Kommen Sie!
3: Ich vermutete ja auch, Herr Rogalla hätte mich Ihnen avisiert.
2: Sie?
3: Als Notfall.
2: Na und der da?
4: Döbler, Zeitz.
2: Nein, der andere.
4: Der schläft.
2: Oh, das halte ich nicht länger aus.
0: Wie oft sagt man das? Das halte ich nicht länger aus. Bei Uta steckt da noch was Größeres dahinter, etwas Existenzielles. Ja. Aber zuerst muss die Situation im Hotel geklärt werden. Welcher Gast darf jetzt wo schlafen? Wie sich das alles löst, das hören Sie heute Abend in unserem Hörspiel, 20 Uhr. Und da fiel auch gerade der Begriff Meldezettel, kann ich kurz erklären. Das Hörspiel ist eine Produktion von 1986. Also in der DDR mussten alle Hotelgäste einen Meldezettel ausfüllen. Das Hotel hatte die dann, also diese Zettel, an das Polizeirevier zu übermitteln, um die Anwesenheit der Bürger lückenlos zu erfassen. So war das. Das Hörspiel bringen wir heute auch nicht zufällig. Rudi Strahl, der Autor, hat heute am 4. Mai seinen 25. Todestag.

Teddy Swims. Cooler Name, aber Teddy heißt eigentlich Jayton Dimsdale, kommt aus Atlanta, wollte Fußballer werden, ist aber dann doch bei der Musik gelandet. Das war ein Song vom aktuellen Album, Anfang des Jahres rausgekommen. Gleich halb fünf.

0: Tag Novel Vague und wir haben es 5:30 durch.
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0: Und dafür im Studio Claudia Leonhardt.
2: Die Programmchefin des Zukunftszentrums in Halle hat heute ihren offiziell ersten Arbeitstag. Die Kulturwissenschaftlerin Uta Brettschneider war vor einem Monat vorgestellt worden. Das Zukunftszentrum beschäftigt sich mit der deutschen Einheit. Diese sei aber noch lange nicht abgeschlossen und auch die Forschung dazu stehe erst am Anfang, sagte Uta Brettschneider dem MDR.
3: Ich bin natürlich viel unterwegs in Ostdeutschland vor allem auch und merke, dass die Menschen gerade abseits der großen Städte nicht mehr mit Stolz auf die letzten Jahrzehnte gucken und auf das Erreichte, sondern eben mit dem Gefühl der Wut. Aber Wut ist natürlich auch eine Zukunftsemotion, weil Wut ja auch produktiv sein kann und zu Veränderungen führen kann.
2: Das Zukunftszentrum soll 3 Funktionen erfüllen: Museum sein, ein Ort für Veranstaltungen, aber auch eine Forschungsstätte. Es soll 2032 fertig werden. Die Stadt Adorf im Vogtland will sein Perlmuttererbe noch zugänglicher machen. Bürgermeister Rico Schmidt sagte MDR Kultur, die Themen des Museums sollten durch die ganze Stadt erweitert werden.
4: Das Thema Perlmutter ist halt sehr geschichtsträchtig hier bei uns, die Perlmutterwarenverarbeitung in Adorf. Das Thema soll jetzt nicht nur hier im Museum gespielt werden, sondern unser Ziel ist, dass das in der gesamten Stadt immer wiederkehrt, auch an den Schauplätzen, wo früher zum Beispiel Fabrikantenvillen standen, wo Fabrikationsstätten waren. Unser größter Traum ist halt, dieses glänzende Material, dieses Perlmutter, auch an einer Fassade wiedergespiegelt zu bekommen. Und daran wird jetzt gearbeitet, dass da ein Produkt entwickelt wird, dass eine Fassade dann so aussieht wie aus einer Muschel mit diesem Glanz. Darauf freuen wir uns schon, wenn das gelingt.
2: Adorf verdankt seine Perlmutterindustrie den ehemals reichen Vorkommen an Flussperlmuscheln im Einzugsgebiet der Weißen Elster. Ein großer Gewinn für die Industriekultur in Sachsen. So bezeichnet der Museumsleiter des Sächsischen Industriemuseums in Chemnitz die Schenkung, die das Museum heute erhalten hat. Jürgen Kabus sagte dem MDR, der Dresdner Verein WIMAT, der sich mit der Technik- und Unternehmensgeschichte von Schokoladenfabriken beschäftigt, habe seine Sammlung an die Einrichtung übergeben. Es handle sich um Modelle von Maschinen zur Schokoladenherstellung, aber auch um Schokoladenformen.
5: Die Schenkung ist für uns weit mehr als die Erweiterung unserer Sammlung. Das Industriemuseum sammelt ja die sächsische Industriegeschichte. Und zwar würdigen wir damit auch das große Engagement des WIMAT, diese industriellen Zeugnisse halt zu bewahren. Und wir freuen uns vor allen Dingen, dass der WIMAT das Industriemuseum ausgewählt hat, weil das ist ja ein Versprechen, was wir dem WIMAT geben, dass wir mit diesen Modellen sorgsam, behutsam umgehen, dass wir die Modelle erforschen, dass wir sie zugänglich machen, dass wir sie auch verleihen und versuchen zu präsentieren. Und für uns ist es ein großer Gewinn und damit natürlich für die Industriekultur in Sachsen.
2: So Jürgen Kabus vom Sächsischen Industriemuseum in Chemnitz. Erste Teile des Pergamonmuseums in Berlin öffnen im Juni 2027 wieder. Die Stiftung Preußischer Kulturbesitz teilte mit, das Museum werde seine Türen für das Publikum am 4. Juni 2027 wieder öffnen. Damit sei der Pergamonaltar wieder für die Öffentlichkeit sichtbar. Das Pergamonmuseum gehört zu den bedeutendsten Museen der Welt. Seit Herbst 2023 war es wegen einer umfassenden Sanierung geschlossen.
0: Irgendwie auch beruhigend. In der Hauptstadt geht's auch nicht schneller. Vielen Dank, Claudia Leonhardt.
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0: Genießen Sie den Feierabend draußen. Es kommt so schnell nicht wieder. Die Wolken werden mehr. Vereinzelt sind auch schon Schauer dabei heute. Die Werte zwischen 14 und 21 Grad. In der Nacht ziehen dann Schauer durch bei 13 bis 10 Grad. Morgen mehr Wolken als Sonne. Immer wieder Schauer oder Gewitter. Im Osten von Sachsen noch mal bis 23 Grad und am Mittwoch dann deutlich kühler. Stark bewölkt und regnerisch. Der MDR-Verkehrsdienst meldet A2 Richtung Hannover. Zwischen Irxleben und Eilsleben immer noch Stau wegen Bauarbeiten. Halbe Stunde jetzt dort noch mehr. A4 Görlitz Richtung Dresden am Grenzübergang Ludwigsdorf hat sich nicht viel geändert. 7 Kilometer Stau bei der Einreise, eine Stunde mehr einplanen. A14 Richtung Magdeburg, zwischen Leipzig-Mitte und Leipzig-Nord. 4 Kilometer Stau wegen LKW-Bergungsarbeiten, auch dort eine Stunde mehr einplanen. Vorsicht auf der A38 Richtung Leipzig, zwischen Merseburg-Nord und Merseburg-Süd liegt ein Plasteteil im Baustellenbereich. B6 Richtung Wurzen, zwischen Keilbusch und Zehren, Stau an einer Baustelle, halbe Stunde mehr. Und auf der B180 zwischen Naumburg und Wetau gibt es in beiden Richtungen Stau nach einem Unfall. 5 Minuten nach A5.
6: 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Jetzt aus Erfurt, Joyce November.

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1: Und das führt uns heute nach China. Das Land, das bei der Verarbeitung von seltenen Erden fast schon ein Monopol hat und mit Exportkontrollen die USA und Europa unter Druck setzt. Ein anderes Problem: beim Abbau gelangen viele Giftstoffe in die Umwelt. Deswegen hat die chinesische Führung auch schon zahlreiche Minen im Land geschlossen. Und dafür eröffnen chinesische Unternehmer nun Abbaugebiete im Bürgerkriegsland Myanmar und transportieren den Rohstoff zurück nach China. Wer sich auf die Suche nach den Spuren der seltenen Erden macht, der bekommt schnell Probleme. Jörg Endres berichtet.
2: Manchmal sieht man sie sogar vom Straßenrand aus, runde Becken mit Planen ausgeschlagen, in denen sich Flüssigkeit sammelt. Die Region von Lungnan in der Provinz Jiangxi im Südosten Chinas ist geprägt von solchen seltenen Erdenminen. Manche Hügel sind übersät von Rohren. Schwere seltene Erden werden hier abgebaut, mit Säuren aus dem Erdreich geschwemmt und in den Becken aufgefangen. Grundstoffe für Computerchips, Smartphones, Elektromotoren. Oft bleiben beim Abbau Giftstoffe zurück, die ins Grundwasser dringen. Doch wer hier Fragen stellt, wird schnell gestoppt. Mitarbeiter eines staatlichen Minenbetreibers stellen sich unserem Reporterteam erst in den Weg. Später folgen Aufpasser. Wir fragen einen Bauern, ob es hier Auswirkungen gibt.
3: Da drüben in Xiaojikou. Die Reisfelder wurden verseucht und... Aber jetzt ist alles gut, sagt er, als einer unserer Verfolger plötzlich dazwischen ruft und ihn auffordert, nicht weiter zu sprechen. In Xiaojikou ist alles gut, habe ich denen gesagt, rechtfertigt sich der Bauer, als er ins Haus geht.
2: Immer wieder gab es hier Berichte über verseuchte Felder, erhöhte Krebsraten. Die kommunistische Führung hat inzwischen Konsequenzen gezogen. Viele Minen sind verstaatlicht oder geschlossen worden. Einige verlassene finden sich noch in der Gegend, oft ungesichert. Teils stehen alte Chemikalienkanister herum. Andernorts wurden ehemalige Minen renaturiert, erdreich abgetragen, Parks angelegt, für umgerechnet viele Millionen Euro. Verarbeitende Industrie hat die örtliche Regierung jetzt angesiedelt, die aus seltenen Erdenprodukten jetzt gleich Elektromotoren baut. Der Rohstoff kommt zu einem Teil zwar noch aus der Gegend, wird aber mittlerweile auch von woanders angeliefert. Die Spur der seltenen Erden führt in Chinas äußersten Südwesten, die Provinz Yunnan. Dort sind auffällig viele Lastwagen mit Säcken Richtung myanmarische Grenze unterwegs. In ihnen befindet sich Ammoniumsulfat zur Lösung von seltenen Erden aus Gestein. Auf der chinesischen Seite nahe des Grenzübergangs ist alles voller Lagerhäuser und Läden, die Rohre, Planen, Pumpen und Generatoren für die Minen verkaufen. Menschen aus Jiangxi, die in ihrer Heimat Minen schließen mussten, scheinen Richtung Myanmar weitergezogen zu sein, bestätigt uns zumindest eine Arbeiterin aus einem der Läden.
4: Unser Boss ist aus Jiangxi. Kommen eure Kunden von den Minen?
5: Ja, sie sind alle von den seltenen Erdenminen.
4: Gibt es hier denn seltene Erden?
5: Die gibt es in Myanmar, wir sind an der Grenze.
2: In das Bürgerkriegsland zu fahren ist für uns nicht möglich. Satellitenbilder zeigen aber, wie auf der myanmarischen Seite sich die Zahl der seltenen Erdenminen vervielfacht hat.
6: An der Grenze Myanmars zu China gibt es Gebiete, die nicht unter voller Kontrolle des Militärs oder einer der ethnischen Gruppen stehen. Das gibt den chinesischen Unternehmen Raum, mit jeweils dem Abkommen zu schließen, der gerade ein Gebiet kontrolliert, um dann die seltenen Erden dort abzubauen. Seit dem Bürgerkrieg ist das für die Unternehmen einfacher geworden, sagt Yun Sun, Politikanalystin am US-Forschungsinstitut Stimson Center. Viele Milizen verdienen mit und finanzieren ihren Kampf. Das Wissen bleibt aber bei den chinesischen Firmen. Insider erzählen, dass die chinesischen Minenbosse ihr Know-how nicht an Einheimische weitergeben dürfen und den Rohstoff zurück nach China exportieren müssen. Ich denke, das Motto der chinesischen Führung ist: Lass uns dort den Abbau der seltenen Erden kontrollieren, damit wir weiterhin die Dominanz bei den seltenen Erden gegen die ganze Welt ausspielen können. Auch nach Laos verlagern chinesische Geschäftsleute den Abbau der seltenen Erden, um sie zur Verarbeitung nach China zu exportieren. Seine Monopolstellung will China behalten, aber die eigenen Ressourcen schonen. Dabei wird die Umweltverschmutzung in Gebiete verlagert, in denen kaum jemand Umweltstandards kontrolliert.
1: Unsere schöne Hightech-Welt. Von den Folgen berichtete Jörg Endres aus China.

Das Concerto Köln haben wir hier gehört mit dem Presto aus der Sinfonie in C-Dur von Josef Mislivicek. Tja, der Abend bei MDR Kultur gehört ja meist den musikalischen Entdeckungen. Und da begeben wir uns oft in unbekannte Gefilde. Man kann aber auch Musik wiederentdecken. Der Musikjournalist Ralf Summer macht das schon eine Weile im Nachtmix, immer ab 23 Uhr. In 10er-Schritten geht er da zurück und nach Sendungen über 2016, 2006, 1996 und 86 geht es nun heute zurück, richtig, ins Jahr 1976. Das Jahr, in dem der Punk loslegte. In den USA mit den ersten Alben von den Ramones, Blondie oder Patti Smith. In Europa kamen im Herbst 1976 natürlich erste wichtige Punk-Singles wie die Sex Pistols-Hymne Anarchy in the UK raus. 1976 war aber auch ein unvergesslicher Reggae-Jahrgang, dank Lee Scratch Perry and the Upsetters zum Beispiel. Und in der elektronischen Welt hatte Jean-Michel Jarre mit seinem Oxygen Platte, also mit seiner Platte da seinen Durchbruch, und im Soul glänzte Stevie Wonder. Werden da Erinnerungen wach? Dann vielleicht mal reinhören. Heute Abend in den Nachtmix ab 23 Uhr. Zum Anfüttern hören wir Stevie Wonder und Pastime Paradise.

Stevie Wonder und Pastime Paradise, mehr aus dem Jahr 1976 dann heute Abend im Nachtmix ab 23 Uhr hier bei MDR Kultur. Ja, 6 Stunden Zeit noch bis dahin, da lässt sich einiges anfangen. Carpe Diem und Nachrichten gibt's auch gleich nach Julia Biel.

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2: Um 17 Uhr mit Renato Bodenburg. Zwei US-Zerstörer sind offenbar in den Persischen Golf gefahren. Das US-Regionalkommando erklärte, man wolle den Handelsschiffen in der Straße von Hormus wieder die freie Durchfahrt ermöglichen. Zwei Frachter unter US-Flagge hätten die Meerenge bereits passiert. Erst gestern hatte Präsident Donald Trump angekündigt, die im Golf festsitzenden Schiffe zu befreien. Die iranischen Streitkräfte erklärten, sie hätten ein US-Kriegsschiff beschossen und zur Umkehr gezwungen. Die USA wiesen das zurück. Die Mineralölwirtschaft hat Vorwürfe zurückgewiesen, die Steuersenkung für Benzin und Diesel komme nicht vollständig bei den Kunden an. Der Verband Fuels and Energy erklärte, die Markentankstellen reichten den Tankrabatt komplett weiter. Allerdings seien die Weltmarktpreise für Benzin und Diesel seit dem 30. April wieder gestiegen. Der ADAC hatte kritisiert, die Mineralölkonzerne gäben die Steuersenkung nicht vollständig an die Kunden weiter. Die geplante Integration der sächsischen VW-Werke in die Volkswagen AG verzögert sich. Wie das Unternehmen bestätigte, wird der Prozess mehr Zeit in Anspruch nehmen als ursprünglich geplant. Gründe wurden nicht genannt. Die IG Metall sprach von einem schwerwiegenden Vertrauensbruch und einem Schlag ins Gesicht aller VW-Beschäftigten in Sachsen. Die Volkswagen Sachsen GmbH ist bisher ein eigenständiges Unternehmen. Die 10.000 Mitarbeiter sollten zum 1. Januar jedoch einen Arbeitsvertrag beim Mutterkonzern Volkswagen AG bekommen. In Berlin hatte es ein Treffen zwischen dem Betriebsrat des Erfurter Zalando Logistikzentrums und dem Konzernvorstand gegeben. Wie Betriebsratschef Toni Krause dem MDR sagte, wurde der Konzernführung 1200 Postkarten übergeben. Beschäftigte und Unterstützung hätten darauf ihre Sorgen und Forderungen notiert. Zalando will das Logistikzentrum im September schließen. Konzernchef David Schröder sagte, beide Seiten seien dafür verantwortlich, den Beschäftigten Klarheit zu verschaffen. Der beste Weg dafür sei eine Einigungsstelle. Der Betriebsrat klagt dagegen. Nach dem mutmaßlichen Ausbruch des Hantavirus auf einem Kreuzfahrtschiff ist auch ein deutscher Passagier gestorben. Wie der Reiseveranstalter mitteilte, starb die Person gestern an Bord des Schiffes. Zu Geschlecht und Alter wurden keine Angaben gemacht. Zuvor war bereits bekannt geworden, dass ein niederländisches Ehepaar gestorben ist. Ob ein Zusammenhang mit dem Virus besteht, wird noch geprüft. Das waren die Nachrichten.
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3: Mal leicht, mal auch schon stärker bewölkt. Chemnitz meldet dazu 20 Grad, Dresden, Eisenach und Erfurt 21, Gera 22, Görlitz 24 Grad. 21 Grad wurden auch gemessen in Halle und Leipzig, in Magdeburg 23 und Meiningen meldet 21 Grad. In der Nacht stark bewölkt und Durchzug von Schauern bei 13 bis 10 Grad. Morgen viele Wolken und wiederholt Schauer oder Gewitter. Von Nord nach Süd 15 bis 23 Grad. Und am Mittwoch stark bewölkt, zeitweise kräftige Schauer und deutlich kühler. Der MDR-Verkehrsdienst hat Folgendes zu melden. A2 Richtung Hannover zwischen Irxleben und Alsleben, Stau wegen Bauarbeiten, dreiviertel Stunde mehr. A4 Görlitz Richtung Dresden am Grenzübergang Ludwigsdorf gibt 7 Kilometer Stau bei der Einreise und damit eine Stunde Wartezeit. A9 Richtung München zwischen Marktschorgast und Dreieck Bayreuth-Kulmbach. Stau durch einen defekten PKW im Baustellenbereich. Halbe Stunde Verzögerung. A14 Richtung Magdeburg zwischen Leipzig-Mitte und Leipzig-Nord. 4 Kilometer Stau wegen LKW-Bergungsarbeiten. Immer noch eine Stunde mehr, die Sie da einplanen müssen. Vorsicht, auf der A14 Richtung Dresden zwischen Schönebeck und Kalbe liegt ein totes Reh auf der linken Spur. B6 Richtung Wurzen zwischen Kalbusch und Zehren, Stau an einer Baustelle, halbe Stunde mehr. Die B95 Richtung Annaberg-Buchholz ist zwischen Ehrenfriedersdorf und Schönfeld nach Unfall gesperrt. Und B180 Richtung Naumburg zwischen dem Abzweig Giekau und Naumburg gibt es Stau nach einem Unfall, 20 Minuten Verzögerung. Geblitzt wird auf der A2 Richtung Berlin zwischen Allerengersleben und Alsleben, auf der A4 Richtung Frankfurt.

7:05, der Nachmittag hier bei MDR Kultur. Ich weiß ja gar nicht, ob er schon vorbei ist, der offizielle Termin. Für 16:30 war er angesetzt in Magdeburg. Da hat die Infrastrukturministerin von Sachsen-Anhalt, Lydia Hüskens, einen Fördermittelbescheid für Baumaßnahmen übergeben, die für mehr Schutz und Sicherheit am alten Markt sorgen sollen. Die Oberbürgermeisterin sollte ihn entgegennehmen, den Bescheid, und das hat sie sicher gern getan, denn sie war mittendrin am 20. Dezember 2024, als bei dem Anschlag auf den Weihnachtsmarkt 6 Menschen starben. Viel ist seither passiert an Aufarbeitung. Nun hat am Theater Magdeburg im Mai ein Stück Premiere mit dem Titel Wunde Stadt. Und es lässt schon erahnen, es geht weit über den 20. Dezember hinaus. Unser Thema gleich hier bei MDR Kultur.

0: Der Anschlag auf den Magdeburger Weihnachtsmarkt am 20. Dezember 2024 hat 6 Menschen das Leben gekostet. Viele weitere wurden verletzt, die Stadt traumatisiert. Stellt sich die Frage, wie bringt man sowas auf die Bühne? Das Theater Magdeburg hat den Autor Kevin Rittberger beauftragt, eine Vorlage für ein Theaterstück zu erarbeiten. Und er hat geliefert. Wunde Stadt heißt sein Stück. Am 23. Mai hat es Premiere und Anna Hoffmeister hat den Stuttgarter Autor im Vorfeld getroffen.
1: Ein Theaterstück über den Anschlag auf den Magdeburger Weihnachtsmarkt? Für so manchen Menschen klang das zunächst etwas befremdlich. Sogar ein kleiner Protest, vor allem aus dem rechtsextremen Spektrum, formierte sich. Dabei haben sich schon viele Theaterhäuser mit Anschlägen und ihren Folgen beschäftigt. Nun hat auch das Schauspiel Magdeburg den Schritt gewagt. Rund 1,5 Jahre nach dem Attentat bringt das Haus am 23. Mai die Inszenierung Wunde Stadt auf die Bühne. Nur was kann ein Theater zum Umgang mit so einer Tat beitragen?
2: Also ich habe aus der Traumaforschung diesen Begriff gehört, Raum zu halten. Und das hat mich interessiert, inwieweit das Theater auch diese, ich nenne das so Regenerationskurve oder die Chronologie der Heilung, begleiten kann, bezeugen kann.
1: Sagt Kevin Rittberger, der Autor des Textes von Wunde Stadt. Und wer seine Wunden zeigt, soll bekanntermaßen ja auch geheilt werden. Rittberger war es beim Schreiben aber eher ein Anliegen.
2: Diese klaffende Wunde, diese sich verschließende Wunde, diese Vernarbung der Wunde zu bezeugen und zu notieren, wie das bewerkstelligt wird, wie unterschiedlich das auch stattfindet und wie auch manchen Teils Wunden jetzt erst noch offen und aufgerissen beschrieben werden.
1: Doch wie verarbeitet man so etwas nun konkret für das Theater?
2: Es ist eine Form von einer abstrakten Auseinandersetzung, einer Übersetzung auch. Und dieses Bezeugen von Leid und Regeneration und auch Frustration und Rückfällen, Wut, das kann ich bezeugen.
1: Der Autor des Theaterstücks Wunde Stadt möchte aber auch über die Anschlagsnacht und dessen Folgen hinausschauen.
2: Wer war noch betroffen in der Stadt? Und also da gab es ja auch eine Reihe von Übergriffen und Angriffen auf Menschen, die nicht weiß und nicht deutsch gelesen werden. Also wie ging es der Stadt auch in diesem Lauf des Jahres? Und auf welchen Resonanzraum stößt überhaupt so eine furchtbare Tat?
1: Autor Rittberger beschreibt den Inhalt des Textes als eine vielschichtige Stimmenpartitur, bei der verschiedene Gewalterfahrungen in der Stadt thematisiert werden. Denn die Zerstörung der Stadt kam auch bei seiner Recherche, in Gesprächen mit Angehörigen, SeelsorgerInnen und Anwohnenden immer wieder zur Sprache. Vom Elbehochwasser zur Wiedervereinigung über den Bombenangriff 1945 und das Novemberpogrom 1938.
2: Dann kann man natürlich weit zurückschauen ins Mittelalter und die Zerstörung Magdeburgs im Dreißigjährigen Krieg. Auch das, was danach möglich geworden ist, also der Fortschritt oder dieser Säulenheilige der Stadt, Otto von Guericke, der hat ja so unmittelbar nach dem Dreißigjährigen Krieg hat er ja angefangen mit einer Forschung, die dann so weltberühmt geworden ist auch. Und das sind alles so Kontexte, die ich auch versuche aufzurufen. Also weil sie eben auch für MagdeburgerInnen verschiedentlich wichtig waren, auch jetzt in dieser furchtbaren Zeit.
1: Es scheint ein facettenreicher Text zu sein, den der Autor da vorgelegt hat und der inhaltlich weit über den Anschlag hinausgeht. Ohne das Vertrauen der Menschen in der Stadt wäre er, da ist sich Rittberger sicher, allerdings so nie zustande gekommen.
2: Also ich kann mich nur bedanken bei den vielen MagdeburgerInnen, die mir auch geduldig begegnet sind, auch wenn sie teilweise noch nicht ganz genau verstanden haben, um was es sich hier handelt, die sich das auch bis heute nicht vorstellen können und mich immer fragen, was ist denn jetzt nun auf der Bühne dann zu sehen? Und kann mich bei den Menschen bedanken, die mir ihr Vertrauen geschenkt haben und mir sehr viel von ihrem Leben preisgegeben haben. Und das ist unglaublich viel wert und das ist ein Teil der Arbeit geworden.
0: Der Anschlag auf den Magdeburger Weihnachtsmarkt, Anlass für das Stück Wunde Stadt von Kevin Rittberger. Die Premiere in Magdeburg ist am 23. Mai.

Bruce Hornsby. Ja, ein über 70-jähriger Blick zurück auf die Erlebnisse, die ihn zu dem gemacht haben, dass er heute ist. Darum geht's auf seinem neuen Album. Jetzt im Frühjahr ist es rausgekommen. Indigo Park, das war der Titelsong. 20 nach 5.

0: Diane Birch. Und gleich 17:30.
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0: Und hier kommen jetzt nochmal von Claudia Leonhard.
2: Der internationale Kunstbetrieb werde immer mehr politisiert, das sagt MDR-Kulturkorrespondent Wladimir Balzer. Hintergrund ist der Rücktritt der kompletten Jury bei der Biennale in Venedig. Sie hatte zuvor Russland und Israel von der Preisvergabe ausgeschlossen. Balzer sagte MDR-Kultur, vor allem israelische Künstler hätten es schwer.
3: Die, wie ich finde, oft über das Ziel hinausschießt, die Künstlerinnen und Künstler, die unabhängig sind, unabhängig denken, zum Teil auch von unabhängigen Kuratoren bestimmt werden, dort versucht auszuschließen, an den Rand zu drängen, obwohl sie in den seltensten Fällen weder den Staat noch die Politik Israels vertreten. Und da kommt Kunst an ihre Grenzen. Es gibt so ein schönes Zitat von dem israelischen Künstler Bello Simeon Farnaro, der jetzt ausstellen wird in Venedig, der sagt, der Kern der Kunst muss Politik transzendieren, also darüber hinausgehen. Und ich befürchte, wenn das nicht passiert, dann ist diese Kunstbiennale in ihrem Wesen wirklich gefährdet.
2: Das sagt MDR-Kulturkorrespondent Wladimir Balzer über eine junge Protestbewegung, die Israel generell boykottieren wolle. Nach italienischen Medienberichten wird der Iran übrigens nicht an der Kunstbiennale in Venedig teilnehmen. Gründe wurden nicht genannt. Die Programmchefin des Zukunftszentrums in Halle hat heute ihren offiziell ersten Arbeitstag. Die Kulturwissenschaftlerin Uta Brettschneider war vor einem Monat vorgestellt worden. Das Zukunftszentrum beschäftigt sich mit der deutschen Einheit. Diese sei noch lange nicht abgeschlossen und auch die Forschung dazu stehe erst am Anfang, sagte Uta Brettschneider dem MDR.
4: Ich bin natürlich viel unterwegs in Ostdeutschland vor allem auch und merke, dass die Menschen gerade abseits der großen Städte nicht mehr mit Stolz auf die letzten Jahrzehnte gucken und auf das Erreichte, sondern eben mit dem Gefühl der Wut. Aber Wut ist natürlich auch eine Zukunftsemotion, weil Wut ja auch produktiv sein kann und zu Veränderungen führen kann.
2: Das Zukunftszentrum soll drei Funktionen erfüllen: Museum sein, ein Ort für Veranstaltungen, aber auch eine Forschungsstätte. Es soll 2032 fertig werden. 60 Konzerte mit großen Geschichten. Die MDR-Ensembles starten am 5. September in die neue Spielzeit im Kongresszentrum Suhl. Heute hat der Kartenvorverkauf für die neue Saison begonnen. Annette Josef von MDR Klassik sagte zum Thema Märchen, Mythen und Legenden:
5: Eine gute Geschichte ist immer schön, um einen abzulenken. Und gute Geschichten haben wir zu bieten, hat Mitteldeutschland auch zu bieten. Da werden Sie viele Verbindungen halt finden. Und was uns ursprünglich dazu inspiriert hat, ist der 200. Todestag von Karl Maria von Weber und seine Oper Der Freischütz. Und da haben wir gedacht, da muss es doch noch mehr schöne Mythen, Märchen und Legenden geben.
2: Ein Highlight werde auch am 9. Oktober das Konzert Der Soundtrack meines Lebens sein, das aus Musikvorschlägen des MDR-Publikums gestaltet wird. Der Anna-Segers-Preis geht in diesem Jahr an die chilenische Schriftstellerin Daniela Cartileo und die deutsche Autorin Sonja Schulz. Die Anna-Segers-Stiftung teilte mit, die Preisverleihung finde am 6. Juni statt. Von der Jury heißt es, Cartileo nutze Ausdrucksformen der Mapuche-Kultur, eines indigenen Volkes in Südamerika. Damit erinnere sie an die Existenz von bedrohten Sprachen. Schulz erhält den Preis für ihren Roman Mauerpogo. Dieser handelt von rebellischen Jugendlichen in der DDR und der Preis ist mit jeweils 12.500 Euro dotiert.
0: Na, dann gratulieren wir doch herzlich. Claudia Leonhard, danke.
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0: In der Nacht stark bewölkt und Schauer ziehen durch bei 13 bis 10 Grad. Morgen dann viele Wolken und wiederholt Schauer oder Gewitter von Nord nach Süd 15 bis 23 Grad. Und am Mittwoch dann überall deutlich kühler. Stark bewölkt. Zeitweise kommen kräftige Schauer runter. Nun, der Natur wird's helfen. Der MDR-Verkehrsdienst meldet A2 Richtung Hannover zwischen Irkleben und Alsleben immer noch Stau wegen Bauarbeiten, dreiviertel Stunde mehr. A4 Görlitz Richtung Dresden am Grenzübergang Ludwigsdorf 7 Kilometer Stau bei der Einreise. Da ruckelt sich auch nichts zurecht. Immer noch eine Stunde Wartezeit. A9 Richtung München zwischen Markt Schorgast und dem Dreieck Bayreuth-Kulmbach. Stau durch einen defekten PKW im Baustellenbereich. Halbe Stunde mehr. A14 Richtung Magdeburg zwischen Leipzig-Mitte und Leipzig-Nord 4 Kilometer Stau. Da wird immer noch der LKW geborgen. Eine Stunde Wartezeit. Bitte auch eine Rettungsgasse freihalten. B6 Richtung Wurzen zwischen Keilbusch und Zehren. Stau in einer Baustelle plus 20 Minuten. Und die B95 Richtung Annaberg-Buchholz ist zwischen Ehrenfriedersdorf und Schönfeld nach Unfall gesperrt. 5 Minuten nach 6.
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50 Jahre Volkländer, 8 Minuten nach 17:30 der Nachmittag hier bei MDR Kultur. Uwe Fonnick jetzt mit Mad About You.

0: Gleich 3:45. Es geht langsam in den Abend, in den frühen Abend oder späten Nachmittag hier bei MDR Kultur. Der Autor Sebastian Fitzek hat etwas geschafft, was im deutschen Literaturbetrieb eher die Ausnahme ist. Er ist eine Marke geworden. Seine Thriller stehen immer auf den Bestsellerlisten und um sie herum ist in den vergangenen 20 Jahren ein regelrechtes Fitzek-Universum entstanden. Es gibt Lesungen mit stundenlangen Signierterminen, es gibt Live-Shows zu seinen Büchern, Hörbücher, Spiele mit dem Label Fitzek und seit einiger Zeit auch Comics älterer Bücher. 2021 schon ist der Augensammler erschienen, jetzt neu der Augenjäger. Ja, das kann man als Ausverkauf und Kommerz kritisieren. Unser Rezensent Ben Hähnchen findet aber, diese Comic-Adaptionen sind mehr als ein Abklatsch erfolgreicher Thrillerbücher.
1: Die Story ist, wie üblich bei Sebastian Fitzek, spannungsgeladen, mit genretypischen Wendungen versehen und enorm düster. Ein renommierter Augenchirurg ist gleichzeitig ein grausamer Psychopath, der Frauen entführt und übel zurichtet. Natürlich hat seine schauderhafte Obsession mit den Augen der Frauen zu tun. Er schneidet ihnen die Lider ab und zwingt sie so, jeden Moment ihres Märtyriums anzusehen. Fast alle Opfer begehen Selbstmords. Soweit so furcht- und auch ekelerregend, es soll ja schließlich ordentlich schaudern. Der Psychopath wird geschnappt, muss aber aus Mangel an Beweisen freigelassen werden. Nur eine Frau, die einzige, die überlebte, könnte ihn belasten. Sie aber ist verschwunden. Da braucht es schon, wie im Vorgänger der Augensammler, wieder die blinde Seherin als Medium. Alles ein bisschen drüber passt zum Genre Comic. Dabei habe er das hohe Tempo der Vorlage von Fitzek schon entschleunigt, so Zeichner Frank Schmolke, und versucht, eher wenig comichaft drüber zu sein.
2: Deswegen habe ich diesen Realismus auch ein bisschen so in den Zeichnungen und ich wollte es auf jeden Fall ernst nehmen. Für mich war der Zugang diese düstere Welt, wo viel Psychopathen rumlaufen und irgendwelche Sadisten, die Leute meucheln und also das ist schon irgendwo so ein Universum, wo es halt nicht so nett zugeht und da kannst du auch nicht so viel mit Soundwords arbeiten. Dieses Bum-Puff-Peng in so einem Comic-Style, das Runterarbeiten, das funktioniert, glaube ich, nicht.
1: Schmolke zeichnet den Comic Der Augensammler expressiv, in Maßen auch explizit. Der Stil gleicht dem des Vorgängers. Er erinnert an amerikanische Comics, ist aber weniger clean, ist künstlerisch, aber nicht zu artifiziell, düster, aber nicht heischerisch. Nichts wirkt zu gewollt. Da versteht jemand sein Handwerk und stellt es in den Dienst der Sache, in diesem Fall der düsteren Story Fitzeks.
2: Schon als Jugendlicher haben mich so Noir-Filme interessiert, diese alten Schwarz-Weiß-Filme, wo die Gesichter verschattet sind, überhaupt lange Schatten, viel Schwarz in den Geschichten drin ist, das hat mich immer fasziniert. Und die Bilder von George Gross oder Max Beckmann, dieses etwas Surreale, hat dann ganz gut mit dieser Geschichte harmoniert.
1: Die Panels haben keine einheitliche Form. Mal gibt es Kacheln, dann wird aus ihnen ausgebrochen. Woanders bekommt ein großes Motiv den ganzen Raum der Seite. Eindeutig kein Comic von der Stange.
2: Den ersten Teil, den Augensammler, habe ich innerhalb von 11 Monaten gemacht. Das habe ich aber jetzt überhaupt nicht mehr geschafft. Ich habe mir dann ein bisschen mehr Zeit genommen einfach und es dauert dann doch auf jeden Fall 1 bis 1,5 Jahre, wo du toujours dranhängst und auch keine anderen Jobs annehmen darfst und wahrscheinlich auch kein Urlaub gemacht werden darf. Und das ist dann schon auch ein Marathon, den man dann hinlegt.
1: Man kann diesen Augenjäger ebenso wie seinen Vorgänger Augensammler kritisch sehen. Es sind weitere Elemente des perfekt inszenierten und durchkommerzialisierten Universums des Sebastian Fitzek. Seit nunmehr 20 Jahren erschafft er es. Aber man kann das auch respektieren, denn er macht eben viel richtig. Zum Beispiel, wenn er sich, wie im Fall von Frank Schmolke, mit einem Kreativen zusammentut, der sein Handwerk beherrscht und ihm dann auch den nötigen Freiraum lässt. Sogar sehr viel Freiraum, berichtet Frank Schmolke.
2: Es gibt keine Zusammenarbeit. Und das ist auch das Gute. Also der Sebastian hat mich einfach in Ruhe gelassen. Das war eigentlich ideales Arbeiten für mich, weil meine größte Befürchtung war am Anfang, dass er mir wirklich jede Szene genau beäugt und vielleicht das genau anders haben will und sich das so vorstellt. Aber er hat seinen Stoff einfach freigegeben. Und das macht, glaube ich, nicht jeder Autor.
1: Es gibt einige richtig gut gezeichnete Thriller-Comics. Nicht selten kranken sie an schwachen Stories oder solchen, die über eine gute Grundidee nicht hinausgehen. Und so profitiert nicht nur Fitzek von Schmolkes Können, sondern auch Schmolke von Fitzek, dessen Vorlage sich schon als Bestseller bewiesen hat. Diese gut 400 Seiten Vorlage hat Schmolke sehr stark entschlackt und so zu einer ziemlich perfekten Thriller-Graphic-Novel für Erwachsene gemacht, die nicht nur in der deutschen Comiclandschaft seinesgleichen sucht.
0: Der Augenjäger. Die Adaption von Frank Schmolke nach einem Thriller von Sebastian Fitzek ist beim Splitter Verlag erschienen. Gut 200 Seiten. Ben Hähnchen hat das Buch für uns besprochen. Man muss es ja nicht lesen, bevor man zum Augenarzt geht. Paul McCartney hier mit einer Auskopplung vom neuen Album, das Ende Mai rauskommt.

0: Der Auftakt war das aus der Drottningholmsmusik für die königliche Hochzeit im Schloss Drottningsholm von Johann Helmich Roman. Tja, und Thomas de Maizière, Politiker in diversen Posten, an Humor denkt man bei ihm in erster Linie eher nicht. Und trotzdem ist er heute in der Herkuleskeule in Dresden zu Gast. Eine Empfehlung von Antje Übel.
1: Thomas de Maizière hat über Jahrzehnte Politik auf Landes- und Bundesebene mitgestaltet, als Chef des Bundeskanzleramts sowie als Innen- und Verteidigungsminister. Entsprechend viel hat er zu erzählen und das nicht nur über Politik.
2: Ich finde, es muss neben der Beschäftigung mit der Hauptaufgabe, die natürlich, wie die Beamtenrechtler das sagen, volle Hingabe erfordert, auch etwas geben, was darüber hinausweist oder was daneben ist. Das kann Musik sein, das kann Literatur sein, von mir aus Briefmarken sammeln, aber irgendetwas, wofür sich der Mensch wirklich interessiert. Und für mich gehört Bücherlesen dazu.
1: Heute Abend ist Thomas de Maizière bei Alexander G. Schäfer zu Gast, beim Schäferstündchen der Herkuleskeule Dresden. Dort wird gerade gefeiert mit einer Jubiläumsreihe, denn die Herkuleskeule gehört nun bereits seit 65 Jahren zu den prägenden Orten der Dresdner Kabarett- und Kulturszene. Los geht's um 19.30 Uhr im Theatersaal der Herkuleskeule in Dresden.
0: 19.30 Uhr. Also das können auch Nicht-Dresdner noch schaffen. Jetzt ist es kurz vor sechs. Allerdings kriegen Sie dann wenig mit von unserem Musikspezial und der neuesten Musik, die Kerstin Poppendiek vorstellen wird, gleich nach den Nachrichten. Sie haben die Wahl. Die Musik bis hierhin hat Kai-Erik Ziegenrücker ausgesucht. Wir hören uns gleich nach den 18 Uhr Nachrichten wieder.

0: derzeit noch nicht bekannt. Zwei US-Zerstörer sind offenbar in den Persischen Golf gefahren. Das US-Regionalkommando erklärte, man wolle den Handelsschiffen in der Straße von Hormus wieder die freie Durchfahrt ermöglichen. Zwei Frachter unter US-Flagge hätten die Meerenge bereits passiert. Erst gestern hatte Präsident Donald Trump angekündigt, die im Golf festsitzenden Schiffe zu befreien. Die iranischen Streitkräfte erklärten, sie hätten ein US-Kriegsschiff beschossen und zur Umkehr gezwungen. Die USA wiesen das zurück. Die Mineralölwirtschaft hat Vorwürfe zurückgewiesen, die Steuersenkung für Benzin und Diesel komme nicht vollständig bei den Kunden an. Der Verband Fuels und Energy erklärte, die Markentankstellen reichten den Tankrabatt komplett weiter. Allerdings seien die Weltmarktpreise für Benzin und Diesel seit dem 30. April wieder gestiegen. Der ADAC hatte kritisiert, die Mineralölkonzerne gäben die Steuersenkung nicht vollständig an die Kunden weiter. Die Bundesregierung hat den Tod eines deutschen Passagiers auf einem Kreuzfahrtschiff bestätigt. An Bord soll das Hantavirus ausgebrochen sein. Das Auswärtige Amt erklärte, zum Schutz der Persönlichkeitsrechte werde es zunächst keine weiteren Angaben zu der Person geben. Zuvor war bekannt geworden, dass auch ein niederländisches Ehepaar gestorben ist. Drei weitere Menschen sind erkrankt. Das Virus wurde bisher jedoch nur bei einem von ihnen zweifelsfrei nachgewiesen. Der Klimawandel macht deutschen Jugendlichen weniger Angst als noch vor einigen Jahren. Einer Barmer-Studie zufolge haben 31% der 14- bis 17-Jährigen große Angst vor der Erderwärmung. Vor 5 Jahren waren es noch 39%. Barmer-Chef Christoph Straub sagte, das Thema sei womöglich durch andere Krisen etwas in den Hintergrund geraten. Die Studie ergab zudem, dass die meisten Jugendlichen bereit sind, für den Klimaschutz kürzer zu duschen oder häufiger Bus und Bahn zu fahren. Das waren die Nachrichten.
1: Hotelgast Kai ist begeistert.
0: Das Wetter, die aktuellen Temperaturen. Trocken, stark bewölkt, 13 Grad. Chemnitz leicht bewölkt, 21 Grad. Dresden.
2: Also hier ist jetzt ganz lustig der Wurm drin. Wir machen jetzt einfach weiter mit Wetter und Verkehr.
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2: Genau, in Gardelegen und Hoyerswerda hat es ein bisschen schon geregnet, ansonsten mehr oder weniger stark oder leicht bewölkt. Dresden und Eisenach melden 21 Grad, Erfurt 20, Gardelegen 21, Hoyerswerda 23 Grad, Magdeburg 22, Oschatz 21 Grad, Plauen 23, Wernigerode 20 und Wittenberg 22 Grad. In der Nacht stark bewölkt und Durchzug von Schauern 13 bis 10 Grad. Morgen viele Wolken und wiederholt Schauer oder Gewitter von Nord nach Süd 15 bis 23 Grad. Und am Mittwoch stark bewölkt, zeitweise kräftige Schauer und deutlich kühler. Der MDR-Verkehrsdienst meldet A2 Richtung Hannover zwischen Irxleben und Eilsleben Stau wegen Bauarbeiten, halbe Stunde mehr. Vorsicht auf der A4 Frankfurt Richtung Dresden zwischen Gerstungen und Wommen, ungesicherte Unfallstelle. A4 Görlitz Richtung Dresden am Grenzübergang Ludwigsdorf immer noch eine Stunde Verzögerung bei der Einreise. A14 Richtung Magdeburg zwischen Leipzig-Mitte und Leipzig-Nord immer noch 4 Kilometer Stau wegen LKW-Bergungsarbeiten, immer noch eine Stunde Wartezeit. Bitte eine Rettungsgasse freihalten hier. Vorsicht auf der A71 Richtung Sangerhausen. Zwischen Oberhof und Grevenroda liegt im Tunnel Rennsteig ein Unterlegkeil auf der linken Spur. A71 Richtung Schweinfurt. Am Dreieck Suhl in der Überfahrt zur A73 Richtung Bamberg steht ein defekter PKW. Und in Leipzig ist der Augustusplatz wegen eines Polizeieinsatzes gesperrt. Geblitzt wird auf der A2 Richtung Berlin zwischen Allerengersleben und Eilsleben. Auf der A4 Richtung Frankfurt zwischen Dresden Flughafen und Dresden Hellerau. Und auf der A71 Richtung Schweinfurt am Dreieck Suhl. Wo es geht, gute Fahrt. Kommen Sie gut an Ihr Ziel. 5:05.
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2: Tja, und da erwartet Sie eine Stunde neue Popmusik. Vorgestellt von meiner Kollegin Kerstin Poppendiek. Herzlich willkommen erstmal.
4: Hallo.

Uhr am 16. Februar. Da spielen sie zum Beispiel in Leipzig. Der Sänger der Editors, Tom Smith, der hat ja vergangenes Jahr ein Solo-Debüt veröffentlicht, hat aber da schon gesagt, das ist jetzt nicht das Ende der Band. Da geht's noch weiter. Jetzt also ein neuer Song. Termin fürs Album gibt's noch nicht, aber wie gesagt, einen ersten Song, Call It In.

0: Neue Musik von der britischen Band Editors, Colladin, am 16. Februar. Das ist noch ein Stückchen live dann in Leipzig. Ein Termin, wie gesagt, Kerstin, du hast es schon gesagt, ein Termin fürs neue Album der Editors gibt's noch nicht. Aber dafür ist gerade ein neues Album von Tori Amos erschienen. Mhm. Große Freude bei mir.
1: Bei mir auch.
0: Obwohl ich das Album natürlich im Gegensatz zu dir noch nicht kenne. In Times of Dragons, in Zeiten der Drachen heißt es. Ich meine, sie hat ja einiges für Kinder gemacht. Das klingt auch ziemlich nach einem Märchen, ist aber nicht. Ne?
1: Doch, ist ein Märchen. Aha. Also vergangenes Jahr hat sie tatsächlich ihr erstes Kinderbuch geschrieben. Auch das war ja ein Märchen. Und auch dieses Album ist ein Märchen, beziehungsweise eine Fabel. Allerdings jetzt nicht für Kinder, sondern für Erwachsene. Und zwar setzt sie sich auf diesem Album mit politischen und gesellschaftlichen Zuständen, vor allem in ihrer Heimat in den USA, auseinander. Obwohl sie ja schon seit Ewigkeiten in England lebt. Das Album ist eine metaphorische Geschichte über den Kampf von Demokratie gegen Tyrannei. Eine unmissverständliche Abrechnung mit der aktuellen politischen Lage eben in den USA. Ich meine, Tori Amos, die war ja schon immer eine Künstlerin, die sich nicht gescheut hat, unbequeme Themen anzusprechen. Sie hat über persönliche Traumata gesungen, über weibliche Erfahrungen, gesellschaftliche Missstände.

0: Stände. Aber In Times of Dragons, dieses neue Album, das ist tatsächlich ihr bisher politischstes, wie ich finde. Die Wut und die Direktheit in diesem Album erinnert stark an ihr Album Native Invader aus dem Jahr 2017. Da ist sie ja bereits auf die Spaltung der amerikanischen Gesellschaft nach der ersten Trump-Wahl eingegangen.
1: Also ich würde sagen, Tori Amos, verlässliche Kritik an den Verhältnissen. Was für eine Geschichte erzählt sie denn hier konkret?
0: Also es geht um eine Frau auf der Flucht vor einem Echsendämon, der die Demokratie mit Gleichgesinnten demontiert. Es geht um Machtmissbrauch und um eine Gesellschaft, die sich selbst aus den Angeln hebt. Und diese Geschichte platziert Tori Amos eben in einer Fantasiewelt voller Drachen, Vampire, Hexen und Meerjungfrauen. Schon der Opener des Albums, Shush, setzt den Ton für den restlichen Sound des Albums. Über 6 Minuten lang fragt er Tori Amos mit ihrer unverwechselbaren Stimme, die mal fragil, mal kräftig singt, I knew a girl who wrote Silent All These Years. Where is she? Also, ich kannte mal ein Mädchen, das hat Silent All These Years geschrieben. Wo ist sie denn heute so ungefähr? Und Silent All These Years war ja ein Lied, das sie 1992 geschrieben hat. Jetzt auf diesem Lied schaut sie halt eben direkt zurück auf ihre Anfangsphase. Das alles ist so ein eindringlicher Weckruf gegen das Schweigen, gegen das Verstummen, vor allem von Frauen. Es gibt aber auch Songs auf diesem Album, die einen direkten Bezug zur Gegenwart haben. Zum Beispiel Minnesota, da zeigt sie sich solidarisch mit den Menschen der Stadt Minnesota. Da gab es ja Anfang des Jahres Demonstrationen nach den umstrittenen Razzien gegen Migranten dort. Also es ist ein politisch sehr aufgeladenes Album, sowohl generell gesehen, als auch aktuell.
1: Dann hören wir doch erstmal einen Song von diesem Album, bevor wir gleich weiter drüber reden. Gasoline Girls, Tori Amos.

0: Tori Amos im MDR Kultur Musikspezial und Gasoline Girls Musik von ihrem gerade erschienenen Album In Times of Dragons. Kerstin, ihre Stimme hat sich, würde ich sagen, deutlich verändert. Wirkt tiefer, ne? Gesetzter. Oh, Entschuldigung, jetzt habe ich einen Hahn hier nicht aufgemacht. Nochmal, die Stimme wirkt anders, ne?
1: Ja, meine mittlerweile ist Tori Amos auch Anfang 60 und seit über 30 Jahren im Geschäft. Da ist ja klar, dass sich die Stimme verändert. Dieses rohe, fast opernhafte Kreischen aus den 90ern, das ist einfach weg. Dafür ist er jetzt eben diese rauchige, weise, ja, weiser alt. Ja, also das gibt den Songs, finde ich, eine enorme Autorität. Sie muss einfach nicht mehr schreien, um einzupacken, hat aber trotzdem nichts von ihrer Ausdruckskraft verloren. Ganz im Gegenteil, ich finde es beeindruckend, wie sie ihre Stimme jetzt einsetzt, weil sie singt nicht einfach nur schön, sie erzählt, sie kommentiert, sie beschwört. Und gerade diese Wandelbarkeit, die sorgt dafür, dass das Album nicht bloß ein Konzeptwerk ist, sondern einfach tatsächlich berührt.
0: Und wie hört sich das musikalisch an? Ist das jetzt wieder nur Sie und Ihr Bösendorfer Flügel?
1: Also ja, das Piano ist schon das zentrale Instrument auch auf diesem Album. Mal spielt sie es filigran, mal klassisch, mal aggressiv, mal perkussiv. Dazu kommen aber auch noch Streicher, dezente elektronische Elemente und eine kraftvolle Band, darunter ihre langjährigen Mitstreiter John Evans am Bass und Ash Sohn am Schlagzeug, die sie ja immer liebevoll ihre musikalischen Ehemänner nennt. Ansonsten, die Produktion ist großzügig, aber nie überladen. Zum Beispiel das Lied, was wir gerade eben gehört haben, Gasoline Girls. Ein schneller, fast punkiger Track, der die Energie und den Widerstand junger Frauen feiert und sich eben nicht einschüchtern lässt. Also die jungen Frauen lassen sich nicht einschüchtern. Oder dann gibt's noch ein Lied, das heißt Stronger Together. Eine Hymne, die trotz aller Dunkelheit eine klare Botschaft der Solidarität transportiert. Wenn sie singt, it's okay, we can face all of this together. Also ist schon alles in Ordnung. Wir können uns all dem zusammenstellen. Und das Lied singt sie zusammen mit ihrer Tochter, was ich ganz besonders finde. Wie so ein Gespräch zwischen den Generationen. Das Album ist fast 80 Minuten lang. Also jetzt kein leichtes Nebenbei-Album. Ich finde, es ist fordernd, intellektuell, emotional, politisch, aber zeigt eben auch eine Tori Amos, die sich mit 62 weigert, leise zu sein. Und genau das macht sie eben seit über 3 Jahrzehnten so besonders.
0: Dann hören wir doch jetzt den Song, den sie zusammen mit ihrer Tochter singt, Stronger Together.

0: Was für eine vertraute Stimme. Tori Amos ist wieder da. Stronger Together war das, Musik von ihr. Und zusammen mit ihrer Tochter hat sie da gesungen. Am Freitag ist es rausgekommen in Times of Dragons. Tja, Kerstin Poppendiek, und mit wem machen wir jetzt weiter? Das ist jetzt hoffentlich kein allzu harter Bruch.
1: Jetzt machen wir weiter mit His Golden Messenger. Bruch insofern, dass wir von der wirklich kunstvollen Popmusik von Tori Amos jetzt zu so Amerikaner Country Folk kommen. His Golden Messenger ist eine Band, aber eigentlich ist es das Projekt von MC Taylor. Und wenn der ein neues Album veröffentlicht, dann lohnt es sich immer hinzuhören. Genauso wie wenn Tori Amos ein neues Album veröffentlicht. MC Taylor ist ein Songwriter aus North Carolina und gehört seit Jahren zu den feinsinnigsten und berührendsten Stimmen der US-amerikanischen Roots- und Amerikaner-Szene. Sein neues Album heißt I'm People und ist eine Art Trostpflaster, das uns daran erinnern soll, dass egal wie fordernd das Leben gerade ist, wir sind nie allein. Und das von einem Musiker, der sich selbst als Einzelgänger bezeichnet. Er hat selbst gesagt, ich habe mich ziemlich verloren gefühlt, hatte irgendwie die Verbindung zu Dingen in meinem Leben verloren, die mich glücklich machen, und wollte mich neu orientieren. Und das war dann eben auch einer der Gründe, warum ich so viel herumgereist bin und Songs geschrieben habe. Und das Ergebnis dieser Selbstfindungsreise und des Songschreibens ist eben jetzt dieses neue Album. Gitarre und Notizbuch als Alternative zur Gesprächstherapie, könnte man sagen. Und das war eben auch der Plan, als sich MC Taylor auf den Weg gemacht hat, entlang der Westküste der USA.
0: Dann hören wir rein in dieses Album His Golden Messenger und Shaky Eyes.

0: His Golden Messenger und Shaky Eyes, ein Song von seinem neuen Album I'm People. Und wenn ja, wie viele? Ich meine, gibt es eine Geschichte zum Albumtitel?
1: Ja, das ist wirklich ein außergewöhnlicher Titel. Wirkt schon fast so ein bisschen philosophisch. Ich bin Menschen. Und MC Taylor hat dazu gesagt, ich liebe die Idee, diese zwei ganz alltäglichen Wörter, ich und Menschen, zu nehmen und sie auf eine Weise zu kombinieren, die ich, also er, so noch nie gesehen hat. Man kann das Ganze natürlich auch als Metapher sehen. Ich meine, man versteht schon irgendwie, was mit dem Titel gemeint ist. Aber es ist halt eben doch nicht so ganz eindeutig. Und man kann gut darüber nachgrübeln. In diesen zwei kleinen Wörtern steckt jede Menge drin. Und in dem Kopf von MC Taylor steckte auch jede Menge drin. Da haben sich viele Gedanken gestaut, Sorgen, Ängste. Also weniger sein Privatleben betreffend, sondern vielmehr das große Ganze, also der Zustand der Welt aktuell. Und diese Zerrissenheit, seine Zerrissenheit, die spürt man auf jeden Fall in den Texten, in seinem Gesang, wenn er davon singt, wie mutig es ist, heutzutage überhaupt noch Kinder zu kriegen, wie sehr Einsamkeit und Armut unser Zusammenleben prägen und dass menschlicher Zusammenhalt und Empathie wichtiger denn je sind. Um diesem Konzept eine zusätzliche Tiefe zu verleihen, hat MC Taylor dieses Album einer ehemaligen Kirche aufgenommen und, um es noch tiefer zu machen, hat er alle Musiker, die daran beteiligt waren, gebeten, sich in einem Kreis aufzustellen, sich anzuschauen beim Musizieren und beim Aufnehmen, um so eben noch mehr menschliche Verbindungen herzustellen.
0: Mhm. Da gibt's ja aktuell nun jede Menge Themen, die man in Texten verarbeiten kann. Wie macht er das musikalisch?
1: Also der war ja schon immer so ein Meister darin, Zweifel in Melodien zu verwandeln. Mich erinnert der Sound immer wieder so an Country-Folk-Rock der 1990er. Das ist ein Album voller zeitloser und eingängiger Americana-Songs. Ein bisschen mehr Abwechslung hätte ich schon schön gefunden bei diesem Album. Also so ein bisschen mehr Kanten, stilistische Einflüsse, andere überraschende Wendungen. Dafür hatte aber auch einige namhafte Gastmusiker aus der amerikanischen Folkszene dabei. Zum Beispiel Bruce Hornsby, Sarah Watkins, Sam Beam oder auch Marcus King. Und sie alle stellen sich in den Dienst der Musik von MC Taylor, His Golden Messenger, ohne dass sich da irgendjemand in den Vordergrund spielt. Das ist ein unaltes und ich finde deshalb besonderes Statement. Es entspricht dem Konzept des Albums, das in einer krisenhaften Zeit, in der wir gerade definitiv leben, wie so ein Plädoyer wirkt für Gemeinschaft und eben für ein wirkliches Miteinander.
0: Einen Song hören wir noch von diesem Album, und zwar den Titeltrack His Golden Messenger und I'm People.
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0: I'm People. Der Titeltrack von His Golden Messenger vom neuen Album war das. Und weiter geht's hier im MDR Kultur Musikspezial mit den McCartan Kids und ihrem Album Lost Cause Love a Fool. 2011 hat sich die Band gegründet, also in einer Zeit, als Folk angesagt war, zu dem man prima klatschen und stampfen konnte, so wie Mumford & Sons oder die Fleet Foxes. Also die McCartan Kids wollten genau das Gegenteil, Folk, aber minimalistisch, also Präzision statt Lautstärke. Wie ist das jetzt beim neuen Album?
1: Da bleiben sie schon akustisch reduziert und trotzdem ist dieses Album ein Wendepunkt. Ich meine, in so einer Welt, die sich unfassbar schnell bewegt, in der wir gerade leben, ist ja Stille fast schon so eine Art revolutionärer Akt. Und das US-amerikanische Folk-Duo The Milk Carton Kids ist jetzt seit über 15 Jahren Meister dieser leisen Revolution. Die Musik der beiden ist wie so ein Destillat dessen, was Folk im Kern ausmacht. Also die bewusste Reduktion, zwei Gitarren, zwei Stimmen, keine Effekte. Das wirkt im Jahr 2026 herrlich aus der Zeit gefallen und gleichzeitig zeitlos. Ich finde es ja schön, dass die beiden nach den letzten beiden Alben, die mit Orchester und großer Produktion aufgenommen worden sind, wieder zu ihren akustischen Wurzeln zurückgekehrt sind.
0: So, und dann hören wir jetzt, wie die alten Wurzeln klingen. Die McCartan Kids und Blue Water.

0: Die McCartney-Kids und Blue Water, tatsächlich sehr minimalistischer und entspannter Folk-Sound. Ich würde mal schon fast sagen, tiefenentspannt. Worüber singen die denn da im neuen Album?
1: Das ist eine sehr gute Frage und gleichzeitig ein Mysterium, weil sie nämlich sagen, es gibt Geschichten zu unseren Songs, klar, aber die wollen wir nicht verraten. Einfach weil sie sagen, sie haben selbst so oft die Erfahrung gemacht, dass sie ein Lied ganz toll fanden und sich die schönsten Interpretationen ausgemalt haben. Und dann irgendwann haben sie eben von den jeweiligen Sängern, Sängerinnen erfahren, was mit diesem Text gemeint war und waren dann immer enttäuscht. Und das wollten sie eben nicht mit ihren Liedern haben. Ich finde das ja total beeindruckend, weil ich meine, mittlerweile ist es ja so, dass Künstler, Künstlerinnen auf Social Media ihre Inspirationen bis ins kleinste Detail zerlegen. Und da stellen sich die McCartney-Kids eben ganz bewusst dagegen. Das ist schon sehr bemerkenswert. Also man kann sagen, sie beschreiben in den Songs Landschaften, singen von der Suche nach einem Zuhause und von romantischen Erlebnissen in Kindheitserinnerungen.
0: Und das trägt alles dann auf Albumlänge oder wird das irgendwann langweilig?
1: Ich finde ja überhaupt nicht. Also es sind auch nur 9 Songs auf diesem Album. Mich beruhigt das ungemein und tatsächlich, so albern es jetzt klingt, heißt ja immer, ne, man soll atmen, wenn man aufgeregt ist. Bei diesem Album kann man super atmen. Und gerade in unserer lauten, chaotischen Welt aktuell wirkt dieses Album ganz besonders intensiv. Und wahrscheinlich, weil wir alle Entspannung brauchen und immer mal wieder atmen sollten, verschenken die McCartney-Kids auf ihrer Homepage dieses Album. Finde ich nett.
0: Ja, also dann hören wir da noch einen Song zum Atmen. Ne? Lassen uns beruhigen, die McCartney-Kids mit Sad Song.

0: So, ich werde das hier mit dem beruhigen mal ein bisschen unterbrechen. Die McCartan Kids Sad Song vom neuen Album Lost Cause Love a Fool. Wir haben nämlich hier noch ein bisschen was auf der Liste stehen. Kerstin Poppendiek und wir hier im Spezial, im Musikspezial. Wir machen weiter mit Elisha Biro. Ich glaube, die ist doch noch eher unbekannt. Was sollte man denn über sie wissen?
1: Ich finde, das ist echt eine spannende Newcomerin. Die hat eine tolle Stimme, ist eine tolle Songschreiberin. Aufgewachsen in Vancouver Island, jetzt 26 Jahre alt, macht ihr halbes Leben Musik, hat angefangen mit 13 Jahren mit dem Klavier. Und das, was sie jetzt macht, ist so, sie verwebt klassische Musik mit modernem Pop und Jazz.
0: Das hören wir jetzt bei Gentleman Blue, Elisha Biro.

0: Elisha Biro, Gentleman Blue. Ja, du hast gesagt, Elisha Biro wäre eine Newcomerin. Das heißt, das ist jetzt ihr Debütalbum, ja?
1: Debüt-EP. Sind nur 5 Songs drauf. Auf das erste Album bin ich wirklich sehr, sehr gespannt. Und die Songs jetzt auf dieser EP, die haben so eine magische Anziehungskraft, finde ich. Eine verführerische Atmosphäre kreiert sie da so mit Leichtigkeit und echt bezaubernd.
0: Gibt es denn ein Konzept bei dieser Debüt-EP, also einen roten Faden?
1: Ja, schon. Das ist ein Selbstporträt. Also sie nutzt das tatsächlich, in diese von 5 Songs sich vorzustellen und so die Stationen ihres Lebens bisher. Also angefangen mit ihrer kanadischen Heimat, wo sie inmitten der atemberaubenden Natur von Vancouver Island aufgewachsen ist. Dann geht's weiter ans Royal Conservatory of Toronto. Da hat sie Jazz, Klavier und Gesang studiert. Dann nach England. Da hat sie ebenfalls Musik studiert und erste Kontakte so in die Londoner Jazz-Szene geknüpft. Ja, und dann ging es an die Westküstenmetropole der USA, nämlich nach Los Angeles. Da ist sie nämlich mittlerweile zu Hause.
0: Und was passiert musikalisch?
1: Beim Komponieren dieser Musik habe ich tief aus meinen Wurzeln geschöpft und jeden Song um den Kern des klassischen Jazz-Trios oder das Solo-Klavier herum aufgebaut. Das sagt Elisha Biro selber über ihre EP. Inspiriert zu den Songs wurde sie von Größen wie Oscar Peterson, Ella Fitzgerald, Diana Krall, Norah Jones und Joni Mitchell. Und ich kann mich nur wiederholen, eine tolle, spannende Musikerin. Ich hoffe, das Debütalbum kommt dann auch bald.
0: Immerhin eine Debüt-EP gibt es schon. Und daraus hören wir jetzt den Song noch Just Wait a Minute. Elisha Biro.

0: Ein Debüt, und zwar das von Elisha Biro, haben wir hier gehört. Und jetzt steht Loft auf unserem Plan, die Band um den Universitätsdozenten und Musiker Pete Astor. Eine Band mit einer außergewöhnlichen Geschichte, ne, Kerstin?
1: Ja, also in den 80ern, wir reisen also mal ordentlich weit zurück. In den 1980ern, da haben die so ein paar Songs aufgenommen und veröffentlicht, kam in der Indie-Welt auch wirklich sehr, sehr gut an. Und dann hat sich die Band aber aufgelöst. Während eines Konzertes in London vor 3000 Zuschauern, dabei standen die damals an der Spitze der Indie-Charts. Also wirklich verwunderlich. Und dann hat es fast 40 Jahre gedauert, also bis letztes Jahr, da ist dann nämlich ihr Debütalbum erschienen. Und jetzt schon Album Nummer 2.
0: Und was passiert bei Album Nummer 2?
1: Man könnte sagen, so unaufgeregter UK-Indie-Pop-Rock. Zeitlos, aber mit so einem Retro-Charme. Und klingt jetzt so ein bisschen nach einem Mutti-Spruch, aber manchmal dauert es eben länger. Und durchhalten lohnt sich auf jeden Fall bei dieser Band.
0: Der Charme einer späten Karriere zu hören auf dem neuen Album von The Loft. Und daraus hören wir jetzt den Song 1955.

0: im letzten Jahr wiedergefunden und nun mit dem zweiten Album zementiert. Das neue Zusammensein, The Loft waren das. Tja, und für eine Neuvorstellung haben wir noch Zeit. Wen hast du da dabei?
1: Die neue Nummer 1 der deutschen Albumcharts. Noah Kahan, der steht nämlich ganz neu mit seinem Album The Great Divide an der Spitze der Albumcharts bei uns in Deutschland, aber auch in den USA, in Großbritannien, Australien, Niederlande, Neuseeland, Schweiz. Also dieses Album ist unglaublich erfolgreich und ich finde tatsächlich, dass mit The Great Divide er endgültig beweist, dass er weit mehr ist als nur der Stick-Season-Hype, den er vor ein paar Jahren ausgelöst hat. Sein Sound hat sich mutig in Richtung orchestralen Folkrock weiterentwickelt. Dieses Album fängt so das schmerzhafte Gefühl des Entwurzeltseins ein zwischen rasantem Erfolg und Heimat, was er in den vergangenen Jahren erlebt hat. Noah Kahan, der schafft es auf diesem Album, seine Texte noch schärfer und literarischer zu gestalten, so zwischen Nostalgie und Zukunftsangst. Und produziert wurde es übrigens von Aaron Dessner und allein das ist ja auch ein Garant für Erfolg. Also die beiden in Kombination, eigentlich keine Überraschung, dass es auf die Nummer 1 gegangen ist.
0: Dann hören wir jetzt noch einen Song von dieser neuen Nummer 1 in Deutschland, Noah Kahan und der Titeltrack des neuen Albums The Great Divide. Und ich sage schon mal lieben Dank an Kerstin Poppendieck. Hat Spaß gemacht.
1: Sehr gern und ebenso.
0: Tschüss.

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3: Um 19 Uhr mit Renato Bodenburg. In der Leipziger Innenstadt ist ein Auto in eine Menschenmenge gefahren. Nach neuen Polizeiangaben wurde ein Mensch getötet. Über die Zahl der Verletzten gibt es keine gesicherten Informationen. Der Fahrer wurde der Polizei zufolge festgenommen. Zeugen berichteten, das Fahrzeug sei vom Augustusplatz auf die Grimmaische Straße eingebogen. Das Auto sei bis zum Markt gefahren. Die Polizei erklärte, die Rettungskräfte hätten einen Massenanfall von Verletzten ausgerufen. Die Hintergründe des Geschehens sind noch völlig unklar. Verteidigungsminister Boris Pistorius hat mit Besorgnis auf die Ankündigung der USA reagiert, auf die geplante Stationierung von Tomahawk-Marschflugkörpern in Deutschland zu verzichten. Der SPD-Politiker sagte im ZDF, das verlängere die Fähigkeitslücke der Europäer. Diese müssten nun schneller eigene Waffen mit großer Reichweite entwickeln. Die USA hatten eine frühere Zusage widerrufen, erstmals seit dem Kalten Krieg wieder Mittelstreckenraketen in Deutschland zu stationieren. Diese sollten vor allem Russland abschrecken. Die Mineralölwirtschaft hat Vorwürfe zurückgewiesen, die Steuersenkung für Benzin und Diesel komme nicht vollständig bei den Kunden an. Der Verband Fuels and Energy erklärte, die Markentankstellen reichten den Tankrabatt komplett weiter. Allerdings seien die Weltmarktpreise für Benzin und Diesel seit dem 30. April wieder gestiegen. Der ADAC hatte kritisiert, die Mineralölkonzerne gäben die Steuersenkung nicht vollständig an die Kunden weiter. Die Bundesregierung hat den Tod eines deutschen Passagiers auf einem Kreuzfahrtschiff bestätigt. An Bord soll das Hunter-Virus ausgebrochen sein. Das Auswärtige Amt erklärte, zum Schutz der Persönlichkeitsrechte werde es zunächst keine weiteren Angaben zu der Person geben. Zuvor war bekannt geworden, dass auch ein niederländisches Ehepaar gestorben war. Der Klimawandel macht deutschen Jugendlichen weniger Angst als noch vor einigen Jahren. Einer Barmer-Studie zufolge haben 31% der 14- bis 17-Jährigen große Angst vor der Erderwärmung. Vor 5 Jahren waren es noch 39%. Barmer-Chef Christoph Straub sagte, das Thema sei womöglich durch andere Krisen etwas in den Hintergrund geraten. Die Studie ergab zudem, dass die meisten Jugendlichen bereit sind, für den Klimaschutz häufiger Bus und Bahn zu fahren. Das waren die Nachrichten. Das Wetter. Die aktuellen Temperaturen: Brocken stark bewölkt bei 12 Grad, Chemnitz leicht bewölkt 20, Dresden leicht bewölkt 21, Eisenach wolkig 20 Grad, Erfurt stark bewölkt 19, Fichtelberg stark bewölkt 16, Gera wolkig 21, Görlitz wolkig 23, Halle fast wolkenlos 21, Leipzig wolkig 22, Magdeburg leicht bewölkt bei 22 Grad und Meiningen bedeckt bei 16 Grad. Sonnenuntergang in Halle ist heute 20.39 Uhr, Sonnenaufgang ist morgen 5.36 Uhr. Die Vorhersage. In der Nacht stark bewölkt und Durchzug von Schauern, Tiefstwerte 13 bis 10 Grad. Morgen viele Wolken, nur wenig Sonne und immer wieder Schauer oder auch Gewitter. Höchstwerte von Nord nach Süd 15 bis 23 Grad. Am Mittwoch stark bewölkt und zeitweise kräftige Schauer, dabei deutlich kühler. MDR Verkehrsdienst, A2 Richtung Hannover. Zwischen Irxleben und Eilsleben Stau und stockender Verkehr wegen Bauarbeiten plus 30 Minuten. Die A4 Frankfurt Richtung Dresden wird zwischen Glauchau Ost und Hohenstein-Ernsthal wegen Fahrbahnarbeiten ab ca. 19.30 Uhr bis morgen früh 5 Uhr gesperrt. A4 Görlitz Richtung Dresden am Grenzübergang Ludwigsdorf 6 Kilometer Stau bei der Einreise plus eine Stunde. A4 Richtung Frankfurt zwischen Berbersdorf und Frankenberg 3 Kilometer Stau an einer Baustelle plus 15 Minuten. Die A14 Richtung Magdeburg ist zwischen Leipzig-Mitte und Leipzig-Nord weiter wegen Lkw-Bergungsarbeiten gesperrt. Im Landkreis Sächsische Schweiz-Osterzgebirge ist die Talstraße zwischen Klein-Nauendorf und an dem Abzweig Freital wegen Löscharbeiten gesperrt. In Gefell ist die B2 zwischen Alte-Hofer-Straße und Ehrlich-Weg nach einem Unfall gesperrt und in Leipzig ist der Augustusplatz wegen eines Polizeieinsatzes gesperrt. Soweit der MDR-Verkehrsdienst, 19.04 Uhr.
2: 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Am Mikrofon begrüßt Sie Ole Steffen. Herzlich willkommen zur Lesezeit. In dieser Woche mit Erzählungen aus der Anthologie »Wir dachten, wir könnten fliegen«. Sie versammelt Geschichten von renommierten deutschsprachigen und internationalen Schriftstellerinnen und Schriftstellern über den Verlust der Arten, die der Leipziger Schriftsteller Matthias Jügler in einem prachtvoll illustrierten Band herausgegeben hat, verbunden mit der leisen Hoffnung, dass sie einen kleinen Beitrag leisten und uns bewegen, besser auf das zu achten, was noch nicht unwiederbringlich verloren ist. In

0: Es liest Nina Kunzendorf.
1: William Gardner öffnet die Augen. Durch die Lamellen der Jalousien fällt das bläuliche Winterlicht in sein Büro. Vor ihm der schwere Schreibtisch aus Mahagoni, auf der anderen Seite nicht wie gewohnt der Ficus lyrata, sondern eine Frau. Eine Frau auf einem Stuhl. Er hat selten Besuch. Wenn es sein muss, trifft er Kollegen in der Kantine oder in einem der Seminarräume. Expeditionen führt er schon lange keine mehr. Damit die Frau Platz hat, musste er alle Pflanzen zur Seite schieben. Die prächtige Spamania africana direkt am Fenster, deren Blätter in Richtung Schreibtisch wuchern, den Nephrolepis exaltata auf dem Tisch vor ihm, in einem hohen Topf, sodass die Blätter kaum die Platte berühren. Dort, wo der Topf gestanden hat, glänzt das Holz dunkel. Ein Mahnmal der Sauberkeit inmitten all des Staubs. Der imposante Ficus lyrata duckt sich jetzt rechts an die Wand und gibt den Blick auf die Tür frei, was William nicht mag. Türen machen ihn nervös, vor allem wenn sie nach innen aufgehen. Den Standort zu wechseln macht wiederum den Ficus lyrata nervös. Einmal an einem Ort eingerichtet, tut er sich sehr schwer damit, den Platz zu wechseln. Aber für eine Stunde wird es schon gehen, hat William gedacht, als die Frau angerufen und sich angekündigt hat. Die Frau sitzt leicht vorgebeugt, die Ellenbogen auf die Oberschenkel abgestützt, das kinnlange, lockige Haar unordentlich. Sie versucht, ihre Anspannung zu verbergen. Er muss an eine Katze denken, kurz vor dem entscheidenden Sprung. Die Frau heißt Barbara Wohler. Sie hat einen eindringlichen Blick und einen Doktor in synthetischer Biologie. Soweit er es beurteilen kann, trägt sie kein Parfüm. Nach ihrer ersten Begegnung hat er sie gegoogelt. Biotechnologie ist nicht sein Fachgebiet, auch wenn es Überschneidungen mit seiner eigenen Forschungsarbeit gibt. Die Anzeichen verdichten sich, dass sie außergewöhnlich gut ist. Schließen Sie die Augen, hat sie gesagt, nachdem sie sich gesetzt hatte. Wir beginnen am Anfang. Welcher Anfang, hat er gedacht, aber da hat sie schon weitergesprochen. Am Anfang ist ihre Welt klein, aber in dieser Welt ist alles, was sie brauchen. Wie riecht die Haut ihrer Mutter? Süß, nach Milch? Und die Haut ihres Vaters? Anders? Würziger? Sie gewöhnen sich an diesen Unterschied. Die Haut ihrer Großmutter riecht anders als die Haut ihrer Mutter, aber vertraut. Sie sagt, wir gehören zusammen. Sie schweigt einen Moment. Wir springen in der Zeit. Sie sind 4, 8, 12 Jahre alt. Wie riecht ihr Zuhause? Sie schweigt erneut. Seine Gedanken wachsen in die Stille. Nach dem Holz des Bodens. Nach der Wäsche, die so viele Körper umarmt und gehalten hat. Nach dem Kuchen, den seine Mutter aus dem Backofen zieht. Nach dem Whisky, den sein Vater jeden Sonntagabend trinkt. Wie riechen ihre Winter? Nach den letzten Blättern, braun und modrig. Nach der Salbe, mit dem sein Vater ihm die Brust eingecremt hat, wenn er krank war. Eukalyptus, Kiefer, Menthol. Nach dem ersten Frost, dem ersten Schnee, klar, pudrig, nach Kohle, nach feuchten, selbstgestrickten Socken in warmen Stiefeln, nach Bratäpfeln, Kerzenwachs. Und ihre Sommer, wie riechen ihre Sommer? Nach frisch gemähtem Gras, feucht und hellgrün. Nach der Sonnencreme, mit der seine Mutter seinen Rücken eingerieben hat. Nach Meerwasser, salzig, fischig, nach heißem Teer, nach dem Schweiß anderer Menschen, nach dem Gewitterregen, der auf die heiße Erde prasselt, nach Zitronen, Zitronenlimonade. Und jetzt kommen Sie zurück. Kommen Sie zurück zu mir in die Gegenwart. Genau, ja, genau so. Er hat die Augen geöffnet. Die Frau steht auf. Sie zupft ihre Bluse zurecht.

0: Nichts ist verloren, wenn wir uns an seinen Geruch erinnern, sagt sie leise. Denken Sie darüber nach. Natürlich denkt er sofort an seine Mutter. Seine Mutter, die alles verloren hat. Ihre Heimat sogar zweimal. Nur so groß wie ein Fingernagel, sagten sie. Er muss sicher sein. Die Frau lässt den Blick auf ihm ruhen. Ja, so klein wie ein Fingernagel. Und wenn sie scheitern, fragt er, um zu sehen, wie sie reagiert. Ich scheitere nicht, sagt sie. Nachdem sie gegangen ist, bleibt er eine Weile reglos sitzen. Sie ist jung. Sie brennt. Forschung braucht Feuer, aber sie braucht auch Demut. Er hat viele Kollegen scheitern sehen. Die Frau hat noch nicht gelernt, dass das Scheitern immer einkalkuliert werden muss, da ansonsten die Wissenschaft in Gefahr gerät. Trotzdem, er muss zugeben, dass sie geschickt ist. Natürlich weiß er, dass Gerüche Erinnerungen auslösen können. Er weiß, dass Geruchsimpulse im selben Teil des Gehirns verarbeitet werden wie Emotionen. Sie werden im limbischen System gemeinsam gespeichert und als Erinnerung abgelegt. Aber Wissen ist nicht dasselbe wie Erleben. Und einer Zauberin kann man sich kaum entziehen, auch wenn man ihre Tricks kennt. Er stellt alle Pflanzen an ihrem Platz zurück. Dann geht er durch die dunklen Flure ins Treppenhaus und in den Keller hinunter. Seit dem Tod seiner Frau ist er die meiste Zeit im Herbarium. Manchmal schläft er auf dem Sofa im Büro. Er weiß, dass die anderen über ihn reden. Einmal hat er mitbekommen, wie ein junger Kollege zu einem anderen gesagt hat, irgendwann verwandelt er sich in eine Pflanze, es ist nur eine Frage der Zeit. William hat gelächelt. Was ist so schlimm daran, eine Pflanze zu sein? Die Natur siegt immer über die Kultur. Zu denken, dass das Ende kommt, das Ende von allem, ist sehr menschlich. So viel ist sicher. William hat niemandem gesagt, dass seine Frau gestorben ist. Den Spott kann er aushalten, das Mitleid nicht. Im Keller schließt er die schwere Tür am Ende des Gangs auf, betritt den Raum, lässt sie hinter sich zufallen. Einen Moment lang steht er in absoluter Dunkelheit. Er drückt auf den Lichtschalter, die Leuchtstoffröhren an der Decke flimmern, sie surren, dann erledigen sie ihre Arbeit. Er schließt einen der Schränke auf, öffnet eine von zahllosen Schubladen. Vorsichtig nimmt er den Papierbogen heraus und legt ihn auf den Tisch. Das Papier ist cremefarben und beschriftet: Flora of the Hawaiian Islands. Und auf dem Papier der letzte Zweig des Hibiscadelphus wilderianus. Dieser Zweig und eine Idee vom Aussehen des hawaiianischen Berghibiskus, verewigt in einer Illustration, ist alles, was geblieben ist. Er unterdrückt den Impuls, die Pflanze zu berühren. Stattdessen steht er einfach da, betrachtet die herzförmigen Blätter, die zierlichen Äste. Getrocknet, gepresst, braun, beinahe golden. Seit 1910 ist der Zweig von seinem Baum getrennt. All die Jahre ist der Zweig unversehrt geblieben. Für einen Menschen ist das eine Ewigkeit. Und für einen Baum? Seine Mutter liegt schmal, durchscheinend, runzelig, mit gefalteten Händen in ihrem Bett. Sie liegt da wie in einem Sarg, aber der Eindruck täuscht. Seine Mutter hat die Augen geöffnet. Sie lebt. Sie ist die älteste Bewohnerin, die es hier jemals gegeben hat. Das sagt jedenfalls Mia, ihre Bezugspflegerin. Rosie hat alle überlebt. Vielleicht, denkt er, wird sie auch ihn überleben. Ihre Füße schauen unter der Decke hervor. Sie stecken noch in Pantoffeln, als ob sie bei nächster Gelegenheit aufspringen würde, um etwas zu erledigen. Seine Mutter hat eine frische Dauerwelle. Ihre Haare sind bauschig und weich. Eine weiße Wolke. Einmal in der Woche wird sie abgeholt und im Rollstuhl zum Friseursalon gebracht. Der Salon ist im selben Haus, im Erdgeschoss. Die Residenz ist teuer, weil hier individuelle Wünsche der Bewohnerinnen und Bewohner berücksichtigt werden. Und weil die Zimmer nicht wie Krankenzimmer aussehen, obwohl es Ärztinnen und Pflegekräfte gibt, die jederzeit bereit sind, die Medikamentengabe anzupassen, um Schmerz, Verdruss und Hoffnungslosigkeit am Ende des Lebens abzupuffern. William kann sich die Residenz kaum leisten, aber er weiß, wie wichtig es seiner Mutter immer war, dass sie nicht nur Haare, sondern eine Frisur hat. Er stellt die Pilia peperomioides, die er ihr aus dem Büro mitgebracht hat, auf den Tisch, öffnet die Vorhänge so weit wie möglich, kippt das Fenster und lässt die Frühlingsluft herein. Dann zieht er sich einen Stuhl ans Bett. »William, da bist du ja«, hat seine Mutter früher manchmal gesagt. Das waren gute Tage, auch wenn er oft unsicher war, ob sie wirklich ihn meinte oder ihren verstorbenen Mann. Manchmal hat er es herausgefunden, manchmal nicht. Wenn seine Mutter ihn für seinen Vater gehalten hat, dann hat er mitgespielt. Wenigstens hat der Irrtum nicht die Familie verlassen. Die guten Tage sind selten geworden. Auch heute schweigt seine Mutter, sieht ihn nur an, mit einem Flackern in den Augen. Stumm verknotet sie ihre Hände ineinander. Wenn sich bei seinem Anblick nichts einstellt, nicht einmal eine vage Vertrautheit, dann beginnt er zu straucheln. Obwohl er direkt vor ihr sitzt, ist sie so weit weg. Seine Mutter steckt irgendwo in ihrem Inneren fest und findet nicht heraus. Er besucht sie mindestens einmal in der Woche, um ihr frische Wäsche zu bringen, auch wenn Mia immer sagt, dass er das nicht tun müsse. Er bügelt trotzdem ihre Nachthemden und ihre Blusen, faltet alles sauber, Kante auf Kante, so wie sie es mag. Er räumt die frischen Kleider in den Schrank, steckt die schmutzigen in eine Plastiktüte und manchmal liest er ihr vor. Es gibt nur ein Kriterium dafür, welche Romane er auswählt. Sie müssen spannend sein. Er hofft, dass seine Worte irgendwo ankommen, auch wenn es nicht in ihrem Kopf ist. Jetzt reicht er ihr die Hand, aber ihr Mund wird schmal. Misstrauen schleicht sich in ihren Blick. Er zieht die Hand zurück, streicht die Bettdecke glatt. Dann nimmt er das Foto, das auf ihrem Nachttisch steht. Ein gerahmtes Porträt der kleinen Rosie. Selten und kostbar für die damalige Zeit. Rosie steht in einem prächtigen Garten neben einem Baum. Sie hält eine Puppe im Arm, blickt ernst in Richtung des Fotografen. Am Bildrand erhebt sich der mächtige Haleakala in den hawaiianischen Himmel. Nur ein paar Jahre später wird die Forschungsarbeit ihres Vaters beendet sein und sie wird mit ihren Eltern auf das Festland zurückkehren. Das bedeutet, ein marodes Holzhaus mit Garten gegen eine moderne Wohnung einzutauschen. Ein neues Zuhause für Rosie. Aber das schönste Zuhause macht noch keine Heimat. William lässt das Foto sinken und denkt an Mias Worte. Mia hat gesagt, dass seine Mutter sich ans Leben klammere wie ein Affe an einen Baum, wenn unter ihm der Wald brennt. Gibt es etwas, womit ihre Mutter nicht abschließen kann? Wollte sie einmal von ihm wissen. Er hatte lange Zeit keine Antwort auf diese Frage. Abends liegt William in seinem Bett und kann nicht einschlafen. Aus einem inneren Zwang heraus bewegt er unablässig seine Arme und Beine. Es ist, als hätte sein Körper ein eigenes Ziel. Je älter er wird, desto flüchtiger ist der Schlaf. Seit seine Frau tot ist, spricht er nachts ständig mit ihr. Manchmal nur in seinem Kopf, manchmal laut. Nur wer dauernd spricht, kann nicht schlafen. Auf Barbara Wohlers Experiment hat er sich nur eingelassen, weil sie denselben Vornamen trägt wie seine Frau. Er weiß, dass das irrational ist. Er kann es nicht ändern. Die Lichter der vorbeifahrenden Autos zeichnen Muster an die Decke. Dabei ist es so still wie unter Wasser. Die Fenster sind dreifach verglast, die Großstadt schweigt. Wenn es uns gelingt, dann öffnen wir eine Tür in die Vergangenheit, hat sie gesagt. Wenn es uns gelingt, fallen Vergangenheit und Gegenwart ineinander. Sie hat recht, denkt er. Dennoch, es klingt wie Science Fiction. William sieht seinen Großvater vor dem Baum. Der Baum blüht. Es ist früh am Morgen, der Haleakala ist nebelverhangen. Über ihm die Weite des hawaiianischen Himmels, rundherum der Ozean. Der Großvater ahnt, dass er vor dem letzten Baum seiner Art steht. Er weiß, dass die Siedler seinen Lebensraum zerstören. Er empfindet Schuld und Scham. Der Großvater ist Forscher, kein Siedler, aber auch er und seine Familie müssen leben und essen. Später am Tag kommt er zurück. Er legt seine Hand auf den Stamm des Baumes, lässt sie dort einen Moment lang ruhen, dann streichelt er ihn. Vorsichtig bricht er einen Zweig ab. Er nimmt ihn mit von Maui nach Neuengland, in die neue, alte Heimat. Barbara Wohler weiß nicht, dass der Zweig so etwas wie ein Familienerbstück ist. Sie weiß nicht, welche Bedeutung der Baum für seine Mutter hat. Sie weiß auch nicht, dass der Großvater versucht hat, etwas zu bewahren, das sich nicht auf Dauer bewahren lässt. Dass er nie wieder auf Maui war. Dass er seiner Tochter verboten hat, auch nur einen Fuß auf die zerstörte Insel zu setzen. Dass er den Namen der Insel nicht einmal mehr aussprechen konnte. Der Großvater hätte trotzdem zugestimmt. Er war ein Bewahrer, aber natürlich war er auch ein Forscher. Der Großvater hätte zugestimmt, aber er hätte genau wissen wollen, was Barbara Wohler vorhat und mit wem. William seufzt, steht auf. Immer wenn er nicht weiß, was er essen soll, füllt er Milch in eine Schüssel und kippt Lucky Charms hinein. Nachdem er gegessen hat, zieht er sich an, ein angeblich knitterfreies, langärmeliges Hemd aus Flanell und eine Korthose. Dann fährt er ins Büro. Er googelt, liest, notiert, denkt nach. Er geht in die Bibliothek, liest weiter. Er liest alles, was er finden kann, zu synthetischer Biologie, zu Geruchsforschung, zur Sequenzierung und Synthese von DNA. Er gleicht die Informationen mit dem ab, was Barbara Wohler ihm erzählt hat, googelt sie wieder und wieder, folgt jeder Spur. Er weiß jetzt alles über sie. Alles über das Biotech-Unternehmen, für das sie arbeitet, alles über ihre Auszeichnungen, alles über ihr Netzwerk. Als William beschließt, Barbara Wohler ein Stück vom Zweig des Hibiscadelphus villerianus zu überlassen, sind zwei Dinge passiert. Die Sonne ist aufgegangen und seine Frau hat sich eingemischt. Es geht doch gar nicht um den Zweig, hat er sie sagen hören. Es geht um deine Angst vor Enttäuschung. Er wird zustimmen, weil er glaubt, dass es möglich ist. Die Idee, den Duft einer ausgestorbenen Pflanze zu reproduzieren, ist ungewöhnlich. Niemand hat das zuvor versucht. Die Idee ist groß, sie ist kreativ, vielleicht sogar poetisch. Die Details versteht er nicht, aber er begreift, Barbara Wohler könnte es schaffen, den Duft der Blüten zum Leben zu erwecken. Das ist das Wichtigste. Und der Anfang ihres Versuchs findet sich hier im Herbarium. Die Visitenkarte liegt immer noch am Rand des Schreibtischs, dort, wo Barbara Wohler sie hingelegt hat. Er zieht sie zu sich und wählt die Nummer. Sie hebt sofort ab. Als er sie fragt, wann sie vorbeikommen will, hört er sie lächeln. Sie sagt, dass sie sich sofort auf den Weg mache. »Haben Sie Angst, dass ich meine Meinung ändere?«, fragt er. »Ja«, sagt sie, »es gibt keinen Grund zu warten.« William denkt an seine Mutter. Er findet Mias Affenvergleich unpassend, aber trotzdem. Auch der kräftigste Affe ist irgendwann erschöpft und lässt los. Eine Stunde später verstaut Barbara Wohler die Probe, die sie aus dem Zweig geschnitten hat, in ihrer Tasche. Zum Abschied nimmt sie seine Hände in ihre. »Danke«, sagt sie. »Ich halte sie auf dem Laufenden.« Und das tut sie. Es wird Frühling, es wird Sommer, es wird Herbst. Immer wenn das Telefon klingelt, freut er sich. Kurz nach ihrem Besuch im Herbarium erzählt sie, dass es ihnen nicht gelungen ist, im Labor die DNA zu extrahieren. Sie mussten ein externes Labor beauftragen. Eines, das Erfahrung mit alten, getrockneten Proben hat. In einem anderen Gespräch berichtet sie davon, wie die DNA-Sequenz in Hefekulturen gegeben wird, um die Moleküle zu produzieren, die einst für den Duft der Blüten verantwortlich waren. Dieser Geruch ist zu schwach für unsere Nasen, aber er kann gelesen und in einen Datensatz übersetzt werden, sagt sie. Aha, sagt er. Und dann? Sie erläutert ihm grob, wie es weitergeht. Eine Woche später klingelt sein Telefon und er erfährt, dass genügend Moleküle mit starken Signalen ermittelt werden konnten. Dadurch lasse sich nun interpretieren, in welche Richtung der Geruch gehe. Danach kann die Geruchsforscherin aus ihrer Datenbank die möglicherweise passenden Duftessenzen auswählen, sagt sie. Was heißt möglicherweise passend, fragt er. Das heißt, dass die Daten nur Hinweise sind. Der Geruch ist eine Annäherung. Eine Annäherung, denkt er und schweigt. Er fühlt sich betrogen. Ich scheitere nicht, das hat sie gesagt. Was soll dieses Rätselraten sein, wenn nicht scheitern? Was bringt es, wenn er am Ende 10 Varianten der Wahrheit vor sich hat, 10 Varianten des tatsächlichen Dufts? Es geht nicht nur um den Duft, William, sagt sie. Worum sonst? Sagt er. Er schnappt sich eine Mandarine und drückt den Daumen hinein. Die Schale weicht zurück, gibt nach, die Frucht platzt auf, der Saft läuft heraus. Wir erinnern daran, dass es ihnen gegeben hat, sagt sie. Da erzählt er Barbara Wohler von seiner Mutter. Erst jetzt erzählt er von ihr. Als er fertig ist, sagt sie leise, das ist eine große Chance. Für ihre Mutter, aber auch für uns. Wir könnten herausfinden, wie gut unser Verfahren funktioniert hat. Es ist früh am Morgen, aber seine Mutter ist schon wach. Sie sitzt aufrecht in ihrem Bett, der Fernseher läuft. Abwechselnd schaut sie auf die bunten Bilder und aus dem Fenster. Es läuft irgendeine Reality-TV-Sendung, eine Einblendung. Es ist Jersey Shore. Über den Hügeln schwebt der Nebel, aber in den Nachrichten haben sie gesagt, dass es später sonnig wird. Der Blick seiner Mutter streift ihn, er ist nach innen gerichtet. William macht den Fernseher aus und setzt sich auf die Bettkante. Als er die durchsichtige Plastiktüte aus seiner Aktentasche zieht, zittern seine Hände. Er weiß, dass Barbara Wohler jetzt gerne dabei wäre, aber er hat es ihr nicht angeboten und sie hat nicht gefragt. Darüber ist er froh. Morgens, gleich nach dem Aufwachen, ist die Chance auf einen klaren Moment am größten, hat Mia gesagt, aber William bezweifelt, dass es so etwas wie klare Momente überhaupt noch gibt. Er öffnet die Tüte und nimmt den kleinen Plastikbehälter heraus. Vorsichtig schraubt er ihn auf. Seine Mutter dreht den Kopf in seine Richtung. William zieht den Applikator heraus. Die wahrscheinlichste Version vom Duft der Blüten des Hibiscadelphus wilderianus riecht blumig, würzig, nach Kiefer, Wacholder und Ingwer. Ein Duft wie eine vorsichtige Umarmung. Er hält den Applikator unter ihre Nase. Seine Mutter atmet ein. Eine winzige Veränderung in ihrem Gesicht. Etwas in ihr öffnet sich, etwas bebt, etwas gerät in Bewegung, spannt sich an. William will den Applikator schon zurückziehen, da greift seine Mutter nach seiner Hand und hält sie fest. Ihr Blick geht noch immer ins Nirgendwo, aber etwas ist anders. Sie atmet noch einmal ein und da füllen sich ihre Augen mit Tränen. Sie blinzelt. William streicht ihr mit dem Handrücken über die Wange. Sie gibt die Geste zurück. Dad, sagt sie. Daddy. Da sitzt sie vor ihm, die kleine Rosie. Was sieht sie? Sieht sie das, was er sieht, obwohl er selbst nie auf Hawaii gewesen ist? Sieht sie die grünen Hügel, den blauen Ozean, die Wellen, die gegen die schroffe Küste rollen? Sieht sie den Garten ihrer Kindheit mit den ausgetretenen Pfaden, den bunten Blüten? Sieht sie, wie ihr Vater den Zweig abbricht? Eine ganze Weile hält William ihre Hand, murmelt, beruhigt sie. Seine Mutter lässt sich zurücksinken, flüstert etwas. William beugt sich vor, aber er versteht sie nicht. Er will sie fragen, was sie gesagt hat, sie bitten, ihre Worte zu wiederholen. Er lässt es. Seine Mutter sieht ihn an. Sie lächelt.
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2: Um 20 Uhr mit Renato Bodenburg. In Leipzig hat ein Amokfahrer zwei Menschen getötet und viele weitere verletzt, drei von ihnen schwer. Das gab die Polizei am Abend bekannt. Sachsens Innenminister Armin Schuster sprach von einem 33 Jahre alten deutschen Tatverdächtigen aus Leipzig. Er sei festgenommen worden. Die Staatsanwaltschaft erklärte, sie ermittle wegen Mordes in zwei Fällen sowie versuchten Mordes. Den Angaben zufolge bog der Fahrer vom Augustusplatz in die Grimmarsche Straße ein. Das Auto sei bis zum Markt gefahren. Über ein Tatmotiv ist nichts bekannt. Russlands Präsident Wladimir Putin hat eine einseitige, zweitägige Feuerpause in der Ukraine verkündet. Wie russische Nachrichtenagenturen unter Berufung auf das Verteidigungsministerium in Moskau berichten, soll die Waffenruhe am kommenden Freitag in Kraft treten und bis Samstag andauern. Anlass seien die Feierlichkeiten zum Ende des Zweiten Weltkriegs. Russland drohte der Ukraine mit einem massiven Raketenangriff, sollte sie versuchen, die Gedenkfeier zu stören. Verteidigungsminister Boris Pistorius hat mit Besorgnis auf die Ankündigung der USA reagiert, auf die geplante Stationierung von Tomahawk-Marschflugkörpern in Deutschland zu verzichten. Der SPD-Politiker sagte im ZDF, das verlängere die Fähigkeitslücke der Europäer. Diese müssten nun schneller eigene Waffen mit großer Reichweite entwickeln. Die USA hatten eine frühere Zusage widerrufen, erstmals seit dem Kalten Krieg wieder Mittelstreckenraketen in Deutschland zu stationieren. Der Iran hat die Vereinigten Arabischen Emirate mit Drohnen und Marschflugkörpern angegriffen. Dem emiratischen Verteidigungsministerium zufolge feuerte der Iran vier Marschflugkörper ab. Drei seien abgefangen worden, einer sei ins Meer gestürzt. Nach Angaben örtlicher Behörden löste ein Drohnenangriff im Hafen der Küstenstadt Fujairah an der Straße von Hormus einen Großbrand aus. Der Bund unterstützt die Sanierung von Kulturbauten bundesweit mit einer Millionensumme. Wie Kulturstaatsminister Wolfram Weimer mitteilte, wurden Förderbescheide in Höhe von 35 Millionen Euro übergeben. In Leipzig sollen unter anderem die Schaubühne Lindenfels und das bislang unter dem Namen Kammerspiele bekannte Haus des Festivals davon profitieren. Die Mittel stammen aus dem Förderprogramm Kulturinvest. Laut Weimer wurden damit bislang 200 Maßnahmen mit insgesamt knapp 1 Milliarde Euro bewilligt. Das Wetter. Die Vorhersage. In der Nacht bewölkt und Durchzug von Schauern, Tiefstwerte 13 bis 10 Grad. Morgen viele Wolken, nur wenig Sonne und immer wieder Schauer oder auch Gewitter. Höchstwerte von Nord nach Süd 15 bis 23 Grad. Am Mittwoch stark bewölkt und zeitweise kräftige Schauer und deutlich kühler. Es ist 20:03 Uhr.
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3: Herzlich willkommen zum Hörspiel, sagt Gabriel Wörfel. Im heutigen Hörspiel befinden wir uns in einer öden Kleinstadt. Es ist Nacht und es regnet Bindfäden. Eine Schnupfenwelle fegt durchs Land. Jeder, der kann, bleibt da natürlich im Warmen. Für Durchreisende aber ist es eine blöde Situation. In der Stadt gibt es nur ein kleines Hotel und wenn das auch noch ausgebucht ist, dann hat man Pech. Noch dazu spielt das Stück in DDR-Zeiten, wo jeder Hotelgast einen Meldezettel auszufüllen hatte, den das Hotel dann an das Volkspolizeirevier übermitteln musste. Schließlich wollte der Staat die Anwesenheit seiner Bürgerinnen und Bürger lückenlos erfassen. Um die Freiheitsräume seiner Menschen kümmerte sich das Land hingegen weniger, was die Hotelrezeptionistin Uta am eigenen Leib spürt. Sie will eigentlich ganz anders leben, scheitert aber an den begrenzten Möglichkeiten. Das Hörspiel Dort statt hier, hier statt dort stammt aus dem Jahr 1986 und ist von Rudi Strahl. Heute am 4. Mai jährt sich sein Todestag zum 25. Mal. In der DDR gehörte der Schriftsteller zu den meistgespielten Theaterautoren.
4: Dort statt hier, hier statt dort. Von Rudi Strahl.

0: Good. Arthur's house. Dry mouth and Huck. Steak. Hotel Thüringer Hof, Frau Galla.
1: Guten Abend. Hätten Sie vielleicht noch ein Zimmer frei?
0: Bedauere, Herr.
1: Notfalls die Besenkammer. Ich bin genügsam.
0: Sie scherzen. Oder verkennen die Größe unseres Hauses. Bei lediglich 18 Betten. Verzeihung.
1: Und woanders? Ah,
0: Pension Flora, alter Markt. Nein, da renoviert man. Dann höchstens privat. Aber zu so später Stunde. Besser, Sie versuchen es in Mühlhausen. Auf Kreisebene ist eher Hoffnung. Ein knappes halbes Stündchen mit dem Auto.
1: Ich kam mit der Bahn, wollte so auch zurück und habe den Zug verpasst. Den letzten. Der nächste fährt erst morgen früh.
0: 5:17 Uhr.
1: Ja, doch gleich schließt der Wartesaal.
0: Nachts immer.

0: Und ob's Fräulein Uta recht ist? Sie versieht schon zum vierten Mal diese Woche den Nachtdienst. Außer der Reihe. Heute zudem nach kompletter Tagschicht. Das verdrießt.
1: Ich nehme äußerste Rücksicht. Und wenn Sie mich ihr behutsam avisierten...
0: Versuchen will ich's. Aber falls der andere Gast doch noch eintrifft...
1: Verschwinde ich still im Nächtlichen.
0: Also gut. Herr Funke, kommen Sie schon.
1: Vielen Dank, Herr Rogalla. Gute Nacht.
0: Die wünsche ich Ihnen. Freiburg, 25.
2: Idiot! Als hätte er mich nicht gesehen. Alles nass.
0: Tut mir leid, Fräulein Uta. Auch, dass ich Sie wieder herbitten muss.
2: Warum wohne ich so dicht beim Hotel?
0: Ein Segen fürs Haus. In mancher Katastrophe. Die heutige. Vorhin rief Kollegin Karsch an, mit nahezu 40 Fieber.
2: Sie glauben alles.
3: Die war schon gestern nicht gut.
2: Ist ja doch nie vorm Nachtdienst. Na, mir auch nicht. Hundeelend ist mir.
0: Leider hat sich auch der Kellner vom Frühdienst krank gemeldet.
2: Ach du Scheiße. Ist über Nacht noch der kleine Saal einzudecken, Butterkäse und Wurst zu portionieren, Tee, Kakao und Kaffee zu kochen.
0: Und Porridge?
2: Nee, Herr Rogalla, nicht noch Porridge. Wie rasch der anbrennt.
0: Eine Tradition unseres Hauses?
2: Das anbrennt.
0: Bitte, Fräulein Uta.
2: Weil es überhaupt Blödsinn ist, Porridge. Hier, gibt's nicht mal in Interhotels.
0: Trotzdem, wo man gastronomisch Bewährtes bewahren kann. Wir haben schon die Ochsenschwanzsuppe aufgegeben, aber den Porridge... Begreifen Sie doch. Er steht da für vieles.
2: Ich wette, er brennt mir an. Aber Sie sind der Chef. Sonst noch was?
0: Wegen der Hochzeit morgen im großen Saal. Da hat bis vor wenigen Minuten Gymnastik stattgefunden. Wäre noch etwas Ordnung zu schaffen.
2: Unter uns, Herr Rogalla. Mal erfährt's die Gewerkschaft.
0: Die dummte doch hier. Aber lassen Sie's. Komm ich ganz zeitig.
2: Ach, ich mach's schon. Was weiter?
0: Ein Franzose. Auf Zimmer 11, Monsieur Auroy. Er möchte um 4.30 Uhr geweckt werden.
2: Und gleich Frühstück, was?
0: Ein kleines vielleicht. Un petit déjeuner, Café au lait.
2: Keinen Porridge?
0: Aber ein Taxi.
2: Ein Taxi? Vor Tau und Tag?
0: Zum Flugplatz nach Erfurt.
2: Ach, Herr Rogalla, wie konnten Sie sich darauf einlassen?
0: Bevor man Ausländern örtliche Umstände erklärt... So gut ist mein Französisch nicht.
2: So gut ist keins. Aber ihm einfach ein Taxi zuzusagen, das ist Wahnsinn.
0: Ich wollte es ja schon selber bestellen. Das hat nur nicht geklappt bisher.
2: Klappt nie, bei den zwei Wracks hier.
0: Wenn Sie bis 4:45 keins erwischt haben, rufen Sie mich an. Bring ich Monsieur Auroy mit dem Trabi.
2: In Ihrem Zustand.
0: Einer muss doch. Wir sind noch immer das erste Haus am Platze.
2: Das Einzige, Herr Rogalla.
0: Desto wichtiger. Das Serviceangebot...
2: Bitte, Herr Rogalla, nicht noch das Thema. Bei all dem Schlamassel. Heute die Grippe, morgen die Hochzeit, übermorgen was noch Schlimmeres.
0: Das Leben.
2: Ach, es hängt mir zum Halse raus.
0: Fräulein Uta.
2: Na, ist doch wahr, als wär's das. Ewig Nachtdienst und Tagschicht, ihr verdammtes Hotel, dieses elende Nest. Na, dafür können Sie nicht. Sind wenigstens alle Gäste da?
0: Fast alle. Nur einer noch außer Haus und einer bisher nicht angereist. Falls er bis Mitternacht nicht eintrifft, können Sie das Zimmer anderweitig vergeben.
2: Als käme da noch jemand.
0: Ist schon unterwegs vom Bahnhof. Ein äußerst angenehmer Mensch. Möchte sich einstweilen nur hersetzen und warten.
2: Hier? Kein Stück. Wäre auch gegen die Hausordnung. Ihre eigene.
0: Ja, ausnahmsweise. Er wirkte so nett. So hilflos.
2: Das sind die Schlimmsten.
0: Bis 12. Maximal. Dann kriegt er das Zimmer oder verschwindet still im Nächtlichen. Hat er selber gesagt.
2: Wenn schon einer sagt, still im Nächtlichen. Sie gehörten zum Roten Kreuz. Fürs Hotelwesen sind Sie viel zu empfindsam. Und unser einen macht's kaputt. Na, Sie erst recht nach Ihrem Magengeschwür. Also meinetwegen, bis Mitternacht und keine Sekunde länger.
0: Danke, Fräulein Uta. Gehe ich jetzt?
4: Es regnet und regnet.
2: Haben Sie keinen?

0: Schirm dabei?
1: Ich borgte ihn einem Gast.
0: Nehmen Sie meinen.
1: Sie müssen doch noch den Meldezettel aufs Revier schaffen.
0: Auch das noch.
1: Ja, ich würde Sie ja mitnehmen. Aber solange noch einer fehlt.
0: Wehe, er kommt nur eine Minute nach 12. Liegt schon der Notfall in seinem Bett. Nehmen Sie trotzdem den Schirm. Nass bin ich sowieso. Mache ich Striptease nachher und hänge die Klamotten zum Trocknen ins Kabuff. Keine Bange, Herr Rogalla. Später meine ich, wenn Ihr Notfall erledigt ist. Und hier endlich Ruhe.
1: Hoffentlich bald. Gute Nacht, Fräulein Ulta.
0: Gute Nacht.
2: Halt mal. Halt. Die Tür.
0: Sie sind der Notfall.
2: Kann man wohl sagen. Ja, genau. Notfall. Absolut.
0: Auch noch besoffen. Der äußerst angenehme Mensch.
2: Ich?
0: Ist doch keiner weiter da, oder?
2: Nee, darum ja. Schönes Klassentreffen. Damals alle Feuer und Flamme. Und fest versprochen einander, wir kommen. Ne? Egal, wohin es einen verschlägt. Mich verschlug's nach Brandenburg. Und ich kam. 300 Kilometer durch Regen und Nebel. Ich und noch zwei Idioten, die aber bloß aus der Gegend hier. Drei Mann von 21, nach lumpigen 10 Jahren. Begreifen Sie das?
0: Ich versuch's nicht mal. Setzen Sie sich.
2: Wieso?
0: Na, ehe Sie aus dem Pantinen kippen.
2: Einverstanden, setze ich mich.
0: Bis 12, maximal.
2: Was machen wir dann?
0: Bilden Sie sich bloß keine Schwachheiten ein. Noch hoffe ich auf den letzten Gast.
3: Guten Abend, Kollegin. Da wäre ich.
0: Wird ja auch Zeit. Füllen Sie bitte die Anmeldung aus.
3: Jetzt gleich?
0: Wann denn?
3: Ich schreib ja schon.
2: Ja, schreibt ja schon.
0: Und Sie können schon verschwinden.
2: Wohin?
0: Mir doch egal.
2: Kapier ich nicht.
0: Kein Wunder in Ihrem Zustand.
2: Wegen Kiki. Weil auch Kiki nicht gekommen ist. Bloß Klepsch und Canossa und ich und dann zu dritt im leeren Ratskeller. Immer zur Tür starrend. Umsonst keine Kiki.
0: Hören Sie, ich habe einen anstrengenden Tag hinter mir und eine lange Nacht vor mir.
2: Wie ich? Sitzen wir beide im selben Boot.
0: Wohl kaum. Also bitte.
3: Schon fertig. Die Anmeldung.
0: Zimmer 14, erster Stock. Die Toilette am Ende des Flurs. Ihr Schlüssel.
3: Recht vielen Dank. Gute Nacht.
0: Gute Nacht.
2: Dann gehe ich auch lieber ins Bett.
0: In welches?
2: Warten Sie mal. Wohin wusste ich's noch?
0: Also na los, verschwinden Sie endlich.
2: Warum denn? Erst sagen, man soll sich setzen bis 12?
0: Gut, weil es gerade so schüttet draußen.
2: Und falls Kiki doch noch kommt, kam ja immer ein bisschen später. Als ich jetzt durch die Straßen getrottet bin, Brandenburg ist ja auch nicht die Welt, aber das hier, trostlos, einfach trostlos. Wie man in solchem Kaff leben kann.
0: Seien Sie still.
2: Ich meine ja bloß. Gott, früher habe ich's ja auch ausgehalten. Mit Kiki. Oh, Madli.
0: Sie sollen still sein. Ja.
4: Du wolltest kommen heute.
0: Entschuldige, Anne. Ich war schrecklich müde.
4: Und trotzdem wieder Nachtdienst?
0: Wegen der Karsch oder der Grippe. Na, vielleicht kriege ich sie auch. Endlich mal selber krank sein. Quatsch, ich spinne schon. Und wie geht's dir?
4: Ein bisschen besser als gestern, ein bisschen schlechter als vorgestern.
0: Morgen komme ich bestimmt. Bringe gleich auch Kartoffeln mit und wisch auf bei dir.
4: Aber schlaf dich erst aus.
0: Ja, schlafen. kann doch nicht wahr sein. Jetzt schläft er und schnarcht.
4: Wer?
0: Ein besoffener Melancholiker.
4: Dir bleibt nichts erspart.
0: Augenblick, Anne. Sie wünschen?
5: Ein Zimmerchen, gutes Kind.
0: Wir sind belegt.
5: Erst mit mir, gutes Kind. Döbler, mein Name. Zekiva Zeitz. Zeitzer Kinderwagen. Vorbestellung. Das Zimmer meine ich.
0: Ein Irrtum.
5: Ausgeschlossen. Hier. Per 9. September unsererseits geordert, per 12. ihrerseits bestätigt.
0: Tatsächlich. Zimmer 14.
5: So ist's geklärt.
0: Aber das hat jemand anders. Ein Herr Funke.
5: Gewiss kein Zekiva-Kader.
0: Aus Berlin.
5: Unmöglich. Wir sind bezirksgeleitet, gutes Kind.
0: Ich bin nicht ihr gutes Kind. Und der andere hat mich reingelegt. Sich's erschlichen, das Bett. Na, der soll mich kennenlernen. Moment, Sie kriegen Ihr Zimmer. Bleib dran, Anne.
4: Und du? Bleib ruhig.

0: Schon im Bett?
1: Nicht in ihrem. Raus da!
2: Bin ich etwa im falschen Zimmer?
1: Nun spielen Sie bloß nicht noch den Naiven. Los, los, ziehen Sie sich an und hauen Sie ab.
2: Aber warum denn?
1: So was Unverschämtes. Das Bett muss ich jetzt auch noch frisch beziehen. Brauche ich 2 Minuten dafür. Wenn Sie bis dahin nicht fertig sind.
2: Ich komme nicht so rasch rein in die Jeans. Sind ganz nass.
1: Die sind bald noch viel nasser. Ich hoffe nur, es schneit auch. Und friert. Also aufs Kreuz zu legen.
2: Das war nie meine Absicht. Sie drückten mir doch selber den Meldezettel in die Hand.
1: Weil ich dachte, Sie wären der letzte Gast.
2: Ich glaubte, ein glücklicher Zufall.
1: Als hätten Sie nicht wenigstens stutzig werden müssen, kurz vor Mitternacht in ein Hotel zu kommen und ein Zimmer zu kriegen.
2: Ich war einfach froh, stutzte aber doch wirklich und fragte jetzt gleich, worauf Sie so ziemlich barsch sagten.
1: Fertig. Und Sie?
2: Gleich. Einen Schuh noch.
1: Machen Sie nicht solchen Radau. Kommen Sie.
3: Ich vermutete ja auch, Herr Rogalla hätte mich Ihnen avisiert.
1: Sie?
3: Als Notfall.
1: Ja, und der da?
4: Döbler, Zeitz.
1: Nein, der andere.
4: Der schläft. Murmelte soeben nur Kiki.
1: Oh. Das halte ich nicht länger aus.
5: Geh schlafen. Zimmer 17. Donnerwetter, es ist mir auf Anhieb eingefallen.
1: Sie wohnen bei uns?
5: Wo sonst? In dem Kaff? Hier, mein Hotelausweis. Ein Schlüssel, bitte. Danke. Scheißspiel.
4: Wenn ich nun auch hinauf dürfte. Die Anmeldung habe ich schon ausgefüllt. In Druckbuchstaben.
1: Der Schlüssel steckt. Die Toilette am Ende des Flurs.
4: Sie sehen, gutes Kind, so klärt sich alles.
3: Ich wünsche Ihnen was.
2: Und ich verschwinde.
1: Ja, still im Nächtlichen.
2: Ich bitte Sie nur noch, Herrn Rogalla herzlich zu grüßen. Er war so liebenswürdig, so verständnisvoll.
1: Na klar. Und unser einer hat's auszubaden. Na, Sie auch, was da runterkommt.
2: Also dann.
1: An der übernächsten Ecke steht ein Buswartehäuschen. Hinten links regnet's nicht durch.
3: Also doch noch ein glücklicher Zufall.
1: Spinner. Anne, bist du noch dran?
6: Natürlich.
1: Das war ziemlicher Zoff inzwischen.
6: Hab ich mitgekriegt.
1: Durchs Telefon?
6: Ulkigerweise, ja. Wie sonst auch.
1: Natürlich. Bin schon ganz durcheinander. Wenn man einen Moment nicht aufpasst.
7: Sah er gut aus?
1: Wer?
7: Dein Notfall. Der Richtige.
1: Keine Ahnung. Als er sich anzog oben, habe ich nicht hingeguckt. Und hier unten war ich dann schon zu sauer. So einer.
7: Jedenfalls hat er eine angenehme Stimme.
1: Was du alles hörst.
7: Aber morgen ist er bestimmt stockheiser. Die ganze Nacht da im Wartehäuschen.
1: Herrgott, ich kann doch nicht jedem überzähligen Gast meine Wohnung überlassen. Habe ich 3-mal gemacht und mich nachher immer schwarz geärgert. Weißt du noch? Als der eine die 2 Schlampen von der Schwesternschule mitbrachte.
7: So hat sich diese nicht angehört.
1: Oder wie der andere mir den Fernseher kaputt machte.
7: Ist doch längst Sendeschluss.
1: Ja, heute. Aber damals hast du selber gesagt, lass dich nie wieder auf sowas ein.
7: Ja, ja. Und bei euch im Kapuff?
1: Würde nicht mal Rogalla erlauben. Direkt neben der Rezeption, bloß ein Vorhang dazwischen. Na, Hilfe. Vielleicht versuche ich auch wirklich noch mal ein Stündchen da drin zu schlafen.
7: Könnte der dann nicht im Foyer?
1: Krieg dich erst recht kein Auge zu. Und wenn du mich noch länger piesackst...
7: Entschuldige, Uta. Soll ich auflegen?
1: Ach wo? Ich muss dann bloß noch die blöden Meldezettel aufs Revier schaffen, damit ich die nassen Klamotten vom Leibe kriege. Siehste? Ist ja auch ein Grund.
7: Wofür?
1: Dass ich den Dings nicht hier warten lasse. Na, wenigstens habe ich mir die Nummer gemerkt.
7: Welche Nummer?
1: Die Autonummer. Von diesem anderen Blödmann erzähle ich dir morgen.
7: Wenn du nicht wieder Nachtdienst hast.
1: Dann bringe ich mich um. Hätte ich am liebsten heute schon.
7: Uta.
1: Na, nicht gleich umgebracht. Aber weg von all dem hier. Einfach weg. Mit dem ersten besten Zug. Fuhr bloß keiner mehr. Nie, wenn mir so ist.
7: Wegen Thomas noch?
1: Ach, der.
7: Hat er wieder geschrieben?
1: Schicke ich alles zurück. Ungeöffnet. Ist wirklich aus, Anne. Du kennst mich.
7: Aber das Zittern in deiner Stimme.
1: Weil mir kalt ist. Und weil es mich richtig grault. Nochmal raus in den Regen. Nein, bleibt mir erspart. Erledigt sich über die Staatsmacht.
0: Noch plötzlich. Grüß dich, Uta.
1: Grüß dich. Moment, Anne. Ist bloß Olaf.
0: Ich ahnte schon, dass es dich auch wieder erwischt hat. Immer die Lädchen nicht. Bei uns bis rauf zum Hauptwachmeister. Ja, egal, Nachtstreifen, nie was los. Dachte ich, guckst wenigstens am Thüringer Hof vorbei und nimmst gleich die Anmeldungen mit.
1: Nicht von dir, Olaf. Hier.
0: Alle ordentlich ausgefüllt? Ah, guckt ja niemand mehr an. In der Ablage und Sense. Morgen habe ich leider keinen Dienst.
1: Ich auch nicht. Hoffe ich.
0: Könnten wir dann nicht zusammen ins Kino?
1: Ich bin mit Anne verabredet.
0: Und am Wochenende? Zur Disco vielleicht?
1: Weißt du, Olaf...
0: Schon gut, ja. Frage ich ein andermal. Immer mal wieder. Also, dann.
1: Olaf?
0: Ja?
1: Wenn du am Wartehäuschen vorbeikommst, da sitzt ein Mann drin, hinten links.
0: Na nu.
1: Nein, nein, kein Gangster. Bloß ein Gast ohne Unterkunft.
0: Aber aufs Revier darf ich keinen mehr mitbringen. Da habe ich erst neulich eine reingewürscht gekriegt. Wegen eurer 5 Überzähligen zur Kirmes.
1: Hm. Dann sag ihm, er könnte wieder herkommen, bis der Regen nachlässt.
0: Wird er froh sein. Ich wär's. Okay, sag ich ihm. Mach's gut, Uta.
1: Du auch, Olaf. Anne?
7: Ja?
1: Zufrieden? Kann er sich nachher gleich bei dir bedanken mit seiner angenehmen Stimme?
7: Spinnst du?
1: Wär mal was anderes. Nein, wer anders? Na, als der Doktor und ich. Seit 7 Wochen redest du nur mit uns.
7: Reicht mir doch.
1: Da hättest du nicht schon dem Blödsinn vorhin so aufmerksam zugehört.
7: War ganz was anderes.
1: Meine ich ja, weil's andere Leute waren.
7: Hat aber keiner mitgekriegt, dass hier ein Krüppel an der Strippe hängt.
1: Jetzt spinnst du. Pass auf, wenn sie dich endlich nach Leipzig holen, haben sie schon viel Schlimmeres hingekriegt. Dauert's vielleicht kein halbes Jahr, bis du wieder rumspringst.
7: Wenn sogar du nur vielleicht sagst...
1: Nein, bestimmt. Jedenfalls lege ich den Hörer nachher so hin, dass du wieder zuhören kannst.
7: Plötzlich gefällt er dir selber.
1: Kann ich immer noch auflegen. Aber Rogalla hat mir gleich am ersten Tag beigebracht. Nichts im Hause. Habe ich mich auch immer dran gehalten. Eisern.
7: Wenn mal der Richtige kommt.
1: Hier doch nicht. Nie.
7: Dann steig wirklich mal in den ersten besten Zug.
1: Mach ich auch. Irgendwann.
7: Mochtest du ja nicht mal mit Thomas.
1: Weil ich nicht nach Eisenach wollte. Wo's werden da anders als hier?
7: Was ist denn sonst woanders?
1: Wirst du sehen, wenn du in Leipzig bist.
7: Aus dem Fenster der Universitätsklinik?
1: Wenn du raus kannst, dann. Richtig Großstadt, weißt du? Theater, Konzerte, Ausstellungen. Nicht diese Enge hier, die einem die Luft abschnürt. Das trostlos Vertraute bis hin zu dir selbst. Immer was Neues und Aufregendes. Die ganze Welt, Anne, und du mittendrin.
7: Ich wäre schon froh, wenn ich zurück wäre und wenigstens wieder rumlaufen könnte.
1: Wirst du, Anne, bald. Und ich bin eine ganz dumme Kuh. Ausgerechnet dir die Ohren voll zu jammern.
7: Mach ich ja auch. Wir zwei Jammerliesen.
1: Morgen kichern wir bloß rum. Über den aus dem Regen vielleicht. Heißt übrigens Kai. Kai Funke ist 27, Wirtschaftskaufmann, geschieden. Sieh mal an.
7: Woher weißt du?
1: Vom Meldezettel. Hat Olaf doch nicht mitgenommen sein. Hoffentlich ist er noch nicht verschwunden.
7: Wohin denn?
1: Nur still ins Nächtliche.
7: Stimmt's. Jetzt bist du selber neugierig.
1: Höchstens wieder ein bisschen munterer. Lieber wäre mir, er käme nicht und wir könnten weiterklönen.
8: Er kommt. Bleib dran, Anne.
2: Da wäre ich wieder.
1: Verdanken Sie meiner Freundin. Die wollte nicht, dass Sie erfrieren. Himmel, Sie triefen ja.
2: Weil es auch hinten links durchgeregnet hat.
1: Warten Sie mal. Hier. Wird Ihnen ein bisschen knapp sein, aber in der Not. Herrn Rogallas Stresemann hat er immer im Hause. Für festliche Anlässe. Nebenan im Kabuff können Sie sich umziehen.
2: Ob's auch Herrn Rogalla recht wäre?
1: Klar, ist ein Menschenfreund.
9: Vielen Dank, Fräulein.
8: Anne? Ja? Sieht wirklich ganz nett aus. Stimmt sogar mit der Stimme.
7: Dann leg lieber gleich auf.
8: Quatsch, vielleicht erzählt er irgendwas Lustiges.
7: So hört er sich wieder nicht an.
8: Frag ich ihn einfach ein bisschen aus und du hörst zu.
7: Deine gute Laune plötzlich?
8: Verdanke ich doch dir. Weil es wirklich meine Schusselei war mit den Zimmern vorhin. Konnte er nichts dafür. Und hätte ich sonst garantiert ein schlechtes Gewissen gehabt, habe ich nicht gern, weißt du ja. Auch bin ich jetzt wieder hellwach.
7: Noch eine Erklärung. Und ich glaub dir kein Wort mehr.
1: Sondern? Was?
7: Dass du dich auf der Stelle in ihn verknallt hast.
1: Wäre ein Ding, ne? Aber wenn ich mir vorstelle, wie er in Rogallas Stresemann aussieht.
2: Meine Sachen habe ich über die Heizung gehängt.
1: Jetzt ziehe ich mich um. Von der Karsch was. Augenblick.
2: Ich wollte mich wirklich nicht in das Zimmer des anderen Gastes mogeln.
1: Habe ich kapiert inzwischen. Nur, wenn man sowieso schon stocksauer ist, machen Sie mal ein bisschen Musik.
2: Bitte?
1: Das Radio steht auf dem Schreibtisch.
2: Ach so.
1: Wenn Sie ein Bier mögen?
2: Lieber nicht. Ich habe im Wartesaal 4 Fleischbrühen getrunken, wegen der Schritten dazu. Sonst gab's nichts mehr zu essen.
1: Wären Sie zu uns gekommen?
2: Ich dachte doch, der Wartesaal bleibt offen.
1: Denkt mancher und landet dann hier. Oder in der katholischen Kirche. Die schließt nie. Habe ich vorhin bloß nicht dran gedacht.
2: Soll ich vielleicht...
1: In Herrn Rogallas Stresemann?
2: Ja, richtig. Oh, wie sie aussehen jetzt.
1: Exotisch, ne? Die Karsch liebt das Bunte.
2: Ich auch. Wirklich hübsch. Sehr.
1: Schon gut. Sie müssen nicht noch aus Dankbarkeit mit mir flirten. Der Regen hört sicher bis morgen früh nicht auf. Wenn Sie wollen, können Sie sich nebenan auf die Couch legen.
2: Und Sie?
1: Falls das jetzt ein schmutziger Antrag war.
2: Kein Gedanke. Nur weil das Kabuff doch wohl für den Nachtdienst bestimmt ist.
1: Ich habe noch eine Menge zu tun. Den großen Saal aufräumen, den kleinen eindecken.
2: Helfe ich Ihnen? Wenn ich vorher nur mal verschwinden könnte. Die 4 Brühen.
1: Auf der halben Treppe.
2: Ach ja.
1: Na?
7: Was, na?
1: Wie du ihn findest.
7: Ich habe zuletzt kaum noch was mitgekriegt. Das Radio.
1: Entschuldige. Hätte ich dran denken müssen. Bist du müde?
7: Leider nicht. Ich muss mir den Nachmittagsschlaf abgewöhnen.
1: Wär's eins weniger, um das ich dich beneide.
7: Dass mich jemand um was beneidet. Und wie findest du ihn jetzt? Deinen Notfall?
8: Jetzt erstmal Sendepause, weil wir den Saal aufräumen.
2: Bitte?
1: Den Saal.
2: Ja, natürlich.
1: Ist zum Glück bloß eine mittlere Hochzeit morgen, die... Nein, heute. Hoffentlich meldet sich nicht auch mal der Tageskellner krank, dass es mich doch wieder erwischt.
2: Einen Tag könnte ich noch bleiben und einspringen.
1: Sowas will gelernt sein.
2: Hab ich doch.
1: Ich denke, Sie sind Wirtschaftskaufmann.
2: Im Hotelwesen, dem Berolina. Da muss unser einer mitunter auch mitzufassen.
1: Warum haben Sie das nicht gleich gesagt? Hätte Ihnen sogar Herr Rogalla das Kabuff angeboten. Einem Kollegen. Aber Sie können auch zu mir nach Hause. Ist gleich um die Ecke.
2: Ach, ich bleibe lieber.
1: Haben Sie jemanden besucht hier?
2: Nein, ich kam einfach so.
1: In unser Nest?
9: Schon zum dritten Mal. Das heißt, beim ersten Mal bin ich bloß durchgefahren mit dem Zug. Vorigen Winter, als es schneite und schneite.
1: Ja, wir sind fast erstickt. Bis unter die Dächer der Schnee.
9: Ein unglaublicher Anblick. War nachmittags. Ein bisschen dämmerig schon, aber die Burg noch zu sehen. Der Marktplatz, die Gassen. Einfach schön.
1: Klar, wenn man fix dran vorbeifährt.
9: Nein, nein, gleich hinter dem Bahnhof hielt der Zug, weil die Strecke zugeschneit war. Gingen überall gerade die Lichter an. Eins nach dem anderen. Vielleicht auch bei Ihnen.
1: Ich hab garantiert Dienst gehabt und geschippt wie blöde.
9: 20 Minuten stand ich am Fenster und guckte. Konnte mich gar nicht satt sehen.
1: Ein Romantiker.
9: Absolut nicht. Doch als ich hinaussah, so beieinander alles. So nah. Als der Zug anruckte, wäre ich am liebsten ausgestiegen.
1: Was Sie natürlich unterlassen haben.
9: Ich musste ja nach Nordhausen, dienstlich, zum VEB Nordbrand. Aber ich kam wieder im Frühling.
1: Also doch ein Romantiker. Die blühenden Bäume, die grünen Berge, der blaue Himmel.
9: Und die Stadt wieder, die Leute. Ob Sie es glauben oder nicht. Heute war mir, als würde ich manche schon wiedererkennen.
1: Kunststück. Hier trifft man jeden dreimal täglich. Wenn's reicht. Mir reicht's oft. Weil man ja nie nur die trifft, die man treffen möchte.
9: Trotzdem.
1: Trotzdem was?
9: Ich weiß nicht, wie ich es erklären soll. Aber vorhin, als ich mit Herrn Rogalla telefonierte und dann Ihnen begegnete,
1: ja?
9: War mir ganz seltsam zumute.
1: Auch noch, als ich Sie rausgeschmissen hatte?
9: Lachen Sie ruhig. Ja, bis hin zum Wartehäuschen und zurück. War irgendwie alles besonders. Ja, und selbst das jetzt. Jemanden über Nacht eine Hochzeitstafel aufzustellen.
1: Dem Sohn vom Tischlermeister Weißhaupt, einem Ekelsondergleichen, wie die ganze Sippschaft. Hätten sie bestimmt schon die Nase voll, wenn morgen die Gesellschaft auf Stühlen hier herumreitet. Laurentia, liebe Laurentia mein, bald werden wir wieder beisammen sein. Immer. Mit allen. Tag ein, Tag aus, Jahr für Jahr.
9: Trotzdem.
1: Ja, trotzdem immer. Es kann nur einer sagen, der nach Belieben wieder verschwindet.
9: Könnten Sie doch auch.
1: Ich hab's ja versucht. Ein paar Mal schon. Nach Erfurt. Nach Leipzig. Vielleicht sogar nach Berlin. Aber nie eine Bude gefunden. Nicht mal im Ringtausch. Gegen meine winzige hier. Müssten Sie mal sehen. Zwei Kämmerchen unterm Dach. Mit schrägen Decken und klitzekleinen Fenstern. Das Haus fast 500 Jahre alt und das Klo auf dem Hof. Aber sein ganzes Leben da drin zu verbringen, in dem Haus, meine ich, und diesem Hotel und dem öden Nest mit all seiner stupiden Ehrwürdigkeit. Fertig, der Saal. Jetzt noch der Frühstücksraum. Aber falls Sie keine Lust mehr haben.
9: Doch, doch.
1: Kommen nämlich nicht nur Hotelgäste zum Frühstück. Als voriges Jahr am Markt der Schnellimbiss eröffnet wurde, sollte es für die Stadtkundschaft abgeschafft werden. Das Frühstück hier. Er ist morgens viel ruhiger geworden. Hat Herr Rogalla sich aber gesträubt. Ein Hotel, meint er, wäre immer für alle da.
9: Respekt!
1: Früher war es mal sein eigenes. Und er tut, als wäre es das noch. Sein Tick. Bei jeder Neuauflage des Hotelführers ein paar Piktogramme mehr ins Leistungsprofil zu kriegen. Stehen schon mehr drin als bei der Linde in Mühlhausen. Nur noch eine Valuta-Wechselstelle und eine Sauna. Dann hätte er sogar das Erfurter Imto-Hotel erreicht.
9: Fantastisch.
1: Puh. Exchange ich noch und mache die Bademeisterin.
9: Eine entzückende.
1: Die kalte Dusche vorhin hat wohl noch nicht gelangt.
9: Für heute schon. Aber wenn ich das nächste Mal komme, könnte ich nicht gleich für Silvester ein Zimmer bestellen?
1: Ich notiere es nachher. Nur wenn Sie dann einschneiden.
9: Komisch. Genau daran habe ich eben gedacht.
1: Sie würden sich wundern.
9: Gern. Und falls Sie wieder Nachtdienst haben?
1: Ich fahre Silvester nach Berlin. In Resturlaub und die freien Tage abbummeln. Hoffentlich kriege ich ein Zimmer.
9: Ich kümmere mich drum.
1: Das Berolina wäre mir zu teuer.
9: Sie könnten bei mir zu Hause.
1: Was fällt Ihnen ein?
9: wenn ich herkomme?
1: Ja, richtig. So, fertig hier. Gehen wir wieder rüber. Was machen Sie eigentlich in Berolina?
9: Die Service-Disposition.
1: Hört sich nicht gerade begeistert an.
9: Früher war ich im Empfang zusammen mit meiner Frau. Aber seit wir geschieden sind...
1: Oh, bitte nein. Über den Jammer des Daseins hat sich vorhin schon Herr Trülse ausführlich geäußert. In solcher Regennacht ertrage ich höchstens ein schlimmes Schicksal.
9: Meins erwähnte ich nur, weil ich lieber mit Leuten zu tun hatte. Statt mit Theaterkarten, Souvenirs, Stadtbesichtigung. Ach.
1: Hat eben jeder seine Probleme. Aber wenn ich in Berlin wäre...
9: Tauschen wir.
1: Tauschen?
9: Sie nach dort, ich nach hier.
1: Wollen Sie mich auf den Arm nehmen?
9: Kein Gedanke. Vielleicht ist das jetzt der glückliche Zufall.
1: Ich? Nach Berlin?
9: Schafften Sie spielend die Service-Disposition. Und wenn ich mir hier Mühe gäbe?
1: Hören Sie auf mit dem Blödsinn. Hätte ich Sie bloß sitzen lassen im Wartehäuschen.
9: Ich stand, weil auch die Bank nass war. Aber was das Tauschangebot betrifft...
1: Gibt's ja gar nicht, sowas.
9: Wenn Sie wirklich hier weg wollen...
1: Lieber heute als morgen.
9: Der Zug fährt 5.17 Uhr. Mit direktem Anschluss in Erfurt.
1: Sie sollen aufhören. Ich... Jetzt weiß ich's. Ich bin eingeschlafen. Träume jetzt. Den verrücktesten Traum seit langem. Dass einer um Mitternacht hier aufkreuzt und sagt...
9: Tauschen wir. Die Arbeit. Die Wohnung. Mir genügten Ihre zwei Kammern unbesehen. Und Ihnen bestimmt meine Einraumwohnung. Fernbeheizt. Nahe dem Alex. 17. Stock.
1: 17. Himmel.
9: Fahrstuhl, Müllschlucker und Balkon. Klo und Dusche kaum 10 Schritte vom Bett. Natürlich separat.
1: Gleich erwache ich. Und alles ist wieder wie sonst.
9: Bis 5.17 Uhr. Höchstens,
1: ja,
9: dass wir bis dahin die Formalitäten nicht erledigt kriegten. Noch den Tag dafür brauchten. Nehmen Sie abends den Zug. 21.11 Uhr. Hier, die Fahrkarte, meine Schlüssel... Müssten wir nur auch die Umzugstage gleichzeitig freinehmen. Den Möbelwagen organisiere ich.
1: Jetzt glaube ich. Menschenskind.
9: Träum jetzt ich, dass sie mich umarmten, mich küssten?
1: Weil ich so froh bin.
9: Ich auch. Darf ich du zu dir sagen?
1: Klar. Oh Mann.
9: Ich heiße Kai.
1: Und wirklich fernbeheizt? Alles?
9: Außer dem Balkon, aber der dafür sonnenseits. Nur mächtig laut vom S-Bahnhof rauf.
1: Hört's wenigstens keiner, wenn ich schreie vor Freude.
9: Doch, doch, die Nachbarn.
1: Schreie ich ganz leise. Kannst du auch bei mir, unterm Dach. Hier ist sogar ein Echo. Bloß keine Dusche. Aber hier eine im Keller.
9: Nur...
1: Ja?
9: Was wird Herr Rogalla dazu sagen?
1: Er wird's schon begreifen. Sagte vorhin ja selbst. Ein äußerst angenehmer Mensch. Und wenn wir es ihm behutsam beibringen, du gleich noch das Frühstück servierst und den Porridge anrichtest. Aber ob sie mich auch in Berolina nehmen?
9: Das sind 9 freie Planstellen. Und wenn du vielleicht noch ein bisschen singen kannst.
1: Singen?
9: Im Chor der Berliner Hotelvereinigung. Sang bisher ich. Bariton. Doch wenn sie stattdessen Sopran kriegten.
1: Ich versuch's. Oder such mir was anderes. Ach, Mensch.
9: Wenn du... immer noch froh bist. Küss mich ruhig. Ich?
1: Ja?
9: Ich überleg schon die ganze Zeit, ob der glückliche Zufall nicht noch was anderes meinte. Dass da von Anfang an eine Ahnung war. Bei mir jedenfalls. Als der Zug hielt und ich aus dem Fenster sah, gibt's doch sowas.
1: Und dann?
9: Was dann?
1: Frag ich dich. Wie du dir das vorstellst.
9: Schön. Einfach schön.
1: Du hier, ich dort.
9: Die 300 Kilometer.
1: Aber die Zugverbindung. Nicht mal einem dienstfreien Wochenende gnädig. Wenn's überhaupt mal zustande käme. Für beide. Braucht es mindestens 2 glückliche Zufälle. Nee. Kein Kuss mehr. Weil's schrecklich wäre, wenn wir uns ineinander verknallten.
9: Und wenn sich's einer von uns noch mal überlegte?
1: Was?
9: Das Örtliche. Dass ich vielleicht doch in Berlin bliebe. Oder du hier. Wir wenigstens zusammen wären.
1: Und dann?
9: Wär's was ganz anderes.
1: Ein Weilchen vielleicht. Bis es dir oder mir wieder einfiele. Das andere. Und egal, ob wir dann das Klo bei mir auf dem Hof teilten oder deinen Balkon auf der Sonnenseite, einen zerreißt's am Ende, dass er immer wieder denkt, wenn's doch geklappt hätte, damals, heute.
9: Dächte ich nie.
1: Wer weiß denn, was er in 2, 3 Jahren denkt?
9: Wenn du in Berlin wärst.
1: Ändert sich doch für dich nichts.
9: Alles, glaub ich.
1: Du glaubst mir zu viel. Und immer zu rasch gleich. Aber ich glaub so rasch gar nicht mehr. Nicht mal, dass es dir ernst war. Mit dem Tausch.
9: Ist's mir immer noch. Nur...
1: Nur...
9: Weil's plötzlich so anders ist.
1: Ach, oh Mann. Nach einem Kuss?
9: Nein, eigentlich vorher schon. Als der Polizist kam und sagte, ich könne hier warten.
1: Dass der Regen aufhört.
9: Ja, ja. Nein, nein.
1: Guck mich nicht so an.
9: Hätte ich dich im Winter gesehen, wäre ich gleich ausgestiegen.
1: Warst du denn noch verheiratet?
9: Gerade geschieden.
1: Ich sehe wohl ähnlich deiner Ex-Frau.
9: Kein bisschen. Das heißt...
1: Du sollst mich nicht so angucken.
9: Wenn ich sagen soll, ob du ihr ähnlich bist...
1: Will ich ja gar nicht wissen. Weil so oder so Unsinn wäre. Wir beide.
9: Warum denn?
1: Ich hab's kaum ein Vierteljahr hinter mir mit einem wie dir. Bloß, dass der dann nach Eisenach wollte. Na, ist er ja auch. Aber ohne mich. Oder hast du was ausgefressen?
9: Ich?
1: In Berlin. Wenn einer da weg will.
9: Aber ich sage doch, mit dir bliebe ich.
1: Und hier?
9: Was hier?
1: Als könnte ich's Rogala antun, einfach weg, ohne Ersatz, mit der Karsch als letzter Fachkraft. Hätte ich mein Leben lang schlechtes Gewissen, sogar in Berlin.
9: Und wenn wir doch beide blieben?
1: Würde ich sterben jetzt. Nach den 5 Minuten Hoffnung. Und schon nach 2, 3 Monaten denken, wenn's doch geklappt hätte.
9: Bleib ich, fährst du. Aber wir schreiben uns, ja?
1: Nein. Wär's bloß aufgeschoben, das Elend, das andere. Wenn du Lust hast, küsse ich dich gern nochmal. Oder schlaf auch mit dir, im Kapuff nebenan. Aber dann vergiss es, das Sonstige. Muss man vergessen können, wenn es einem richtig um was zu tun ist. Ich kann's, ich...
9: Aber du bist plötzlich ganz grün um die Nase. Bleib schon dabei, auch ohne, dass du mit mir schläfst oder mich nochmal küsst. Wenn's das ist...
1: Nein, nein. Anne! Lieber Gott. Anne! Anne, bist du noch dran? Wenn du es mitgekriegt hast, das hier war ein Witz, Anne. Die Langeweile der Nacht, stocksauer schon vorher, das Affentheater mit den Gästen, dann, auf was man da nicht alles kommt. Schön. Einen Augenblick habe ich es mir wirklich vorgestellt. Die Dusche kaum 10 Schritte vom Bett. Berlin überhaupt. Ganz anders das Leben. Aber morgen lache ich drüber. Lachen wir beide, nicht? Sag doch was, Anne. Bitte. Oder schläfst du schon? Ja, vielleicht schläft sie.
9: Wer?
1: Meine Freundin. Sonst würdest du dich melden. Stimmt's? Weil's wirklich Blödsinn wäre. Kriegt kein glücklicher Zufall unter einen Hut. Das, was man sich wünscht und was sonst ist. Bloß wenn's regnet und regnet und einem sowieso Hundeelend ist. Aber ich lass dich doch nicht im Stich. Hau einfach ab hier und fertig. Ich leg auf jetzt, ja? Und komme gleich morgen früh, wenn ich abgelöst bin. Bringe auch frische Semmeln mit und Milch zum Kakao. Und dann kichern wir drüber.
9: Aber das war kein Witz. Ich versuch's auch, dich zu vergessen. Vielleicht dauert's ein Weilchen, aber ich schaff's schon hier. Und du sowieso in Berlin. Steck die Schlüssel schon ein und die Fahrkarte.
1: Hör auf damit! Damit. Und mit alledem. Weil's nie hinhaut, sowas. Man sich bloß selber verrückt macht. Auch nur einen Moment dran zu glauben.
9: Ich begreife nicht. Nichts.
1: Weil ich Anne vergessen hatte. Am Telefon. Und überhaupt. Und sie nur mich hat. Mich und ihre idiotische Krankheit.
9: Eine schlimme? Krebs?
1: Nichts zu Erhabenes. Rheuma bloß. Aber was für eins.
9: Sie ist schon älter.
1: 26 und Sportlehrerin, bis es sie erwischte. Wie ein Blitz aus heiterem Himmel und gemeiner als jedes Altchen. Im Krankenhaus hat sie es nicht ausgehalten. Musste sie noch die Ärzte trösten, als die ja nicht helfen konnten. Und zu Hause jetzt. Manchmal kann sie wenigstens aufstehen und sich vom Zimmer in die Küche schleppen. Aber dann liegt sie wieder Tage und Wochen. Ein Bündel Elend. Und ich vergesse sie einfach. Will weg. Und bestimmt hat sie es mitgekriegt.
9: Du sagtest doch, vielleicht schläft sie schon. Wir waren ja auch eine Ewigkeit nebenan.
1: Trotzdem hätte ich sie nicht vergessen dürfen.
9: Und wenn du sie nochmal anrufst? Oder hingehst?
1: Ich weiß ja, was ich sagen würde. Hau bloß ab!
9: Ich?
1: Nein, ich. Obgleich sie vielleicht noch Monate auf dem Bett in Leipzig warten muss.
9: Vielleicht könnte ich...
1: Was?
9: Mich um sie kümmern, solange.
1: Wenn du jetzt noch sagst, du hast in Berlin einen Vater, der säuft und den ich dafür übernehmen soll.
9: Nein, ich hab niemand.
1: Hanna auch nicht. Und wer weiß, ob die in Leipzig ihr helfen können. Wenn's so leicht wäre, wären nicht ewig die Betten da belegt. Oder dass Anne im Rollstuhl hinfährt und dann an Krücken zurückkommt. Wenigstens was, medizinisch gesehen. Aber für sie... Ach, vergessen wir es, das andere. Alles.
9: Nein! Wie man so rasch die Flinte ins Korn werfen kann!
1: Ach, ich muss auch mal...

0: Hotel Thüringer Hof?
1: Gott sei Dank. Sie wollte ich.
0: Mich?
1: Weil ich alles gehört habe vorhin. Hören Sie, ob es zu schaffen ist mit den Formalitäten oder nicht, Uta muss fahren. Wenn sie es heute nicht tut, tut sie es nie. Selbst wenn ich eines schönen Tages wieder herumspringe. Aber dann wäre wieder was anderes. Ich kenne Sie und die Umstände hier. Und wenn Sie es ernst gemeint haben...
0: Absolut.
2: Ist das Anne?
0: Ja, aber...
2: Gib sie mir.
0: Aber sie will mich, das heißt...
2: Den Hörer her.
1: Augenblick noch. Ich habe inzwischen mit Rogalla telefoniert. Er sieht alles ein und trägt's mit Fassung. Aber Uta kann stur sein. Ich werde jetzt...
2: Den Hörer. Anne, hör zu.
1: Nein, hör du. Ich weiß ja, dass du dich auch in ihn verknallt hast.
2: Auch? Wieso auch?
1: Als hätte ich nicht schon bei seinen ersten Worten das große Flattern gekriegt. Und wenn er sich wirklich um mich kümmern will...
2: Anne, du kennst ihn doch gar nicht.
1: Na und? Kann doch sein, er ist mein glücklicher Zufall.
2: Der?
1: Ich dachte immer, du bist meine Freundin. Und jetzt?
2: Um Himmels Willen, hör auf zu heulen, Anne. Ich will ja gar nichts von ihm. Nicht mal mehr seinen Job, seine Wohnung.
1: Weil du Angst hast, dass dann vielleicht ich mit ihm...
2: Du bist übergeschnappt. Ich habe ihn wirklich bloß vor Freude geküsst und bloß ein einziges Mal. Stimmt's?
0: Was?
2: Dass ich dich nur einmal geküsst habe und nicht mal richtig. Siehst du, er nickt.
1: Aber wenn er wiederkommt und du hier bleibst?
2: Doch nur deinetwegen.
1: Was dann?
2: Anne, ich kenne dich überhaupt nicht wieder. Mich zerreißt fast.
1: Na bitte.
2: Die Chance zu verpassen, die einmalige, nach Berlin. Wollte dich nur nicht allein lassen.
1: Nicht mit ihm. Stimmt's?
2: Nein. Mit deiner beschissenen Krankheit. Deiner Einsamkeit.
1: Wenn er sich um mich kümmert. Du fürchtest wohl, sie kriegen mich wieder hin in Leipzig. Und das hat er lieber mit mir. Du hast ihm doch so viel erzählt. Warum nicht auch, dass ich viel hübscher bin als du?
2: Sag ich ihm. Auf der Stelle. Damit du's weißt... Sie ist viel hübscher als ich. Sogar jetzt in all ihrem Elend. Und wenn sie erst wieder auf den Beinen ist. Ja klar, ihre Beine sind auch viel hübscher als meine.
0: Ich begreife nicht.
2: Was begreifst du denn überhaupt? Anne, ich begreife ja selbst nichts mehr. Nicht dich und nicht den. Und mich schon gar nicht. Statt einfach seine Schlüssel und die Fahrkarte zu nehmen und 5.17 Uhr in den Zug zu steigen.
1: Dann tu's doch!
2: Ich tu's. Kannst du selig werden mit ihm. Und du mit ihr.
0: Ich schließ auf. Kiki!
2: Mein Gott! Halt dich wirklich nicht länger aus hier.
3: Ich weiß, Fräulein Uta. Aber wenn Herr Funke tatsächlich bleiben will...
0: Will ich, Herr Rogalla.
3: Meinen Stresemann können Sie gleich anbehalten für die Hochzeit morgen. Nein, heute. Ich muss ja noch Monsieur Auroy zum Flugplatz fahren.
2: In Ihrem Zustand?
3: Ich nahm zwei Analgien und ein heißes Bad. Bin wieder gänzlich wohlauf. Möchte nur das Frühstück nicht portionieren. Der Hygiene wegen.
2: Mach ich noch.
3: Nicht nötig, Fräulein Uta. Gleich kommt auch Kollegin Karsch. Eine plötzliche Besserung.
2: Sie glauben alles.
3: Ich hoffe. Immer. Nur so überlebt man. Im Hotelwesen.
4: Kiki!
2: Nein, nein, Herr Trülse, ist nur Kollegin Karsch.
4: Ja klar, Kiki Karsch. Kiki, so bist du geblieben. Damals. Und gekommen. Jetzt.
5: Ruhe bitte bei nachtschlafender Zeit.
0: Ach ja, nachts machst du besser die Balkontür zu, wegen der S-Bahn. Auch tropft die Dusche ein wenig. Und der Fahrstuhl bleibt manchmal stecken.
2: Lauf ich zu Fuß, gar kein Problem. Kein Problem. Das gibt's ja gar nicht. Ist doch bei allem ein Haken.
0: Du kennst das Berolina noch nicht.
2: Ich meine den wirklichen Haken, wo man dran hängen bleibt und weiter zappelt.
0: Wir könnten uns doch wenigstens schreiben oder anrufen, nachts.
2: Nein. Ich wusste ja, da ist einer, ein Haken. Aber ich will nicht. Ich will...
0: Du wolltest zu Anne.
2: Will ich auch nicht. Sag ihr, ich konnte nicht. Wär gleich zum Bahnhof. Wenn ich nicht sofort gehe...
0: Dann geh. Ich sag's ihr.
3: Ist ja auch nicht aus der Welt. Nicht Berlin und nicht das hier.
2: Leben Sie wohl, Herr Rogalla. Mach's gut, Kai. Jetzt weg den Franzosen. Und dass der Porridge nicht anbrennt.

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1: Nein, Liebling.
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3: Um 21 Uhr mit Renato Bodenburg. In Leipzig hat ein mutmaßlicher Amokfahrer 2 Menschen getötet und 3 weitere schwer verletzt. Die Polizei sprach am Abend von insgesamt etwa 80 Betroffenen. Wie viele von ihnen körperlich verletzt wurden, ist unklar. Den Angaben zufolge handelt es sich um einen 33 Jahre alten deutschen Tatverdächtigen aus Leipzig. Er wurde festgenommen. Die Staatsanwaltschaft erklärte, sie ermittle wegen Mordes in 2 Fällen sowie versuchten Mordes. Es gebe keine Anzeichen für weitere Täter. Der Verdächtige war vom Augustusplatz kommend durch die Grimmasche Straße bis zum Marktplatz gefahren. Über ein Tatmotiv ist nichts bekannt. Sachsens Ministerpräsident Michael Kretschmer äußerte sich nach der Todesfahrt zutiefst erschüttert. Seine Gedanken seien bei den Opfern und ihren Familien. Er versprach, das Geschehen schnell und vollständig aufzuklären. Der Rechtsstaat werde mit aller Konsequenz handeln. Leipzigs Oberbürgermeister Burkhard Jung und Innenminister Armin Schuster dankten den Menschen, die vor Ort schnell und umsichtig geholfen hätten. Die Polizei sucht inzwischen Zeugen. Fotos und Videos können im Internet hochgeladen werden. Zudem werden Hinweise telefonisch entgegengenommen. Russlands Präsident Wladimir Putin hat eine einseitige 2-tägige Feuerpause in der Ukraine verkündet. Wie russische Nachrichtenagenturen unter Berufung auf das Verteidigungsministerium in Moskau berichten, soll die Waffenruhe am kommenden Freitag in Kraft treten und bis Samstag andauern. Anlass seien die Feierlichkeiten zum Ende des Zweiten Weltkriegs. Russland drohte der Ukraine mit einem massiven Raketenangriff, sollte sie versuchen, die Gedenkfeier zu stören. Verteidigungsminister Boris Pistorius hat mit Besorgnis auf die Ankündigung der USA reagiert, auf die geplante Stationierung von Tomahawk-Marschflugkörpern in Deutschland zu verzichten. Der SPD-Politiker sagte im ZDF, das verlängere die Fähigkeitslücke der Europäer. Diese müssten nun schneller eigene Waffen mit großer Reichweite entwickeln. Die USA hatten eine frühere Zusage widerrufen, erstmals seit dem Kalten Krieg wieder Mittelstreckenraketen in Deutschland zu stationieren. Der Iran hat die Vereinigten Arabischen Emirate mit Drohnen und Marschflugkörpern angegriffen. Dem emiratischen Verteidigungsministerium zufolge feuerte der Iran 4 Marschflugkörper ab. 3 seien abgefangen worden, einer sei ins Meer gestürzt. Nach Angaben örtlicher Behörden löste ein Drohnenangriff im Hafen der Küstenstadt Fujairah an der Straße von Hormus einen Großbrand aus. Das Wetter. In der Nacht stark bewölkt und Durchzug von Schauern, Tiefstwerte 13 bis 10 Grad. Morgen viele Wolken, nur wenig Sonne und immer wieder Schauer oder auch Gewitter. Höchstwerte von Nord nach Süd 15 bis 23 Grad. Am Mittwoch stark bewölkt, zeitweise kräftige Schauer und deutlich kühler. Am Donnerstag noch weiter Schauer und kühl. Ab Freitag wieder mehr Sonne, meist trocken und etwas wärmer. Es ist 21.03 Uhr.
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5: Mit der Soul Kitchen am Montag, 2 Stunden schwarze Musik, zu denen Sie am Mikrofon Harald Mönkedick herzlich begrüßt. Willkommen, wo auch immer Sie uns hören. Wir starten mit einer Soulband aus Norddeutschland. Soul Render mit ihrem Song X. Viel Vergnügen.

Und dieser junge weiße Mann ist ein ausgewiesener Retro-Typ, ähnlich wie jetzt sein Kollege Nick Waterhouse von der US-Westküste ist. Eli Paperboy Reed. Er kommt von der anderen Küste der USA, aus Massachusetts, wo ja auch die Metropole Boston in vielerlei Hinsicht US-Musikgeschichte mitgeschrieben hat. Vielleicht nicht ganz so prominent in Sachen Soul, aber diverse Dinge kommen einem da doch in den Kopf. Zum Beispiel der Abend des 5. April 68, als es Soul Brother Number One James Brown gelang, sein emotional aufgewühltes Konzertpublikum im Boston Garden zu demotivieren. Ihre Trauer um den soeben ermordeten Martin Luther King gewaltsam auf die Straßen von Boston zu tragen. Ein historischer Abend der schwarzen Musikgeschichte. Und das eben war Eli Paperboy Reed mit seinem Song Burn Me Up, was natürlich nichts mit Bränden zu tun hat, sondern mit einem erkalteten Herzen, das sich danach sehnt, neu entflammt zu werden. Und vom Jahr 68 eben erwähnt, in Bezug auf James Brown, ist es nicht mehr so weit zum Jahr 69, als der folgende kleine Song das Radio intensiv belebte mit einer neuen Stimme.

I Want You Back, The Jackson 5 mit ihrem immer noch unwiderstehlichen Debüt-Hit. Die Älteren werden sich erinnern. Diana Ross presents The Jackson 5, hieß es damals. Das war schon ein kleiner Schwindel, denn diesen Credit hatte die Diva eigentlich nicht wirklich verdient. Wer sich die frühe Geschichte von Michael Jackson und seinen Brüdern noch einmal näher ranholen möchte, der kann sich ja derzeit das neue Biopic anschauen im Kino. Allerdings mit der Info, dass es sich dabei um eine reine Heldengeschichte handelt. All die Kontroversen der späteren Jahre sind nicht Gegenstand und Teil dieses Films. Insofern ein Film für Fans, die das alles ausblenden möchten, was natürlich eine Option ist, die den Machern und Finanziers dieses Films offenbar ein Anliegen war. Und die noch lebenden Brüder Jackson, die kommen in der Tat noch einmal auf Europa-Tour. Auf der Bremer Seebühne kann man sie live erleben, im Sommer am 18. Juli, auch mit Debbie Sledge, einer der Sisters Sledge im Vorprogramm. Und auch John Legend kommt wieder live nach Europa im Sommer. Er tritt auf bei den großen Festivals mit Schwerpunkt Jazz von Rotterdam bis Pori in Finnland. Surefire, John Legend.

Und das war der Song einer Soulband aus München, Hothouse, Don't Come to Stay. Zu Will Downing als nächstes, einem Sänger, um den es etwas ruhiger geworden ist nach dem großen Erfolg der späten 80er mit seiner Version von John Coltrane's A Love Supreme. Und diese Entwicklung mag sicherlich auch mit einer Erkrankung von Will Downing zu tun haben. 2006 wurde bei ihm eine Erkrankung diagnostiziert, die Muskeln und Gelenke schwächt. Aber es gibt ihn noch, diesen wunderbaren Soul-Sänger aus Brooklyn. Eine neue EP hat er im letzten Jahr veröffentlicht, Still in Love hat er sie genannt. Und die Liebe spielt immer eine große Rolle bei Will Downing. Hier ist er im Duett mit Avery Sunshine, I'm Feeling the Love.

0: Ja.
1: Und das war mal eine Live-Aufnahme hier in der Soul Kitchen, eine Live-Aufnahme des Duos Ashford & Simpson, die als Interpreten nur einen wirklich großen Hit hatten mit Solid, aber die Bedeutung der beiden als Soul-Songwriting-Team, die ist ja doch immens. Gerade wurde die noch lebende Valerie Simpson von der New York Times in einer recht kontrovers aufgenommenen Liste der besten noch lebenden US-Songwriter gewählt. Und ich denke, da finden sich genug Argumente dafür. Im Sommer wird Valerie Simpson 80 Jahre alt. Ihr Lebens- und Kreativpartner Nicholas Simpson verstarb 2011. Heute wäre er 84 geworden. Und das eben waren die beiden aus ihrem gemeinsamen Live-Album Real Thing mit Your Precious Love. Und diese Liebe hat lange gehalten bei Ashford & Simpson. Das kommt ja auch musikalisch immer wieder überzeugend rüber. Und von zwei großen Namen der Soul-Vergangenheit, einem noch wenig Bekannten der Gegenwart, Caleb Elliott, ein Mann aus dem tiefen Süden der USA, aus Louisiana und Alabama, kommt der Makes Me Wonder.

Hier sind die Late Night Sounds mit der Soul Kitchen am Montag und diese Aufnahme soll uns erinnern an eine Frau, die heute ebenfalls Geburtstag gehabt hätte, Sharon Jones. Sie wäre heute 70 geworden. Dass sie vor einigen Jahren viel zu früh ihrem Krebsleiden erlegen ist, das wissen viele sicherlich. Umso bedeutsamer und ergreifender war es, sie in ihren letzten Jahren auf der Bühne zu erleben. Immer mit aller Kraft, die sie noch hatte, im festen Willen, ihr immer größer werdendes Publikum nicht zu enttäuschen. Entdeckt wurde Sharon Jones erst spät bei Dabtone Records in New York. Doch gebürtig kam sie aus Georgia. Und das eben war die Verbindung zu diesem Song Midnight Rider, berühmt geworden in einer historischen Version von Rockstar Greg Allman. Die Allman Brothers waren ja eine Band, die eng mit der Musikwelt von Georgia verbunden war. Vielleicht die größte Band des Southern Rock. Aber dieser Song, der passt auch zu einer schwarzen Sängerin wie Sharon Jones. Veröffentlicht hat sie ihn nur als Single im Jahr 2016, vor 10 Jahren. Und heute ist er dabei im Gedenken an Sharon Jones an ihrem posthumen 70. Geburtstag. Incognito kommt jetzt, For the Love of You.

For the Love of You, Incognito aus dem Vereinigten Königreich mit einem Song geschrieben von Phil Perry, der hier auch gesungen hat, gemeinsam mit Incognito-Sängerin Maisa Leake. Mittlerweile 45 Jahre gibt es dieses Projekt Incognito, wobei man nie so genau weiß, wer eigentlich gerade mit dabei ist. Die Mitwirkenden wechseln oft. Sicher ist aber, dass die Band immer von Multitalent Bluey Monic geleitet wird und wurde. Herz der Band ist eher musikalisch. Außerdem wichtig der Keyboarder Matt Cooper, er ist lange dabei und bekannt wurde das Ganze als Teil der Londoner Acid Jazz Szene der 80er Jahre. Lang ist es her. Und hier ist ein Name, den ich persönlich registriert habe als Teil von The Vanguard, der Band des verstorbenen D'Angelo. Isaiah Sharkey, Special Lady.

Diesen Sound braucht man nicht groß vorzustellen. Er ist ein Eckpfeiler der schwarzen Musik geworden. Chic waren das natürlich mit einer Kurzversion von I Want Your Love. Und auch hier ist ein historisches Datum mit dem Spiel. Vor 20 Jahren, im April 2006, verstarb der Bassist Bernard Edwards, einer der beiden Architekten des Chic Sounds. Gitarrist Nile Rodgers lebt ja zum Glück noch nach 2 Krebserkrankungen und er feiert weiter sein Lebenswerk mit Chic Live, was man sich unbedingt geben sollte, solange wie es die Chance noch gibt. Und die Autobiografie von Nile Rodgers, die ist ebenfalls sehr lesenswert. Dort findet man auch die Hintergründe zum frühen Tod seines Partners Bernard Edwards, dessen Bassfiguren, dessen Bassspiel eine Triebfeder der Musik waren, eine eminent wichtige. Es geht zu den Nachrichten. Ich bin Harald Mönkedig, melde mich gleich wieder zurück mit mehr Musik aus der Soul-Küche in den Late-Night-Sounds.

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1: Um 22 Uhr mit Renato Bodenburg. In Leipzig hat ein mutmaßlicher Amokfahrer zwei Menschen getötet und drei weitere schwer verletzt. Die Polizei sprach am Abend von insgesamt etwa 80 Betroffenen. Wie viele von ihnen körperlich verletzt wurden, ist unklar. Den Angaben zufolge handelt es sich um einen 33 Jahre alten deutschen Tatverdächtigen aus Leipzig. Er wurde festgenommen. Nach MDR-Informationen saß der Mann bis gestern in der Psychiatrie. Der Verdächtige war vom Augustusplatz kommend durch die Grimmasche Straße bis zum Marktplatz gefahren. Über ein Tatmotiv ist nichts bekannt. Sachsens Ministerpräsident Michael Kretschmer äußerte sich nach der Todesfahrt zutiefst erschüttert. Seine Gedanken seien bei den Opfern und ihren Familien. Er versprach, das Geschehen schnell und vollständig aufzuklären. Der Rechtsstaat werde mit aller Konsequenz handeln. Leipzigs Oberbürgermeister Burkhard Jung und Innenminister Armin Schuster dankten den Menschen, die vor Ort schnell und umsichtig geholfen hätten. Die Polizei sucht inzwischen Zeugen. Fotos und Videos können im Internet hochgeladen werden. Zudem werden Hinweise telefonisch entgegengenommen. Russland und die Ukraine haben jeweils Waffenruhen angekündigt. Aus Moskau hieß es, die Feuerpause gelte für den 8. und 9. Mai. Grund seien die Feierlichkeiten zum Ende des Zweiten Weltkriegs. Die Ukraine erklärte eine Waffenruhe beginnend in der Nacht zum 6. Mai. Präsident Volodymyr Zelensky nannte keinen Zeitrahmen. Die Ukraine werde symmetrisch handeln. Verteidigungsminister Boris Pistorius hat mit Besorgnis auf die Ankündigung der USA reagiert, auf die geplante Stationierung von Tomahawk-Marschflugkörpern in Deutschland zu verzichten. Der SPD-Politiker sagte im ZDF, das verlängere die Fähigkeitslücke der Europäer. Diese müssten nun schneller eigene Waffen mit großer Reichweite entwickeln. Die USA hatten eine frühere Zusage widerrufen, erstmals seit dem Kalten Krieg wieder Mittelstreckenraketen in Deutschland zu stationieren. Der Iran hat die Vereinigten Arabischen Emirate mit Drohnen und Marschflugkörpern angegriffen. Dem emiratischen Verteidigungsministerium zufolge feuerte der Iran 4 Marschflugkörper ab. Dabei seien 3 abgefangen worden, einer sei ins Meer gestürzt. Nach Angaben örtlicher Behörden löste ein Drohnenangriff im Hafen der Küstenstadt Fujairah an der Straße von Hormus einen Großbrand aus. Das Wetter, die Vorhersage. In der Nacht stark bewölkt und Durchzug von Schauern, Tiefstwerte 13 bis 10 Grad. Morgen viele Wolken, nur wenig Sonne und immer wieder Schauer oder auch Gewitter, Höchstwerte von Nord nach Süd 15 bis 23 Grad. Am Mittwoch stark bewölkt, zeitweise kräftige Schauer und deutlich kühler, am Donnerstag noch weitere Schauer und kühl, am Freitag allmählich wieder mehr Sonne und trocken. Dabei wärmer, 22.03 Uhr.
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3: Weiter mit der Soul Kitchen am Montag mit Harald Münkedieck am Mikrofon. Willkommen zurück mit einem Stück Smooth Soul aus dem Hause Stax. Immer noch ein toller Song. The Dramatics. 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

Still Enough, ein Song von Sam Tanner, ein Musiker, der auch als Sideman für Leute wie Rod Stewart agiert hat. Das war er mit einem eigenen Song. Und wenn es um die großen New York Songs geht, dann hat auch der nun folgende einen Platz weit oben in der historischen New York Hitparade verdient. Billy Joel's New York State of Mind. Einmal in einer Version, die man nicht allzu oft hört im Radio. Und auch hier ist ein Geburtstag der Anlass. Die Sängerin und Sängerin Olita Adams wird heute 73. Es heißt, sie habe ihre Konzertlaufbahn mittlerweile beendet. Eine ziemliche Sensation. Diese Stimme, als sie auftauchte, wie aus dem Nichts beim Popduo Tears for Fears in den 80er Jahren. Von den beiden Briten wurde sie entdeckt in einer Hotelbar in den USA im Mittleren Westen. Olita Adams hatte dann eine schöne Solokarriere. Besonders eindrücklich ist sie mir in

Erinnerung geblieben mit einem wunderbaren Konzert, das sie in Bremen mit den Bremer Philharmonikern gab. Im September 2018 war es. Das war ein sehr großes Highlight, auch für Olita Adams selbst, glaube ich zumindest, gesehen zu haben. Sie war selbst sehr bewegt von diesem Abend. Ein Jahr zuvor war ihr bislang jüngstes Album erschienen, es heißt Third Set. Und ja, sie fing musikalisch an in der Kirche und dann ist Olita Adams jetzt auch wohl zurückgekehrt, weit weg von der weltlichen Musikwelt. New York State of Mind, Olita Adams zum Geburtstag.

Dieser Mann zählt sicherlich auch zu den wirklich tollen weißen Southern Soul Stimmen. J.J. Gray aus Florida ist nicht nur ein sehr dynamischer und kräftiger Sänger, er ist auch ein sehr authentischer Typ. Er lebt weiter in Jacksonville, Florida, dort wo er herkommt, und er hat keine Ambitionen, die große Popwelt zu erobern. Er verdient sein Geld on the road, meist in den Vereinigten Staaten, manchmal in Europa. Und wir kommen jetzt noch einmal zu einem tragischen Mann, über den man jetzt endlich einen großen Dokumentarfilm gedreht hat, derzeit zu sehen in ausgewählten US-Kinos unter dem Titel seines ersten Hits That's the Way God Planned It. Billy Preston, sein Geburtstag jährt sich im September zum 80. Mal, sein Todestag am 6.6. zum 20. Mal. Und das ist Grund genug, sich an ihn zu erinnern, nicht nur einmal in diesem Jahr. Encouraging Words hieß das zweite Billy Preston-Album für Apple Records. Und einige Songs aus der Feder von George Harrison waren drauf. Hier ist einer der schönsten, All Things Must Pass, Billy Preston.

Back to You, eine Aufnahme von Billy Craver. Der Name der nächsten Künstlerin dürfte heute nicht mehr vielen geläufig sein, denn auch die Sängerin Nicolette Larson starb viel zu früh. Sie wurde nur 45 Jahre alt, starb 1997. Sie war sicherlich keine Soul-Sängerin, aber sie hatte, wie fast alle ihrer Generation, eine große Vorliebe und eine große Liebe für Motown-Songs. Und einen Motown-Song sang sie auch auf ihrem ersten Album, 1978 war es. Nicolette Larson hatte man zuvor zum Beispiel als Background-Stimme für Neil Young registriert. Dann bekam sie auch einen Solo-Deal, nahm insgesamt 6 eigene Alben auf, wobei das erste das erfolgreichste war. Nicolette Larson im Folgenden auf den Spuren von Marvin Gaye, Baby, Don't You Do It.

Und auch diese Stimme haben viele sicherlich noch in guter Erinnerung, auch wenn sie nicht mehr oft in Erscheinung tritt heute. Toni Braxton war das mit ihrem Song Long As I Live. Langlebig ist auch der Mann, der jetzt kommt. Gerade noch hat man den großen Blues- und Meermann Taj Mahal bei einem US-Branchentreff der Folk- und Roots-Szene für sein Lebenswerk ausgezeichnet. Und auch Taj Mahal hat Geburtstag in diesem Monat. Er wird am 17. Mai 84 und er hat vergangene Woche sein Album Time veröffentlicht. Das sind bislang unbekannte Aufnahmen aus dem Jahr 2010 und der Titeltrack ist ein bislang unbekannter Song von Bill Withers. Hier ist er, Taj Mahal and the Phantom Blues Band Time.

Time. Taj Mahal and the Phantom Blues Band aus dem gleichnamigen neuen Album. Bislang unbekannt ist er, dieser Bill Withers Song, und auch diese Studioaufnahmen aus dem Jahr 2010 kannte man bislang noch nicht. Und diese Bill Withers Neuentdeckung ist Aniko, ihn auch mal wieder selbst hier in die Sendung zu nehmen mit einem Take aus seinem wohl besten Album. Das ist das Album Bill Withers Live at Carnegie Hall, aufgenommen im Oktober 72, erschienen dann im April 73. Und der geniale Schlagzeuger auf diesem Album, der ist nach langer Karriere am 2. April mit 87 verstorben. James Gadson war aktiv bis zum Ende, spielte unter anderem noch im Studio mit Michael Kiwanuka. Vielen, vielen anderen mehr. Hier ist James Gadson mit Bill Withers live. 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

Und das war die New Yorker Sängerin Mardi Lebou mit ihrem Song For David. Das war's mal wieder in der Soul Kitchen aus Bremen am Montagabend hier in den Late Night Sounds. Gleich kommt der Nachtmix aus München. Harald Mönkedick, Dank für Ihr Interesse. Ich hoffe, es war etwas Schönes dabei. In der nächsten Woche hier der Kollege Simon Brauer. Wir können uns in 2 Wochen an dieser Stelle wieder treffen. Bis dahin eine gute Zeit, einen schönen Mai. Machen Sie es gut.

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1: Um 23 Uhr mit Karin Schumacher. In Leipzig ist am Nachmittag ein Auto durch die Fußgängerzone in eine Menschenmenge gerast. Laut Polizei gibt es 2 Todesopfer. Etwa 20 Menschen wurden verletzt, 3 davon schwer. Der mutmaßliche Täter ist gefasst, berichtet Tobias Zuttmann aus Leipzig.
2: Die Polizei spricht von einer Amokfahrt. Das heißt, ein terroristischer Hintergrund, das schließen sie praktisch aus. Über ein politisches Motiv, da ist bislang noch nichts bekannt. Klar ist es eben, es ist ein 33-jähriger Deutscher. Das Auto, was er heute gefahren hat, hatte auch ein Leipziger Kennzeichen. Und aus Behördenkreisen haben wir erfahren, dass er bis gestern in einer psychiatrischen Einrichtung saß. Allerdings ist unklar, ob das irgendeinen Zusammenhang hat zu der Tat heute.
1: Russland hat eine 2-tägige Waffenruhe im Krieg gegen die Ukraine angekündigt. Das Verteidigungsministerium in Moskau teilte mit, am 8. und 9. Mai solle es keine Angriffe geben. Björn Blaschke erklärt, was dahinter steckt.
3: Am 9. Mai feiert Russland traditionell den Sieg der Sowjetunion über Nazi-Deutschland. Und diese Gedenkveranstaltung möchte Putin ohne Zwischenfälle begehen. In seiner Ankündigung zur Feuerpause am Abend drohte nun das russische Verteidigungsministerium, sollte die Ukraine die Feuerpause brechen, würde Russland auf das Stadtzentrum von Kiew einen Vergeltungsangriff mit Raketen starten. Und wörtlich, wir warnen die Zivilbevölkerung von Kiew und die Mitarbeiter ausländischer diplomatischer Vertretungen, sie sollten die Stadt rechtzeitig verlassen.
1: Der ukrainische Präsident Zelensky hat seinerseits eine Feuerpause verkündet. Diese werde in der Nacht von Dienstag auf Mittwoch beginnen, heißt es. Zur Dauer äußerte sich Zelensky nicht. Teheran muss an den Verhandlungstisch zurückkehren. Das hat Bundeskanzler Merz am Abend auf der Plattform X geschrieben. Der Iran solle aufhören, die Region und die Welt zur Geisel zu nehmen. Mit Blick auf die jüngsten Angriffe des Iran auf die Vereinigten Arabischen Emirate schrieb Merz, diese Angriffe verurteilen wir scharf. Die Vereinigten Arabischen Emirate hatten Angriffe mit Marschflugkörpern und Drohnen gemeldet. In einem Industriegebiet der Hafenstadt Fujairah entstand ein Großbrand. Eine klare Mehrheit der Menschen in Deutschland unterstützt einer Studie zufolge die Regeln und Werte der Demokratie. Im aktuellen Demokratiemonitor der Bertelsmann Stiftung gaben das 82% der Befragten an. Damit, wie die Demokratie hierzulande funktioniert, sind demnach aber nur 29% zufrieden. Das Wetter in Deutschland, in der Nacht meist wolkig, gebietsweise nass mit Gewittern, an der Nordsee und im Südosten am Tag sonnig, sonst viele Wolken, später von Südwesten Schauer und Gewitter, zum Teil Starkregen, an der See 11 Grad, in Südostbayern sommerlich warm, 23.03 Uhr.
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4: 1976, das Jahr, in dem Punk loslegte. Hallo, sagt Ralf Summer, zum 5. und letzten Teil meiner Jubiläumsrückblicke. Nach Sendungen über 2016, 2006, 1996 und 1986 nun Bring Back 1976. Darin auch Reggae, Brasil und Krautrock. Los geht's dann doch mit der Neuerung des Jahrgangs Punk.

Eigentlich hätte es Animal Hop heißen sollen. Es wurde dann Blitzkrieg Bob mit dem Schlachtruf der Band Hey Ho, Let's Go, die Ramones. Wahrscheinlich das erste Punkrock-Artefakt, das erste Punkrock-Produkt überhaupt. Die Single der Ramones kam im Februar 76 und war auch der Opener vom Debüt, das gerade 50 geworden ist. Die LP hat es zwar nicht in die Top 100 geschafft, gilt aber heute als die Punkrock-Platte schlechthin. Eine Stunde über das Punkjahr 1976 muss auch voller Punk-Songs sein.

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In Australien zählt dieses Stück zum musikalischen Erbe des Landes. I'm Stranded von den Saints. Die Fans kennen die Saints auch aus Brisbane für ihre beiden Songwriter Chris Bailey und Ed Küpper. Wir spielten deshalb so schnell, weil wir vor Publikum immer so nervös waren, haben sie später mal gesagt, wieso sie vom normalen Rocktempo zum schnelleren Punktempo gewechselt sind. 1976, da waren die Saints auch Vorband einer anderen australischen Newcomer-Band.

TNT, der Hit ihrer ersten internationalen LP High Voltage, die bei uns 76 herauskam, damals noch mit Sänger Bon Scott, das waren AC/DC. Bon Scott konnte auch Bagpipe und Dudelsack spielen und er war wie die Brüder Angus und Malcolm Young das Rückgrat von AC/DC. TNT, das eben gehörte Stück, wird heute gern von Sportvereinen benutzt, so als dynamische oder soll ich sagen dynamitische Hymne und kommt auch in unzähligen Games und Soundtracks vor, unter anderem im irren Napoleon Dynamite-Film. Der Bayern 2 Nachtmix in den Late Night Sounds der ARD. Eine Stunde Bring Back 1976 und auch sie brachten vor 50 Jahren ihre erste EP in die Läden.

Ex-Offender vom ersten Blondie-Album von 1976. Wie die vorhin gehörten Saints machten auch Blondie schon zuvor Musik und entwickelten sich allmählich Richtung Punkrock. In der Band von Debbie Harry und Chris Steen, sie waren beide damals ein Paar, da spielten zeitweilig auch Musiker mit, die dann später bei anderen New Yorker Gruppen landeten, bei Television oder bei der Patti Smith Group.

0: Ihr Debüt als Patti Smith, das kam 1975 und ein Jahr später dann die erste LP der Patti Smith Group. Mit dem Stück begann ihre Radio Ethiopia-Platte, Ask the Angels. Andere Lieder dieses Albums hatte Patti Smith noch mit ihrem damaligen Partner Alan Lanier von der Rockband Blue Oesterkalt geschrieben. Die Ethiopia-LP, die widmete Patti ihrem Vorbild Arthur Rimbaud, dem französischen Dichter und Abenteurer, der einst das noch unbekannte innere Äthiopien bereiste und beschrieben hat. Der nächste Debütant vor 50 Jahren, er hatte auch ein berühmtes Vorbild. Er organisierte die ersten Konzerte von seinem Vorbild Lou Reed und dessen Band The Velvet Underground, und zwar in seiner Stadt, bevor er dann selbst Musiker wurde, Jonathan Richman aus Boston.
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0: Die Modern Lovers mit ihrem ersten Lied vom ersten Album, Roadrunner. Es war die Band von Jonathan Richman aus Boston, der immer noch Musik macht. Und der Keyboarder der Modern Lovers ist auch ein guter alter Bekannter, Jerry Harrison, der dann zu den Talking Heads wechselte, die erst 1977 mit dem Debüt um die Ecke kamen. 1976 war auch in Europa der Beginn von Punk in London.
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Sie gründeten sich 1976 und brachten sofort ihren ersten Song raus, New Rose von The Damned. Und weil sie noch kein zweites Lied hatten, coverten sie ganz schnell Help von den Beatles, spielten es doppelt so schnell und doppelt so hart und fertig war die B-Seite der ersten europäischen Punk-Single. Den Namen New Rose schnappte sich später ein französisches Label und brachte dort Punk heraus. Bevor wir uns dem Nicht-Punk-Part vom Jahrgang 1976 widmen, hier erst nochmal die Punk-Hymne schlechthin.

Im November 76 kam dann die Nummer, an der sich alle künftigen Punkstücke messen mussten. Die Sex Pistols und ihr Anarchy in the UK mit den Zeilen I'm an Antichrist, I'm an Anarchist, I don't know what I want, but I know how to get it. Auch die IRA, die Irish Republican Army, kommt im Text vor. Die Eltern von Johnny Rotten, dem Sänger, sie stammten aus Irland. Die Anti-Establishment-Haltung der Pistols und der Look, sie waren Motoren der Punkbewegung. Am 5. und 6. Juli spielen sie heuer in Köln und München mit Frank Carter am Mikro. Originalsänger Johnny Rotten macht das nicht mehr mit. Bei dieser Kölner Band hätte er dagegen gern mitgesungen, wie er mal sagte.

Als wir 2018 eine Sendung zu 25 Jahre Soul Jazz Records machten, dem bekannten Reissue bzw. Archivlabel aus London, da hat Labelchef Stuart Baker das Stück auch aufgelegt. I Want More, sein Krautrock-Lieblingslied. Er hörte in seiner Jugend in England immer deutsche Bands wie Faust, Cluster und Can. Für ihn ist Krautrock aus Deutschland auch deshalb so interessant, weil er bei afroamerikanischer Musik andocken kann. Rhythmus, Grooves, dich treiben lassen. Wir hörten Can mit ihrem Disco-beeinflussten I Want More, das in die Charts in England kam. Und auch das war 1976.

Düsseldorf von La Düsseldorf, gewidmet dem Fußballverein Fortuna Düsseldorf. La Düsseldorf war die dritte Band schon von Klaus Dinger, der kurz Schlagzeuger war bei Kraftwerk und dann vor allem bei Neu und der als Erfinder des monotonen Motorik-Beats gilt, der den Krautrock so antreibt. La Düsseldorf, das waren die Brüder Klaus und Thomas Dinger und Hans Lampe. Und Fans wie Brian Eno waren begeistert und ließen sich inspirieren. Und für David Bowie stellten La Düsseldorf gar den Soundtrack der 80er dar. Von den drei Studioalben werden über 1 Million Platten verkauft. Über solche Zahlen kann er nur schmunzeln.

0: Er ist Sohn des französischen Komponisten Maurice Jarre, der zig Soundtracks schrieb, unter anderem den zu Der Club der Toten Dichter. Und der Sohn Jean-Michel Jarre, der machte sich als Synthesizer-Zauberer einen Namen und vor allem durch dieses Album Oxygen von 1976, das millionenfach verkaufte. Er war der erste westliche Musiker, der in China auftreten durfte. In den 90ern spielte er in Paris ein Konzert vor circa 2 Millionen und in Moskau dann eins vor über 3 Millionen Zuschauern. Längst ist Jean-Michel Jarre der Musiker, den man bucht, wenn es etwas Gigantisches zu feiern gibt. Vom NASA-Jubiläum bis zum Millenniumskonzert vor den Pyramiden.
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Da wird so mancher Fan von The Prodigy erschrocken sein. Ja, das war das Lied, das die britische Big Beat Band in den 90ern für einen Riesenhit für Out of Space gesampelt hat. Das Original, es heißt Chase the Devil und war der Signature-Song von Max Romeo. Eingespielt hat der jamaikanische Sänger 1976 und zwar mit den Upsetters, also der Studioband von Lee Scratch Perry, dem Dub-Pionier. Inhaltlich geht es darum, dem Bösen in der Welt zu widerstehen. Im vergangenen April starb Max Romeo mit 80 an Herzproblemen. Auch dieser Song kam 1976 raus, das Jahr, um das sich diese Stunde dreht.

Schon Anfang der 60er Jahre feierte er als blindes Wunderkind erste Erfolge. Die wichtigen Alben von Stevie Wonder, sie kamen dann in den 70ern raus, wie Songs in the Key of Life 1976, seine bestverkaufte Platte, an der sage und schreibe 130 MusikerInnen mitgewirkt haben. Mit der LP holte er 4 Grammys. Und wir hörten den Hit raus, Sir Duke, handelt von Duke Ellington, dem Jazz-Piano-Vorbild von Stevie Wonder.

Wer denkt, das kenne ich doch. Stimmt. Rod Stewart hat hier schwer für seinen Hit Do You Think I'm Sexy abgekupfert. Bei Jorge Bens Stück Taj Mahal. Der brasilianische Star konnte es vor Gericht beweisen. Jorge Ben hat noch weitere Brasil-Welthits geschrieben wie Maschinada oder A Minha Menina. Heute lebt der 87-Jährige, wie Udo Lindenberg, in einem Luxushotel im Copacabana Palace direkt am Strand von Rio. Seitdem er auf seinem 76er Album Afrika Brasil die akustische gegen die E-Gitarre getauscht hat, nennt man ihn auch den Vater des Samba Rock. Und machte einmal mehr deutlich, wie eng Brasilien kulturell mit Afrika verbunden ist. Ja, das war sie schon, eine ganze Stunde mit ganz unterschiedlich und hoffentlich einigermaßen zeitloser Musik von 1976. Lieder, die nun also 50 sind. Ralf Sommer sagt Danke fürs Zuhören nach Bremen, Sachsen, Sachsen-Anhalt und Thüringen. Das war der Nachtmix aus dem Bayern 2 Studio in München. Und am Ende nun ein Land, aus dem man popmäßig 1976 noch nicht so viel mitbekommen hat. Der Schlusssong, er stammt aus Japan vom Gitarristen Shigeru Suzuki. Das, was wie so eine Brasil-Nummer beginnt, läuft inzwischen unter dem Genre Japanese City Pop. Suzuki singt zwar Lady Pink Panzer, das Lied heißt jedoch Lady Pink Panther. So verspielt klang Japan vor 50 Jahren. Mein Geheimtipp von 1976.

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1: Um 0 Uhr mit Ronald Lessig. In Leipzig ist ein 33 Jahre alter Mann mit seinem Auto in eine Menschenmenge gerast. Mindestens 2 Menschen wurden dabei getötet, viele weitere verletzt. Was über den Angreifer bekannt ist, dazu Ine Dippmann aus Dresden.
2: Die Behörden sprechen aktuell davon, dass es mit hoher Wahrscheinlichkeit die Amoktat eines Einzeltäters ist. Es gibt keine Hinweise auf weitere Beteiligte oder andere Tatvarianten. Der mutmaßliche Täter ist deutscher Staatsbürger, der auch in der Region lebt. Zu möglichen Motiven halten sich die Ermittler derzeit bewusst zurück, weil die Untersuchungen ja noch ganz am Anfang stehen. Sicherheitskreise haben MDR investigativ aber am Abend bestätigt, der mutmaßliche Täter soll bis zum Sonntag in einer psychiatrischen Einrichtung gesessen haben.
1: Die Vereinigten Arabischen Emirate melden Raketen- und Drohnenangriffe aus dem Iran. In der Hafenstadt Fujairah brach ein Großbrand aus. In der Straße von Hormus gibt es offenbar Gefechte zwischen dem US-Militär und iranischen Streitkräften. Aus Washington Sarah Schmidt.
3: Laut US-Militär sind 6 kleine iranische Boote versenkt und Drohnen und Marschflugkörper abgefangen worden. Der Iran hat nach Angaben der amerikanischen Streitkräfte Schiffe der US-Marine angegriffen, aber vor allem auf zivile Schiffe abgezielt. Präsident Trump hatte gestern angekündigt, das US-Militär werde in der Straße von Hormus festsitzende Schiffe geleiten, um so die Durchfahrt zu ermöglichen. Der Iran blockiert die Meerenge seit Kriegsbeginn.
1: Bundeskanzler Merz hat die neuen iranischen Angriffe auf die Vereinigten Arabischen Emirate verurteilt. Die Führung in Teheran müsse aufhören, die Region und die Welt als Geisel zu nehmen, schrieb Merz auf der Online-Plattform X. Auch forderte er den Iran auf, die Straße von Hormus nicht weiter zu blockieren. Stattdessen müsse das Land an den Verhandlungstisch zurückkehren, so Merz. Im Krieg gegen die Ukraine hat Russland eine einseitige Waffenruhe für den 8. und 9. Mai ausgerufen. Die Ukraine reagierte mit einer eigenen einseitigen Waffenruhe. Diese soll schon am 6. Mai beginnen. Wie lange sie gelten soll, ließ Präsident Zelensky offen. Am 9. Mai feiert Russland den Sieg über Nazi-Deutschland. Sollte Kiew die Feier stören, so das Verteidigungsministerium, werde es einen massiven Vergeltungsangriff geben. Das waren die Nachrichten. Das Wetter in Deutschland. Im Norden und Süden meist trocken, sonst gebietsweise Schauer oder Gewitter bei 13 bis 3 Grad. Tagsüber im Norden und Süden oft trocken, sonst zeitweise Regen oder Gewitter bei 12 Grad auf den Nordseeinseln und bis 26 Grad in Niederbayern. Am Mittwoch Wolkenschauer und Gewitter, im Norden freundlicher bis 22 Grad. Am Donnerstag gebietsweise Regen, im Norden freundlicher bis 19 Grad. Es ist 0:03.
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1: Um 1 Uhr mit Ronald Lessig. In der Leipziger Innenstadt hat ein Mann mit seinem Auto mindestens 2 Menschen getötet. Offenbar handelt es sich um eine Amoktat. Aus der Nachrichtenredaktion Martin Seiler.
2: Mehrere Passanten wurden verletzt, manche schwer. Viele Augenzeugen erlitten einen Schock. Bei dem Fahrer handelt es sich um einen 33-jährigen Deutschen aus dem Raum Leipzig. Er konnte festgenommen werden und habe sich dabei nicht gewehrt, hieß es. Über das Motiv des Mannes ist nichts bekannt. Hinweise auf weitere Beteiligte gibt es laut Staatsanwaltschaft nicht. Sie ermittelt wegen des Verdachts des zweifachen Mordes und des versuchten Mordes. Nach MDR-Informationen gibt es Hinweise darauf, dass der Festgenommene erst kürzlich aus einer Psychiatrie entlassen wurde.
1: Im Krieg gegen die Ukraine hat Russland eine einseitige Waffenruhe für den 8. und 9. Mai ausgerufen. Die Ukraine reagierte mit einer eigenen einseitigen Waffenruhe. Diese soll schon am 6. Mai beginnen. Wie lange sie gelten soll, ließ Präsident Zelensky offen. Am 9. Mai feiert Russland den Sieg über Nazi-Deutschland. In der Straße von Hormus beschießen sich offenbar iranische und amerikanische Streitkräfte. Das US-Militär hat nach eigenen Angaben mehrere feindliche Boote versenkt und damit auf deren Attacken reagiert. Die Vereinigten Arabischen Emirate melden Angriffe durch Drohnen und Raketen. Aus Istanbul Simon Riesche.
3: Wenn sich das alles so bestätigt, dann zeigt das, dass der Iran nach diesen jüngsten Entwicklungen offenbar wieder dazu übergeht, arabische Nachbarstaaten am Golf anzugreifen. In diesem Fall die Vereinigten Arabischen Emiraten, denen der Iran ja vorwirft, ein Verbündeter der USA und Israels zu sein. Das emiratische Verteidigungsministerium spricht von Marschflugkörperangriffen, von Drohnenangriffen. Eine Ölanlage soll dabei in Brand geraten sein. Also das sind dramatische Entwicklungen. Die Zeichen stehen einmal mehr auf Eskalation und nach Waffenruhe sieht das Ganze überhaupt nicht mehr aus.
1: Bundesverkehrsminister Schnieder hat den Tankrabatt gegen Kritik verteidigt. Im Gespräch mit dem Redaktionsnetzwerk Deutschland sprach der CDU-Politiker von einer richtigen Entscheidung. Viele Menschen und bestimmte Branchen seien auf das Auto oder den LKW angewiesen und bräuchten Unterstützung. Seit 1. Mai gilt eine Steuersenkung auf Diesel und Benzin von rund 17 Cent. Allerdings sind Spritpreise nicht in der entsprechenden Höhe gefallen, was für Kritik sorgt. Das waren die Nachrichten. Das Wetter in Deutschland. Im Norden und Süden meist trocken, sonst gebietsweise Schauer oder Gewitter bei 13 bis 3 Grad. Tagsüber im Norden und Süden trocken, sonst zeitweise Regen oder Gewitter bei bis zu 12 Grad auf den Nordseeinseln und 26 Grad in Niederbayern. Am Mittwoch Wolkenschauer und Gewitter, im Norden freundlicher bis 22 Grad, am Donnerstag gebietsweise Regen bis 19 Grad. Es ist 1.03 Uhr.
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1: Um 2 Uhr mit Ronald Lessig. In Leipzig ist ein 33 Jahre alter Mann mit seinem Auto in eine Menschenmenge gerast. Mindestens 2 Menschen wurden dabei getötet, viele weitere verletzt. Was über den Angreifer bekannt ist, dazu Ine Dippmann aus Dresden.
2: Die Behörden sprechen aktuell davon, dass es mit hoher Wahrscheinlichkeit die Amoktat eines Einzeltäters ist. Es gibt keine Hinweise auf weitere Beteiligte oder andere Tatvarianten. Der mutmaßliche Täter ist deutscher Staatsbürger, der auch in der Region lebt. Zu möglichen Motiven halten sich die Ermittler derzeit bewusst zurück, weil die Untersuchungen ja noch ganz am Anfang stehen. Sicherheitskreise haben MDR investigativ aber am Abend bestätigt, der mutmaßliche Täter soll bis zum Sonntag in einer psychiatrischen Einrichtung gesessen haben.
1: Die Vereinigten Arabischen Emirate melden Raketen- und Drohnenangriffe aus dem Iran. In der Hafenstadt Fujairah brach ein Großbrand aus. In der Straße von Hormuz gibt es offenbar Gefechte zwischen dem US-Militär und iranischen Streitkräften. Aus Washington, Sarah Schmidt.
3: Laut US-Militär sind 6 kleine iranische Boote versenkt und Drohnen und Marschflugkörper abgefangen worden. Der Iran hat nach Angaben der amerikanischen Streitkräfte Schiffe der US-Marine angegriffen, aber vor allem auf zivile Schiffe abgezielt. Präsident Trump hatte gestern angekündigt, das US-Militär werde in der Straße von Hormuz festsitzende Schiffe geleiten, um so die Durchfahrt zu ermöglichen. Der Iran blockiert die Meerenge seit Kriegsbeginn.
1: Im Krieg gegen die Ukraine hat Russland eine einseitige Waffenruhe für den 8. und 9. Mai ausgerufen. Die Ukraine reagierte mit einer eigenen einseitigen Waffenruhe. Diese soll schon am 6. Mai beginnen. Wie lange sie gelten soll, ließ Präsident Zelensky offen. Am 9. Mai feiert Russland den Sieg über Nazi-Deutschland. In New York sind die Pulitzer-Preise verliehen worden. Sie gelten als weltweit wichtigste Auszeichnung im Journalismus. Geehrt wurden in diesem Jahr gleich mehrere Arbeiten über die US-Regierung unter Präsident Trump. So erhielt unter anderem der Chicago Tribune einen Preis für Berichte zum Vorgehen der US-Einwanderungsbehörde ICE. Weitere Preise gingen an Arbeiten, die sich etwa mit den Auswirkungen künstlicher Intelligenz und der Zerstörung im Gazastreifen beschäftigen. Das waren die Nachrichten. Das Wetter in Deutschland. Im Norden und Süden meist trocken, sonst gebietsweise Schauer oder Gewitter bei 13 bis 3 Grad. Tagsüber im Norden und Süden oft trocken, sonst zeitweise Regen oder Gewitter bei 12 Grad auf den Nordseeinseln und bis 26 Grad in Niederbayern. Am Mittwoch Wolkenschauer oder Gewitter, im äußersten Norden freundlicher, 10 bis 22 Grad. Am Donnerstag gebietsweise Regen, im Norden freundlicher bis 19 Grad. Es ist 2.03 Uhr.
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